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1: Um 3 Uhr mit Juliette Groß. Noch immer ist unklar, ob das Kabinett die Pflegereform heute auf den Weg bringen kann. Union und SPD streiten weiter über die künftige Finanzierung der Pflegeversicherung. Aus Berlin, Isabel Karas.
2: Die Union ist da eben eher auf der Seite, das so über das System selbst zu regeln. Zunächst eben über die Kürzungen, dann eben bei Empfängerinnen und Empfängern von Pflegeleistungen. Die SPD will wiederum an eine Gruppe ran, die ja von der Union, ich sag mal, traditionell eher geschützt wird. Also das sind dann die Privatversicherten, Beamte, Menschen, die besser verdienen. Und da geht es dann im Kern eher um die Frage, wen belasten wir denn jetzt? Weil irgendwas tun müssen wir ja.
1: Kurz vor dem Tag der Deutschen Einheit am 3. Oktober berät das Kabinett heute über den Bericht der Ostbeauftragten Kaiser. Er liefert unter anderem Daten zu Ostdeutschen in Leitungsfunktionen der Bundesbehörden. Außerdem geht es in der Kabinettssitzung um härtere Strafen bei Gewalt gegen Beschäftigte der Bahn. Ungeachtet von Sicherheitswarnungen lehnt US-Präsident Trump gesetzliche Vorschriften für künstliche Intelligenz weiter ab. Stattdessen sollten sich die KI-Unternehmen freiwillig selbst regulieren, sagte Trump bei einem Treffen mit den Chefs der großen Tech-Konzerne. Aus Washington, Ralf Borchert.
3: Seit Wochen wird auch in den USA diskutiert, welche Regeln und Beschränkungen für die Entwicklung künstlicher Intelligenz notwendig sind. Doch Donald Trump lässt sich von all dem nicht beeindrucken. Nach dem Treffen mit den Chefs der amerikanischen KI-Branche im Weißen Haus sagte Trump wörtlich, wir dürfen sie nicht ausbremsen. Die USA hätten einen großen Vorsprung vor China und müssten diesen Vorsprung behalten, so Trump weiter. Selbstregulierung der KI-Branche reiche aus.
1: 7 Monate nach dem Urteil gegen Maya T. wird in Budapest heute die Entscheidung im Berufungsverfahren erwartet. Die nonbinäre Person aus Jena, die zur linken Szene gehört, war im Februar wegen schwerer tätlicher Angriffe auf mutmaßliche Rechtsextremisten in Ungarn zu 8 Jahren Haft verurteilt worden. Die Staatsanwaltschaft verlangt in der Berufung eine schärfere Strafe, die Verteidigung einen Freispruch. Maya T. war im Dezember 2023 in Berlin verhaftet und ein halbes Jahr später an Ungarn ausgeliefert worden. Nach Ansicht des Bundesverfassungsgerichts war die Auslieferung rechtswidrig. Das waren die Nachrichten. Das Wetter in Deutschland. Teils bewölkt und meist trocken, im Südosten Nebel, Tiefstwerte 19 Grad in Essen bis örtlich 4 Grad in Ostbayern. Tagsüber Wechsel aus Sonne und Wolken, später im Westen Schauer möglich, Höchstwerte 20 bis 30 Grad. Am Donnerstag im Osten meist freundlich und trocken, gebietsweise Regen und Gewitter möglich, 17 bis 26 Grad. Es ist 3.03 Uhr.
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0: 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Um 4 Uhr mit Juliette Groß. Das Bundeskabinett will sich heute mit einem besseren Schutz von Bahnbeschäftigten befassen. Der Gesetzentwurf aus dem Bundesjustizministerium sieht härtere Strafen für Angreifer vor. In schweren Fällen droht eine Haftstrafe von mindestens einem Jahr. Außerdem berät das Kabinett über den Bericht der Ostbeauftragten Kaiser zum Stand der deutschen Einheit. Ob in der Sitzung heute über die Pflegereform beraten wird, ist noch unklar. Der Koalitionsstreit über die künftige Finanzierung konnte noch nicht beigelegt werden. Trotz Warnungen will US-Präsident Trump die Aufsicht über die KI-Technologie den Entwicklerfirmen überlassen. Eine staatliche Kontrolle lehnt er weiter ab. Aus der Nachrichtenredaktion Petra Mittermeier.
1: Trump ist sich sicher, die Unternehmen kontrollieren sich am besten selber. Der Staat dürfe die Branche nicht ausbremsen. Das machte der US-Präsident nach einem Treffen mit den Chefs der großen US-Tech-Unternehmen in Washington deutlich. Nach seinen Angaben haben die Verantwortlichen eine freiwillige Vereinbarung unterzeichnet, ihre KI-Modelle zu überprüfen, intern und extern. In den vergangenen Monaten waren immer wieder Zwischenfälle bekannt geworden, bei denen sich KI-Agenten selbstständig gemacht hatten und anders vorgingen als von den Entwicklern beabsichtigt.
0: Das Statistische Bundesamt legt heute die Inflationsdaten für den September vor. Experten rechnen vor allem wegen der hohen Benzin- und Dieselpreise mit einem Wert über 3%. Das wäre der höchste Stand seit Ende 2023. Damals waren die Verbraucherpreise um 3,7% gestiegen. Im August lag die Inflationsrate in Deutschland bei 2,9%. Das Deutschlandticket wird wohl erneut teurer. Das berichtet die Rheinische Post unter Berufung auf den sogenannten Koordinierungsrat Deutschlandticket. Das Gremium von Bund, Ländern, kommunalen Spitzenverbänden und Verkehrsunternehmen will heute über den Preis für das kommende Jahr entscheiden. Aus der Nachrichtenredaktion Markus Wolf.
2: Statt wie bisher 63 Euro im Monat könnten für das Ticket bald knapp 67 Euro fällig werden. Grundlage für die Preisanpassung ist ein neuer Kostenindex, auf den sich die Verkehrsminister der Länder geeinigt haben. Dieser soll auch Personal-, Energie- und Betriebskosten der Verkehrsbranche berücksichtigen. Vom Fahrgastverband Pro Bahn heißt es, man nehme eine weitere Erhöhung, Zitat, nur zähneknirschend hin. Der Ehrenvorsitzende Neuss forderte sogar eine Preissenkung, ähnlich wie den Tankrabatt für Autofahrer.
0: Das waren die Nachrichten. Das Wetter in Deutschland. Tagsüber Wechsel aus Sonne und Wolken, später im Westen Schauer möglich. Höchstwerte 20 Grad auf Fehmarn bis 30 Grad am Oberrhein. Morgen im Osten meist freundlich und trocken, gebietsweise Regen und Gewitter möglich. 17 bis 26 Grad. Es ist gleich 4.03 Uhr.
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1: Um 5 Uhr mit Juliette Groß. Noch immer ist unklar, ob das Kabinett die Pflegereform heute auf den Weg bringen kann. Union und SPD streiten weiter über die künftige Finanzierung der Pflegeversicherung. Aus Berlin Isabel Karas.
2: Die Union ist da eben eher auf der Seite, das so über das System selbst zu regeln. Zunächst eben über die Kürzungen, dann eben bei Empfängerinnen und Empfängern von Pflegeleistungen. Die SPD will wiederum an eine Gruppe ran, die ja von der Union, ich sag mal, traditionell eher geschützt wird. Also das sind dann die Privatversicherten, Beamte, Menschen, die besser verdienen. Und da geht es dann im Kern eher um die Frage, wen belasten wir denn jetzt? Weil irgendwas tun müssen wir ja.
1: Kurz vor dem Tag der Deutschen Einheit am 3. Oktober berät das Kabinett heute über den neuen Bericht der Ostbeauftragten Kaiser. Er liefert unter anderem Daten zu Ostdeutschen in Leitungsfunktionen der Bundesbehörden. Außerdem geht es in der Kabinettssitzung um härtere Strafen bei Gewalt gegen Beschäftigte der Bahn. Rund die Hälfte der Menschen in Europa ist in diesem Jahr hohen Ozonwerten ausgesetzt gewesen. Das geht aus aktuellen Daten des EU-Erdbeobachtungsprogramms Copernicus hervor. Besonders der heiße Sommer mit vielen Waldbränden hat demnach die Belastung begünstigt. Ozon ist in Bodennähe schädlich, weil es in die Atemwege eindringt und Husten, Augenbrennen und Kurzatmigkeit verursachen kann. Besonders betroffen sind Menschen mit Asthma sowie Kinder und ältere Menschen. Die Europäische Umweltagentur sieht eine Verbindung zwischen der Ozonverschmutzung und etwa 60.000 Todesfällen. Das Deutschland-Ticket wird wohl erneut teurer. Das berichtet die Rheinische Post unter Berufung auf den sogenannten Koordinierungsrat Deutschland-Ticket. Das Gremium von Bund, Ländern, kommunalen Spitzenverbänden und Verkehrsunternehmen will heute über den Preis für das kommende Jahr entscheiden. Aus der Nachrichtenredaktion Markus Wolf.
3: Statt wie bisher 63 Euro im Monat könnten für das Ticket bald knapp 67 Euro fällig werden. Grundlage für die Preisanpassung ist ein neuer Kostenindex, auf den sich die Verkehrsminister der Länder geeinigt haben. Dieser soll auch Personal-, Energie- und Betriebskosten der Verkehrsbranche berücksichtigen. Vom Fahrgastverband Pro Bahn heißt es, man nehme eine weitere Erhöhung, Zitat, nur zähneknirschend hin. Der Ehrenvorsitzende Neuss forderte sogar eine Preissenkung, ähnlich wie den Tankrabatt für Autofahrer.
1: Das waren die Nachrichten. Das Wetter in Deutschland. Tagsüber Wechsel aus Sonne und Wolken, später im Westen Schauer möglich. Höchstwerte 20 Grad auf Fehmarn bis 30 Grad am Oberrhein. Morgen im Osten meist freundlich und trocken, gebietsweise Regen und Gewitter möglich. 17 bis 26 Grad. Es ist gleich 5.03 Uhr.
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1: Ich liebe Farben. Pink, Sonnengelb, Kirschrot, Lavendellila. Gerade im Winter freue ich mich über alle, die in der Stadt bunte Kleidung tragen. Jeder Farbtupfer erinnert mich an den Sommer. Die meisten Menschen haben wohl eine Lieblingsfarbe und Kinder fast immer. Sie fragen gerne, was ist deine Lieblingsfarbe? Und so manches Kind malt wochenlang Tuschebilder mit nur einer einzigen Farbe, nämlich der, die es gerade am liebsten mag. Da sieht man dann ganz viel Rot oder Gelb. Manchmal ist aber auch fast alles schwarz. Welche Farbe ein Kind wohl auswählen würde, um Gott zu malen? Vielleicht Gold, wenn das der Tuschkasten hergibt? Die Farbe des kostbarsten Edelmetalls wurde seit jeher für Könige und Götter genutzt. Gold steht für den Himmel und das göttliche Licht. Viele Mosaike in Kirchen oder Ikonen haben daher einen goldenen Hintergrund. Oder brauchen wir vor allem Rot für ein Bild, das Gott symbolisieren soll? Rot für die Liebe? Luther bezeichnete Gott einmal als einen glühenden Backofen voller Liebe, der von der Erde bis zum Himmel reicht. Oder müssten wir doch Weiß nehmen, das weißeste Weiß wie gleißendes Licht? Die Bibel erzählt, dass Jesus einmal auf einen Berg stieg und sein Gesicht leuchtete wie die Sonne. Und seine Kleider wurden weiß wie das Licht. Vielleicht würden Kinder auch ganz viele Farben nehmen, wie bei einem Regenbogen. Denn die Welt ist kunterbunt und Gott hat sie gemacht. Also muss Gott vielleicht auch selbst ganz bunt gemalt werden. Man könnte aber auch ein Grau nehmen, so ein richtig dunkles Grau, das schon fast schwarz ist. Denn in der Bibel erscheint Gott oft in einer dunklen Wolke. Wie bei Mose, der Gott am Berg trifft. Mose näherte sich dem Dunkel, in dem Gott war. Gemeint ist eine schwere, dicke Gewitterwolke. Sie ist undurchdringlich, denn Gott allein entscheidet, wer zu ihm kann und wie er sich uns zeigt. Mal offenbart Gott sich uns im Licht, mal verbirgt er sich im Dunkel. Das erinnert mich daran, dass ich Gott nie ganz fassen kann. Jede Beschreibung hat ihre Berechtigung. Und dennoch ist Gott immer größer als alle Worte, die wir finden und alle Bilder, die wir uns machen. Gott ist alles in allem und mit jeder Farbe kann man Gott beschreiben. Mit Liebesrot und Himmelsgold, mit Lichtweiß und Regenbogenbunt und auch mit Gewitterwolkengrau. Doch keine Farbe fasst Gott je ganz, denn Gott ist immer noch mehr.
0: Das war ein Beitrag der Evangelischen Kirche.

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1: Mit Falko Puppe, guten Morgen. Russisches Militär greift weiter Kiew an. Bund und Land Bremen investieren in Flughafen und Überseehafen. Pflegereform bleibt zwischen Union und SPD umstritten. Das Wetter: viel Sonne, wenige Wolken bei bis zu 27 Grad. Das russische Militär hat erneut die ukrainische Hauptstadt Kiew angegriffen. Bürgermeister Vitali Klitschko meldet brennende Wohnhäuser und Lagerhallen. Aus Kiew berichtet Rebecca Barth.
2: In der Nacht setzt Russland seine massiven Angriffe auf die Ukraine fort, greift Kiew mit ballistischen Raketen an. Kurz hintereinander erschüttern mehr als ein Dutzend laute Explosionen die Stadt. Laut ukrainischen Journalisten kommt es in einigen Regionen zu Problemen mit der Stromversorgung. Auch in Kiews Vororten werden Zivilistinnen und Zivilisten verletzt, Wohnhäuser zerstört und mindestens ein Kind getötet. Der Angriff dauert noch immer an. Auch in den frühen Morgenstunden noch melden die ukrainischen Luftstreitkräfte Drohnen über der Stadt. Weitere Explosionen sind zu hören.
1: Am Hauptstadtflughafen BER soll ein neues System zur Drohnenerkennung künftig für mehr Sicherheit im Luftverkehr sorgen. Wie Bundesverkehrsminister Steffen Bilger mitteilte, sollen damit Drohnen im An- und Abflugbereich frühzeitig entdeckt und die zuständigen Stellen über mögliche Gefahren informiert werden. Zuletzt hatten am BER immer wieder ferngesteuerte Flugobjekte für Probleme gesorgt. Allein im ersten Halbjahr dieses Jahres wurden nach Angaben der deutschen Flugsicherung rund 30 Drohnen gesichtet. In 7 Fällen musste der Flugverkehr deshalb vorübergehend unterbrochen werden. Der Bund und das Land Bremen investieren in den Bremer Airport und den Bremerhavener Überseehafen in den kommenden Jahren etwa 1,5 Milliarden Euro. Eine entsprechende Absichtserklärung haben gestern unter anderem Bremens Bürgermeister Andreas Bovenschulte und Verteidigungsminister Boris Pistorius im Rathaus unterzeichnet. Aus der Regionalredaktion Buten und Binde Michael Kück.
3: Das Projekt mit dem Titel Deployment Hub 2031 soll sicherstellen, dass im Fall eines Angriffs die Bundeswehr und NATO-Soldaten beispielsweise Fahrzeuge und Panzer schnell über Bremen und Bremerhaven verlegen können. In Bremerhaven fließt das Geld unter anderem in den Bau neuer Kajen, in weitere Brücken, neue Straßen und Bahnanschlüsse. Zuvor hatte Bundesverteidigungsminister Pistorius bei einem Besuch des Bremer Airbus-Werks in Aussicht gestellt, 16 neue Transportflugzeuge vom Typ A400M zu bestellen. Dazu liefen Gespräche. Vorher müsse jedoch noch der Bundestag entscheiden, sagte Pistorius. In Bremen wird der Rumpf der Militärmaschinen gebaut.
1: Es ist das erste große Projekt des neuen Bundesgesundheitsministers. Carsten Linnemann von der CDU wollte die Pflegereform heute ins Kabinett einbringen. Ob es dazu kommt, ist Stand jetzt unklar. Aus Berlin, Isabel Karas.
4: Union und SPD ringen weiter um einen Kompromiss. Im Kern geht es um die Frage, wie die Finanzlücke in der Pflegeversicherung geschlossen werden soll. Nach Angaben des Bundesgesundheitsministeriums fehlen den Kassen im kommenden Jahr rund 7,5 Milliarden Euro. Linnemann von der CDU will die Pflegeversicherung zunächst finanziell stabilisieren, unter anderem mit Einsparungen. Vorgesehen sind etwa strengere Voraussetzungen für Pflegegrade und langsamer steigende Zuschüsse für Pflegeheimkosten. Die SPD fordert schon jetzt, auch strukturelle Veränderungen anzugehen, etwa einen Deckel bei den Pflegekosten und einen finanziellen Ausgleich zwischen gesetzlicher und privater Pflegeversicherung.
1: Bremer Polizistinnen und Polizisten sollen religiöse Symbole im Dienst künftig nur noch eingeschränkt tragen dürfen. Das sieht der Entwurf einer Verordnung von Innensenatorin Eva Högel vor, der Buten und Binnen vorliegt. Kopftuch, Kreuz oder Turban wären demnach überall dort verboten, wo Polizei und Bürger miteinander zu tun haben, etwa bei Verkehrskontrollen oder Vernehmungen. Im Präsidium am Schreibtisch blieben sie erlaubt. Politische Symbole wären im Dienst grundsätzlich verboten. In Niedersachsen ist ein Kopftuch zur Polizeiuniform bereits jetzt nicht erlaubt. In Bremen könnte bald ein bundesweit zentraler Gedenkort für Kolonialismus entstehen. Kulturstaatsminister Wolfram Weimer war dazu gestern für Gespräche in Bremen, unter anderem im Überseemuseum. Emmy Thume.
5: Eine finale Entscheidung zu einem Erinnerungsort Kolonialismus gebe es noch nicht, sagte eine Sprecherin von Kulturstaatsminister Wolfram Weimer. Auch wie der Gedenkort konkret aussehen könnte und mit wem man dabei zusammenarbeiten würde, wird demnach noch abgestimmt. Im Herbst will Weimar laut Sprecherin ein Papier vorlegen und damit einen Vorschlag für die Aufarbeitung des Kolonialismus machen. Dass ein würdiger Erinnerungsort für den Kolonialismus errichtet werde, sehe der Koalitionsvertrag vor. Die Bremer Kulturstaatsrätin Carmen Emichholz sagte, Bremen habe seine Expertise und Erfahrung in der Bearbeitung von Erinnerungskultur in den Gesprächen nachweisen können. Jetzt warte man gespannt auf die Bewertung des Kulturstaatsministers. Wir haben eine Chance, es gibt aber auch starke Konkurrenz, sagte Emichholz.
1: Und das war

0: Die ist zwischen Bremen-Brinkum und Arsten wegen Vermessungsarbeiten bis 6 Uhr gesperrt. Also jetzt wird sie wahrscheinlich gleich wieder aufmachen, weil es ist 6 nach 6.
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0: Übrigens, nur um das gleich mal klarzustellen, die Menge an Kaffee, die ich trinke, ist im Vergleich nichts zu der Menge, die ich nicht trinke. Alles eine Frage der Perspektive. Schönen guten Morgen.

0: Zack und aus, meine Damen und Herren, sehr geehrte frühe Menschen. Na, können Sie mich verstehen? Ich meine, so richtig gut? Ja? Prima. Dann haben wir schon mal ein Problem nicht, aber den Tag dazu, den haben wir trotzdem. Heute nämlich ist Internationaler Tag des Übersetzens. Und mit Glück klappt es ja damit besser als hier im Film, ne?
1: Mit Intensität. Okay?
2: Das war alles? Das klang irgendwie so, als hätte ihm viel mehr nicht gefallen.
0: Ja, so klingt das nämlich in Lost in Translation. Und wenn es also nicht klappt mit der Übersetzung. Nun können Sie natürlich sagen, ach Schnickschnack, Übersetzung, da gibt es doch Apps für. Richtig, aber es ist ja nun mal so, wenn es über das einfache Bestellen eines Bechers Kaffee hinausgeht, da schwingt ja beim Übersetzen gerne auch hier mal der kulturelle Transfer mit. Bücher oder auch Theaterstücke sollten in einer anderen Sprache ja auch noch was vom Zauber haben, den sie im Original haben. Und in Zeiten von ungezähmter künstlicher Intelligenz, da möchte ich gar nicht wissen, was auf diesem Weg so in der Übersetzung verloren geht oder absichtlich dazu gedichtet wird. Natürlich, man kann nicht alle Sprachen lernen, aber man kann sich Mühe geben, sich zu verständigen. Und dafür gibt es auch ein ganz anderes tolles Beispiel. Mein Frühredakteur, der hat mir nämlich von dem Theaterstück The Sing

0: Na, erzählt, da geht's um einen gehörlosen Sänger und der singt dann mit den Händen. Auch eine schöne Übersetzung, ne? Die Regisseurin des Stücks, die meint dazu:
1: Es ist eine Show mit vielen Liedern, aber kein Musical. Es geht um einen gehörlosen Mann, der Musik mit seinem ganzen Körper spürt und diese Musik so eindrucksvoll mit seinen Händen interpretiert. Er singt also sozusagen mit seinen Händen. Er macht Musik und schreibt Texte, aber er hat das Gefühl, dass die Welt noch nicht bereit ist zu sehen, was er zu bieten hat.
0: Ja, soweit die Regisseurin. Und das Ganze ist dann übrigens auf dem nächsten Mittenmank-Festival am Theater Bremen zu sehen. Und wenn Sie, meine Damen und Herren, noch ein paar andere schöne Übersetzungen wollen, bitteschön. Tika Kakam, das ist Schwedisch für Marmorkuchen. Bambusbjörn, das ist Isländisch für Panda. Aber am besten finde ich immer noch Plattdütsch für Handy, nämlich Ackerschnacker. Schön, ne? 11:05.

0: Rihanna, Stay, hier morgen auf Bremen 2 um 19 Minuten nach 6. Die CDU, ne, die steckt ja weiter im Krisenmodus. Schon am Tag nach der Landtagswahl in Mecklenburg-Vorpommern, da hat der Kanzler Merz einräumen müssen, die Christdemokraten, die sind nur noch in Teilen Deutschlands eine Volkspartei. Aber dann der Strandkorb von Staatsminister Philipp Amthor im Kanzleramt oder die Urlaubsfotos von Jens Spahn, die haben ja das Image der Partei noch weiter in den Keller gezogen. Wo genau steht also die CDU jetzt gerade und wie wollen die da eine Trendwende schaffen? Georg Schwarte über einen überraschend klaren Kanzler und zwar bei einem Auftritt vor Schülerinnen und Schülern in Berlin.
1: Ich werde oft gefragt, warum ich das mache, warum ich in die Politik gegangen bin, warum ich 12 Jahre draußen war und dann wieder zurückgekehrt bin und jetzt auch das Amt des Bundeskanzlers habe.
2: Da steht der Mann, der so sehr Kanzler werden wollte vor Schülern in Berlin und stellt sich die eine Frage, die sich seine zutiefst verstörte Volkspartei CDU gerade sehr laut auch stellt.
1: Warum ich das mache?
2: Und ausgerechnet vor Kindern findet dann der Mann, dem seit Beginn der Kanzlerschaft der Ton regelmäßig ins Dissonante verrutschte, den Sound, den auch seine CDU so sehr vermisst. Verbindliche Botschaften eines Brückenbauers, den Schülern jedenfalls, sagt Merz, erinnert euch an meine Worte.
1: Ihr habt da damals jemanden gehört, der war Bundeskanzler und er hat etwas gesagt, was ich vielleicht noch so ganz richtig nicht verstanden habe. Aber wenn ihr zurückschaut auf diesen Tag, sagt, verdammt nochmal, ja, darum geht's, in einem offenen, freiheitlichen Land mit Toleranz zu leben, in einer Gesellschaft, die mit sich selbst im Reinen ist und die den jungen Menschen alle Chancen gibt, die jungen Menschen verdienen. Ihr habt's verdient.
2: Ist das tatsächlich der gleiche Stadtbild Merz, der Work-Life-Balance-Kanzler, der Mann ohne Botschaft? Der Absturz seiner CDU erscheint etwas gemacht zu haben mit diesem Friedrich Merz. Kurz nach den Schülern gestern der nächste Termin. Wohlwollender Applaus beim Nachhaltigkeitsrat. Mehr noch.
3: Handküssen.
4: Dinge, die hier passiert sind und die ich noch nicht mitbekommen habe. Das ist ja wunderbar.
2: Wunderbar. Der Mann, den Sie Kanzler auf Abruf schimpfen, auch hier plötzlich ein erklärender Brückenbauer.
4: Können wir uns mal darauf verständigen, und ich nehme mich selbst gar nicht aus, dass wir diese grundsätzlichen Fragen unseres Zusammenlebens mit etwas größerer gegenseitiger Toleranz und auch ohne uns von vornherein gegenseitig den guten Willen abzusprechen, miteinander führen.
2: Da klatschen sie staunend über den neuen Sound eines verwundeten Kanzlers. Keine 2 Jahre ist es her, da erlebte die Gesellschaft noch eine andere, selbstbewusste CDU.
5: Die große Volkspartei,
2: sagte Henrik Wüst, damals ohne Fragezeichen. Heute sagt es der Kanzler selbst anders. Volkspartei CDU.
6: Das sind wir noch in Teilen, aber wir sind es nur noch in Teilen.
2: Heute lästern sie. Was haben ein Sardinienurlaub und ein Strandkorb gemeinsam? Beides schadet der CDU. Da ist Jens Spahn, der schon wieder gehen muss, weil er nicht da war, sondern in Sardinien. Da ist der alberne Strandkorb im Kanzleramt, der weg muss, weil beim Staatsminister Philipp Amthor die Nerven blank liegen. Und mittendrin eine CDU, die Instinkt und Trittsicherheit verlor, auch die Kunstform des Regierens. CDU-Vize Karl-Josef Laumann, einer aus der Abteilung Blaumann, sagt, was seine CDU jetzt wirklich braucht.
7: Wir müssen einfach den Laden zusammenhalten, dass ein größerer Teil der deutschen Bevölkerung sagt, man kann ja sagen, man will, aber wie sie das gemacht haben, es ist alles in allen in Ordnung.
2: Selbst die Altkanzlerin erinnert an den Alten aus Röndorf, Adenauer, der mal sagte, Brückenbauer müsst ihr sein, wenn ihr Volkspartei sein wollt.
8: Das muss der Anspruch einer Volkspartei sein, das hat er uns mitgegeben. Und um dieses Brückenbauen muss es auch weitergehen.
2: Geht es jetzt wieder darum, mit einem neuen Merz als Brückenbauer? Bei den Schülern jedenfalls hat er gestern schon mal geübt.
1: Ich bin jetzt 70 Jahre alt. Ich habe nichts anderes kennengelernt als Frieden, als Freiheit und als ein wohlhabendes Land. Ich möchte, dass das so bleibt.
0: Die CDU, eine Volkspartei mit gerade wenig Volk. Aus Berlin, Georg Schwarte für Bremen 2, damit 6:23 Uhr.

0: 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Es ist 6.30 Uhr. 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
1: Mit Falco Poppe, guten Morgen. Das russische Militär hat die ukrainische Hauptstadt Kiew in der vergangenen Nacht erneut mit Drohnen und ballistischen Raketen angegriffen. Bürgermeister Vitali Klitschko meldete Explosionen, Brände und Stromausfälle in mehreren Stadtteilen. Nach bisherigen Angaben wurden mindestens 4 Menschen verletzt. Auch im Umland von Kiew gab es Tote und Verletzte, unter ihnen ist auch ein Kind. Bund und Land Bremen investieren rund 1,5 Milliarden Euro in den Bremer Airport und den Überseehafen in Bremerhaven. Das Projekt soll ermöglichen, im Bündnisfall schnell Soldaten und Militärtechnik über Bremen und Bremerhaven zu verlegen. Geplant sind unter anderem neue Hafenanlagen und Bahnanschlüsse sowie ein Ausbau des Airports für schwere Militärmaschinen. Der Bund übernimmt den Großteil der Kosten, Bremen rund 200 Millionen Euro. Die Bauarbeiten sollen bald beginnen und bis 2031 abgeschlossen sein. Bundesgesundheitsminister Carsten Linnemann will heute seine Pflegereform ins Kabinett einbringen. Ob es dazu kommt, ist noch offen. Union und SPD ringen um einen Kompromiss zur Finanzierung der Pflegeversicherung. Den Kassen fehlen im kommenden Jahr rund 7,5 Milliarden Euro. CDU-Politiker Linnemann setzt zunächst auf Einsparungen. Die SPD fordert grundlegende Reformen. Bremer Polizisten sollen religiöse Symbole im Bürgerkontakt künftig nicht mehr tragen dürfen, zum Beispiel Kopftuch, Kreuz oder Turban. Das sieht ein Verordnungsentwurf von Innensenatorin Eva Högel vor. Am Schreibtisch im Präsidium blieben diese Symbole erlaubt. Politische Symbole wären grundsätzlich verboten. In Niedersachsen ist das Kopftuch zur Polizeiuniform bereits jetzt nicht erlaubt. In Bremen könnte ein bundesweiter Gedenkort für die deutsche Kolonialgeschichte entstehen. Kulturstaatsminister Wolfram Weimer war dazu gestern zu Gesprächen in der Stadt. Eine Entscheidung ist noch nicht gefallen. Weimer will im Herbst einen Vorschlag zur Aufarbeitung des Kolonialismus vorlegen. Bremen sieht sich dabei wegen seiner Erfahrungen mit Erinnerungskultur gut aufgestellt. Und das waren die Nachrichten mit Falco Pupp.
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2: Das schaut aktuell folgendermaßen aus. Bremen am Bahnhof, da ist es wolkig bei 15 Grad. Bremerhaven auch viele Wolken, 16 Grad. Darmstadt wolkig bei 13 und Gardasee am Bahnhof wolkig 14 Grad. Heute bekommen wir so eine Mischung aus Sonne und Wolken. Es bleibt trocken und wird nochmal ein bisschen wärmer heute. Temperaturen maximal 22 bis 27 Grad. Und der Wind dazu weht mäßig bis frisch aus Süd.
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2: A1 Bremen Richtung Hamburg, die Ausfahrt Posthausen, die wird wegen Bauarbeiten von 9 bis 15 Uhr heute gesperrt. Und die A1 Bremen Richtung Hamburg, die Einfahrt Stuckenborstel, auch wegen Bauarbeiten von ca. 8 bis 11 Uhr wird die gesperrt. Jetzt haben wir es 6 Uhr gleich 33.
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2: Großer Bahnhof gestern am Bahnhof. Schauspielerin Helen Mirren hat nämlich gestern in Hamburg einen Filmpreis bekommen. Mehr dazu gleich. Schönen guten Morgen.

0: Robbie Williams hat Something Beautiful und das sogar schon um 6 Minuten nach 6:30 hier morgen auf Bremen 2. Großes Tra und Ra gestern auch in Hamburg, denn Dame Helen Mirren war da beim Filmfest. Ihr neuer Streifen wurde gezeigt, Titel Ein Talent fürs Morden. Und dann hat sie auch noch den Douglas Sirk Preis bekommen. Entsprechend groß die Aufmerksamkeit und Kollegin Kerry Rügemar, die war dabei.
1: It's very nice, isn't it? It's pretty. Because, you know, some awards are like a bit dodgy looking on the movies, you know, sort of weird things.
2: Ja, er ist wirklich ganz hübsch anzusehen. Nicht so wie manche andere Preise, die manchmal sehr merkwürdig aussehen können, erzählt Helen Mirren am Abend strahlend auf der Bühne im Cinemax am Dammtor. Ein großer Kristallstein auf einem schlichten silbernen Sockel, überreicht übrigens von Iris Berben. Preise hat Helen Mirren in den über 60 Jahren ihrer Karriere mehr als genug gesammelt. Den Oscar, Emmys, Golden Globes, BAFTA Awards und.
1: They're in different places. I have a house in England. And I have a house in America with my husband.
2: Die stehen an verschiedenen Plätzen in meinen beiden Häusern in England und Amerika. Ehrlich gesagt, ich weiß gar nicht, wo genau sie alle sind. Ein paar liegen, glaube ich, in irgendwelchen Kisten. Aber diese Auszeichnung heute, die ist so hübsch, die bekommt einen Ehrenplatz auf meinem Kaminsims. Helen Mirren sitzt zum Interview komplett in einem schillernd Barbie-rosa Rock nebst eben solchem Oberteil, entspannt in einem Sessel. Daneben steht das Filmplakat mit ihr als Patricia Highsmith darauf. Besser könnte man die große Wandelbarkeit der 81-jährigen Schauspielerin kaum präsentieren, denn als alternde Schriftstellerin in Hemd und Hose, mit grauen Haaren und gänzlich ungeschminkt, da erkennt man sie kaum wieder.
1: She always dressed extremely masculinely.
2: Sie hat sich extrem männlich angezogen. Die Garderobe, das ist enorm wichtig. Ich habe mir alte Fotos von ihr angeguckt. Da sieht man zum Beispiel einen goldenen Ring, den sie über Jahrzehnte getragen hat. So eine Beobachtung erzählt mir etwas über ihre Persönlichkeit. Solche Dinge sind sehr informativ.
1: All of those things are incredibly informative.
2: Dass sie jetzt den Douglas Sirk Preis für ihr Lebenswerk bekommt, das bedeutet Helen Mirren sehr viel.
1: You know, these sort of recognitions for a body of work as opposed to one particular role.
2: So ein Preis als Anerkennung für meine gesamte Arbeit, das ist noch viel schöner als ein Preis, den man für eine bestimmte Rolle bekommt. Jahrelang arbeitet man von Film zu Film, im Theater, im Fernsehen und jetzt plötzlich bekomme ich einen Preis, der mir zeigt, guck mal, was du alles gemacht hast. Das ist ein Preis für all deine Arbeit. Das ist cool.
1: We're giving you this for all of that. And that's kind of cool.
2: Charmant, zugewandt und sehr natürlich ist dieser Weltstar. Das merkt man auch am Abend, als Helen Mirren über den roten Teppich läuft. Bevor sie sich zum obligatorischen Foto aufstellt, begrüßt sie erstmal ihre zahlreichen Fans und gibt Autogramme. Als Patricia Highsmith im Film, da hat sie es faustdick hinter den Ohren. Auf die Frage eines Fans, ob sie denn schon mal ein Verbrechen begangen hat, antwortet Helen Mirren.
3: When I was an impoverished student, I did shoplift food from time to time.
2: Als junge, mittellose Studentin, da hat sie manchmal Essen geklaut. Auch ein Weltstar hat eben mal ganz unten angefangen.
0: Filmpreis also gestern für Schauspielerin Helen Mirren aus Hamburg. Kerry Rügemar für Bremen 2. Und eine Gefahrenmeldung. Vorsicht bitte auf der A1 Bremen Richtung Osnabrück. Zwischen Hemelingen und Arsten, da liegen Gegenstände. Damit haben wir 6:40 Uhr. Die Bare Naked Ladies sind das. Und Smile.

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1: Eigentlich heißt er ja Jörn Schlüterm, nennt sich hier aber Jay Schlüterm und den kennt man vielleicht als Frontmann der Bremer Band Someday Jacob. Ne? Und genau der nun hat gerade sein Debüt-Soloalbum veröffentlicht, The Other Mile heißt es. Aber als er hier zum Interview auf Bremen 2, da hat er auch versichert, das ist nicht das Ende der Band. Ganz im Gegenteil, Someday Jacob arbeiten schon wieder an neuen Songs. Ja, gut zu hören, ne? 6.47 Uhr.
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1: Ja, und ich darf ganz stolz behaupten, ich habe in meinem Leben nicht nur dumme Entscheidungen getroffen. Nein, einige waren auch sehr dumm. Aber es geht ja noch schlimmer. Dietmar Wischmeier weiß da mehr.
3: Wer des Zusammenlebens mit dem Partner müde war, bei dem folgte bisher in der Regel der brutale Schnitt, die Scheidung. Und wer glaubte, die Ehe sei das Vorzimmer zur Hölle, den überraschte die Scheidung mit dem Salon. Jetzt ging's erst richtig los. Sorgerecht, Streit, Umgangsrecht, Regeln, doppelte Haushaltsführung, gemeinsames Vermögen trennen, Versorgungsansprüche teilen und vor allem den Anwälten die Rosette vergolden. Am Ende bleibt die Erkenntnis, an keinem anderen Menschen so sehr gekettet zu sein wie an einen geschiedenen Ehegatten. Herpes auf zwei Beinen, weiterleben mit einem abgestorbenen siamesischen Zwilling. Doch endlich gibt's die weniger brutale Lösung. Promis machen es vor. Die Entpaarung. Scheidung light, die nur im Kopf stattfindet, aber nicht auf dem Papier. Nach außen wird die Trennung verkündet. Im Innenverhältnis geht alles mehr oder weniger genauso weiter wie bisher. Die Blagen werden gefüttert, man wohnt zusammen. Und wenn's passt und niemand anderes zur Hand ist, schraubt man auch noch aneinander herum. Aber eben nicht mehr unter der Überschrift ehelicher Pflichtsex, sondern Seitensprung im Homeoffice. Das Beste aus zwei Welten. Ein Hauch alter Verruchtheit kehrt zurück und trotzdem kann man in Schlappen zur Tat schreiten. Andere Paare glauben noch, nach 25 Jahren durch eine Erneuerung des Eheversprechens etwas Wind in den Faltenbalg zu blasen. Arme Irre! Hat schon jemals eine verpflichtende Bekenntnis zu neuer Lust geführt? Sex mit dem Ex wirft den Riemen eher auf die Orgel, als wenn vertraute Paare sich gegenseitig Fatti und Mutti nennen. Die Entpaarung als Turbo für in die Jahre gekommene Partnerschaften folgt der Lehre der gelenkten Disruption. Nicht mehr vom Gleichen stabilisiert die Verhältnisse, sondern die bewusste Zerstörung, um Platz für Neues zu schaffen. Wer hätte gedacht, dass Sarah Connor und Wayne Carpendale mit ihrer jeweiligen Entpaarung der schwarz-roten Koalition erkenntnistheoretisch um Längen voraus sind? Warum sind die da nicht in der Regierung und Friedrich Merz und Bärbel Baas starten für Deutschland beim Eurovision Song Contest? Germany, 0 points. Aber das kennen wir ja schon und ist auch vollkommen egal.

0: Jennifer Page war das und Crush um 6.56 Uhr.
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0: Der kommt von Hilke Thiessen.
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1: Mit Falko Puppe, guten Morgen. Russisches Militär greift weiter Kiew an. Bund und Land Bremen investieren in Flug- und Überseehafen. Pflegereform bleibt zwischen Union und SPD umstritten. Das Wetter: viel Sonne, wenige Wolken bei bis zu 27 Grad. Das russische Militär hat erneut die ukrainische Hauptstadt Kiew angegriffen. Bürgermeister Vitali Klitschko meldet brennende Wohnhäuser und Lagerhallen. Aus Kiew berichtet Rebecca Barth.
2: In der Nacht setzt Russland seine massiven Angriffe auf die Ukraine fort, greift Kiew mit ballistischen Raketen an. Kurz hintereinander erschüttern mehr als ein Dutzend laute Explosionen die Stadt. Laut ukrainischen Journalisten kommt es in einigen Regionen zu Problemen mit der Stromversorgung. Auch in Kiews Vororten werden Zivilistinnen und Zivilisten verletzt, Wohnhäuser zerstört und mindestens ein Kind getötet. Der Angriff dauert noch immer an. Auch in den frühen Morgenstunden noch melden die ukrainischen Luftstreitkräfte Drohnen über der Stadt. Weitere Explosionen sind zu hören.
1: Am Hauptstadtflughafen BER soll ein neues System zur Drohnenerkennung künftig für mehr Sicherheit im Luftverkehr sorgen. Wie Bundesverkehrsminister Steffen Bilger mitteilte, sollen damit Drohnen im An- und Abflugbereich frühzeitig entdeckt und die zuständigen Stellen über mögliche Gefahren informiert werden. Zuletzt hatten am BER immer wieder ferngesteuerte Flugobjekte für Probleme gesorgt. Der Bund und das Land Bremen investieren in den Bremer Airport und den Bremerhavener Überseehafen in den kommenden Jahren etwa 1,5 Milliarden Euro. Eine entsprechende Absichtserklärung haben gestern Bremens Bürgermeister Andreas Bovenschulte und Verteidigungsminister Boris Pistorius unterzeichnet im Bremer Rathaus. Aus der Regionalredaktion Buten und Binnen Michael Kück.
3: Das Projekt mit dem Titel Deployment Hub 2031 soll sicherstellen, dass im Fall eines Angriffs die Bundeswehr und NATO-Soldaten beispielsweise Fahrzeuge und Panzer schnell über Bremen und Bremerhaven verlegen können. In Bremerhaven fließt das Geld unter anderem in den Bau neuer Kajen, in weitere Brücken, neue Straßen und Bahnanschlüsse. Zuvor hatte Bundesverteidigungsminister Pistorius bei einem Besuch des Bremer Airbus-Werks in Aussicht gestellt, 16 neue Transportflugzeuge vom Typ A400M zu bestellen. Dazu liefen Gespräche. Vorher müsse jedoch noch der Bundestag entscheiden, sagte Pistorius. In Bremen wird der Rumpf der Militärmaschinen gebaut.
1: Es ist das erste große Projekt des neuen Bundesgesundheitsministers. Carsten Lindemann von der CDU wollte die Pflegereform heute ins Kabinett einbringen. Ob es dazu kommt, ist jedoch unklar. Aus Berlin, Isabel Karas.
4: Union und SPD ringen weiter um einen Kompromiss. Im Kern geht es um die Frage, wie die Finanzlücke in der Pflegeversicherung geschlossen werden soll. Nach Angaben des Bundesgesundheitsministeriums fehlen den Kassen im kommenden Jahr rund 7,5 Milliarden Euro. Linnemann von der CDU will die Pflegeversicherung zunächst finanziell stabilisieren, unter anderem mit Einsparungen. Vorgesehen sind etwa strengere Voraussetzungen für Pflegegrade und langsamer steigende Zuschüsse für Pflegeheimkosten. Die SPD fordert, schon jetzt auch strukturelle Veränderungen anzugehen, etwa einen Deckel bei den Pflegekosten und einen finanziellen Ausgleich zwischen gesetzlicher und privater Pflegeversicherung.
1: Bremer Polizistinnen und Polizisten sollen religiöse Symbole im Bürgerkontakt künftig nicht mehr tragen dürfen, wie Kopftuch, Kreuz oder Turban. Das sieht ein Verordnungsentwurf von Innensenatorin Eva Högel vor. Am Schreibtisch im Präsidium blieben sie erlaubt. Politische Symbole wären grundsätzlich verboten. In Niedersachsen ist das Kopftuch zur Polizeiuniform bereits jetzt nicht erlaubt. In Bremen könnte bald ein bundesweit zentraler Gedenkort für Kolonialismus entstehen. Kulturstaatsminister Wolfram Weimer war dazu gestern für Gespräche in der Stadt. Aus der Regionalredaktion Buten und Binnen Emmy Thume.
5: Eine finale Entscheidung zu einem Erinnerungsort Kolonialismus gäbe es noch nicht, sagte eine Sprecherin von Kulturstaatsminister Wolfram Weimer. Auch wie der Gedenkort konkret aussehen könnte und mit wem man dabei zusammenarbeiten würde, wird demnach noch abgestimmt. Im Herbst will Weimar laut Sprecherin ein Papier vorlegen und damit einen Vorschlag für die Aufarbeitung des Kolonialismus machen. Dass ein würdiger Erinnerungsort für den Kolonialismus errichtet werde, sehe der Koalitionsvertrag vor. Die Bremer Kulturstaatsrätin Carmen Emichholz sagte, Bremen habe seine Expertise und Erfahrung in der Bearbeitung von Erinnerungskultur in den Gesprächen nachweisen können. Jetzt warte man gespannt auf die Bewertung des Kulturstaatsministers. Wir haben eine Chance, es gibt aber auch starke Konkurrenz, sagte Emichholz.
1: Und das waren die Nachrichten mit Falko Puppe.
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6: Das schaut gerade folgendermaßen aus. Bremen am Dom wolkenlos 16 Grad. Butjading, da ist trocken 15 Grad. Diepholz am Bahnhof wolkenlos bei 15 und Soltau viele Wolken 14 Grad. Heute bekommen wir ja so eine Mischung aus Sonne und Wolken. Es bleibt trocken, wird aber noch mal wärmer heute. Also Temperaturen maximal 22 bis immerhin 27 Grad. Und der Wind dazu weht mäßig bis frisch. Aus Süd.

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1: Ja, nein, weiß nicht, vielleicht, möglicherweise mal gucken. Ne? Alles unklar. Also bei der Frage, wird denn nun heute über die Pflegereform abgestimmt oder nicht? Wir sprechen gleich. Schönen guten Morgen.

0: Die Ochs und das Brother hier am Morgen auf Bremen 2 um genau 7:12. Und um mal Ex-Finanzminister Peer Steinbrück zu zitieren: Politik bedeutet, auf der Basis unzureichender Informationen entscheiden zu müssen. Wenn das stimmt, ne, hui, dann wird aber heute viel Politik gemacht, denn heute soll ja eigentlich über die Pflegereform entschieden werden. Allerdings, es ist nicht mal so richtig klar, ob da heute überhaupt entschieden wird, ja, geschweige denn über was genau. Man hat ja wohl gesprochen in verschiedenen Runden, aber wer mit wem, all das ist unklar und man musste ja auch sprechen, denn die SPD mauert, will Änderungen an der Reform. Vieles also unklar. Und reden wollen wir deshalb mit Kollegin Isabel Karas im ARD-Hauptstadtstudio. Guten Morgen, Frau Karas. Hallo.
1: Guten Morgen, Herr Breben.
0: Wissen Sie denn jetzt mittlerweile mehr, ob da jetzt über die Pflege abgestimmt werden kann heute oder nicht?
1: Ich fürchte nein. Also auch uns ist das Stand jetzt noch unklar. Wir haben gestern am späten Abend noch gehört, dass eine Einigung weiter möglich sein soll. Es hieß allerdings auch juristisch möglich, was im Umkehrschluss ja so ein bisschen vermuten lässt, politisch wahrscheinlich unwahrscheinlich. Aber sicher wissen wir es dann eben auch erst, sobald uns die Tagesordnung für diese Kabinettssitzung vorliegt.
0: Wann kommt denn die in der Regel, die Tagesordnung?
1: Wir bekommen die häufig so zwischen 8 und 9. Ganz so lang dauert es also vermutlich nicht mehr. Stand jetzt ist die Sitzung für 10 Uhr angesetzt, also spätestens dann sollten wir es wissen.
0: Der neue Bundesgesundheitsminister, der Herr Lindemann, wollte ja eigentlich den Entwurf seiner Vorgängerin im Amt Nina Wagen im Großen und Ganzen beibehalten. Geht denn das immer noch oder hat er auch schon gesagt, darüber können wir reden?
1: Also im Großen und Ganzen behält er die Punkte von Nina Wagen bei. Unter anderem möchte auch Carsten Linnemann die Kriterien verschärfen, wer jetzt überhaupt finanzielle Hilfe bei der Pflege bekommt. Das heißt, wenn es nach ihm ginge, dann würden die Kassen in Zukunft strenger hinschauen, bevor sie überhaupt jemandem einen Pflegegrad genehmigen. Und außerdem sollen auch die staatlichen Zuschüsse fürs Pflegeheim langsamer ansteigen als bisher. Das ist der Plan, der uns vorliegt. Aber die SPD sagt ja eben, wir finden das ungerecht. Aus Sicht der Partei wird da zu stark gespart bei den Pflegebedürftigen und bei ihren Angehörigen. Deshalb will die SPD einen sogenannten Preisdeckel haben für die Pflegekosten. Und sie möchte einen finanziellen Ausgleich zwischen der gesetzlichen und der privaten Pflegeversicherung. Also das sind die beiden Seiten, über die eben immer noch debattiert wird. Und wie der finale Entwurf dann am Ende aussieht, das ist eben auch noch unklar.
0: Was ich mich natürlich frage, die SPD kannte die Pläne seit Monaten. 3 Tage vor der Abstimmung kommen sie daher mit, nee, jetzt wollen wir es doch anders. Wen genau wollt ihr denn damit beeindrucken?
1: Also tatsächlich haben wir die Kritik von der SPD auch im Sommer schon gehört. Das ist jetzt nicht das allererste Mal, aber natürlich zum Zeitpunkt kurz vor dieser Kabinettssitzung nochmal verstärkt aufgekommen. Das erklären sich viele politische Beobachterinnen und Beobachter mit den Ergebnissen der Landtagswahlen, wo ja auch die SPD auf schmerzhafte Art und Weise lernen musste, wir müssen unsere eigenen Themen und Positionen irgendwie nochmal stärker herausstellen. War ja vielleicht eins der Learnings aus dem Wahlkampf, den Manuela Schwesig mit der SPD in Mecklenburg-Vorpommern geführt hat. Und dementsprechend ist der Zeitpunkt sicherlich eine gute Möglichkeit gewesen, jetzt kurz vor der Kabinettssitzung auch nochmal Druck auf die CDU und den Gesundheitsminister zu machen.
0: Vermutlich kann man auch sagen, jetzt gibt es tüchtig Stress in der Koalition. Wie hoch geht es deshalb her in der Koalition?
1: Ja, das wird sich dann vermutlich auch im Laufe des Tages und im Laufe der Woche noch zeigen. Ich glaube, was auf jeden Fall schon mal klar ist, ist, dass der Zeitplan, den das Gesundheitsministerium sich so gesetzt hatte, vermutlich schwieriger umzusetzen ist. Also der Plan war, dass dieses Gesetz am 1. Januar in Kraft treten soll. Das wird jetzt schwer, weil so ein Bundeskabinettsbeschluss ist ja immer nur der erste Schritt. Danach muss das Gesetz ja dann noch in das reguläre parlamentarische Verfahren, also das muss im Bundestag noch beraten werden. Das muss dann zur Abstimmung in den Bundesrat. Und wenn das heute nicht auf der Tagesordnung steht, dann wird es sicherlich schwierig bis zum 1. Januar umzusetzen sein.
0: Ja, wie ist das nun mit der Abstimmung heute über die Pflegereform? Aus Berlin, Isabel Karas für Bremen 2. Dankeschön, tschüss, machen Sie es gut. Dann warten wir also nicht mehr aufs Christkind, sondern auf die Tagesordnung heute.
1: So ist es.
0: Damit 7:16.

0: The Revivalists waren das, Razor Blades and Runways, hier morgen auf Bremen 2 um 20 Minuten nach 7. Und klare Sache, wenn man nicht will, dass die Suppe kalt wird, dann legt man den Deckel auf den Topf. Ich behaupte mal, bis hierhin sind wir uns alle einig. Jetzt aber die große Frage, warum gibt es neuerdings so überall Deckel, ne? Mietdeckel, Pflegekostendeckel oder ganz neu den Tankpreisdeckel. Was ist denn das mit all den Deckeln? Und weil es so viele gibt davon gerade, da ist eben auch Deckel unser Wort der Woche.
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0: Guten Morgen, Herr Küppersbusch, hallo.
2: Moin, Herr Grote, da haben Sie ja was entdeckelt.
0: Das Wichtigste natürlich wie immer zuerst. Deshalb ist Ihnen eigentlich auch schon aufgefallen, je älter man wird, ne, desto fester machen die Hersteller die Deckel drauf bei diesen Schraubgläsern.
2: Ja, desto mehr braucht man ja auch einen Deckel, auf den man dann einen kriegt. Also jedenfalls Männer, wo dann der Naturdeckel, der Flausch da oben, Sie wissen schon. Mhm. Ne? Es ist übrigens tatsächlich so, dass der Dosenöffner Jahre und Jahrzehnte nach der Dose erfunden wurde. Ich weiß auch nicht, was Sie in der Zeit dazwischen gemacht haben.
0: Ein Deckel, aber auf dem Herd nützt erstmal nichts. Es kocht einfach über, weiß ich ziemlich genau. Weshalb sollten die anderen Deckel was wirklich verschließen?
2: Also es gibt ja diese Legende, dass James Watt beim Betrachten eines hüpfenden Deckels auf einem Kochtopf, in dem Wasser boilte, also kochte, auf die Idee kam, Mensch, dieses verdampfende Wasser hat ja eine ganz schöne Kraft, der Rest ist Geschichte, nämlich Dampfmaschine. Also selbst der Deckel, der nichts verschließt, kann auch was Gutes leisten. Und ansonsten, lieber Tom Grote, Sie haben es aufgezählt, Mietendeckel, Tankpreisdeckel oder Spritpreisdeckel und nun also heute noch zu verhandeln, ein Pflegedeckel. Ich glaube, die erzählen die Geschichte davon, dass der Staat oder eben das Gemeinwohl etwas bedeckeln will, was der Markt alleine nicht hinkriegt. Wir haben jetzt nur eine Epoche von 20, 30 Jahren, wo man immer hörte, ja, also das kann der Markt am besten, Wohnungen bauen oder faire Preise aushandeln oder auch das Gesundheitswesen organisieren. Und nun stehen wir da mit den Trümmern dieser Ideologie. Wir haben einen Pflegenotstand, wir haben einen Wohnungsnotstand und das, was man jeden Morgen an der Zapfsäule oder an diesen Tankstellen Leuchttafeln liest, das kann man auch Notstand nennen, glaube ich.
0: Armige Banditen nenne ich die neue. Allerdings nur noch. Aber jetzt kommt denn der Deckel von Decke oder umgekehrt?
2: Genau, der kommt sogar vom Dach, wenn man an den Namen der legendären britischen Premierministerin Margaret Thatcher denkt, dann erinnert uns das sogar an die Gemeinsamkeiten mit den Engländern, dass wir Deutsche auch mal einen dentalen Frikativ, Herr Grote, möchten Sie einen dentalen Frikativ mit Senf? Also das ist, wenn man es übersetzt, ganz plausibel, wir schieben die Zunge von innen an die Schneidezähne, an die oberen Schneidezähne, produzieren ein so. TH, ne? So wie unsere Ahnen noch Brother gesagt haben und nicht Bruder oder Werthen und nicht Werden oder Thorpe und nicht Dorf, so ist es in Margaret Thatcher noch erhalten. Also es ist tatsächlich das Dach, Margaret Dachdeckerin und von da leiten sich dann Decken und alle anderen Formen ab.
0: Aber was hat denn der arme Deckel der Politik jetzt getan, dass der so inflationär benutzt wird?
2: Ja, ich glaube, dass also auf jeden Pott passt ein Deckel. Ich glaube, es ist tatsächlich die Idee, dass die Politik hat laufen lassen und sich dieser Ideologie, der Markt kann alles am besten, hingegeben hat und jetzt so langsam merkt, nee, es gibt Sachen, da kriegt der Markt einfach nicht hin, da müssen wir jetzt was machen. Und vielleicht ist es, der Mietendeckel ist ja schief gegangen in Berlin, den Tankpreisdeckel, das ist populär. Das ist, also in Belgien zum Beispiel zahlen sie heute ungefähr 2 Euro für einen Liter Sprit, 2,20 für einen Liter Diesel. Die machen das seit 1974 mit diesem Tankpreisdeckel. Und das kann ja durchaus zur Popularität der Politik beitragen, wenn sie wirklich mal irgendwo sagt, es geht auf meinen Deckel.
0: Bei Socken habe ich ja längst aufgegeben, was den zweiten angeht. Was ist denn aber mit diesen Deckeln von Tupperware? Ne? Wohin verschwinden die eigentlich alle?
2: Das ist eine sehr interessante Frage. Und warum heißen die überhaupt Deckel, wenn man sie drunter legt? Also die Bierdeckel, haben Sie da mal drüber nachgedacht?
0: Das will ich lieber gar nicht erst anfangen.
2: Das ist doch ein Druntel.
0: Ein Druntel ist sehr schön. Deckel ist aber unser Wort der Woche, wie immer mit Friedrich Küppersbusch. Und mehr Küppersbusch gibt es auch bei uns im Internet auf bremen2.de. Da finden Sie Deckel drauf und gut oder haben wir es jetzt? Was sagen Sie?
2: Deckel drauf.
0: Deckel drauf. Tschüss.
2: Tschö.
0: 7:24 Uhr damit.

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3: Mit Falko Puppe. Das russische Militär hat die ukrainische Hauptstadt Kiew in der Nacht erneut mit Drohnen und ballistischen Raketen angegriffen. Bürgermeister Vitali Klitschko meldete Explosionen, Brände und Stromausfälle in mehreren Stadtteilen. Nach bisherigen Angaben wurden 4 Menschen in der Hauptstadt verletzt. Im Umland gab es auch Tote, unter ihnen ist auch ein Kind. Bund und Land Bremen investieren rund 1,5 Milliarden Euro in den Bremer Airport und den Überseehafen in Bremerhaven. Das Projekt soll ermöglichen, im Bündnisfall schnell Soldaten und Militärtechnik über Bremen und Bremerhaven zu verlegen. Der Bund übernimmt den Großteil der Kosten, Bremen rund 200 Millionen Euro. Die Bauarbeiten sollen bald beginnen und bis 2031 abgeschlossen sein. Bundesgesundheitsminister Carsten Lindemann will heute seine Pflegereform ins Kabinett einbringen. Ob es dazu kommt, ist noch offen. Union und SPD ringen um einen Kompromiss zur Finanzierung der Pflegeversicherung. Den Kassen fehlen im kommenden Jahr rund 7,5 Milliarden Euro. CDU-Politiker Lindemann setzt zunächst auf Einsparungen. Die SPD fordert hingegen grundlegende Reformen. Bremer Polizistinnen und Polizisten sollen religiöse Symbole im Bürgerkontakt künftig nicht mehr tragen dürfen, also beispielsweise Kopftuch, Kreuz oder Turban. Das sieht ein Verordnungsentwurf von Innensenatorin Eva Högel vor. Am Schreibtisch im Präsidium blieben sie erlaubt. Politische Symbole wären grundsätzlich verboten. In Niedersachsen ist das Kopftuch zur Polizeiuniform bereits jetzt nicht erlaubt. In Bremen könnte ein bundesweiter Gedenkort für die deutsche Kolonialgeschichte entstehen. Kulturstaatsminister Wolfram Weimer war dazu gestern zu Gesprächen in der Stadt. Weimer will im Herbst einen Vorschlag zur Aufarbeitung des Kolonialismus vorlegen. Bremen sieht sich dabei gut aufgestellt, wegen seiner Erfahrungen mit Erinnerungskultur. Und das waren die Nachrichten mit Falko Puppe.
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4: Ja, das sieht aktuell folgendermaßen aus. Bremen am Dom, da kommt langsam schon die Sonne raus bei 14 Grad. Bremerhaven ist es wolkig bei 15. Nordholz 13 Grad da am Flughafen und wolkig. Und Knarrenburg, da gibt es Sonne bei 14 Grad. Heute bekommen wir auch eine Mischung aus Sonne und Wolken. Es bleibt trocken und wird noch mal ein bisschen wärmer. Temperaturen heute maximal 22 bis 27 Grad. Und der Wind dazu weht mäßig bis frisch aus Süd.
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4: A1 Osnabrück Richtung Bremen zwischen dem Dreieck Stur und Bremen-Arsten 5 Kilometer stockender Verkehr mittlerweile vor der Baustelle. Dann A1 Bremen Richtung Hamburg. Die Ausfahrt Posthausen, die wird wegen Bauarbeiten von 9 bis 15 Uhr gesperrt. A1 Bremen Richtung Hamburg. Die Einfahrt Stuckenborstel, die wird wegen Bauarbeiten von ungefähr 8 bis 11 Uhr gesperrt. A27 Bremen Richtung Bremerhaven zwischen Bremerhaven Süd und Geestemünde. 3 Kilometer stockender Verkehr vor der Baustelle. Kloppenburg, die B68 Richtung Osnabrück, ist zwischen Favicker Straße und Ortsausgang wegen Bergungsarbeiten gesperrt. Und Kreis Leer, die Landesstraße zwischen Ihausen und Büren, die ist wegen eines Brandes gesperrt. Damit 7.33 Uhr.
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4: Bremen und Bremerhaven sollen also NATO-Drehkreuz werden. Ist das eine neue gute Idee? Dazu gleich der Bremen 2 Kommentar. Schönen guten Morgen.

0: Also Settlers waren das The Valley Next to the Sea um genau 7:07.
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0: Bremen und Bremerhaven sind ja jetzt schon ein wichtiges Drehkreuz der NATO und das soll weiter ausgebaut werden, auch beim Flughafen. 1,35 Milliarden will die Bundesregierung dafür investieren. Ziel ist der Aufbau eines sogenannten Deployment Hubs, damit eben im Ernstfall sowohl deutsche als auch NATO-Soldaten über Bremen und Bremerhaven verlegt werden können. Die Reaktionen lesen sich geradezu überschwänglich. Zu Recht. Dazu jetzt der Bremen 2 Kommentar von Nicolas Kolsch.
2: Wenn es ums Geld geht, macht sich in Bremen für gewöhnlich miese Stimmung breit. Dass es Geld im Überfluss gibt, ist fast so unwahrscheinlich wie das winterliche Zufrieren der Weser. Und doch war es genau diese Botschaft, die der Verteidigungsminister gestern bei seinem Besuch im Rathaus im Gepäck hatte. Jetzt ist Geld da. Und zwar für so ziemlich alles, was sich die Hafenwirtschaft seit Jahren wünscht. Euphorie liegt in der Luft. Die Zeitenwende ist real und soll in den kommenden 5 Jahren nicht nur in den Seehäfen ankommen, sondern auch am Bremer Flughafen. 1,35 Milliarden Euro. Nie wurde im kleinsten Bundesland mehr öffentliches Geld auf einmal investiert. Neue Hafenanlagen, neue Brücken, neue Straßen, neue Rollbahnen. All das ist plötzlich kein Problem mehr. Die Frage nach dem Wieso erübrigt sich. Die Bedrohungslage ist real und es führt kein Weg daran vorbei, die Bundeswehr neu auszurüsten. Alles andere, als dann auch dafür zu sorgen, dass die Infrastruktur modernisiert wird, wäre halbherzig. Denn im Ernstfall, zu dem es hoffentlich nie kommen wird, müssen die Truppen schließlich schnell von A nach B kommen können. Und das geht nur mit entsprechend ausgebauten Straßen, Schienenwegen und eben Häfen. Kritiker werden einwenden, dass die Aufrüstung auch ihre Schattenseiten hat. Wieder 1,35 Milliarden Euro, die an anderer Stelle fehlen. Das ist zwar nicht ganz falsch, aber ganz so einfach ist es eben auch nicht. In Bremerhaven dürfte der zivile Nutzen im konkreten Fall sogar deutlich höher liegen als der militärische. Heißt, die Menschen profitieren von sanierten Straßen, die Wirtschaft von neuer Infrastruktur, über die im Übrigen dann auch Autos aus Süddeutschland ihren Weg in die Welt finden werden. Dass darüber im Ernstfall dann noch Truppen und Ausrüstung schneller als bisher bewegt werden können, mag der Anlass für die Entscheidung sein. Die Effekte aber gehen weit darüber hinaus. Euphorie ist also angebracht, zumindest für den Moment. Der staatliche Konsum kurbelt die Wirtschaft an, bundesweit genauso wie in Bremen. Aber nachhaltige Wirtschaftspolitik ist das freilich nicht. Die Milliarden aus Berlin können zwar Dinge in Gang setzen und den Unternehmen vor Ort wichtige Impulse liefern, aber zur Wahrheit gehört auch, irgendwann wird dieses Geld aufgebraucht sein. Ein schuldenfinanzierter Geldsegen kann eine Zeit lang über die Probleme hinwegtäuschen, aber eine solide Wirtschaftspolitik kann er auf Dauer nicht ersetzen. An den viel zu hohen Steuern und Sozialabgaben in Deutschland, an zu langen Genehmigungsverfahren und ausufernder Bürokratie etwa wird er rein gar nichts ändern. Trotzdem, sicherheitspolitisch setzt der Verteidigungsminister die richtigen Signale. Davon profitiert nicht nur die Rüstungsindustrie, sondern in diesem Fall profitieren auch die Menschen und Unternehmen in Bremen und Bremerhaven.
0: Ja, Bremen und Bremerhaven sollen also ausgebaut werden als Drehkreuz der NATO. Dazu der Bremen 2 Kommentar von Nicolas Kolsch. Damit haben wir es 7:39. Kate Nash ist das. Foundations.

0: Wenn es doesn't get any better than this um 7.47 Uhr. Und was sind dann das für Nachrichten, die uns da um kurz vor 8 Uhr erreichen an diesem Mittwochmorgen? Knutschen soll out sein? Soll aber so sein. Laut einer englischen Studie küssen nämlich junge Menschen angeblich viel weniger als frühere Generationen. Ist das ein rein englisches Problem? Oder ist das zum Beispiel auch in den USA so? Das nun weiß der Mia von Hirsch, unsere Kollegin aus dem Studio in L.A.
1: Ich habe mal Leute auf der Straße in Santa Monica gefragt, küssen in der Öffentlichkeit, ja oder nein? Grundsätzlich sind Amis in vielen Teilen des Landes etwas brüder als wir in Deutschland. Kalifornien ist aber ziemlich liberal. Und die Antwort der meisten war, warum nicht? Naira hat mir erzählt, sie hatte dieses Jahr schon einige Beziehungen und da kam es ganz auf die Person an, ob gern und viel geknutscht wurde.
2: Being somebody who has had numerous boyfriends this year, it really depends on the person. But I love making out.
1: Sie ist Team Knutschen. Wer das nicht sehen will, der soll doch wegschauen.
2: If you don't like what you see, avert your eyes.
1: Zum Knutschen in der Öffentlichkeit sagt Ella, Liebe ist schön.
3: I think love is beautiful. And that's it.
1: Und Chris meint, ja, solange es nicht zu doll wird.
4: Hugging, kissing? I don't think that's too far. It's better than people fighting.
1: Also sich umarmen und küssen ist nicht zu viel, findet sie. Besser, als wenn sich Leute streiten.
0: Ja, das ist also die USA. Junge Menschen, die Next Generation, die mag nicht mehr küssen, sagt zumindest eine englische Studie. Und ich habe zur Sicherheit auch nochmal nachgefragt. Und die KI, die sagt dazu, nein, küssen ist absolut nicht out, sondern nach wie vor zentraler Ausdruck von Liebe, Nähe und Zuneigung. Puh, ne? Und außerdem steht da noch, Küssen ist außerdem extrem gesund. Küssen baut Stress ab, senkt den Blutdruck und setzt Glückshormone wie Dopamin und Endorphine frei. Siehst du, so geht das. Also küssen Sie los, meine Damen und Herren, als gäbe es keinen Morgen. Selbst hier am Morgen um 7.49 Uhr.

0: Pandora Express.
1: Tabit Lemaitre und Pandora Express um 5 vor 8.
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1: Der kommt von Jens Schellers.
3: Du befindest dich auf dem Gelände der ehemaligen Martin Brinkmann AG.
4: Wohnhafte werden wissen, Woltmershausen.
3: Heute heißt es Tabakquartier.
4: Früher arbeiteten hier zeitweise mehrere tausend Menschen. Die Bremer Martin Brinkmann AG war eine der größten Zigarettenfabriken Europas.
3: Man nannte sie die Brinkmänner. Das ist lustig, weil nämlich überdurchschnittlich viele Frauen hier gearbeitet haben.
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4: 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Am 10. und 11. Oktober, jeweils um 16 Uhr. Los geht's am Zentrum für Kunst an der Hermann-Ritter-Straße.
3: Auch wir sind jetzt Teil dieser Geschichte.

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1: Mit Falko Puppe. Guten Morgen. Russisches Militär greift weiter Kiew an. Bund und Land Bremen investieren in Flug- und Überseehafen. Pflegereform ist zwischen Union und SPD weiter umstritten. Das Wetter: viel Sonne, wenige Wolken bei bis zu 27 Grad. Russlands Militär hat erneut die ukrainische Hauptstadt Kiew angegriffen. Bürgermeister Vitali Klitschko meldet brennende Häuser und brennende Lagerhallen. Aus Kiew berichtet Rebecca Barth.
2: In der Nacht setzt Russland seine massiven Angriffe auf die Ukraine fort, greift Kiew mit ballistischen Raketen an. Kurz hintereinander erschüttern mehr als ein Dutzend laute Explosionen die Stadt. Laut ukrainischen Journalisten kommt es in einigen Regionen zu Problemen mit der Stromversorgung. Auch in Kiews Vororten werden Zivilistinnen und Zivilisten verletzt, Wohnhäuser zerstört und mindestens ein Kind getötet. Auch in den frühen Morgenstunden noch melden die ukrainischen Luftstreitkräfte Drohnen über der Stadt. Weitere Explosionen sind zu hören.
1: Drohnen frühzeitig zu entdecken, das ist die Aufgabe eines neuen Systems am Hauptstadtflughafen BER, das heute in Betrieb geht. Sein Ziel ist es, die Sicherheit im Luftverkehr zu erhöhen, teilte Bundesverkehrsminister Steffen Bilger mit. Auch indem die zuständigen Stellen über die möglichen Gefährdungen informiert werden. Zuletzt hatten am BER immer wieder ferngesteuerte Flugobjekte für Probleme gesorgt. In den Bremer Airport und dem Bremerhavener Überseehafen soll in den kommenden Jahren massiv investiert werden. Und zwar gemeinsam vom Bund und dem Land Bremen. Das steht in einer Absichtserklärung, die gestern im Rathaus unterzeichnet wurde. Auch von Verteidigungsminister Boris Pistorius und Bremens Bürgermeister Andreas Bovenschulte. Das Vorhaben hat ein Volumen von 1,5 Milliarden Euro. Aus der Regionalredaktion Buten und Binnen Michael Kück.
3: Das Projekt mit dem Titel Deployment Hub 2031 soll sicherstellen, dass im Fall eines Angriffs die Bundeswehr und NATO-Soldaten beispielsweise Fahrzeuge und Panzer schnell über Bremen und Bremerhaven verlegen können. In Bremerhaven fließt das Geld unter anderem in den Bau neuer Kajen, in weitere Brücken, neue Straßen und Bahnanschlüsse. Zuvor hatte Bundesverteidigungsminister Pistorius bei einem Besuch des Bremer Airbus-Werks in Aussicht gestellt, 16 neue Transportflugzeuge vom Typ A400M zu bestellen. Dazu liefen Gespräche. Vorher müsse jedoch noch der Bundestag entscheiden, sagte Pistorius. In Bremen wird der Rumpf der Militärmaschinen gebaut.
1: Die Pflegereform, es ist das erste große Projekt des neuen Bundesgesundheitsministers. Carsten Linnemann von der CDU wollte seine Pläne heute ins Kabinett einbringen. Ob es dazu kommt, ist jedoch unklar. Aus Berlin, Isabel Karas.
4: Union und SPD ringen weiter um einen Kompromiss. Im Kern geht es um die Frage, wie die Finanzlücke in der Pflegeversicherung geschlossen werden soll. Nach Angaben des Bundesgesundheitsministeriums fehlen den Kassen im kommenden Jahr rund 7,5 Milliarden Euro. Linnemann von der CDU will die Pflegeversicherung zunächst finanziell stabilisieren, unter anderem mit Einsparungen. Vorgesehen sind etwa strengere Voraussetzungen für Pflegegrade und langsamer steigende Zuschüsse für Pflegeheimkosten. Die SPD fordert, schon jetzt auch strukturelle Veränderungen anzugehen, etwa einen Deckel bei den Pflegekosten und einen finanziellen Ausgleich zwischen gesetzlicher und privater Pflegeversicherung.
1: Kopftuch, Kreuz oder Turban, diese und weitere religiöse Symbole sollen Bremer Polizistinnen und Polizisten künftig nicht mehr tragen dürfen, wenn sie direkten Kontakt mit Bürgern haben. So steht es im Entwurf einer Verordnung von Innensenatorin Eva Högel. Am Schreibtisch im Präsidium blieben sie hingegen erlaubt. Politische Symbole wären grundsätzlich verboten. In Niedersachsen ist das Kopftuch zur Polizeiuniform bereits jetzt nicht erlaubt. In Bremen könnte bald ein bundesweit zentraler Gedenkort für Kolonialismus entstehen. Kulturstaatsminister Wolfram Weimer hat dazu gestern Gespräche in Bremen geführt. Emmy Thume.
5: Eine finale Entscheidung zu einem Erinnerungsort Kolonialismus gäbe es noch nicht, sagte eine Sprecherin von Kulturstaatsminister Wolfram Weimer. Auch wie der Gedenkort konkret aussehen könnte und mit wem man dabei zusammenarbeiten würde, wird demnach noch abgestimmt. Im Herbst will Weimar laut Sprecherin ein Papier vorlegen und damit einen Vorschlag für die Aufarbeitung des Kolonialismus machen. Dass ein würdiger Erinnerungsort für den Kolonialismus errichtet werde, sehe der Koalitionsvertrag vor. Die Bremer Kulturstaatsrätin Carmen Emichholz sagte, Bremen habe seine Expertise und Erfahrung in der Bearbeitung von Erinnerungskultur in den Gesprächen nachweisen können. Jetzt warte man gespannt auf die Bewertung des Kulturstaatsministers. Wir haben eine Chance, es gibt aber auch starke Konkurrenz, sagte Emichholz.
1: Die Bremer Bäder ziehen eine positive Bilanz der Freibadsaison. Seit Mai gab es mehr als 25.000 Besucher. 56% mehr als im Vorjahr. Grund für den Anstieg war vor allem das sommerliche Wetter zu Saisonbeginn. Am meisten Besucher zählte das Stadionbad, gefolgt vom Horner Freibad. Und das waren die Nachrichten mit Falco Puppe.
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6: Das sieht aktuell folgendermaßen aus. Bremen, ja, da gibt es so eine Mischung aus blauem Himmel und Wolken bei 14 Grad am Dom. Dann Bremerhaven, ja, wolkig bei 15 Grad, Diepholz am Bahnhof 14 Grad und wolkig, und Nordholz, da ist trocken bei 13 Grad. Heute bekommen wir auch so eine Mischung aus Sonne und Wolken. Tagsüber, es bleibt trocken und wird noch mal ein bisschen wärmer. Temperaturen heute maximal 22 bis 27 Grad und der Wind dazu, der weht mäßig bis frisch aus Süd.
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6: A1 Osnabrück Richtung Bremen zwischen dem Dreieck Stur und Bremen-Arsten. 5 Kilometer stockender Verkehr vor der Baustelle. Dann A1 Bremen Richtung Hamburg. Die Ausfahrt Posthausen, die wird wegen Bauarbeiten von 9 bis 15 Uhr gesperrt. A1 Bremen Richtung Hamburg. Die Einfahrt Stuckenborstel, die ist wegen Bauarbeiten bis ungefähr 11 Uhr gesperrt. Dann A27 Bremen Richtung

0: Blue, Rodeo Wonders und Superstar um 10 Minuten nach 8.
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0: Dreimal werden wir noch wach, heißer, dann ist Einheitstag. Oder so ähnlich, ne? Samstag jedenfalls wird Bremen zur Partymeile. Wir von Bremen 2 sind da natürlich auch bei. Aber wir feiern nicht nur. Wir gucken 36 Jahre nach der politischen Wiedervereinigung auch auf das Einheitsgefühl. Dazu gibt es diese Woche eben unsere Wochenserie. Obwohl dieses Einheitsgefühl, das soll bei Jüngeren gar nicht mal so ausgeprägt sein. Zum Beispiel die Schriftstellerin Paula Fürstenberg, Jahrgang 87, die hat gerade ein Buch rausgebracht und das heißt Nie wieder Vereinigung, 100 Zwischenrufe zur deutschen Einheit. Schönen guten Morgen, Frau Fürstenberg, hallo.
2: Schönen guten Morgen, Herr Grote.
0: Und was haben Sie denn gegen Einheit und Einheit feiern?
2: Ach naja, also ich habe erstmal vor allem festgestellt, dass viele in meiner Generation oder überhaupt viele Menschen, die ich kenne, gar nicht deutsche Einheit feiern, keinen Sekt aufmachen am 3.10. und ihnen nicht besonders feierlich zumute ist. Ich habe mich gefragt, warum das so ist und dem gehe ich in dem Buch nach. Ich glaube, dass in meiner Generation erstmal überhaupt es wieder zunimmt, dass Menschen sich als ostsozialisiert wahrnehmen, überhaupt wieder eine Ostidentität ausbilden. Also einerseits gibt es da auch wieder eine zunehmende Beschäftigung mit diesen Dingen, die basiert aber nicht unbedingt auf so einer Friede, Freude, Eierkuchen-Erzählung, sondern eher auf Schwierigkeiten.
0: Sie schreiben in Ihrem Buch, Sie sind eine verblühte Landschaft und glauben nicht mehr ans Zusammenwachsen. Dabei hatten Sie ja vermutlich noch Windeln an, als die Mauer gefallen ist, sind also in einem vereinigten Deutschland aufgewachsen. Woher kommt dieses Gefühl? Hier ist irgendwas schiefgelaufen.
2: Also für mich kommt

0: das im Moment wirklich vor allem daher, dass ich so in genau diesem Gefühl aufgewachsen bin. Wir müssen hier alle mal kurz durchhalten. Das ist jetzt eine schwierige Umbruchszeit, aber dann wird die deutsche Einheit uns allen Wohlstand bringen und vor allem wird sie aber auch den Frieden in Europa sichern und die Demokratie. Es war ja irgendwie schon so, dass die deutsche Einheit das erste Mal so eine positive Selbsterzählung auch für Deutschland geliefert hat nach dem Nationalsozialismus, so ein friedliches Zusammenwachsen. Und ich finde einfach, das ist von den Rechtsextremen in den Parlamenten Land auf Land ab so erschüttert, dass man sich einmal fragen muss, was davon noch übrig ist.
1: Wir haben gestern gefragt, ne, und zwar den Historiker und Schriftsteller Ilko Sascha Kowalczuk, mit dem haben wir gestern über die deutsche Einheit gesprochen und der hat Folgendes zu uns gesagt.
2: Es ist eine super Geschichte geworden, eine große Erfolgsgeschichte und gejammert wird überall.
1: Ja, sagt der Schriftstellerkollege, wenn ich beim Jammern bleiben darf, Sie haben sich ja selber mal als Jammer-Ossi vorgestellt und genannt. Ist das also Folklore, dieses Jammern bei der Einheit?
0: Na, ich glaube jedenfalls, dass Jammern erstmal wirklich völlig zu Unrecht so einen schlechten Ruf hat und dass Jammern schon auch die Grundlage ist, um Dinge in Bewegung zu bringen. Also die Beschwerde, die ja dahinter steckt, die ist an manchen Stellen einfach angebracht. Und ich glaube, den Dingen, über die man sich beschweren kann, den muss man irgendwie dann auch mal ins Auge sehen. Es ist natürlich so, also je nachdem, als was wir die Einheit betrachten, ist sie natürlich auch eine Erfolgsgeschichte. Erstmal wurde eine Demokratie etabliert auf einem Stück Erde, auf dem gerade eine Diktatur war. So, das kann man natürlich auch als Erfolgsgeschichte lesen. Die Frage ist ja, wie machen wir damit auch weiter? Und was für eine Erzählung liefert uns das für die kommenden Jahre? Und ich glaube, da tun wir gut daran, so den völkischen, nationalistischen Erzählungen, die die deutsche Einheit eben auch mit sich bringt und die sich mit der Rechten ausbreiten, denen was entgegenzusetzen.
1: Dieser Blick auf die Einheit, den Sie gerade gesagt haben, das finde ich spannend, weil wir im Norden, ja, wir haben mit den Bayern auch nicht so unbedingt die Einheit. Ist also Einheit überall nicht einfach Quatsch als Erzählung?
0: Ich würde sagen, ja. Oder das ist jedenfalls der Vorschlag, den ich im Buch mache, sich auch nicht von der politischen Einheit, also dass wir politisch eine Entität sind, davon nicht zu verabschieden, aber vielleicht von der Idee der inneren Einheit, also dieser unbedingten Notwendigkeit, irgendwie gleich zu werden oder eins, wofür es nie so richtig einen Maßstab gibt. Niemand weiß genau, was dieses Gefühl sein soll. Und ich würde eben vorschlagen, das eher durch einen Vielfaltsbegriff zu ersetzen und nicht immer weiter daran zu arbeiten, ein Volk zu werden, auf Teufel komm raus, von dem niemand so genau weiß, was dieses Volk denn nun zusammenhalten soll, sondern die Unterschiede nebeneinander bestehen zu lassen und auch die Ostdeutschen mit aufzunehmen in eine Vielfältigkeit, die dieses Land ja hat.
1: Dann können wir es doch zusammenfassen, in die beste Einheit ist eine, die keine ist. Gehen Sie damit?
0: Das ist richtig, ja, da gehe ich mit.
1: Da machen wir es so. Paula Fürstenberg auf Bremen 2 und am Freitag ist sie übrigens in Bremen und zwar bei der Podiumsdiskussion Uneiniges erinnern, 18 Uhr Bremen, Hanseatenhof. Ich danke Ihnen sehr fürs Gespräch. Machen Sie es gut.
0: Danke Ihnen auch. Machen Sie es gut.
1: Ja, und morgen dann in unserer Einheitswochenserie sprechen wir mit dem ehemaligen Ministerpräsidenten von Sachsen-Anhalt, mit Rainer Haseloff. Morgen wieder so kurz nach 8. Jetzt haben wir es 14 nach 8.

0: If a song could get me you, Marit Larsen hier, morgen auf Bremen 2 um 8.22 Uhr. Und jetzt die ganz großen Dinge, also Frieden, Gerechtigkeit und Nachhaltigkeit. Denn dafür zeichnet seit 1980 eine schwedische Stiftung Menschen und Organisationen in der ganzen Welt aus. Eigentlich heißt der Preis, den die vergeben, Right Livelihood Award. Besser bekannt ist er aber als alternativer Nobelpreis. Und in diesem Jahr, da geht die Auszeichnung ausschließlich an Frauen und frauengeführte Organisationen. Jana Sinram, die weiß mehr.
1: Seit in Georgien 2024 die populistische Partei Georgischer Traum mit absoluter Mehrheit die Parlamentswahl gewann, gleitet das Land zunehmend in autokratische Strukturen ab. Medienschaffende werden an ihrer Arbeit gehindert, NGOs als Staatsfeinde stigmatisiert. Doch die Georgian Young Lawyers Association lässt sich nicht einschüchtern, unterstreicht ihre Vorsitzende Tamar Onyani. Sich in Georgien für Gerechtigkeit einzusetzen bedeutet, für unser Land zu kämpfen. Wir sind eine Menschenrechtsorganisation. Wir stehen Menschen zur Seite, wenn ihre Rechte bedroht sind. Wir nutzen das Recht, um ihre Freiheit, ihre Würde, ihre Stimme zu schützen. Für diese Arbeit wird die georgische Organisation in diesem Jahr mit einem von 4 Right Livelihood Awards ausgezeichnet. Der Preis wird seit mehr als 40 Jahren von einer schwedischen Stiftung vergeben, an Menschen, die sich für Umweltschutz, Frieden und Menschenrechte stark machen. Für den Geschäftsführer der Stiftung, Ole von Uexküll, steht die Georgian Young Lawyers Association stellvertretend für eine Situation, die derzeit viele Länder auf der Welt erleben. Sie leisten kostenlose Rechtsbeihilfe für die Menschen. In den letzten 30 Jahren in 1,5 Millionen Fällen bei einer Bevölkerung von 3,7 Millionen Menschen. Sie sind ein Rückgrat der Demokratie in Georgien. Vor allem jetzt, wo das Land mit großen Schritten in Richtung Autokratie geht. Zwei weitere Preisträgerinnen und eine weitere von Frauen geführte Organisation hat die Right Livelihood Stiftung in diesem Jahr ausgewählt. Dass keine Männer unter den Preisträgern sind, sei keine bewusste Entscheidung der Jury gewesen, sagt Ole von Uexküll. An den Nominierungen, die wir aus der ganzen Welt erhalten, lässt sich erkennen, dass sehr viele Frauen wichtige Arbeit für Gerechtigkeitsfragen leisten. Daher ist es nur natürlich, dass es in diesem Jahr nur Frauen und frauengeführte Organisationen sind. Die Menschenrechtsanwältin Jalila Haider aus der ethnischen Minderheit der Hazara wird für ihren Einsatz für die Menschenrechte in Pakistan geehrt. Sie setzt sich gegen Diskriminierung und Unterdrückung ein, unter denen viele Minderheiten im Land leiden und denen sie auch selbst ausgesetzt war. Ein weiterer Award geht an die Organisation Rural Women's Assembly, eine Bewegung von mehr als 178.000 Kleinbäuerinnen aus 11 Ländern im südlichen Afrika. Auch eine in Äthiopien geborene Informatikerin aus den USA wird mit einem Right Livelihood Award ausgezeichnet. Ole von Uexküll. Unsere Jury hat sich für Timnit Gebru entschieden, weil sie eine äußerst prominente Kritikerin der Machtverhältnisse hinter der KI-Entwicklung ist, die wir gerade erleben. Sie hat schon früh die Probleme der großen Sprachmodelle kritisiert, zum Beispiel die Umweltzerstörung, die sie verursachen, und die Vorurteile, die sie reproduzieren. Alle Preisträgerinnen hätten eines gemeinsam, sagt der Geschäftsführer der Right Livelihood Stiftung. Sie bauten Macht von unten auf, ein Schlüssel zur Lösung globaler Krisen. Denn die allermeisten Menschen wollen keinen Klimawandel, keinen Demokratieabbau, keine unkontrollierten KI-Systeme. Doch die meisten sehen keine Möglichkeit, diese gefährlichen Trends zu beeinflussen. Zu zeigen, wie sich Menschen gemeinsam organisieren können und dafür sorgen, dass die eigene Stimme zählt, ist unglaublich wirkungsvoll. Und ganz im Sinne des Right Livelihood Awards. Gestiftet hat den Preis 1980 der deutsch-schwedische Publizist Jakob von Uexküll. Er wollte ihn eigentlich im Rahmen der Nobelpreise vergeben. Das ließ die Nobelstiftung aber nicht zu. Deshalb wird der Preis im deutschsprachigen Raum auch alternativer Nobelpreis genannt.
0: Der also alternative Nobelpreis geht in diesem Jahr ausschließlich an Frauen und frauengeführte Organisationen. Jana Sinram für Bremen 2. 8.26 Uhr ist es damit.

0: Einen schönen guten Abend wünsche ich Ihnen.
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2: 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Es ist 8.30 Uhr. 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
5: Guten Morgen. Das russische Militär hat vergangene Nacht erneut die ukrainische Hauptstadt Kiew angegriffen mit Drohnen und ballistischen Raketen. Bürgermeister Vitali Klitschko meldete Explosionen, Brände und Stromausfälle in mehreren Stadtteilen. Dabei wurden in Kiew mehrere Menschen verletzt. Im Umland von Kiew gab es auch Tote. Unter ihnen ist mindestens ein Kind. Bund und Land Bremen investieren rund 1,5 Milliarden Euro in den Bremer Airport und den Überseehafen in Bremerhaven. Das Projekt soll ermöglichen, im Bündnisfall schnell Soldaten und Militärtechnik über Bremen und Bremerhaven zu verlegen. Der Bund übernimmt den Großteil der Kosten, Bremen rund 200 Millionen Euro. Die Bauarbeiten sollen bald beginnen und bis 2031 abgeschlossen sein. Bundesgesundheitsminister Carsten Lindemann will heute seine Pflegereform ins Kabinett einbringen. Ob es dazu kommt, ist jedoch noch offen. Union und SPD ringen um einen Kompromiss zur Finanzierung der Pflegeversicherung. Den Kassen fehlen im kommenden Jahr rund 7,5 Milliarden Euro. CDU-Politiker Lindemann setzt zunächst auf Einsparungen. Die SPD fordert grundlegende Reformen. Kopftuch, Kreuz oder Turban. Dies und weitere religiöse Symbole sollen Bremer Polizistinnen und Polizisten künftig nicht mehr tragen dürfen, wenn sie direkten Kontakt mit Bürgern haben. So steht es im Entwurf einer Verordnung von Innensenatorin Eva Högel. Am Schreibtisch im Präsidium blieben sie hingegen erlaubt. Politische Symbole wären grundsätzlich verboten. In Niedersachsen ist das Kopftuch zur Polizeiuniform bereits jetzt nicht erlaubt. In Bremen könnte ein bundesweiter Gedenkort für die deutsche Kolonialgeschichte entstehen. Kulturstaatsminister Wolfram Weimer war dazu gestern zu Gesprächen in der Stadt. Weimer will im Herbst einen Vorschlag zur Aufarbeitung des Kolonialismus vorlegen. Bremen sieht sich dabei gut aufgestellt wegen seiner Erfahrungen mit Erinnerungskultur. Und das waren die Nachrichten mit Falco Puppe.
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6: Das sieht aktuell folgendermaßen aus. In Bremen über der Schlachte gibt es so Sonne und Wolken, so hübsch gemixt, bei 14 Grad. Bremerhaven sieht genauso aus, 15 Grad. In Leeste 14 Grad und leicht bewölkt und Pferden am Bahnhof 15 Grad und trocken. Heute bekommen wir so eine Mischung aus Sonne und Wolken. Es bleibt auch trocken und es wird noch mal ein bisschen wärmer heute. Temperaturen maximal so 22 bis 27 Grad und der Wind dazu weht mäßig bis frisch aus Süd.
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6: A1 Osnabrück Richtung Bremen zwischen dem Dreieck Stur und Bremen-Arsten. 5 Kilometer stockender Verkehr vor der Baustelle. Dann A1 Bremen Richtung Hamburg. Die Ausfahrt Posthausen, die ist wegen Bauarbeiten von 9 bis 15 Uhr heute gesperrt. Dann A1 Bremen Richtung Hamburg. Die Einfahrt Stucken-Borstel, auch wegen Bauarbeiten bis 11 Uhr gesperrt. A27 Bremen Richtung Bremerhaven, zwischen Bremerhaven Süd und Geestemünde, 3 Kilometer stockender Verkehr mittlerweile vor der Baustelle. Kreis Leer, die Landesstraße zwischen Ihausen und Büren, die ist wegen eines Brandes gesperrt. Und Gemeinde Leer in Upplengen kommt durch einen Brand zu starker Rauchentwicklung. Bitte halten Sie da Fenster und Türen geschlossen und schalten Sie am besten Lüftungs- und Klimaanlagen aus. 8.33 Uhr.
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6: Ja, nein, weiß nicht, heute vielleicht, vielleicht nicht, alles unklar. Also bei der Frage, wird es denn nun heute über die Pflegereform abgestimmt oder nicht? Wir sprechen gleich. Schönen guten Morgen.

0: so geht's wohl, ne? Wird 50 nächstes Jahr, der Song von 1977, Bill Withers, Lovely Day, um 7:07. Und wären Politiker Raubritter oder so, ne, dann könnte man jetzt sowas sagen wie, die Pflegeversicherung ist vermutlich sturmreif geschossen. Die SPD hatte ja knapp 3 Tage vor der geplanten Verabschiedung heute des neuen Pflegegesetzes erklärt, nee, so nicht. Den Sozialdemokraten ist nach Monaten plötzlich wieder eingefallen, nee, lass uns doch nochmal finanzielle Verbesserungen für Pflegebedürftige mit reinnehmen. Kaum war das gesagt, da meldeten sich auch andere alte Bekannte zu Wort. Der Deutsche Pflegerat, der Städtetag und der Sozialverband VDK. Sie alle haben ihre alten Forderungen auch noch mit rausgekramt. Also mehr Geld vom Bund für die Pflege und weniger Kosten für Pflegebedürftige. Es liegt also tüchtig was auf dem Tisch. Und reden wollen wir deshalb mit Heinz Rothgang. Der ist Gesundheitsökonom von der Uni Bremen. Einen schönen guten Morgen, Herr Rothgang. Hallo.
1: Schönen guten Morgen, Herr Grote.
0: Wird die Pflegereform durch all die Nachforderungen besser oder eher chaotischer?
1: Das ist wie immer, die Entscheidungen fallen auf den letzten Meter in der letzten Nachtsitzung und eigentlich nicht überraschend, die Pflegereform sollte ja Ende letzten Jahres kommen, dann sollte sie im Frühjahr kommen, dann wurde sie immer wieder verschoben. Ich glaube aber diesmal könnte jetzt wirklich was in der Luft liegen.
0: Also Sie selbst haben ja mal angemahnt, Privatversicherten sollten eben für gesetzlich Versicherte mitbezahlen. Ist jetzt eine Idee, die so von der SPD jetzt mit dazukommt, ist das denn wirklich so schnell damit reinzubekommen?
1: Na, das ist natürlich nicht so schnell umzusetzen, aber schließen kann man das natürlich per Federstrich. Und ich halte das nach wie vor für zwingend sinnvoll. Wir haben hier die gesamte Bevölkerung in 2 Systeme eingeteilt. Einmal die Sozialversicherten, einmal die Privatversicherten. In der Sozialversicherung sind die schlechteren Risiken, in der Privatversicherung sind die besseren Risiken. Beide Systeme geben die gleichen Leistungen raus, nach den gleichen Regeln. Nur die Privatversicherten müssen halt weniger zahlen. Das ist schwer zu vermitteln und das sollte geändert werden.
0: Allein im kommenden Jahr fehlen allerdings bei der Pflege 8 Milliarden Euro. Wäre das schon genug, was sozusagen reinkommen würde, wenn man Privatversicherte auch anders zur Kasse bittet?
1: Nein, das bringt vielleicht 3 Milliarden. Also das reicht nicht, um das Defizit zu schließen. Was dazu notwendig ist, sind Steuermitteln. Beispielsweise hatte der Bund ja der Pflegeversicherung auferlegt, in der Corona-Zeit eine Menge Ausgaben zu tätigen und die sollten ausgeglichen werden. Ist nie erfolgt. Das sind 6 Milliarden, die fehlen. Man müsste die Beiträge für pflegende Angehörige steuerfinanzieren. Das sind 5 Milliarden im Jahr. Mit den beiden Maßnahmen ist man dann schon wieder da.
0: Aber ansonsten geht für Sie Pflegeversicherung, wenn sie so bliebe wie jetzt, ist ein Fass ohne Boden, richtig?
1: Pflege wird immer teurer werden, weil wir mehr Pflegebedürftige halten werden in der Elterngesellschaft, in der alternden Gesellschaft, weil wir die Pflegekräfte inzwischen besser bezahlen, was gut so ist, weil wir mehr Pflegekräfte brauchen in den Einrichtungen, auch damit die uns nicht weglaufen. Fass ohne Boden klingt jetzt so negativ. Eigentlich muss man sagen, in der Elterngesellschaft muss mehr Geld für Pflege zur Verfügung gestellt werden. Und Deutschland ist da im internationalen Vergleich keineswegs an der Spitze. Also wir haben da noch Nachholbedarf.
0: Trotzdem reden wir hier vor allem über Begrenzungen. Wie passt das denn zusammen?
1: Naja, weil auf der anderen Seite eben kein Geld da ist. Und man muss sich überlegen, was ist mir was wert? Wie viel Geld gebe ich wofür aus? Und wir haben es gesehen, als um die Bundeswehr ging. Wir haben es gesehen beim Infrastrukturfonds. Wenn man will, sind plötzlich auch große Beträge zu bewegen. Und hier geht es um im Moment 6 Millionen Pflegebedürftige, 10 Millionen pflegende Angehörige, die wirklich auch sehr stark betroffen sind. Und ich denke, da müsste man auch zeigen, dass einem das was wert ist.
0: Ja, wenn Sie sagen, man müsste sich da was überlegen und man müsste das zeigen, was wäre jetzt die Pflegereform Ihrer Träume?
1: Steuerfinanzierung muss rein bei der Finanzierung, es muss rein der Finanzausgleich zur privaten, es muss rein ein Pflegedeckel, der die Eigenanteile im Heimbereich reduziert. Also das eine ist, wie kriege ich mehr Geld rein, damit ich auf der anderen Seite auch mehr ausgeben muss. Und dann kommen die Strukturreformelemente. Wir müssten gehen Richtung sektorenfreie Versorgung und wir sollten nochmal nachdenken über das Pflegegeld, das im Moment rausgegeben wird, ohne dass das irgendwelche infrastrukturellen Wirkungen hat, ob man das Pflegegeld nicht gezielter einsetzen kann. Dann sind auch tatsächlich ein paar Sparmaßnahmen möglich, wie sie im PNOC drin sind, also im Pflegeneuordnungsgesetz, das im Entwurf vorliegt. Also da ist auch schon noch was drin, aber das alleine ist halt zu wenig.
0: Die Debatte also über die Pflegereform ist wieder da. Dazu auf Bremen 2. Heinz Rothgang, der ist Gesundheitsökonom an der Uni Bremen. Ich danke Ihnen sehr fürs Gespräch. Einen schönen Tag Ihnen. Tschüss.
1: Wünsche ich Ihnen noch.
0: 8:42 damit.

0: Gretchen Peters, In a Perfect World, hier morgen auf Bremen 2 um 8.48 Uhr. Und seit ein paar Tagen, da schwirren ja Gerüchte durch die Medien, Bremen soll deutscher Gedenkort zum Thema Kolonialismus werden. Offenbar plant das der Beauftragte der Bundesregierung für Kultur und Medien, Wolfram Weiner. Ist das eine gute Idee? Was für Bremen spricht, darüber haben wir hier auf Bremen 2 gestern gesprochen, und zwar mit der Direktorin des Überseemuseums in Bremen, mit Wiebke Arndt. Und die meinte:
1: Bremen wäre sicherlich ein guter Ort, um sich mit der Frage nicht jetzt rein ethnologisch zu beschäftigen, sondern tatsächlich ganzheitlicher an die Sache ranzugehen. Zu sagen, was war denn eigentlich Kolonialismus, wenn ich Natur, Kultur, Wirtschaftsfragen in den Blick nehme, wenn ich Geschichte koppel mit Fragen der Gegenwart, mit Zukunftsgestaltung, da ist Bremen ein guter Ort dafür. Könnte das gut miteinander verbinden, gibt auch eine Menge, was man hier zeigen und diskutieren kann. Also es spräche schon einiges für Bremen.
0: Sagt Wiebke Arndt, die Direktorin des Bremer Überseemuseums, zur Frage, ob Bremen eben wirklich deutscher Gedenkort zum Thema Kolonialismus werden kann. Mehr dazu natürlich weiter hier auf Bremen 2, 11:09. 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
1: Mit Falko Puppe, guten Morgen. Sparpläne fürs Elterngeld werden noch einmal überprüft. Russisches Militär greift erneut Kiew an. Ermittler gehen europaweit gegen Hells Angels vor. Das Wetter: viel Sonne, wenige Wolken bei bis zu 27 Grad. Werden die geplanten Sparmaßnahmen beim Elterngeld gelockert? Ausgeschlossen ist das nicht, denn Bundesfamilienministerin Karin Prien hat nun angekündigt, das Vorhaben noch einmal zu überprüfen. Das betrifft auch die Bezugsdauer. Aus Berlin dazu Philipp Eckstein.
2: Konkret geht es um die Frage, sollen Eltern weiterhin bis zu 14 Monate Elterngeld bekommen und nicht wie geplant nur noch 12 Monate. Bundesfamilienministerin Karin Prien sagte dem Redaktionsnetzwerk Deutschland, sie sei offen dafür. Im Rahmen der geplanten Einsparungen für den Haushalt hatte Prien im Juli eine Reform des Elterngelds vorgelegt. Sie sieht vor, die Bezugsdauer von derzeit 14 auf 12 Monate zu kürzen. Die Vorschläge sind auch in der Regierungskoalition umstritten. Nach den jüngsten Wahlniederlagen von CDU und SPD bei den Landtagswahlen diskutieren die Koalitionspartner derzeit über Kurskorrekturen bei verschiedenen Reformvorhaben.
1: Der Preis für das Deutschland-Ticket, der könnte im kommenden Jahr erneut steigen. Nach Informationen der Rheinischen Post sind 66,90 Euro im Gespräch. Aktuell kostet das Ticket 63 Euro. Dem Bericht zufolge will der zuständige Koordinierungsrat den neuen Preis heute festlegen. Berechnet wird er anhand eines Kostenindex, der Personal-, Energie- und Betriebskosten mit berücksichtigt. Bund und Länder unterstützen das Deutschland-Ticket derzeit jährlich mit jeweils 1,5 Milliarden Euro. Der Fahrschein ist bundesweit im Nah- und Regionalverkehr gültig. Seit gestern ist bekannt, Emden wird voraussichtlich Standort eines neuen Marinehafens der Bundeswehr werden. Das haben NDR und dpa berichtet. Inzwischen sind auch weitere Details durchgesickert. Patrick Bolduan fasst sie zusammen.
3: Offenbar will die Marine eine Fläche von 40 Hektar belegen, mit einer Option auf weitere 10 Hektar. Demnach soll der Hafen Liegeplätze für 7 Fregatten, 10 Minensucher und 10 Schlepper bekommen. Und am Standort in Emden soll eine vierstellige Zahl an Soldaten und zivilen Mitarbeitern arbeiten. Offiziell bestätigt ist bisher noch nichts. Inzwischen hat aber die niedersächsische Staatskanzlei für nächsten Montag zu einem Termin mit Verteidigungsminister Pistorius in Emden eingeladen. Mit dabei werden Ministerpräsident Lies und der Inspekteur der Marine sein.
1: Das russische Militär hat vergangene Nacht erneut die ukrainische Hauptstadt Kiew angegriffen mit Drohnen und ballistischen Raketen. Bürgermeister Vitali Klitschko meldete Explosionen, Brände und Stromausfälle in mehreren Stadtteilen. Allein in Kiew wurden mehrere Menschen verletzt. Im Umland von Kiew gab es auch Tote. Unter ihnen ist mindestens ein Kind. Die Bremer IG Metall begrüßt den möglichen Auftrag der Bundeswehr für Airbus. Die Gewerkschaft reagiert damit auf die Erklärung von Verteidigungsminister Boris Pistorius gestern bei seinem Besuch in Bremen. Der SPD-Politiker hatte in Aussicht gestellt, dass die Bundeswehr bei Airbus 16 neue Transportflugzeuge vom Typ A400M bestellen wird. Es wäre ein milliardenschwerer Auftrag für den Flugzeugbauer. Die Bremer IG Metall-Chefin Ute Buggeln sprach in Buten und Binnen von einem wichtigen Signal für die Beschäftigten in Bremen.
4: Es sind 16 Maschinen, das heißt 4 Jahre kommen wir noch mal drauf zu. Und das ist für uns natürlich wichtig, weil es ist Zeit, die wir uns damit auch erkaufen. Und wo wir auch gucken können, gibt es neue Programme, wo Bremen dann vielleicht auch noch mal den Finger wieder in den Teich hält. Also es ist einfach ein wichtiges Signal auch für den Standort.
1: Die Polizei geht seit dem Morgen mit einer groß angelegten Razzia gegen Mitglieder der Rockergruppe Hells Angels vor. Durchsuchungen mit 1000 Einsatzkräften gibt es laut dpa in Deutschland und mehreren weiteren europäischen Ländern. Die Ermittlungen richten sich gegen ein mutmaßliches Geldwäschenetzwerk. Laut Polizei sollen auch mehrere Haftbefehle vollstreckt werden. Die Bremer Bäder ziehen eine positive Bilanz der Freibadsaison. Seit Mai gab es mehr als 252.000 Besuche, 56% mehr als im Vorjahr. Grund für den Anstieg war vor allem das sommerliche Wetter zu Saisonbeginn. Am meisten Besucher zählte das Stadionbad, gefolgt vom Horner Freibad. Und das waren die Nachrichten mit Falko Puppe.
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5: Und das sieht aktuell folgendermaßen aus. Bremen, ja, da ist es so ein bisschen bewölkt bei 14 Grad an der Schlachte Bremerhaven. Am Zoo am Meer auch so leicht bewölkt, 15 Grad. Butjadingen 14 Grad und trocken und Himmelpforten wolkig bei 13 Grad. Heute bekommen wir auch so eine Mischung aus Sonne und Wolken. Es bleibt trocken und es wird noch mal ein bisschen wärmer heute. Temperaturen maximal 22 bis 27 Grad heute. Und der Wind dazu weht mäßig bis frisch aus Süd, bitte.
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5: A1 Osnabrück Richtung Bremen zwischen dem Dreieck Stur und Bremen-Arsten 5 Kilometer stockender Verkehr mittlerweile vor der Baustelle. Dann A1 Bremen Richtung Hamburg. Die Ausfahrt Posthausen, die ist wegen Bauarbeiten bis 15 Uhr gesperrt. Nochmal A1 aber Bremen Richtung Hamburg. Die Einfahrt Stucken-Borstel, die ist wegen Bauarbeiten bis ungefähr 11 Uhr gesperrt. A7 Hannover Richtung Flensburg zwischen Heimfeld und Elbtunnel 7 Kilometer Stau, da dauert es mindestens eine Dreiviertelstunde länger. Dann A27 Bremen Richtung Bremerhaven zwischen Bremerhaven Süd und Bremerhaven Geestemünde 3 Kilometer stockender Verkehr, auch vor der Baustelle. Dann Kreis Leer, die Landesstraße zwischen Ihausen und Büren, die ist wegen eines Brandes gesperrt. Und Gemeinde Leer in Upplengen kommt es durch einen Brand zu starker Rauchentwicklung. Bitte halten Sie da Fenster und Türen geschlossen und machen am besten Lüftungs- und Klimaanlagen aus. 6:06.
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5: Und hier gleich das Wort der Woche, wie immer mit Friedrich Kuppersbusch, heute Deckel. Ja, genau wie Topf. Schönen guten Morgen.

0: am Klavier Joe Jackson war das A Little Smile hier morgen auf Bremen 2 um 10 nach 9. Und klare Sache, ne? Wenn man nicht will, dass die Suppe kalt wird, dann legt man den Deckel auf den Topf. Ich behaupte mal, bis hierhin sind wir uns alle einig. Jetzt aber die große Frage, warum gibt es neuerdings überall Deckel? Den Mietdeckel, den Pflegekostendeckel oder eben den Tankpreisdeckel? Was ist denn das mit all den Deckeln? Und weil es nun so viele davon gibt, da ist eben auch Deckel unser Wort der Woche.
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2: Moin Herr Grote, da haben Sie ja was entdeckelt.
0: Das Wichtigste natürlich wie immer zuerst. Deshalb ist Ihnen eigentlich auch schon aufgefallen, je älter man wird, ne, desto fester machen die Hersteller die Deckel drauf bei diesen Schraubgläsern.
2: Ja, desto mehr braucht man ja auch einen Deckel, auf den man dann einen kriegt. Also jedenfalls Männer, wo dann der Naturdeckel, der Flausch da oben, Sie wissen schon. Mhm. Ne? Es ist übrigens tatsächlich so, dass der Dosenöffner Jahre und Jahrzehnte nach der Dose erfunden wurde. Ich weiß auch nicht, was Sie in der Zeit dazwischen gemacht haben.
0: Ein Deckel, aber auf dem Herd nützt erstmal nichts. Es kocht einfach über, weiß ich ziemlich genau. Weshalb sollten die anderen Deckel was wirklich verschließen?
2: Also es gibt ja diese Legende des James Watt beim Betrachten eines hüpfenden Deckels auf einem Kochtopf, in dem Wasser beulte, also kochte, auf die Idee kam, Mensch, dieses verdampfende Wasser hat ja eine ganz schöne Kraft, der Rest ist Geschichte, nämlich Dampfmaschine. Also selbst der Deckel, der nichts verschließt, kann auch was Gutes leisten. Und ansonsten, lieber Tom Grote, Sie haben es aufgezählt, Mietendeckel, Tankpreisdeckel oder Spritpreisdeckel und nun also heute noch zu verhandeln, ein Pflegedeckel. Ich glaube, die erzählen die Geschichte davon, dass der Staat oder eben das Gemeinwohl etwas bedeckeln will, was der Markt alleine nicht hinkriegt. Wir haben jetzt nur eine Epoche von 20, 30 Jahren, wo man immer hörte, ja, also das kann der Markt am besten, Wohnungen bauen oder faire Preise aushandeln oder auch das Gesundheitswesen organisieren. Und nun stehen wir da mit den Trümmern dieser Ideologie. Wir haben einen Pflegenotstand, wir haben einen Wohnungsnotstand und das, was man jeden Morgen an der Zapfsäule oder an diesen Tankstellen Leuchttafeln liest, das kann man auch Notstand nennen, glaube ich.
0: Einarmige

0: Banditen nenne ich die neuerdings nur noch. Aber jetzt kommt denn, kommt denn der Deckel von Decke oder umgekehrt?
1: Genau, der kommt sogar vom Dach, wenn man an den Namen der legendären britischen Premierministerin Margaret Thatcher denkt, dann erinnert uns das sogar an die Gemeinsamkeiten mit den Engländern, dass wir Deutsche auch mal einen dentalen Frikativ, Herr Grote, möchten Sie einen dentalen Frikativ mit Senf drauf? Also das ist, wenn man es übersetzt, ganz plausibel, wir schieben die Zunge an von innen an die Schneidezähne, an die oberen Schneidezähne, produzieren ein so. TH, ne? So wie unsere Ahnen noch Brother gesagt haben und nicht Bruder oder Werthen und nicht Werden oder Thorpe und nicht Dorf, so ist es in Margaret Thatcher noch erhalten. Also es ist tatsächlich das Dach, Margaret Dachdeckerin, und von daher leiten sich dann Decken und alle anderen Formen ab.
0: Aber was hat denn der arme Deckel der Politik jetzt getan, dass der so inflationär benutzt wird?
1: Ja, ich glaube, dass der, also auf jeden Pott passt ein Deckel. Ich glaube, es ist tatsächlich die Idee, dass die Politik hat laufen lassen und sich dieser Ideologie, der Markt kann alles am besten hingegeben hat und jetzt so langsam merkt, nee, es gibt Sachen, da kriegt der Markt einfach nicht hin, da müssen wir jetzt was machen. Und vielleicht ist es, der Mietendeckel ist ja schief gegangen in Berlin, den Tankpreisdeckel, das ist populär. Das ist, also in Belgien zum Beispiel zahlen sie heute ungefähr 2 Euro für einen Liter Sprit, 2,20 für einen Liter Diesel. Die machen das seit 1974 mit diesem Tankpreisdeckel. Und das kann ja durchaus zur Popularität der Politik beitragen, wenn sie wirklich mal irgendwo sagt, es geht auf meinen Deckel.
0: Bei Socken habe ich ja längst aufgegeben, was den zweiten angeht. Was ist denn aber mit diesen Deckeln von Tupperware? Ne? Wohin verschwinden die eigentlich alle?
1: Das ist eine sehr interessante Frage. Und warum heißen die überhaupt Deckel, wenn man sie drunter legt? Also die Bierdeckel, haben Sie da mal drüber nachgedacht?
0: Das will ich lieber gar nicht erst anfangen.
1: Das ist doch ein Druntel.
0: Ein Druntel ist sehr schön. Deckel ist aber unser Wort der Woche, wie immer mit Friedrich Kuppersbusch. Und mehr Kuppersbusch gibt es auch bei uns im Internet auf bremen2.de. Da finden Sie Deckel drauf und gut, oder haben wir es jetzt? Was sagen Sie?
1: Nee, Deckel drauf.
0: Deckel drauf. Tschüss.

0: David und Joey waren das, kommen aus Kanada und zusammen sind sie Brother Landreth, Let Me Down Easy, um 9.21 Uhr. Und meine Damen und Herren, können Sie mich eigentlich gut verstehen? Ich meine, so richtig gut? Ja? Prima. Dann haben wir schon mal ein Problem nicht, aber den Tag dazu, den haben wir trotzdem, weil heute nämlich ist Internationaler Tag des Übersetzens. Und mit Glück klappt es ja damit besser als hier im Film.
1: どっちだっていいんだよ。もう、関係ないんだから、そんなもの。時間がないんだよ。おばさん。ね?だからもう早く、あなたもテンション上げて、カメラ見て、カメラ目線で、ゆっくりと。ね、パッションが、カメラ目には、パッションだよ。わかった?
2: Und mit Intensität. Okay?
3: Das war alles. Das klang irgendwie so, als hätte ihm viel mehr nicht gefallen.
0: Ja, so klingt das nämlich in Lost in Translation. Und wenn es also nicht klappt mit der Übersetzung. Nun können Sie natürlich sagen, ach Schnickschnack, Übersetzung, da gibt es doch Apps für. Richtig, aber es ist ja nun mal so, wenn es über das einfache Bestellen eines Bechers Kaffee hinausgeht, da schwingt ja beim Übersetzen gerne auch ja mal der kulturelle Transfer mit. Bücher oder auch Theaterstücke sollten in einer anderen Sprache ja auch noch was vom Zauber haben, den sie im Original haben. Und in Zeiten von ungezähmter künstlicher Intelligenz, da möchte ich gar nicht wissen, was auf diesem Weg so in der Übersetzung verloren geht oder absichtlich dazu gedichtet wird. Natürlich, man kann nicht alle Sprachen lernen, aber man kann sich Mühe geben, sich zu verständigen. Und dafür gibt es auch ein ganz anderes tolles Beispiel. Mein Frühredakteur, der hat mir nämlich von dem Theaterstück The Singer erzählt. Da geht es um einen gehörlosen Sänger und der singt dann mit den Händen. Auch eine schöne Übersetzung, ne? Die Regisseurin des Stücks, die meint dazu:
4: Es ist eine Show mit vielen Liedern, aber kein Musical. Es geht um einen gehörlosen Mann, der Musik mit seinem ganzen Körper spürt und diese Musik so eindrucksvoll mit seinen Händen interpretiert. Er singt also sozusagen mit seinen Händen. Er macht Musik und schreibt Texte, aber er hat das Gefühl, dass die Welt noch nicht bereit ist zu sehen, was er zu bieten hat.
0: Ja, soweit die Regisseurin. Und das Ganze ist dann übrigens auf dem nächsten Mittenmank-Festival am Theater Bremen zu sehen. Und wenn Sie, meine Damen und Herren, noch ein paar andere schöne Übersetzungen wollen, bitteschön. Tika Kaka, das ist Schwedisch für Marmorkuchen. Bambusbjörn, das ist Isländisch für Panda. Aber am besten finde ich immer noch Plattdütsch für Handy, nämlich Ackerschnacker. Schön, ne?

0: aus den 80ern, die Swingout Sister, Somewhere in the World.
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0: 9:30.
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0: Und das sieht aktuell folgendermaßen aus. Bremen, ja, da ist so leicht bewölkt. Blauer Himmel sieht man auch immer mal so ein bisschen an der Schlachte, aber auch in viele Wolken, 16 Grad. Bremerhaven am Zoo am Meer, auch da Wolken und ein bisschen Sonne, 16 Grad. Lohne, 15 Grad und wolkig. Und Achim, da ist trocken bei 16 Grad. Heute bekommen wir ja auch so eine Mischung aus Sonne und Wolken. Es bleibt trocken. Und es wird noch mal ein bisschen wärmer als die vergangenen Tage. Temperaturen heute nämlich maximal 22 bis immerhin 27 Grad. Und der Wind dazu weht mäßig bis frisch aus Süd.
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0: A1 Osnabrück Richtung Bremen zwischen dem Dreieck Stur und Bremen-Arsten. 5 Kilometer stockender Verkehr vor der Baustelle. Das dauert ungefähr 20 Minuten länger. Dann A1 Bremen Richtung Hamburg. Die Ausfahrt Posthausen, die ist wegen Bauarbeiten bis 15 Uhr gesperrt. A1 Bremen Richtung Hamburg, die Einfahrt Stuckenborstel ist auch gesperrt wegen Bauarbeiten bis 11 Uhr. Dann A7 Hannover Richtung Flensburg zwischen Hamburg-Heimfeld und Elbtunnel 7 Kilometer Stau. Da müssen Sie mit 45 Minuten mehr rechnen. Kreis Leer, die Landesstraße ist zwischen Ilhausen und Büren wegen eines Brandes gesperrt und Gemeinde Leer in Upplengen kommt eben durch einen Brand zu starker Rauchentwicklung. Da werden Sie gebeten, Fenster und Türen geschlossen zu halten und Lüftungs- und Klimaanlagen auszuschalten.
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0: Tja, man höre und staune, es gibt tatsächlich einen neuen Miss Marple-Roman. Ja, kommt heute raus und gleich stellen wir den schon vor. Schönen guten Morgen. 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
1: Tja, und was soll ich Ihnen sagen, meine Damen und Herren? Sie ist wieder da. Und mit Sie meine ich Sie hier. Ja, da wippen wir alle sofort mit und kennen wir irgendwie, ne? Das ist natürlich die Musik aus den Miss Marple-Filmen. Und was soll ich Ihnen sagen? Es gibt nicht einen neuen Film, aber es gibt tatsächlich einen neuen Miss Marple-Krimi. Der kommt heute raus. Sie wissen schon, Miss Marple, diese strickende ältere Dame, die immer Morde aufklärt und die sich Agatha Christie ausgedacht hat. Ja, jetzt das Spannende, Agatha Christie ist ja nun schon seit über 50 Jahren tot, aber ihre Erben haben der Krimi-Autorin Lucy Foley erlaubt, einen neuen Miss Marple-Roman zu schreiben. Und Bremen 2-Kollegin Dina Guckerli, die liebt ja Agatha Christie-Bücher über alles und die hat den natürlich sofort schon gelesen. Was soll ich Ihnen sagen? Guten Morgen, hallo.
2: Guten Morgen.
1: Was ist denn das für ein neuer Fall für Miss Marple-Sache?
2: Dieser neue Fall, der heißt Mord im Grand Alpine Hotel und er spielt genau da, 1950 in einem schicken, aber sehr abgelegenen Hotel in den Schweizer Alpen. Und neben Miss Marple und ihrer Freundin sind da auch ein reicher Politiker mit seiner schüchternen Ehefrau und eine amerikanische Schauspielerin mit einem riesigen Hund. Und wie wir das so aus dieser Art Krimi kennen, gibt es leider nur einen einzigen richtigen Weg in das Hotel und zwar mit einer roten Gondelbahn, die natürlich irgendwann nicht mehr fahren kann. Die Gäste sind dann im Hotel auf dem Berg gefangen und das Politikerpaar entdeckt eine Warnung in ihrem Zimmer.
3: Was ist los?
4: Da! Ich deute auf einen Gegenstand auf dem Messingtablett. Zwischen den anderen Dingen, dem Shaker, den Bitterlikören, dem Limettensirup von Roses und dem Zerstäuber, steht eine kleine Blechdose mit einem weißen Etikett und der aggressiven roten Beschriftung Rattengift. Achtung, Lebensgefahr.
2: Das ist Josefine Hochbruck, die liest eine der Stimmen im Hörbuch vom Mord im Grand Alpine Hotel. Es bleibt nicht bei solchen Scherzen. Kurz darauf purzelt einer tatsächlich tot aus der Gondel.
1: Dina, ich weiß, du hast alle Miss Marple Bücher von Agatha Christie gelesen, vermutlich sogar mehrmals, wie ich dich kenne. Ist dieser Roman denn genau wie die Klassiker?
2: Es gibt einige Aspekte, da hat sich Lucy Foley sehr an die Vorlagen gehalten, aber es gibt auch Dinge, die sie bewusst ganz anders gemacht hat. Also wie bei Christie löst Miss Marple hier einen Mordfall nicht nur durch Verstand und sehr gute Menschenkenntnis, sondern auch dadurch, dass sie als alte Dame von allen unterschätzt wird und dass sie ständig so skurrile Vergleiche zu ihrem kleinen Heimatdorf anstellt. Also wir hatten da auch mal eine junge Dame, die sich unglücklich verliebt hat und weggelaufen ist. Das klingt dann immer für die anderen völlig verwirrt, aber am Ende helfen diese Vergleiche, die Motive der Täter zu erkennen. Was aber eher typisch Foley als Christie ist, sie erzählt im Präsens aus sehr vielen Perspektiven. Also jedes Kapitel wechselt die Erzählfigur. Christie hat durchaus auch mit Perspektiven gespielt. Es gab aber nie so viele Wechsel und Christie hat meist im Präteritum geschrieben. Foley selbst bedankt sich hinten im Buch dafür, dass sie kreativ und eigen an die Figur Miss Marple herangehen durfte.
1: Das heißt, du konntest richtig mitraten? Also beim Wer ist der Mörder?
2: Ja, total. Also es ist so ein klassischer Locked Room-Krimi, so heißt das, Locked Room. Also eine überschaubare Anzahl Figuren hängt an einem Ort fest und alle haben was zu verbergen. Also es hat mir richtig großen Spaß gemacht, das mitraten.
1: Wer ist denn der Mörder?
2: Ja, verrate ich nicht.
1: War ein netter Versuch. Dachte, es klappt, dann sag wenigstens, kannst du empfehlen?
2: Ja, also ich bin ein sehr eingefleischter Fan von diesen Miss Marple-Geschichten. Ich habe Urlaube an den Schauplätzen verbracht und ich lese auch viel über die Person Agatha Christie. Das heißt auch, ich bin wahrscheinlich in dieser Sache sehr viel strenger als andere. Es gibt eine andere Autorin, die Hercule Poirot-Geschichten weiterschreiben darf, die andere Figur von Christie. Das ist Sophie Hannah und da merke ich den Unterschied zu Christies Poirot fast gar nicht. Also das ist mehr meins, aber die Welt, die Foley schafft in diesem neuen Miss Marple-Buch, die ist toll. Nach dem Leichenfund glühen die Alpen trotzdem schön. Nonnen sonnen sich im Schnee und Kellner bedienen die Gäste auf Schlittschuhen. Miss Marple darf wieder auf Reisen sein und was von der Welt sehen. Und wenn jemand etwas Schreckliches erfährt, fällt er erstmal in Ohnmacht. Es geht um geklautes Gold, es geht um tödliche Gifte. Und mein Lieblingssatz aus dem Buch, das sagt die Politikergattin, als sie anstelle des Hausmädchens selbst mal ans Telefon geht. Nichts ist so bourgeois, wie ans eigene Telefon zu gehen.
1: Ja, finde ich auch. Hat sie ja recht. Wozu hat man Personal? Lina Kuckerleben über den neuen Miss Marple-Roman von Lucy Foley. Mord im Grand Alpine heißt es. Ist ja frisch erschienen bei Penguin und kostet 24 Euro. Danke dir, Lina.
2: Gerne.
1: 9.44 Uhr.

0: Natalie Dawn, Pick Up Your Feet, um genau 10 Minuten vor 10. Und wie ist es denn bei Ihnen? Ne? Fahren Sie noch oder tanken Sie schon wieder? Ich meine, wegen der hohen Spritpreise fahren ja wirklich viele gerade bis zum letzten Tropfen. Hier zum Beispiel.
1: Ich bin schon 4-mal in meiner Laufbahn stehen geblieben, sogar weil ganz Reserve, alle. Ich habe gedacht, geht noch, schaffe ich noch. Und dann musste ich jemanden anrufen, der mir Benzin bringt oder ich bin zur Tankstelle gelaufen.
2: Bei mir ist schon mal vorgekommen, dass ich frühzeitig von irgendeiner Bahn abgefahren bin, um dann in irgendeinem kleinen Kaff Benzin zu suchen. Und dann hofft man da noch auf so eine Tankstelle zu rollen.
3: Und dann bin ich tanken gefahren, weil ich nicht anders konnte. Ich habe mich geärgert, dass ich es nicht bis zum 1.10. geschafft habe, weil es da vielleicht ein bisschen günstiger ja wird.
4: Ich glaube, die deutschen Autohersteller arbeiten noch gern mit Panikmacher. Also wenn der Null anzeigt, habe ich immer noch 20 Kilometer drin.
0: Ja, und die 20 Kilometer sollten hoffentlich bis morgen reichen, weil ab morgen ist ja der 1.10. und dann soll es ja deutlich runtergehen bei den Spritpreisen. Von bis zu 17 Cent ist die Rede. Also ja, wenn Sie können, warten Sie mit dem Tanken doch bis morgen. Dann greift ja erstmal der Tankrabatt der Bundesregierung. Bis Ende des Jahres gilt der.

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1: Soweit der Tipp. Und das war auch der Mittwochmorgen mit Tom Grote. Wir haben es 4:10 gleich die Nachrichten und dann kommt André Pfitzner. Viel Spaß, schönen Tag, bis morgen.

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1: Mit Falko Puppe. Zahl der Arbeitslosen sinkt unter 3 Millionen. Sparpläne fürs Elterngeld werden noch einmal überprüft. Minderjährige greifen schlafende Obdachlose in Bremen an. Das Wetter: viel Sonne, wenige Wolken bei bis zu 27 Grad. Die Zahl der Arbeitslosen in Deutschland ist im September wieder unter die 3-Millionen-Grenze gefallen. Sie lag bei 2.994.000. Im Vergleich zum August ist das ein Rückgang um 67.000. Im Vergleich zum September des Vorjahres ein Anstieg um 40.000. Das teilte die Bundesagentur für Arbeit in Nürnberg mit. Die Arbeitslosenquote fiel im Vergleich zum August um 0,1 Punkte auf 6,4%. Aus Nürnberg, Stanislaus Kosakowski.
2: Die Arbeitslosenzahl liegt damit wieder unter 3 Millionen. Hauptgrund dafür ist die saisonübliche Herbstbelebung am Arbeitsmarkt. Die beginne jedoch ohne Schwung, stellt die Bundesagentur für Arbeit fest. Saisonbereinigt ist die Arbeitslosenzahl gegenüber dem Vormonat jedoch um 12.000 gestiegen. Ein Zeichen dafür, dass die wirtschaftliche Verbesserung am Arbeitsmarkt derzeit noch nicht ankommt, teilt die Behörde mit. Wie die Zahl der Erwerbstätigen insgesamt ist auch die sozialversicherungspflichtige Beschäftigung weiter zurückgegangen. Die neuesten Zahlen liegen der Bundesagentur hier für Juli vor. Demnach sank die sozialversicherungspflichtige Beschäftigung gegenüber Juni um 12.000 auf knapp 35 Millionen. Die Zahl der Betriebe, die ihre Beschäftigten in Kurzarbeit schicken, ist im Jahresvergleich ebenfalls rückläufig.
1: Der Preis für das Deutschland-Ticket, der könnte im kommenden Jahr erneut steigen. Nach Informationen der Rheinischen Post sind 66,90 Euro im Gespräch. Aktuell kostet das Ticket 63 Euro. Dem Bericht zufolge will der zuständige Koordinierungsrat den neuen Preis heute festlegen. Berechnet wird er anhand eines Kostenindex, der Personal-, Energie- und Betriebskosten berücksichtigt. Bund und Länder unterstützen das Deutschland-Ticket derzeit mit jeweils 1,5 Milliarden Euro jährlich. Der Fahrschein ist bundesweit im Nah- und im Regionalverkehr gültig. Werden die geplanten Sparmaßnahmen beim Elterngeld gelockert? Ausgeschlossen ist das nicht, denn Bundesfamilienministerin Karin Prien hat nun angekündigt, das Vorhaben noch einmal zu überprüfen. Das betrifft auch die Bezugsdauer. Aus Berlin, Philipp Eckstein.
3: Konkret geht es um die Frage, sollen Eltern weiterhin bis zu 14 Monate Elterngeld bekommen und nicht, wie geplant, nur noch 12 Monate. Bundesfamilienministerin Karin Prien sagte dem Redaktionsnetzwerk Deutschland, sie sei offen dafür. Im Rahmen der geplanten Einsparungen für den Haushalt hatte Prien im Juli eine Reform des Elterngelds vorgelegt. Sie sieht vor, die Bezugsdauer von derzeit 14 auf 12 Monate zu kürzen. Die Vorschläge sind auch in der Regierungskoalition umstritten. Nach den jüngsten Wahlniederlagen von CDU und SPD bei den Landtagswahlen diskutieren die Koalitionspartner derzeit über Kurskorrekturen bei verschiedenen Reformvorhaben.
1: Seit gestern ist bekannt, Emden wird voraussichtlich Standort eines neuen Marinehafens der Bundeswehr. Das haben NDR und dpa berichtet. Inzwischen sind auch weitere Details durchgesickert. Patrick Bolduan fasst sie zusammen.
4: Offenbar will die Marine eine Fläche von 40 Hektar belegen, mit einer Option auf weitere 10 Hektar. Demnach soll der Hafen Liegeplätze für 7 Fregatten, 10 Minensucher und 10 Schlepper bekommen. Und am Standort in Emden soll eine vierstellige Zahl an Soldaten und zivilen Mitarbeitern arbeiten. Offiziell bestätigt ist bisher noch nichts. Inzwischen hat aber die niedersächsische Staatskanzlei für nächsten Montag zu einem Termin mit Verteidigungsminister Pistorius in Emden eingeladen. Mit dabei werden Ministerpräsident Lies und der Inspekteur der Marine sein.
1: In Stockholm sind am frühen Morgen die Preisträgerinnen des Right Livelihood Awards bekannt gegeben worden, in Deutschland oft als alternativer Nobelpreis bezeichnet. Die Ehrung geht in diesem Jahr ausschließlich an Frauen und von Frauen geführte Organisationen. Aus Stockholm berichtet Jana Sinram.
5: Ausgezeichnet wird die pakistanische Menschenrechtsaktivistin Jalila Haider, die sich als erste Anwältin aus der Minderheit der Hazara für deren Rechte einsetzt. Auch die US-amerikanische Informatikerin Timnit Gebru wird mit einem Right Livelihood Award geehrt für ihren Kampf gegen Machtkonzentration im Bereich der künstlichen Intelligenz. Eine weitere Auszeichnung geht an die Organisation Rural Women's Assembly, eine Bewegung von Kleinbäuerinnen aus 11 Ländern im südlichen Afrika. Die georgische Menschenrechtsorganisation Georgian Young Lawyers Association bekommt den Right Livelihood Award für ihren Einsatz zum Aufbau und Schutz der Demokratie in Georgien.
1: Auf der Bremer Bürgerweide haben 3 Kinder und Jugendliche eine Obdachlose mit Böllern verletzt. Laut Polizei schlief die 56-Jährige auf einem Betonquader, als die Minderjährigen Silvesterknaller auf ihr ablegten und diese anzündeten. Die Obdachlose erlitt leichte Brandwunden. Die Tatverdächtigen sollen zwischen 12 und 14 Jahre alt sein. Laut Polizei flüchteten sie nach dem Angriff mit einem Bus in Richtung Innenstadt. Die Fahndung nach ihnen blieb bislang ohne Erfolg. Deshalb setzen die Ermittler nun auf Aussagen möglicher Zeugen. Und das waren die Nachrichten mit Falco Puppe.
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6: In Rothenburg an der Wümme haben wir gerade 14 Grad, in Hude an der Klosterruine 15, in Bremen am Unisee 16 und in Bremerhaven-Schiffdorf ebenfalls 16. Es wird heute noch deutlich wärmer, 22 bis 27 Grad erwarten wir am Nachmittag, in Bremen höchstens 26, in Bremerhaven 24. Dabei gibt es heute eine trockene Mischung aus Sonne und lockeren Wolken. Zum Abend hin werden die Wolken zahlreicher, regnen wird es aber nicht. Morgen dann mehr Wolken als Sonne und zunehmend regnerisch bei kühleren 19 bis 21 Grad.
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6: Die aktuelle Verkehrslage hier bei uns auf Bremen 2, A1 Osnabrück Richtung Bremen zwischen Stuhr-Brinkum und Arsten, 3 Kilometer stockend. A1 Bremen-Hamburg, die Ausfahrt Posthausen ist wegen Bauarbeiten bis 15 Uhr heute gesperrt. Nochmal A1 Bremen-Hamburg, die Einfahrt Stuckenborstel ist wegen Bauarbeiten bis heute Vormittag 11.15 Uhr gesperrt. A1 Bremen-Hamburg zwischen Maschener Kreuz und Stillhorn, 4 Kilometer stockend. A7 Hannover-Flensburg zwischen Hamburg-Heimfeld und dem Elbtunnel 7 Kilometer Stau. Hier brauchen Sie eine gute Dreiviertelstunde länger. Kommen Sie gut durch, gute Fahrt für Sie.
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6: Schönen guten Morgen.
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0: Bremen 2 Verkehrsservice meldet sich. Achtung, bitte Vorsicht auf der A7 Hamburg in Richtung Hannover. Zwischen Dorfmark und Bad Fallingbostel liegen gerade Gegenstände auf der Fahrbahn. Bitte fahren Sie in diesem Bereich ganz besonders aufmerksam. Bremen 2 ist hier. Der Mittwochvormittag am heutigen Tage endet ein Militäreinsatz, der damals 2003, als er begann, massiv umstritten war. Die USA haben ihre Truppen aus dem Irak zurückgezogen. Mitten im Krieg gegen den benachbarten Iran also beenden die Vereinigten Staaten ihre jahrelange Militärpräsenz und hinterlassen ein tief zerrissenes Land. Darüber gesprochen habe ich kurz vor der Sendung mit der Politikwissenschaftlerin Bente Scheller. Sie leitet das Referat Nahost und Nordafrika bei der Heinrich-Böll-Stiftung.
1: Ich grüße Sie.
0: Der Iran und die von ihm unterstützten irakischen Schiitenmilizen feiern den Abzug als historischen Sieg. Womit rechnen Sie? Wird der Iran seinen Einfluss im Irak jetzt ausbauen?
1: Der iranische Einfluss im Irak ist schon groß und ich denke, für den Iran sieht es gerade aus, als falle ihm einfach alles so in den Schoß. Natürlich wäre der Krieg, den Israel und die USA mit Iran geführt haben, verheerend, aber im Prinzip geht es in der Region jetzt ja sehr stark nach iranischen Interessen. Die Sperrung der Straße von Hormuz ist wirklich ein Machtmittel, das er entdeckt hat, und dass jetzt die Truppen der Amerikaner aus dem Irak vollständig abziehen, das wird natürlich als Sieg gefeiert.
0: Was ist denn das große Ziel des Iran im Irak, ein Umsturz der bisherigen Regierung?
1: Was wir in den letzten Jahrzehnten gesehen haben, war eher eine große Machtprojektion des Irans in die gesamte Region. Also im Prinzip die Macht, die er in verschiedenen Ländern ausüben konnte und wo dann eben ein Gutteil auch Richtung Israel gemünzt war, insbesondere durch die libanesische Hisbollah. Da ist der Irak allerdings das Land, in dem es sozusagen am einfachsten für Iran ist, seine Macht tatsächlich auszubauen. Erstens, weil er ein direkter Nachbarstaat ist, zweitens aber auch, weil es eine schiitische Bevölkerungsmehrheit im Irak gibt. Das ist in den anderen arabischen Staaten nicht so. Die sind überwiegend sunnitisch und deswegen hat der Iran hier auch direkte Ansprechpartner.
0: Wie stark ist denn die irakische Regierung eigentlich? Hat sie genug Rückhalt beim Militär, um gegen die Milizen vorzugehen?
1: Die irakische Regierung ist seit jeher in einer schwierigen Lage, weil sie eben ein vom Krieg verwüstetes Land einerseits managen musste, also seit dem Sturz Saddam Husseins. Aber es ist auch wirklich ein Staat mit vielen verschiedenen Konfessionen. Es ist ein Staat, in dem die Amerikaner zwar geschafft haben, ein Regime zu stürzen, aber eigentlich keine Institutionen eines neuen Staates aufzubauen. Die Korruption ist auch ein maßgebliches Problem. Das zerfrisst das Land natürlich auch. Und deswegen hat die irakische Regierung nie wirklich vollständige Kontrolle über dieses Land haben können. Das ist eben im Prinzip auch sozusagen der Pferdefuß an dem Abkommen, das jetzt den Abzug der Amerikaner regelt. Biden hatte das noch vereinbart, deswegen ist es im Prinzip schon lange absehbar, aber damit einhergehen sollte auch die Entwaffnung der schiitischen Milizen. Und diese ist jetzt verschoben.
0: Die USA wollten ja vor Ort sein, um den sogenannten Islamischen Staat zu bekämpfen. Ist die Terrororganisation nach diesen 12 Jahren USA im Irak besiegt?
1: Der sogenannte Islamische Staat ist natürlich nur noch ein Schatten seiner selbst. Man hört immer wieder hier von Schläferzellen, da von Schläferzellen. Aber ich denke, es ist wirklich keine Terrororganisation, wie wir zuvor vor uns hatten. Nichtsdestoweniger sollten wir nicht vergessen, dass der Islamische Staat sich im Irak überhaupt so breit machen konnte. Das lag ja daran, dass die Amerikaner schon mal abgezogen waren. Und da war es für den Islamischen Staat leicht, sich militärisch durchzusetzen gegen die Truppen der irakischen Regierung. Nicht, weil diese schlecht trainiert gewesen wären, sondern weil sie nichts haben, keinen Staat haben, der ihnen das Vertrauen einflößt, für etwas zu kämpfen. Und wenn ein Staat so etwas nicht schafft, weil er zu korrupt ist, weil er nicht vollständig für all seine Bürgerinnen und Bürger da ist, dann bleibt dieses Problem natürlich. Ein Machtvakuum wird üblicherweise in der Region von anderen Kräften gefüllt.
0: Ja, Sie sprechen die ganze Region an. Abschließend, was bedeutet das für die Region, wenn die USA nicht mehr im Irak präsent sind?
1: Das bleibt abzuwarten, aber ich denke, der Iran wird hier wieder Oberwasser haben, weil er sieht, er kann trotz aller militärischen Rückschläge, die er erlitten hat, doch noch ganz schön viel Einfluss in der Region ausüben. Und gegenüber der irakischen Regierung hatte er ja im Prinzip schon so eine Art Machtdemonstration. Wenn wir uns zurückerinnern, der Leichnam des ehemaligen obersten Anführers im Iran, Khamenei, der ist ja nicht nur durch den Iran paradiert worden, sondern dann auch noch an die heiligen Städte der Schiiten in den Irak. Also das war schon ein deutliches Zeichen für den Irak, dass die Beziehungen hier unter Umständen gar nicht auf Augenhöhe sein werden.
0: Die USA beenden heute ihren Militäreinsatz im Irak. Die Politikwissenschaftlerin Bente Scheller von der Heinrich-Böll-Stiftung war das über die möglichen Folgen des Truppenabzugs. Frau Scheller, ganz herzlichen Dank für Ihre Expertise. Danke fürs Gespräch hier auf Bremen 2.
1: Ich danke Ihnen.

Musik aus Südafrika von Watershed, Yesterday Again. Und man muss sagen, die Band hatte richtiges Glück 2002, dass sie überhaupt in Deutschland und Europa bekannt wurden. Damals 2002, da war ja Social Media noch nicht so verbreitet. Heute ist es ja kein Problem, wenn man gute Musik macht, die weltweit bekannt zu machen übers Internet. Damals war ein Kollege vom Südwestrundfunk in Südafrika und hat dort den Song Indigo Girl, den kennen Sie sicherlich auch, von Watershed gehört und hat sich gesagt, den nehme ich mit nach Deutschland, spiele den da im Radio. Das hat er gemacht und das war dann der Beginn einer großen Karriere der Band in Europa. Also Sie können ihm wirklich dankbar sein. So läuft das manchmal. Und nun hier für Sie auf Bremen 2 einer der einfühlsamsten und authentischsten Pop-Persönlichkeiten Luxemburgs. Hier ist Josh Island mit Rainbow.

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5: Und wir haben es jetzt kurz nach 11:30.
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5: Schauen mal, was die Temperaturen sagen. Wir haben gerade in Wilhelmshaven am Südstrand 15 Grad, in Bad Zwischenahn am Ufer des Meeres 16, in Kirchlinteln, Landkreis Verden 17, genauso in Bremen am Achterdieksee ebenfalls 17. 22 Grad an der Küste, 27 Grad im Binnenland, das sind die Höchstwerte heute Nachmittag. Dabei eine trockene Mischung aus Sonne und nur dünneren, lockeren Wolken, kein Regen. Am Abend werden die Wolken dann zahlreicher. Es wird aber auch heute Abend nicht regnen, auch nicht in der Nacht. Aber morgen, da wird es ein bisschen anders, da wird es auch kühler, mehr Wolken als Sonne und zunehmend regnerisch im Laufe des Tages bei kühleren 19 bis 21 Grad.
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5: Die aktuelle Verkehrslage. A1 Bremen Richtung Hamburg. Die Ausfahrt Posthausen, die ist wegen Bauarbeiten bis 15 Uhr heute gesperrt. Dann nochmal A1 Bremen Richtung Hamburg. Die Einfahrt Stuckenborstel, die ist wegen Bauarbeiten bis ca. 11.15 Uhr gesperrt. Also noch eine gute Dreiviertelstunde. A1 Bremen Lübeck zwischen Maschener Kreuz und dem Dreieck Norderelbe. 4 Kilometer stockend. A7 Hannover Flensburg zwischen Hamburg-Heimfeld und dem Elbtunnel. 7 Kilometer Stau zurzeit. Hier brauchen Sie insgesamt so knapp 45 Minuten länger.
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5: Freuen Sie sich auf Dietmar Wischmeier. Gleich kommt ein neuer Eintrag in sein Logbuch. Das Thema heute, was wir von gescheiterten Promi-Paaren lernen können. Oha, gleich mehr dazu in wenigen Minuten hier auf Bremen 2. Schönen guten Tag zusammen.

0: Bradley, Drone Boy, Never Change hier bei uns auf Bremen 2 am Mittwochvormittag. Dietmar Wischmeier kommt jetzt für Sie mit einem Thema, das ich nicht in die Kategorie Ponyhof einordnen würde. Man braucht schon gute Nerven jetzt.
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2: Wer des Zusammenlebens mit dem Partner müde war, bei dem folgte bisher in der Regel der brutale Schnitt, die Scheidung. Und wer glaubte, die Ehe sei das Vorzimmer zur Hölle, den überraschte die Scheidung mit dem Salon. Jetzt ging's erst richtig los. Sorgerecht, Streit, Umgangsrecht, Regeln, doppelte Haushaltsführung, gemeinsames Vermögen trennen, Versorgungsansprüche teilen und vor allem den Anwälten die Rosette vergolden. Am Ende bleibt die Erkenntnis, an keinem anderen Menschen so sehr gekettet zu sein, wie an einen geschiedenen Ehegatten. Herpes auf zwei Beinen, weiterleben mit einem abgestorbenen siamesischen Zwilling. Doch endlich gibt's die weniger brutale Lösung. Promis machen es vor. Die Entpaarung. Scheidung light, die nur im Kopf stattfindet, aber nicht auf dem Papier. Nach außen wird die Trennung verkündet, im Innenverhältnis geht alles mehr oder weniger genauso weiter wie bisher. Die Blagen werden gefüttert, man wohnt zusammen und wenn's passt und niemand anderes zur Hand ist, schraubt man auch noch aneinander herum. Aber eben nicht mehr unter der Überschrift ehelicher Pflichtsex, sondern Seitensprung im Homeoffice. Das Beste aus zwei Welten. Ein Hauch alter Verruchtheit kehrt zurück und trotzdem kann man in Schlappen zur Tat schreiten. Andere Paare glauben noch, nach 25 Jahren durch eine Erneuerung des Eheversprechens etwas Wind in den Faltenbalg zu blasen. Arme Irre! Hat schon jemals eine verpflichtende Bekenntnis zu neuer Lust geführt? Sex mit dem Ex wirft den Riemen eher auf die Orgel, als wenn vertraute Paare sich gegenseitig Fatti und Mutti nennen. Die Entpaarung als Turbo für in die Jahre gekommene Partnerschaften folgt der Lehre der gelenkten Disruption. Nicht mehr vom Gleichen stabilisiert die Verhältnisse, sondern die bewusste Zerstörung, um Platz für Neues zu schaffen. Wer hätte gedacht, dass Sarah Connor und Wayne Carpendale mit ihrer jeweiligen Entpaarung der schwarz-roten Koalition erkenntnistheoretisch um Längen voraus sind? Warum sind die dann nicht in der Regierung und Friedrich Merz und Bärbel Baas starten für Deutschland beim Eurovision Song Contest? Germany, 0 points. Aber das kennen wir ja schon und ist auch vollkommen egal.

0: Duffy hier bei uns auf Bremen 2 am Mittwochvormittag. Ja, man merkt das eigentlich überall, wo man Lebensmittel einkauft. Bio ist total gefragt. Viele Verbraucherinnen und Verbraucher verbinden zum Beispiel mit Biofleisch bessere Haltung, mehr Tierwohl und höhere Qualität. Soweit die Hoffnung. Die Realität zeigt, auf dem Markt tummeln sich schwarze Schafe, die offenbar auch nicht so gut kontrolliert werden. Der Südwestrundfunk deckt nun auf, was hinter verschlossenen Türen der Ställe vor sich geht und welche Lücken es bei der staatlichen Kontrolle gibt. Edgar Verheyen aus der ARD-Verbraucherredaktion. Was war Anlass für Ihre Recherche?
1: Nun, wir hatten Bildmaterial von der Tierrechtsvereinigung Vierpfoten bekommen, die in einem ostdeutschen biozertifizierten Betrieb gedreht haben. Der Bauer dort hält Legehennen, auch einige Schafe. Und man muss sagen, das Besondere an den Aufnahmen ist, dass diese Bilder wirklich ekelerregende Zustände offenbaren. Da sitzen Hühner auf riesigen Kotbergen. Sie laufen über tote, schon verweste Artgenossen, die da auch schon länger liegen. Man fragt sich, wie kann es sein, dass solche Zustände ausgerechnet in einem Biobetrieb vorkommen, die doch angeblich engmaschig kontrolliert werden sollen.
0: Ja, wie werden Biobetriebe denn kontrolliert heutzutage?
1: Der zuständige Verband, GER heißt er, sagte mir, er kontrolliere einmal im Jahr mit Vorankündigung. Daneben gäbe es noch eine Papierkontrolle und auch unangekündigte Kontrollen seien vorgesehen. Wir haben mit dem Betreiber gesprochen, von daher wissen wir, dass es in diesem Jahr noch keine Kontrolle gab. Diese Verbandskontrollen sind ohnehin nicht rechtsverbindlich und vage. Die Biohöfe können sich die Kontrollstellen aussuchen, auch wechseln. Es gibt hier auch kein Zusammenspiel zwischen den staatlichen Veterinärbehörden und den privaten Kontrollstellen. Für den Verbraucher ist es am Ende wirklich schwer zu erkennen, was ist ein gutes Bioprodukt und was nicht.
0: Was sagt denn das zuständige Veterinäramt dazu?
1: Nun, das hat diesmal wirklich schnell reagiert. Die Aktivisten von Vierpfoten hatten den Betrieb angezeigt, das Veterinäramt kam sofort, hat Auflagen erteilt bis zu einem Bußgeldbescheid. Der Betrieb wird jetzt vom Veterinäramt engmaschig immer wieder überprüft.
0: Ganz herzlichen Dank, Edgar Verheyen. Also doch nicht alles Bio. Eine Recherche des Südwestrundfunks deckt Missstände bei der ökologischen Tierhaltung und Lücken bei staatlichen Kontrollen auf. 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Ich habe eine dringende Verkehrsmeldung für Sie und zwar für alle, die auf der A26 unterwegs sind, Stade in Richtung Hamburg. Zwischen Dollern und Horneburg liegen Gegenstände auf der Fahrbahn.

0: Pohlmann unten im Meer.
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0: Und der kommt von Florian Bentsch.
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0: Es ist 11 Uhr, der Bremen 2 Verkehrsservice. Bitte Vorsicht auf der A1. Hamburg in Richtung Bremen zwischen Heidenau und Sittensen liegt ein Fahrradträger auf der Fahrbahn. Bitte fahren Sie hier schön vorsichtig.
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2: Mit Falco Puppe. Lage auf dem Arbeitsmarkt in Bremen und Niedersachsen entspannt sich etwas. USA ziehen letzte Soldaten aus dem Irak ab. Minderjährige in Bremen greifen obdachlose Frau an. Das Wetter: viel Sonne, wenige Wolken bei bis zu 27 Grad. Die Zahl der Arbeitslosen in Deutschland ist wieder unter die 3-Millionen-Grenze gefallen. Laut Bundesagentur für Arbeit in Nürnberg waren im September 2.994.000 Menschen arbeitslos gemeldet. Das sind 67.000 weniger als im Monat davor, aber 40.000 mehr als vor einem Jahr. Die Quote sank leicht auf 6,4%. Auch in Bremen und in Niedersachsen hat sich die Situation auf dem Arbeitsmarkt leicht entspannt. Aus der Nachrichtenredaktion Anja Guse.
3: Im Land Bremen hatten laut Bundesagentur rund 42.300 Menschen im September keinen Job. Das sind 1.000 weniger als im Vormonat. Die Quote liegt jetzt bei 11,2%. Als Grund für den leichten Rückgang gibt die Behörde an, dass viele Jugendliche und junge Erwachsene eine Ausbildung angefangen oder einen Job angetreten hätten. Sie waren vor einem Monat noch arbeitslos gemeldet. Auch in Niedersachsen sei die Arbeitslosigkeit deshalb leicht zurückgegangen. Hier hatten im September 274.700 Menschen keinen Job, etwa 7.700 weniger als im Monat davor. Die Quote sank leicht auf 6,1%.
2: Bundesfamilienministerin Karin Prien zeigt sich offen dafür, auf die geplanten Einschnitte beim Elterngeld zu verzichten. Die CDU-Politikerin sagte dem Redaktionsnetzwerk Deutschland, die Koalition berate derzeit über verschiedene Modelle und prüfe deren Auswirkungen auf den Haushalt. Festgelegt sei noch nichts. Prien hatte im Sommer einen umstrittenen Entwurf für eine Elterngeldreform vorgelegt. Demnach war unter anderem geplant, die Bezugsdauer von bisher 14 auf 12 Monate zu verkürzen. Das Vorhaben stieß auf Kritik. Union und SPD haben ihren Streit über die Pflegereform offenbar beigelegt. Nach Angaben eines Regierungssprechers wird das Thema zur Stunde wie geplant in der Kabinettssitzung beraten. Unklar ist bislang, auf was sich beide Seiten verständigt haben. Aus Berlin Isabel Karas.
4: Im Kern geht es um die Frage, wie die Finanzlücke in der Pflegeversicherung geschlossen werden soll. Nach Angaben des Gesundheitsministeriums fehlen den Kassen im kommenden Jahr rund 7,5 Milliarden Euro. Linnemann will die Pflegeversicherung zunächst finanziell stabilisieren, unter anderem mit Einsparungen. Vorgesehen waren etwa strengere Voraussetzungen für Pflegegrade und langsamer steigende Zuschüsse für Pflegeheimkosten. Doch hier kam Widerstand der SPD. Eine Pflegereform, die lediglich das nächste Finanzloch stopfe und die Rechnung an die Menschen oder Kommunen weitergebe, sei mit ihr nicht zu machen. Die SPD fordert schon jetzt auch strukturelle Veränderungen anzugehen, etwa einen Deckel bei den Pflegekosten und einen finanziellen Ausgleich zwischen gesetzlicher und privater Pflegeversicherung.
2: 25 Jahre nach den Terroranschlägen des 11. September haben die USA ihren Militäreinsatz im Irak abgeschlossen. Die letzten noch verbliebenen US-Soldaten hätten das Land verlassen, teilte das Verteidigungsministerium in Washington mit. Damit endet eine Zeit zahlreicher Einsätze des US-Militärs im Irak, die in der eigenen Bevölkerung und weltweit immer wieder umstritten waren. Die USA hatten im Irak in der Folge der Anschläge vom 11. September 2001 unter anderem den damaligen Machthaber Saddam Hussein gestürzt und jahrelang die Terrorgruppe Islamischer Staat bekämpft. In Stockholm sind am frühen Morgen die Preisträgerinnen des Right Livelihood Award bekannt gegeben worden, in Deutschland oft als alternativer Nobelpreis genannt. Die Ehrung geht in diesem Jahr ausschließlich an Frauen und von Frauen geführte Organisationen. Aus Stockholm, Jana Sinram.
5: Ausgezeichnet wird die pakistanische Menschenrechtsaktivistin Jalila Haider, die sich als erste Anwältin aus der Minderheit der Hazara für deren Rechte einsetzt. Auch die US-amerikanische Informatikerin Timnit Gebru wird mit einem Right Livelihood Award geehrt für ihren Kampf gegen Machtkonzentration im Bereich der künstlichen Intelligenz. Eine weitere Auszeichnung geht an die Organisation Rural Women's Assembly, eine Bewegung von Kleinbäuerinnen aus 11 Ländern im südlichen Afrika. Die georgische Menschenrechtsorganisation Georgian Young Lawyers Association bekommt den Right Livelihood Award für ihren Einsatz zum Aufbau und Schutz der Demokratie in Georgien.
2: Auf der Bremer Bürgerweide haben drei Kinder und Jugendliche eine Obdachlose mit Böllern verletzt. Laut Polizei schlief die 56-Jährige auf einem Betonquader, als die Minderjährigen Silvesterknalle auf ihr ablegten und diese anzündeten. Die Obdachlose erlitt leichte Brandwunden. Die Tatverdächtigen sollen zwischen 12 und 14 Jahre alt sein. Laut Polizei flüchteten sie nach dem Angriff mit einem Bus in Richtung Innenstadt. Die Fahndung nach ihnen blieb bislang ohne Erfolg. Deshalb setzen die Ermittler nun auf Aussagen möglicher Zeugen. Und das waren die Nachrichten mit Falco Puppe.
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0: Um 11.05 Uhr die aktuellen Temperaturen. In Bremerhaven an der Südmole haben wir 17 Grad, in Fischerhude an der Wassermühle 16, in Oldenburg an der Kulturetage 17 und in Bremen-Hochdingen im Park links der Weser 17. 22 bis 27 Grad sollen es heute noch werden, dabei trocken und eine fröhliche sommerliche Mischung aus Sonne und dünneren, lockeren Wolken. Zum Abend hin werden die Wolken dichter, den Regenschirm brauchen sie aber nicht. Morgen dann aber mehr Wolken als Sonne und zunehmend regnerisch im Tagesverlauf bei kühleren 19 bis 21 Grad.
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0: Wir haben drei Gefahrenmeldungen für Sie. Zum einen für die A1 Hamburg Richtung Bremen zwischen Heidenau und Sittensen. Hier liegt ein Fahrradträger auf der Fahrbahn. Dann bitte Vorsicht auf der A26 Stade Richtung Hamburg zwischen Dollern und Horneburg. Auch hier Gegenstände. Und außerdem auf der A27 Bremen Richtung Walsrode zwischen Langwedel und Verden liegt auch irgendwas auf der Fahrbahn rum. Größere Gegenstände bitte auch hier vorsichtig fahren. A1 Osnabrück Richtung Bremen zwischen dem Dreieck Stur und Bremen-Himmelingen, 3 Kilometer stockend vor der Baustelle. Nochmal A1, Bremen-Hamburg, die Ausfahrt Posthausen, die ist wegen Bauarbeiten bis 15 Uhr heute gesperrt. Dann ist eine Einfahrt gesperrt auf der A1 Bremen Richtung Hamburg, und zwar die Einfahrt Stuckenborstel. Ebenfalls hier die Gründe Bauarbeiten, und das geht heute noch bis 11.15 Uhr. Also wenn alles klappt, noch 8 Minuten. Sie können warten, gleich geht's weiter. A1 Bremen Richtung Lübeck zwischen Maschener Kreuz und dem Dreieck Norderelbe, 4 Kilometer stockend. Und abschließend A7 Hannover Richtung Flensburg zwischen Hamburg-Heimfeld und dem Elbtunnel, 7 Kilometer Stau. Hier brauchen Sie eine knappe Dreiviertelstunde länger. Ich wünsche Ihnen viel Geduld und gute Fahrt.
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0: Und einen wunderschönen Mittwochvormittag. Ich grüße Sie. Schönen guten Tag zusammen.

0: Tiny Habits hier bei uns auf Bremen 2. 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Aber jetzt wollen Sie wahrscheinlich erstmal wissen, worum geht's denn eigentlich? Was ist das für ein Konzert? Und dafür habe ich Claudia Scholz bei mir, meine Redakteurin in dieser Woche, beziehungsweise heute. Grüß dich, Claudia.
1: Hallo.
0: Ja, für wen gibt es diese Tickets?
1: Also es geht um Ben Barrett. Das ist ein Singer-Songwriter, geboren in London, Vollblutmusiker. Der spielt E-Gitarre, Akustikgitarre und singen kann er auch noch richtig gut. Und das kommt nicht von ungefähr. Seine ersten Sporen hat er sich in der Londoner Musikszene verdient. Und da muss man schon was können, um sich zu behaupten. Wir können ja mal reinhören.
0: Ja, auf jeden Fall. Wir hören mal rein. Wir haben 3 Songs. Die hören wir jetzt nicht alle voll, also ganz lang, sondern ein paar Sekunden. Das ist der erste. Das ist der zweite. Das ist der dritte. Ja, jetzt haben Sie einen kleinen Eindruck von Ben Barrett. Ja, was muss man noch wissen? Wann ist das Konzert überhaupt?
1: Das ist am 14. Oktober um 19 Uhr im Sendesaal Bremen. Und Ben Barrett präsentiert da sein neues Album Reunion mit seiner Band. Und du hast es ja schon gesagt, exklusives Bremen 2 Radiokonzert. Ja, Tickets kann man nicht kaufen, sondern nur gewinnen. Also ich würde sagen, unbedingt anrufen. Ich drücke die Daumen.
0: Auf jeden Fall. 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Danke, Claudia.
1: Gerne.

0: Und ich sage, I like to hear you zu Andreas Grüttemann aus Braunschweig. Schönen guten Morgen, ich grüße Sie.
1: Moin.
0: Wie kommt das, dass Sie in Braunschweig Bremen 2 hören?
1: Ja, durch meine Tochter, die ist nach Bremen gezogen. Und da habe ich Bremen das erste Mal gehört. Und das ist ein astreiner Sender, keine 2 Moderatoren, keine Werbung, auch mal politische Informationen, ganz klasse Musik. Und Ben Barrett habe ich ja das erste Mal gehört.
0: Okay, Ben Barrett, darum geht es ja. 2 Karten können Sie gewinnen für das Radiokonzert bei ihm. Nicht 2 Moderatoren, Sie meinen nicht 2 Moderatoren, die gleichzeitig moderieren.
1: Die das mögen Sie nicht. Quasseln, genau. Das ist ja, da kommt nur Blödsinn bei raus.
0: Okay, gut. Ja, bei einigen aber auch, wenn Sie alleine moderieren. Ich will ja keinen angucken. Gut, dass kein Spiegel hier ist. Herr Grüttemann, Sie sind ehemaliger Flugingenieur. Was haben Sie genau gemacht?
1: Ja, Flug- und Entwicklungsingenieur. Ich habe Versuchsgeräte in Flugzeuge eingebaut, zum Beispiel einen Laserscanner, der die Strömung an Flächen berührungslos misst. Das haben wir weltweit das erste Mal gemacht in Braunschweig an der DO 228. Und das sind natürlich, da steckt eine Menge Arbeit drin und das ist hochinteressant natürlich und sehr verantwortungsvoll.
0: An der DO 228?
1: Dornier 228 ist ein zweimotoriges Flugzeug. Das natürlich. Kennt doch jeder, oder?
0: Ja, jetzt habe ich es natürlich vor mir, bildlich, klar. 4 Düsenkraftwerke, naja, egal. Nee, so, 6 Fragen warten auf Sie, 3 davon bitte richtig beantworten, es geht los. Die erste Frage. Neben Wilhelmshaven soll die deutsche Marine voraussichtlich einen weiteren eigenen Hafen an der Nordseeküste erhalten. Und zwar wo?
1: Bremerhaven?
0: Nee, in Emden.
1: Ach, Emden nicht.
0: Genau. Zweite Frage. Ab Freitag wird eine wichtige Bahntrasse saniert. Sie führt von Berlin in welche niedersächsische Stadt?
1: Hannover.
0: Ja, das müssen Sie wissen. Geht doch an Braunschweig vorbei. Dritte Frage. Ab morgen gilt ein neuer Tankrabatt. Was genau wird dann reduziert?
1: Die Kraftfahrzeugsteuer wird reduziert.
0: Die heißt mittlerweile anders. Überlegen Sie nochmal kurz.
1: Ein Kraftfahrzeugquatsch. Die Treibstoffsteuer.
0: Also richtig heißt sie die Energiesteuer. Kann ich leider nicht geben, den Punkt. Einen haben Sie, 3 Fragen haben wir noch. Sie brauchen noch 2 richtige Antworten. 4. Frage, gut zuhören bitte. Vollkommen transparent, verständlich und nachvollziehbar. So sollte der neue Score werden, mit dem Millionen Verbraucherinnen und Verbraucher bewertet werden. Doch Recherchen von NDR und SZ zeigen, das war offenbar nicht mehr als ein leeres Versprechen. Wie heißt denn Deutschlands mächtigste Auskunftei?
1: Schufa.
0: Das ist richtig, sehr gut. 5. Frage, heute ist der letzte Septembertag des Jahres. Der Oktober hat dann 31 Tage und der November?
1: 30.
0: Sehr gut. 6. Frage, der Sänger Udo Jürgens wäre heute 92 Jahre alt geworden. Zu seinen erfolgreichsten Liedern gehörte ein Song aus dem Jahr 1974. Er hieß wie ein südeuropäisches Getränk und zwar...
1: Die Frage habe ich gar nicht mehr mitgekriegt. Nochmal bitte.
0: Also es geht um einen Song, bitte, von Udo Jürgens, 1974, ein Song von ihm, der hieß wie ein südeuropäisches Getränk. Und zwar?
1: Gut, den lassen wir auch aus.
0: Griechischer Wein.
1: Griechischer Wein.
0: Natürlich.
1: Nein,
0: ist nicht schlimm. Nee, Sie haben es ja geschafft. Sie haben es ja geschafft. Sie bekommen die beiden Karten für Ben Barrett. Ganz viel Spaß. Wir nehmen Sie mit.
1: Ach, super. Da freue ich mich richtig.
0: Wissen Sie schon, wen Sie mitnehmen?
1: Ach ja, meine Frau, denke ich mal.
0: Perfekt. Dann liebe Grüße an Sie. Alles Gute. Vielen Dank. Tschüss.
1: Bis denn. Tschüss.

0: Es war einmal. So geht's ja los.
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4: Und wir haben es kurz nach 11:30.
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4: In Bremerhaven an der Seebäderkaje 19 Grad, in Bruchhausen-Vilsen am Freibad 20, in Kloppenburg im Museumsdorf 19 und in Bremen-Arbergen am Dorfmarkt ebenfalls 19. 22 bis 27 Grad werden es heute Nachmittag noch, 22 an der Küste, 27 rund um Bremen. Dabei erstmal eine trockene Mischung aus Sonne und lockeren Wolken. Zum Abend hin wird es dann ein bisschen dichter, was die Wolken angeht. Regnen wird es aber erstmal nicht. Den Regenschirm brauchen Sie dann allerdings morgen im Laufe des Tages, denn da gibt es mehr Wolken als Sonne und zunehmend Schauer bei 19 bis 21 Grad.
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4: A1 Osnabrück Richtung Bremen zwischen dem Dreieck Stur und Bremen-Hemelingen, 3 Kilometer stockend vor der Baustelle. A1 Bremen-Hamburg, die Ausfahrt Posthausen, die ist wegen Bauarbeiten bis 15 Uhr gesperrt. A1 Bremen-Hamburg, die Einfahrt Stuckenborstel, die ist wegen Bauarbeiten ebenfalls gesperrt. A1 Bremen-Lübeck zwischen Maschener Kreuz und dem Dreieck Norderelbe, 4 Kilometer stockend. A7 Hamburg-Hannover zwischen Hamburg-Hausbruch und dem Dreieck Hamburg-Südwest, 4 Kilometer stockend. Dort ist wegen Bauarbeiten nur eine Spur frei. A7 Hannover-Flensburg zwischen Hamburg-Heimfeld und dem Elbtunnel, 8 Kilometer Stau. Hier brauchen Sie eine gute Dreiviertelstunde länger.
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4: Schönen guten Tag zusammen. Ich grüße Sie.

0: 115 Anklagepunkte und 115 Mal schuldig. Klarer geht's nicht. Die Premier League erlebt gerade den größten Skandal ihrer Geschichte. Es geht um den mehrfachen englischen Meister Manchester City, also den Verein, der sich seit Jahren im Besitz der Herrscherfamilie aus Abu Dhabi befindet. Der Club soll zwischen 2009 und 2018 vielfach gegen die Finanzregeln der englischen Liga verstoßen haben und wurde gestern verurteilt. Über die Hintergründe und die zu erwartende Strafe spreche ich jetzt mit dem Sportjournalisten Raphael Honigstein, der unter anderem für Sky Deutschland berichtet. Guten Tag, Herr Honigstein. Grüße Sie.
1: Guten Tag, hallo.
0: Ja, können Sie uns das noch mal ein bisschen detailreicher erklären? Was hat sich Manchester City da genau geleistet?
1: Also es geht in erster Linie um falsche Bilanzierung. Die Premier League hat ähnlich wie die Bundesliga gewisse Auflagen, wie man Gelder deklarieren muss, was erlaubt ist, was nicht erlaubt ist. Und wir haben ja in England das Thema mit den Investoren und die dürfen als Investoren natürlich nicht unbeschränkt Geld in den Verein hineinstecken. City hat das so gemacht, sie haben sehr viele Sponsorenverträge abgeschlossen mit Firmen, die rein zufällig, Klammer auf, Klammer zu, auch in Abu Dhabi angesiedelt waren, aber und das ist das große Problem, das Geld kam nicht in erster Linie von diesen Firmen selbst, sondern diese Firmen haben wiederum das Geld sich beim Staatsfonds von Abu Dhabi geholt und waren dann sozusagen nur eine Zwischenstation. Und letztlich ist das natürlich einfach eine Umgehung der finanziellen Regularien. Und wir reden hier von über 1 Milliarde Euro, die über diesen Zeitraum falsch deklariert worden sind. So wurden die Einnahmen künstlich aufgeblasen und auch einige Kosten künstlich geringer gehalten, weil man Scheingeschäfte auch abgeschlossen hat, wo Kosten von anderen Vereinen oder anderen Firmen auch getragen worden sind, die im Zusammenhang mit diesem Staatsfonds stehen. Und das ist natürlich einfach finanzieller Betrug oder wie Arsene Wenger von Arsenal das früher mal gesagt hat, finanzielles Doping.
0: Ja, wie reagiert der Verein jetzt auf das Urteil? Zeigt man sich reumütig?
1: Nein, das genaue Gegenteil. Der Verein streitet weiter jegliche Schuld ab, sagt, man wurde falsch verstanden. Die zuständigen Anwälte, die eingesetzt wurden in der unabhängigen Kommission, haben das Recht falsch angewandt, haben nicht verstanden, wie diese finanziellen Ströme wirklich funktionieren. Also man beharrt da weiter auf seine Unschuld, geht auch in die Berufung. Das Problem ist, dass in der Urteilsverkündung, zumindest den Teil, der bisher veröffentlicht wurde, eben einige Beispiele stehen, die doch sehr drastisch sind und auch davon die Rede ist, dass verschiedene Zeugen Falschaussagen getätigt haben und wissentlich die Unwahrheit gesagt haben. Also ich glaube, das wird auch in der Berufung schwer.
0: Herr Honigstein, welche Strafen hat der Verein zu erwarten?
1: Das ist sehr, sehr schwierig zu beantworten, weil es in dieser Größenordnung einfach noch nie einen ähnlichen Fall gegeben hat. Wir hatten neulich, relativ kürzlich, 2 Fälle. Da gab es Verstöße gegen Regularien, allerdings nicht im Sinne von, dass man Sachen falsch deklariert hat, sondern wurde einfach zu viel Geld ausgegeben. Und die beiden Vereine, Everton und West Ham, wurden mit 6 bzw. 10 Punkten bestraft. Wenn wir das mal hochrechnen, was die Größenordnung der Gelder angeht, wären wir dann schnell irgendwie bei 200 Punkten. Das kann ich mir nicht vorstellen. Andererseits schreit natürlich die ganze Liga, schreit auch das ganze Fußballland England nach so einer drastischen Strafe, dass es mit Geld alleine nicht getan wird. Also es ist schon vom Ausschluss die Rede, es ist von der Zwangsversetzung, vielleicht sogar in die 3. Liga die Rede. Und dann kommen auch noch möglicherweise große Schadensersatzforderungen von anderen Vereinen auf City zu, die argumentieren können, dass sie aufgrund dieser falschen Bilanzierung selber nicht Meister geworden sind, selber die Champions League nicht erpasst haben oder vielleicht den einen oder anderen Spieler nicht bekommen haben. Also das wird noch ein sehr, sehr, sehr, sehr langer Rattenschwanz, den wir da sehen werden.
0: Also Manchester City ist schuldig gesprochen worden, gegen Finanzregeln verstoßen zu haben. Was das für den Verein und die englische Liga bedeutet, darüber habe ich mit dem Journalisten Raphael Honigstein gesprochen. Seine Jürgen Klopp-Biografie »Ich mag, wenn's kracht« ist übrigens 2017 erschienen. Und ich bedanke mich ganz herzlich für das Gespräch mit Ihnen zu diesem Thema. Schönen Tag noch, Dankeschön.
1: Sehr gerne, danke.

0: 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Ja, es gibt ganz skurrile Ideen oder Wettbewerbe auf unserem Globus, die aber auch irgendwie häufig sehr sympathisch sind. Zum Beispiel in Alaska im Katmai Nationalpark. Dort wird jedes Jahr der fetteste Bär gesucht. Also da kann Mann und Frau abstimmen, welcher Braunbär ihnen am besten gefällt. Frage an unsere Korrespondentin vor Ort, Mia von Hirsch. Wie müssen wir uns das vorstellen?
1: In Alaska leben einige der größten Braunbären der Welt und am Brooks River im Katmai Nationalpark fressen die von Ende Juli bis Mitte Oktober fleißig Lachs. Kann man übrigens im Livestream bei YouTube mitverfolgen. Diese angefutterten Fettpolster sind überlebenswichtig für den Winter, denn im Katmai Nationalpark werden es bis zu minus 37 Grad. Gewonnen hat dieses Jahr übrigens Bär 89 mit über 103.000 Stimmen.
0: Oha. Für mich sieht Braunbär ja aus wie Braunbär. Ich bin aber auch kein Experte und sehe jetzt auch nicht ständig welche. Welche Besonderheiten haben denn die Tiere, über die man da jetzt abstimmen konnte?
1: Jeder Bär hat seine Besonderheiten. Bär 164, genannt Bucky Dent, hat etwa eine Delle im Kopf und zeichnet sich durch eine selbst erfundene Fangtechnik aus. Und der Gewinnerbär 89 wird Backpack genannt, weil er einst als verletztes Jungtier auf dem Rücken seiner Mutter durch den Fluss ritt.
0: Also die Fat Bear Week geht zu Ende. Wer ist am besten vorbereitet auf den Winterschlaf? Wer ist der fetteste Braunbär? Darüber haben Menschen weltweit online abgestimmt. Übrigens eine Aktion der Nationalparkverwaltung und einer Naturschutzorganisation. Ziel ist, auf den gesunden Lachsbestand und die Lebensweise der Braunbären aufmerksam zu machen. Irgendwie eine schöne, sympathische Idee. Hier ist Bremen 2, jetzt mit Kate Bush.

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2: Er ist der provokanteste Denker des aktuellen Jazz, schreibt das Magazin Rolling Stone über den Pianisten Jason Moran. 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
1: Mit Carsten Putz. Kabinett verabschiedet Pflegereform und mehr Schutz für Gemeinwesen. Bremer Polizei bereitet sich auf Tag der Deutschen Einheit vor. Bremer Landgericht verurteilt 33-Jährigen nach Mord in Kattenturm zu lebenslanger Haft. Das Wetter wechselhaft bis 27 Grad. Das Bundeskabinett hat die Pflegereform beschlossen. Über die Einzelheiten hatten Union und SPD ja die vergangenen Tage bis zuletzt noch verhandelt. Wie der Kompromiss nun aussieht, ist gerade noch unklar. Klar ist dagegen, wie sich das Kabinett auf härtere Strafen bei Angriffen auf Bahnbeschäftigte, Polizisten oder Ärzte verständigt hat. Die Einzelheiten dazu hat Bianca Schwarz aus Berlin.
2: Wenn man zum Beispiel Polizisten schubst oder anspuckt, steigt die Mindeststrafe von 3 auf 6 Monate Haft, in schweren Fällen auf mindestens 1 Jahr Haft. Wer schlägt oder tritt, kann mit bis zu 10 Jahren Haft bestraft werden. Dasselbe soll künftig auch für Bahnmitarbeitende oder Busfahrer gelten. Wer Ärzte oder Sanitäter angreift, soll in besonders schweren Fällen ebenfalls bis zu 10 Jahre ins Gefängnis kommen können. Mit diesem Gesetz wird auch der Straftatbestand Volksverhetzung erweitert. Wer künftig von einem Gericht zu einer Freiheitsstrafe von mindestens 1 Jahr verurteilt wird, kann damit auch das passive Wahlrecht verlieren. Das heißt, diese Person könnte sich bis zu 5 Jahre lang nicht zu einer Wahl aufstellen lassen und dürfte keine öffentlichen Ämter bekleiden.
1: In Bremen bereitet sich die Polizei auf die Feierlichkeiten rund um den Tag der Deutschen Einheit vor. Sie spricht selbst vom größten Einsatz ihrer Geschichte. Unterstützt werden die Bremer Beamten von zahlreichen Kräften aus anderen Bundesländern und von der Bundespolizei. Mehr dazu von Mario Neumann aus der Regionalredaktion Buten und Binnen.
3: Wie viele Polizistinnen und Polizisten im Einsatz sind, gibt die Behörde aus Sicherheitsgründen nicht bekannt. Aber es dürften mehrere tausend sein. Laut Polizei und Verfassungsschutz gibt es aktuell zwar keine Hinweise auf eine konkrete Gefährdung, aber man habe mögliche Bedrohungen durch Rechts- und Linksextremisten sowie durch Islamisten im Blick. In den vergangenen Wochen hat es mehrere Sachbeschädigungen mit Bezug zum Tag der Deutschen Einheit gegeben. Auf einer linksextremistischen Internetseite waren anschließend Bekennerschreiben aufgetaucht. Zum Einheitswochenende werden 450.000 Besucherinnen und Besucher in der Bremer Innenstadt erwartet. Auch zahlreiche hochrangige Politiker, darunter Bundespräsident Frank-Walter Steinmeier und Bundeskanzler Friedrich Merz.
1: Die Zahl der Arbeitslosen ist bundesweit wieder unter die 3-Millionen-Grenze gefallen. Laut Bundesagentur für Arbeit waren im September 2.994.000 Menschen erwerbslos gemeldet. Die Quote sank damit leicht auf 6,4%. Auch in Bremen und Niedersachsen hat sich die Situation auf dem Arbeitsmarkt leicht entspannt, berichtet Anja Guse aus der Nachrichtenredaktion.
4: Im Land Bremen hatten laut Bundesagentur rund 42.300 Menschen im September keinen Job. Das sind 1.000 weniger als im Vormonat. Die Quote liegt jetzt bei 11,2%. Als Grund für den leichten Rückgang gibt die Behörde an, dass viele Jugendliche und junge Erwachsene eine Ausbildung angefangen oder einen Job angetreten hätten. Sie waren vor einem Monat noch arbeitslos gemeldet. Auch in Niedersachsen sei die Arbeitslosigkeit deshalb leicht zurückgegangen. Hier hatten im September 274.700 Menschen keinen Job, etwa 7.700 weniger als im Monat davor. Die Quote sank leicht auf 6,1%.
1: Das US-Militär ist aus dem Irak abgezogen. Das US-Verteidigungsministerium hat offiziell bestätigt, dass die letzten Soldaten das Land verlassen haben. Wie der Irak mit der neuen Lage umgeht, berichtet Moritz Behrendt.
5: Die irakische Regierung spricht von einem Meilenstein. Nun beginne eine Phase der irakischen Souveränität, teilte Ministerpräsident Al-Saidi mit. Im Fernsehen wurden Bilder gezeigt, wie ein Transportflugzeug des US-Militärs das Camp Victory in der Nähe des internationalen Flughafens von Bagdad verlässt. Bei einer Militärparade in der Hauptstadt fuhren mit Luftballons und irakischen Flaggen geschmückte gepanzerte Fahrzeuge durch die Straßen. Die Regierung erklärte die Tage bis zum 3. Oktober zu staatlichen Feiertagen. Das US-Militär war seit 2003, seit dem Krieg gegen das Regime von Saddam Hussein, im Land. 2011 folgte ein Teilrückzug. Später wurden die Truppen wieder verstärkt, um gegen die Terrorgruppe Islamischer Staat vorzugehen.
1: Das Bremer Landgericht hat einen 33-Jährigen wegen Mordes zu einer lebenslangen Haftstrafe verurteilt. Das Gericht sieht es als erwiesen an, dass der Mann seine ehemalige Lebensgefährtin im Ortsteil Kattenturm aufgelauert und sie vor den Augen ihrer Kinder erstochen hat. Auch ihren Sohn, der zur Hilfe eilen wollte, verletzte der Mann. Die Kammer geht von einer besonderen Schwere der Schuld aus. Nachdem ein Flugzeug eine Notlandung in Saudi-Arabien machen musste, wird anscheinend geprüft, ob einer der Piloten die Maschine zum Absturz bringen wollte. Das berichten israelische Medien. Demnach ist die Maschine steil in die Tiefe geflogen. Einer der Piloten habe den anderen mit Hilfe von Passagieren daran gehindert, sie zum Absturz zu bringen. Erst war von einer Prügelei zwischen den Piloten die Rede gewesen. Und das waren die Nachrichten mit Carsten Putz.
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6: Was für ein herrlicher Mittwoch heute. Sehr angenehmes Wetter. Zumindest noch angenehme Temperaturen. Heute Nachmittag wird es noch so richtig warm. Das wird manchen wahrscheinlich in der Sonne schon zu heiß sein. Aktuell haben wir in Bremerhaven Leerheide auf dem Tunnelberg 18 Grad, in Schwarme an der Grundschule und in Bremen am Flughafen 19 und in Verden am Dom bereits 20 Grad. 22 Grad erwarten wir höchstens an der Küste, 27 Grad rund um Bremen. Dabei eine trockene Mischung aus Sonne und lockeren Wolken, zum Abend hin dichtere Wolken, aber erstmal kein Regen, auch nicht in der kommenden Nacht, aber... Morgen dann ganz anderes Wetter als heute, mehr Wolken als Sonne, zunehmend regnerisch. Ab Mittag müssen Sie mit Schauern rechnen bei kühleren 19 bis 21 Grad.
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6: A1 Osnabrück-Bremen zwischen dem Dreieck Stur und Bremen-Himmelingen, 3 Kilometer stockend vor der Baustelle. Nochmal A1 Bremen-Hamburg, die Ausfahrt Posthausen, die ist wegen Bauarbeiten bis ca. 15 Uhr heute gesperrt. A1 Bremen-Lübeck zwischen Maschener Kreuz und dem Dreieck Norderelbe, 5 Kilometer stockend. A7 Hamburg Richtung Hannover zwischen Hamburg-Hausbruch und dem Dreieck Hamburg-Südwest, ebenfalls 5 Kilometer stockender Verkehr. Hier ist wegen Bauarbeiten zurzeit nur eine Spur frei. Gute Fahrt Ihnen.
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6: Einen wunderschönen guten Tag. Mahlzeit.

0: Bremen 2 an diesem Mittwoch. Heute wurde in Budapest, Ungarn, ein für viele mit Spannung erwartetes Urteil gefällt. Ein Berufungsgericht hat die Haftstrafe für eine deutsche, non-binäre Person, für Maja T., von ursprünglich 8 Jahren auf 7 Jahre verringert. Maja T. war wegen schwerer tätlicher Angriffe auf mutmaßliche Extremisten in Ungarn angeklagt. Sie soll 2003 an gewaltsamen Ausschreitungen in Budapest beteiligt gewesen sein. Der Fall sorgte in Ungarn für großes Aufsehen. Der rechtspopulistische Ministerpräsident Orbán hatte mehrfach eine harte Bestrafung gefordert. Er stufte außerdem die Antifa-Gruppierung, zu der Maja T. gehören soll, als Terrororganisation ein. Ich spreche jetzt darüber mit einem Mann, der den Prozess teilweise vor Ort beobachtet hat, Martin Schirdewan, Co-Vorsitzender der Fraktion Die Linke im Europäischen Parlament. Er war heute Vormittag auch bei der Urteilsverkündung mit dabei und steht jetzt vor dem Gerichtsgebäude. Schönen guten Tag, Herr Schirdewan, ich grüße Sie.
1: Guten Tag, Herr Fitzner, ich grüße Sie.
0: Nun ist das Urteil gefallen.

0: In 7 statt 8 Jahre, was sagen Sie zu der Entscheidung des Berufungsgerichts?
1: Ja, das Gericht hat selbst davon gesprochen, dass das erstinstanzliche Urteil von 8 Jahren übertrieben gewesen sei. Von daher ist es ja nur zwangsläufig, dass die Strafe reduziert wird, das Strafmaß an dieser Stelle von 8 auf 7 Jahre reduziert wird. Ich hätte mir da auch noch mehr Konsequenz gewünscht tatsächlich, weil wir ja wissen, dass dieser Prozess niemals hätte in Budapest stattfinden dürfen. Das Bundesverfassungsgericht hat gesagt, dass die Auslieferung von Maja T. nach Ungarn rechtswidrig war. Also im Grunde genommen habe ich einer Urteilsverkündung beigewohnt von einem Prozess, der niemals hätte stattfinden können. Und ich finde, da ist großes Unrecht geschehen.
0: Wie hat Maja T. das Urteil heute aufgenommen? Wie war Ihr Eindruck?
1: Maja T. hat in den über 2 Jahren mittlerweile hier in Untersuchungshaft in Ungarn und während dieses Verfahren lief, ich glaube, ziemlich schwierige Situationen erlebt als Mensch, als Person, in Einzelhaft isoliert von anderen Gefangenen mit auch entsprechender Erschwernis der Haftbedingungen, aber auch zum Beispiel Insektenbefall in der Zelle und so weiter. Also das war alles ziemlich menschenunwürdig, aber ich glaube vor allem die Solidarität der eigenen Familie hat da viel dazu beigetragen, dass Maja T. heute trotzdem einen sehr starken, auch gefassten Eindruck gemacht hat, auch bei der Urteilsverkündung. Und da kommt sicherlich auch dazu, dass man irgendwie froh ist, dass das jetzt einfach auch erstmal ein rechtskräftiges Urteil gibt und das vorbei ist.
0: Warum halten die Gerichte in Ungarn so vehement fest an einem sehr harten Urteil?
1: Naja, man muss sagen, dass das Urteil an mehreren Stellen reduziert wurde. Muss allerdings auch sagen, dass die Übersetzung heute kompliziert war. Es war schwierig, der Urteilsbegründung zu folgen. Aber es gibt nicht nur die Reduzierung der Haftstrafe als solcher, sondern das erste Gericht hatte, das Landgericht hier in Budapest hatte in einem politischen Schauprozess, wie ich finde, auch eine drakonische Strafe von 8 Jahren Zuchthaus verhängt. Das heißt, dass es gar keine Möglichkeit gibt, eher auch wieder aus der Haft entlassen zu werden. Das scheint mir heute aufgehoben worden zu sein. Ich muss das vorsichtig formulieren, weil, wie gesagt, die schriftliche Begründung erstmal vorliegen muss und die Übersetzung heute sehr holprig war. Aber klar ist, dass wir es mit einer Situation zu tun haben, wo immer wieder auch politisch interveniert wurde in dem Prozess. Sie haben das ja auch in Ihrer Ankündigung, gerade in Ihrer Einleitung gesagt. Viktor Orban selbst, der ehemalige rechtsautoritäre Ministerpräsident Ungarns, hat immer wieder eine drakonische Strafe gefordert. Und das hat natürlich insgesamt das ganze Justizsystem hier auch beeinflusst, seine Herrschaft, seine Premierministerschaft in den letzten 16 Jahren.
0: Sie üben Kritik auch an der Bundesregierung. Was erwarten oder fordern Sie nun von der deutschen Regierung?
1: Das, was ich eigentlich in den letzten Jahren immer gefordert habe, dass das begangene rechtswidrige Prozess Maja auszuliefern rückgängig gemacht wird und dass sich die Bundesregierung dafür einsetzt, dass Maja T. so schnell wie möglich nach Deutschland zurücküberwiesen wird, um dort in einem fairen Gerichtsverfahren der Anklage entgegensehen zu können, auch mit den Möglichkeiten, die dann in einem rechtsstaatlichen Verfahren der Verteidigung gegeben sind. Und jetzt nach der Urteilsverkündung gilt es immer noch, dass die Politik, die deutsche Bundesregierung sich dafür einsetzen muss, dass Maja T. so schnell wie möglich nach Deutschland zurücküberstellt wird. Ich denke, das ist auch der Wunsch von Maja, auch von der Familie an dieser Stelle, die Haft nicht in Ungarn absitzen zu müssen unter erschwerten Bedingungen, sondern tatsächlich in Deutschland antreten zu können, um dort vielleicht auch nochmal die Möglichkeit zu haben, tatsächlich das Urteil auch ein wenig freundlicher zu gestalten, in dem Sinne, dass die schwierigen Haftbedingungen hier auf die Haftstrafe angerechnet werden müssen.
0: Herr Schüdewan, Sie sind Parlamentarier, Sie sitzen im Europäischen Parlament für die Linke. Warum waren Sie jetzt so häufig in Ungarn direkt mit dabei im Gerichtssaal? Wollten Sie ein Zeichen setzen? Ist das Protest oder was ist Ihre Motivation?
1: Ja, von all dem ein bisschen, aber meine Motivation ist zuallererst natürlich eine politische und sicherlich auch politischer Protest, weil dieses Verfahren in einem Umfeld stattgefunden hat, wo ich immer gesagt habe, dieser Prozess findet oder in diesem Prozess findet die Auseinandersetzung zwischen einer unabhängigen Justiz und einer autoritären Justiz statt. Und wir müssen darum kämpfen, dass es eine unabhängige Justiz, eine faire, eine rechtsstaatliche Justiz gibt. Und das war in Ungarn nicht der Fall. Und deswegen wurde dieser Fall auch zu einem Brennpunkt der Auseinandersetzung zwischen Demokratie und Autoritarismus in Europa. Man muss sagen, glücklicherweise haben die Ungarinnen und Ungarn von Orbán auch die Nase voll gehabt und ihn aus dem Amt gejagt mit überwältigender Mehrheit. Und ich hoffe, dass der Weg auch in Ungarn hier wieder beschritten werden kann, zurück zu rechtsstaatlichen Prinzipien in der Justiz.
0: Also, das sagt Martin Schirdewan, Co-Vorsitzender der Fraktion Die Linke im Europäischen Parlament. Das war er zugeschaltet live aus Ungarn, aus Budapest, direkt nach der Urteilsverkündung im Fall Maya T. Ich danke Ihnen sehr herzlich für das Gespräch, Herr Schirdewan.
1: Ich danke Ihnen, Herr Pfitzner.

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1: Und wir haben es ganz genau 12:30.
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1: Hier sind einige aktuelle Temperaturen aus unserem Sendegebiet in Bremerhaven. Am Fernsehturm haben wir gerade 20 Grad, in Bremen am Flughafen 21, in Nordholz 19 und Friseute meldet 22 Grad. Es wird noch viel wärmer heute Nachmittag, 22 bis 27 Grad erwarten wir. Dabei bleibt es trocken und sehr freundlich mit Sonne und lockeren Wolken. Bis zum Abend hin bleibt es so, dann werden die Wolken zahlreicher. Regnen wird es erstmal nicht, das ändert sich allerdings morgen, dann erwarten wir mehr Wolken als Sonne und zunehmend Schauer, vor allem ab der Mittagszeit. Bei kühleren 19 bis 21 Grad.
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1: A1 Bremen Richtung Osnabrück zwischen dem Dreieck Stur und Groß-Ippener 5 Kilometer Stau. Dann nochmal A1 Osnabrück Richtung Bremen zwischen dem Dreieck Stur und Bremen-Hemelingen 3 Kilometer Stau vor der Baustelle. A1 Bremen-Hamburg, die Ausfahrt Posthausen, die ist wegen Bauarbeiten bis ca. 15 Uhr heute gesperrt. A1 Bremen-Lübeck zwischen dem Maschener Kreuz und dem Dreieck Norderelbe 5 Kilometer stockend. Und A7 Hamburg-Hannover zwischen Hamburg-Hausbruch und dem Dreieck Hamburg-Südwest, 5 Kilometer stockend, dort ist wegen Bauarbeiten nur eine Spur frei. Gute Fahrt für Sie.
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1: Ja, und einen wunderschönen Mittwoch für Sie. Ist ja heute nicht ganz so schwierig, den schön zu finden bei diesem Wetter, wenn Sie es denn mögen. 27 Grad heute Nachmittag, Wahnsinn. Guten Tag zusammen.
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0: Mittwoch auf Bremen 2. Polizistinnen und Polizisten, Bahnmitarbeitende, Rettungssanitäter, Gerichtsvollzieher. Viele von ihnen werden bei ihrer Arbeit zunehmend bepöbelt und sogar angegriffen. Bundesjustizministerin Steffi Hubig von der SPD reagiert jetzt mit einem Gesetzentwurf, der die Strafen für solche Angriffe deutlich verschärft. Er ist heute vom Bundeskabinett beschlossen worden. Bianca Schwarz aus dem ARD-Hauptstadtstudio kennt die Details. Bianca, wie hoch sollen die Strafen denn in Zukunft ausfallen?
1: Das ist gestaffelt, je nachdem, wer betroffen ist und was genau passiert ist. Also verschärft werden sollen die Strafen für Angriffe gegen drei Berufsgruppen. Da gibt es einmal die Vollstreckungsbeamten. Dazu gehören Polizistinnen und Polizisten, aber auch Gerichtsvollzieher beispielsweise. Wer sie zum Beispiel schubst oder anspuckt, soll künftig eine höhere Mindeststrafe bekommen. Die steigt von 3 auf 6 Monate Haft, in besonders schweren Fällen auf mindestens 1 Jahr Haft. Wer Vollstreckungsbeamte aber zum Beispiel schlägt oder tritt, soll künftig bis zu 5 Jahre Haft bekommen. Und besonders schwere Fälle sind extra geregelt. Dazu zählen dann zum Beispiel Waffeneinsatz oder ein hinterlistiger Überfall. Dafür soll man in Zukunft bis zu 10 Jahre ins Gefängnis. Dasselbe Strafmaß soll dann auch gelten für Bahnmitarbeitende oder Busfahrende. Und dann gibt es noch die Angehörigen der Heilberufe. Das sind zum Beispiel Sanitäter, Ärztinnen und Ärzte, Pflegefachpersonal, aber auch Apotheker beispielsweise. Und da sollen die Haftstrafen hoch auf mindestens 6 Monate und auch maximal 10 Jahre Freiheitsstrafe, je nachdem, was genau passiert ist.
0: Ja, und dann gibt es noch was Neues. Dieses Gesetz verschärft auch die Strafen für Volksverhetzung. Was genau versteht man darunter und was soll sich da ändern?
1: Unter Volksverhetzung versteht man ja mehr oder weniger alle Angriffe gegen Paragraph 1 unseres Grundgesetzes. Die Würde des Menschen ist unantastbar. Zum Straftatbestand Volksverhetzung gehören zum Beispiel Aufstachelung zum Hass gegen bestimmte religiöse oder ethnische Gruppen. Dazu gehört, wenn man zu Gewalt aufruft gegen bestimmte Gruppen. Aber Volksverhetzung ist auch, wenn man zum Beispiel Völkermorde leugnet. Das Strafmaß dafür beginnt bei 3 Monaten Freiheitsstrafe. Das ist im Strafgesetzbuch geregelt. Was sich jetzt ändern soll: wer künftig von einem Gericht zu einer Freiheitsstrafe von mindestens 1 Jahr verurteilt wird, kann zusätzlich auch sein passives Wahlrecht verlieren. Das würde bedeuten, man könnte sich dann nicht mehr zu einer Wahl aufstellen lassen, also man könnte nicht mehr gewählt werden und man dürfte kein öffentliches Amt mehr bekleiden für bis zu 5 Jahre. Das ist aber kein Automatismus, das wäre dann eine Ermessensentscheidung des jeweiligen Gerichts. Das muss also nicht passieren, aber rein rechtlich würde dann die Möglichkeit dazu bestehen.
0: Ja, ich kann mir vorstellen, dass es jetzt viele gibt, die sich fragen, schrecken härtere Strafen wirklich ab, was diese Thematik angeht?
1: Bundesjustizministerin Steffi Hubig von der SPD sagt dazu: viele dieser Taten sind nicht geplant. Die passieren spontan. Da geht es um fehlende Impulskontrolle. Aber sie sagt eben auch, fehlende Impulskontrolle darf keine Ausrede oder Entschuldigung sein für Gewalt. Und sie vergleicht das mit dem Bereich häusliche Gewalt. Wenn man sich nicht im Griff hat, darf man ja trotzdem nicht zuschlagen. Hubig meint, man muss gucken, wie man Menschen aus so einer Gewaltspirale wieder rausbekommt. Aber dass man mit härteren Strafen mindestens ein Signal setzt, dass das so nicht geht, das findet sie wichtig.
0: Wie geht's jetzt weiter? Also kommt dieses Gesetz denn jetzt auch so?
1: Noch nicht komplett. Also das Bundeskabinett hat diesen Gesetzentwurf beschlossen. Das sind der Bundeskanzler und seine Ministerinnen und Minister. Der muss jetzt aber auch noch vom Bundestag beraten und dort beschlossen werden. Das könnte vergleichsweise schnell gehen. Justizministerin Hubig wünscht sich, dass das Ganze Anfang kommenden Jahres in Kraft treten kann.
0: Also ganz herzlichen Dank, Bianca Schwarz aus unserem ARD-Hauptstadtstudio in Berlin. Das Kabinett hat beschlossen, Angriffe gegen Polizisten, Rettungsdienste und andere, die für die Gemeinschaft tätig sind, härter zu bestrafen. We'll be right back.

0: Hier ist Bremen 2 am Mittwoch. 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

0: jetzt Land unter hier bei uns auf Bremen 2. Und das war's von mir. Ich bin André Pfitzner, verabschiede mich und wünsche Ihnen gleich gute Unterhaltung mit dem Kollegen Reza Waffer. Der macht weiter nach den 13 Uhr Nachrichten. Seine ersten Themen in seiner Sendung. Einmal geht's um die Pflegereform im Bundeskabinett. Wie geht's damit jetzt weiter? Außerdem berichten wir über die massiven Proteste in Frankreich und außerdem Thema heute der 80. Jahrestag der Urteilsverkündung im Nürnberger Kriegsverbrecherprozess. Also, das gleich die ersten Themen. Ihnen einen schönen restlichen Mittwoch. Bis morgen. Und jetzt lauschen Sie bitte noch Hilke Thesen. Tschüss.
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1: mit Carsten Putz. Kabinett verabschiedet Pflegereform. Bremer Polizei bereitet sich auf Tag der Deutschen Einheit vor. Bremer Landgericht verurteilt 33-Jährigen nach Mord in Kattenturm zu lebenslanger Haft. Das Wetter wechselhaft bis 26 Grad. Das Bundeskabinett hat die Pflegereform beschlossen. Über die Einzelheiten hatten Union und SPD ja die vergangenen Tage bis zuletzt noch verhandelt, denn die SPD wollte noch in letzter Minute Änderungen an dem Entwurf von Gesundheitsminister Carsten Lindemann durchsetzen. Ihre Forderung soll nun in einer Arbeitskommission beraten werden. Lindemann selbst hat angekündigt, dass ab dem nächsten Jahr der Beitragszuschlag in der Pflegeversicherung für kinderlose Mitglieder steigen soll, von 0,6 auf 0,9%. Er sei froh über diesen Schritt, um das Pflegesystem zu stabilisieren, so Lindemann weiter.
2: Wir brauchen Verlässlichkeit für die zu pflegenden Menschen in Deutschland und für ihre Angehörigen. Das System steht massiv finanziell unter Druck. Wir werden Einsparungen vornehmen müssen. Einnahmen und Ausgaben müssen in eine Balance gebracht werden. Wir werden zum Beispiel das Begutachtungssystem ändern und es zielgenauer ausgestalten. Es gibt auch viele strukturelle Komponenten. Deswegen möchte ich nicht allein von einem Spargesetz sprechen. Beispielsweise Reha vor Pflege. Das ist das Motto in Zukunft. Im Rahmen der Pflegebegutachtung wird künftig konsequenter geprüft, ob eine Reha den Pflegebedarf spürbar besser senken kann. Zudem werden wir gerade in pflegerischen Akutsituationen die Versorgung besser stellen. Darüber hinaus haben wir uns darauf geeinigt, dass wir eine Kommission einsetzen, um auch noch mal grundsätzlicher, struktureller das Pflegesystem für die 30er Jahre fit zu machen.
1: In Bremen bereitet sich die Polizei auf die Feierlichkeiten rund um den Tag der Deutschen Einheit vor. Sie selbst spricht vom größten Einsatz in ihrer Geschichte. Unterstützt werden die Bremer Beamten dabei von zahlreichen Kräften aus anderen Bundesländern und von der Bundespolizei. Mehr dazu von Mario Neumann aus der Regionalredaktion Buten und Binnen.
3: Wie viele Polizistinnen und Polizisten im Einsatz sind, gibt die Behörde aus Sicherheitsgründen nicht bekannt. Aber es dürften mehrere tausend sein. Laut Polizei und Verfassungsschutz gibt es aktuell zwar keine Hinweise auf eine konkrete Gefährdung, aber man habe mögliche Bedrohungen durch Rechts- und Linksextremisten sowie durch Islamisten im Blick. In den vergangenen Wochen hat es mehrere Sachbeschädigungen mit Bezug zum Tag der Deutschen Einheit gegeben. Auf einer linksextremistischen Internetseite waren anschließend Bekennerschreiben aufgetaucht. Zum Einheitswochenende werden 450.000 Besucherinnen und Besucher in der Bremer Innenstadt erwartet. Auch zahlreiche hochrangige Politiker, darunter Bundespräsident Frank-Walter Steinmeier und Bundeskanzler Friedrich Merz.
1: Wirtschaftsministerin Katharina Reiche hat das staatliche Energieunternehmen Sefe angewiesen, mehr Erdgas zu speichern. Der Schritt sei gestern Abend in Abstimmung mit Bundeskanzler Friedrich Merz erfolgt, so eine Ministeriumssprecherin. Bis Mitte Dezember sollen demnach 8 Terawattstunden Gas beschafft und gespeichert werden. Das ist ungefähr so viel, wie gerade deutschlandweit in einer Woche verbraucht wird. Der Gasspeicherverband hatte zuvor vor Engpässen im Fall eines sehr kalten Winters gewarnt. Busse und Bahnen sind in Bremen und dem nordwestlichen Niedersachsen im vergangenen Jahr erneut unpünktlicher gefahren. Das geht aus dem Qualitätsbericht des Verkehrsverbund Bremen-Niedersachsen hervor. Zum Gebiet des VBN gehören neben Bremen, Bremerhaven und Delmenhorst sowie Oldenburg auch die Landkreise und Gemeinden aus dem Bremer Umland. Einzelheiten aus der Regionalredaktion Buten und Binnen hat Daniel Hoffmann.
4: Besonders der Regionalbusverkehr ist nach VBN-Angaben unpünktlich. Mehr als ein Drittel aller Busse kommt zu spät zu den Haltestellen. Deutlich besser sieht es im Stadtverkehr aus. Hier sind etwa 80% der Busse und Bahnen pünktlich. Spitzenreiter sind dabei Bremen und Bremerhaven. Schlusslicht ist Oldenburg mit einer Pünktlichkeitsrate von nur 60%. Dabei gelten Busse und Bahnen dann als pünktlich, wenn sie maximal 5 Minuten Verspätung haben. Angestiegen ist die Zahl der Reklamationen. Im vergangenen Jahr forderten 22.000 Passagiere eine Fahrpreiserstattung. Das ist ein Anstieg von 15%. Als positiv hob der VBN die Sauberkeit der Fahrzeuge und Haltestellen hervor.
1: Die Zahl der Arbeitslosen ist bundesweit wieder unter die 3-Millionen-Grenze gefallen. Laut Bundesagentur für Arbeit waren im September 2.994.000 Menschen erwerbslos gemeldet. Die Quote sank damit leicht auf 6,4%. Auch in Bremen und Niedersachsen hat sich die Situation auf dem Arbeitsmarkt leicht entspannt. Das Bremer Landgericht hat einen 33-Jährigen wegen Mordes zu einer lebenslangen Haftstrafe verurteilt. Das Gericht sieht es als erwiesen an, dass der Mann seiner ehemaligen Lebensgefährtin im Ortsteil Kattenturm aufgelauert und sie vor den Augen ihrer Kinder erstochen hat. Auch ihren Sohn, der zu Hilfe eilen wollte, verletzte der Mann. Die Kammer geht von einer besonderen Schwere der Schuld aus. Und das waren die Nachrichten mit Carsten Putz.
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5: Es könnte sein, dass das der letzte richtig warme Tag des Jahres wird. Also zumindest in den kommenden zwei Wochen geht es mit den Werten kontinuierlich runter bis auf dann 12 Grad. Im Moment in Bremen 23 Grad, Bremerhaven 22 und Delmenhorst meldet auch 24 Grad sogar. Am Nachmittag gibt es viel Sonne, bis zu 26 Grad sind drin. In der Nacht ziehen dann dichte Wolken auf, die sich bis zum Morgen über die Weser ausbreiten. In der zweiten Nachthälfte gibt es im Westen bei Tiefstwerten um 12 Grad Regen. Morgen, da startet der Tag bewölkt und vom Westen breitet sich dann kräftiger, schauerartiger Regen aus. Vereinzelt sind auch Gewitter möglich. Auch am Nachmittag und am Abend regnet es dann länger, bis maximal 21 Grad. Ist ja auch nicht schlecht.
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5: Um 13 Uhr und gleich 6 Minuten. Vier Meldungen insgesamt. Fangen wir mit der A1 an. Bremen Richtung Osnabrück zwischen Dreieck-Stur und Groß-Ippener. 5 Kilometer Stau. A1 Osnabrück Richtung Bremen, also die Gegenrichtung. Zwischen Dreieck-Stur und Bremen-Hemeling. 5 Kilometer stockender Verkehr vor der Baustelle. A1 Bremen Richtung Hamburg. Die Ausfahrt Posthausen ist wegen Bauarbeiten bis ca. 15 Uhr, also noch gut 2 Stunden, gesperrt. Und noch eine Meldung für die A7 Hamburg Richtung Hannover. Zwischen Hamburg-Hausbruch und Dreieck Hamburg-Südwest. 3 Kilometer stockender Verkehr, da ist wegen Bauarbeiten nur eine Spur frei. In eine gute und vor allem sichere Fahrt.
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5: Einen schönen guten Tag. Ist die Beitragserhöhung in Sachen Pflege nach dem Kompromiss der Regierungskoalition jetzt vom Tisch? Oder ist das nur ein fauler Kompromiss? Wir sprechen drüber in wenigen Minuten. Schön, dass Sie dabei sind.

0: Es ist eine Hängepartie bis zur allerletzten Minute gewesen. Es ist offenbar gestritten worden und bis tief in die Nacht verhandelt worden. Aber jetzt ist das Thema vorerst zumindest vom Tisch. Die Bundesregierung hat eine Reform der Pflegeversicherung auf den Weg gebracht. Das Bundeskabinett hat vorhin den entsprechenden Gesetzentwurf von Gesundheitsminister Linnemann gebilligt. Linnemann selbst ist gerade in Berlin vor die Presse getreten, um sein Konzept vorzustellen und gleich mit zu verteidigen. In Berlin, im ARD-Hauptstadtstudio, ist der Kollege Uwe Berndt. Einen schönen guten Tag, Herr Berndt, grüße Sie.
1: Schönen guten Tag nach Bremen.
0: Ja, Linnemann und die CDU wollen ja in erster Linie sparen. Die SPD wollte die ganze Pflegestruktur reformieren. Hat Linnemann den Eindruck vermittelt, dass er und seine Partei sich durchgesetzt haben oder eher die SPD?
1: Also Linnemann hat sich jede Siegerpose verkniffen gerade. Das wäre ja auch sehr unangebracht gewesen. Fakt ist, es eilt. Die Pflegeversicherung steht finanziell mit dem Rücken an der Wand. Schon im kommenden Jahr würde ein Defizit von 7 bis 8 Milliarden drohen. Wenn nicht jetzt sofort gespart wird, das hätte dann steigende Beiträge zur Folge für uns alle, auch für die Arbeitgeber. Also die Lohnnebenkosten würden steigen. Das wäre schlecht für die Wirtschaft. Der ist eh schon nicht gut. Deshalb ist dieser erste Schritt des Gesetzes erstmal so eine Notbremse.
0: Auf welche Änderungen hat sich denn die Koalition jetzt geeinigt?
1: Also Gesundheitsminister Lindemann kündigte an, dass zum Beispiel die Einstufung in die unterschiedlichen Pflegestufen strenger als bisher überprüft werden soll. Also das könnte für Betroffene bedeuten, dass es schwerer wird, einen Zuschuss aus der Pflegeversicherung zu bekommen oder in eine höhere Pflegestufe zu gelangen. Da müssen wir noch die Details abwarten, wen das jetzt alles genau trifft. Außerdem soll die Beitragsbemessungsgrenze in der Pflegeversicherung angehoben werden. Das soll angepasst werden an die gleiche Ebene wie bei der gesetzlichen Krankenversicherung. Das bedeutet höhere Beiträge für Besserverdienende. Und es steht zum Beispiel in dem Entwurf, dass bei der Pflege im Altenheim die staatlichen Zuschüsse langsamer steigen sollen als bisher. Das hätte zur Folge, dass die Angehörigen

0: einen höheren eigenen Teil zahlen müssen als bisher. Viele können sich das aber schon jetzt nicht leisten. Das bereitet schon wieder dann den Kommunen Kopfschmerzen, denn die müssten dann im Notfall mit der Sozialhilfe einspringen, wenn die Rechnung im Heim nicht mehr bezahlt werden kann.
1: Also die Hauptkritik der Punkte der SPD, die scheinen aber erstmal unberücksichtigt zu bleiben. Wird da jetzt irgendwie nachverhandelt und wenn ja, in welchen Punkten?
0: Also die SPD hat in den letzten Wochen nach den Landtagswahlen kalte Füße bekommen, weil sie eben nicht als reine Kahlschlagpartei wahrgenommen werden will. Deshalb wurde das Thema Gerechtigkeit immer lauter genannt. Wir müssen für eine gerechte Reform sorgen. Und da rächt sich eben das Prinzip, dass man das in zwei Schritte aufgeteilt hatte. Erst müssen wir schnell kürzen, um dann ein komplett neues Gesetz zu machen. Bei der gesetzlichen Krankenversicherung ging es ja auch erst ähnlich. Das Gesetz Paket, das da durchdiskutiert wurde, das war ja auch erstmal ein Sparpaket. Und der nächste Schritt, wo es dann um das Primärarztsystem geht und so, wo grundsätzliche Reformen dran stehen, das kommt als nächstes. Und deshalb ist es halt die Sorge der SPD, dass sie nur noch als Kürzungspartei wahrgenommen wird, weil die großen Reformen nicht kommen. Und das soll jetzt zusammengefasst werden.
1: Und da wird man ja, wie gesagt, sich nochmal an den Tisch setzen wollen. Ist da nicht wieder Streit vorprogrammiert?
0: Nun, man hofft auf das Wunder der Expertenkommission. Das hat ja schon zweimal funktioniert, eben bei der Finanzierung der gesetzlichen Krankenversicherung und auch beim Thema Rente. Experten können in Ruhe reden und dann dieses Gesamtkunstwerk vorlegen und dann können Politiker das abnicken. So werden die Konflikte in das Gremium vertagt, das dann hinter verschlossenen Türen reden kann und dadurch macht es sich die Politik ein bisschen leichter. Aber in den ersten beiden Modellen hat es ja bisher funktioniert, wenn es nicht am Ende doch wieder zerredet wird.
1: Ihre Einschätzung, ist das am Ende doch ein fauler Kompromiss, der uns da heute präsentiert worden ist?
0: Nein, ich würde nicht von einem faulen Kompromiss sprechen. Das ist das, was jetzt politisch möglich ist. Also kritisieren kann man natürlich, dass die SPD nicht schon im Juni ihre Kritik lauter vorgebracht hat. Also der Entwurf zu diesem Gesetz, den hatte ja schon Gesundheitsministerin Waken vorgestellt. Also man hätte schon im Juni diese Kritik vorbringen können. Aber da hatte man halt noch die Hoffnung, wir machen erst das eine und dann das andere. Und dadurch, dass die SPD jetzt Druck gemacht hat, hat immerhin Gesundheitsminister Lindemann die Expertenkommission schon früher einberufen. Er hofft, dass die ihre Ergebnisse bis Ende Januar vorlegen. Und bis Ostern könnte dann eine komplette Reform der Pflege vorgelegt werden, sodass man jetzt also nicht mehr sagen kann, das wird alles auf die lange Bank geschoben. Auch die Wohlhabenden müssen mehr zur Pflege beitragen. Denn das war ja auch eine Kernforderung der SPD, dass es einen Ausgleich gibt zwischen der privaten Pflegeversicherung, der es viel besser geht, als der gesetzlichen Pflegeversicherung. Und auch diese Dinge, die werden jetzt in der Expertenkommission diskutiert werden.
1: Einschätzung waren das aus dem ARD Hauptstadtstudio von Uwe Berndt. Vielen Dank für das Gespräch.
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0: In My Corner, so heißt der Song von Lucy Kitchen hier auf Bremen 2. Brennende Barrikaden vor Schulen, Tränengas und verletzte Jugendliche bei Straßenschlachten. In Frankreich ist ein Protest von Schülern und Angestellten des Bildungswesens eskaliert, und zwar an mehr als 400 Schulen. Während Jugendliche seit Tagen Gymnasien blockieren, flogen gestern auch Steine, als es auch einen Großstreik des öffentlichen Dienstes gab. Was da los ist, dazu aus Paris, Julia Borutta.
1: Es ist eine explosive Mischung. Just an dem Tag, für den der öffentliche Dienst im ganzen Land Demonstrationen angekündigt hatte, kulminierten erneut die Proteste der Schüler. Sie kritisieren Unterrichtsausfall, zu wenig Lehrer, zu wenig psychosoziale Dienste, schlechte Ausstattung. Wir blockieren die Schule nicht aus Spaß. Wir wollen lernen, unser Abi machen, wir wollen an die Uni, aber unter diesen Bedingungen ist das nicht möglich. Wir sind mehr als 35 Schüler pro Klasse. Das Schulgebäude ist nicht gut isoliert. Während der Hitze im Sommer ging es uns schlecht. Es war gefühlt über 40 Grad in den Klassenräumen. Seit ein paar Tagen wächst die Protestbewegung an den Gymnasien. Barrikaden vor den Eingängen. Es kam zu zahlreichen Zusammenstößen mit der Polizei. Doch vielerorts solidarisieren sich die Lehrkräfte mit der Schülerschaft, wie diese Lehrerin am Lycée Paul-Éluard in Saint-Denis, dem armen Norden von Paris. Uns fehlen Tische, Stühle brechen jeden Tag zusammen. Es gibt ein riesiges Gefühl der Ungleichheit gegenüber den Schulen im Pariser Stadtzentrum. Aber wir streiken auch, weil es so krasse Polizeigewalt gegen unsere Schüler gegeben hat. Wir sind heute hier, um sie mit unserer Präsenz physisch zu schützen.
0: Aus Paris war das Julia Borutta für Bremen 2.

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5: Was sich auch lohnt, ist echt nochmal das Wetter heute zu genießen. Fantastisch, die Sonne scheint. Bis zu 26 Grad, Sonne satt den ganzen Tag über. In der Nacht, da ziehen schon ein bisschen dichte Wolken auf. In der zweiten Nachthälfte kann es auch schon Regen geben bei Tiefstwerten um 12 Grad. Morgen dann viele Wolken und spätestens zum Mittag, Nachmittag kräftiger, schauerartiger Regen und auch Gewitter. Das Ganze maximal 21 Grad, also genießen Sie es heute.
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5: Um 13 Uhr und 31, zwei Meldungen nur. A1 Osnabrück Richtung Bremen zwischen Dreieck Stur und Bremen-Hemeling, 4 Kilometer Stau vor der Baustelle. Und A1 Bremen Richtung Hamburg, die Ausfahrt Posthausen ist wegen Bauarbeiten bis ca. 15 Uhr gesperrt. Ansonsten gute Fahrt.
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5: Hallo zusammen und ich habe es eben schon angedeutet, ich sag's nochmal laut. Gehen Sie raus, genießen Sie das Wetter. Wird schon ab heute Nacht schlechter, schönen Spaziergang machen, die Sonne genießen, ein bisschen schlendern, herrlich.

0: Coldplay waren das mit Yellow.
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0: Wir blenden genau 80 Jahre zurück, auf den Tag genau. Es war der 30. September 1946. Da sind die Urteile gegen die Hauptkriegsverbrecher des deutschen NS-Regimes gesprochen worden. Volker Lenz dazu.
2: Nürnberg im Ausnahmezustand. Das Ende des Kriegsverbrecherprozesses zeigt sich sogar im Straßenbild.
3: Das Gebiet um den Justizpalast ist für jeden Verkehr gesperrt. Panzer und Posten sichern die Straßenecken. Militär- und Polizeipatrouillen kreuzen durch die Stadt.
2: Im Gerichtssaal drinnen ist es voller als je zuvor. Eine ungeheure Spannung liegt in der Atmosphäre, berichten zwei Radioreporter, bevor die Urteilsverkündung beginnt.
4: Jetzt erheben sich alle. Der Gerichtshof tritt ein.
5: Ja, erst kommen die beiden Franzosen mit ihren weißen Plastrons und Umhängen. Dann kommt Mr. Parker, der Amerikaner.
2: Hermann Göring, zweitmächtigster Mann nach Adolf Hitler während der Nazi-Diktatur, ist der erste Angeklagte, der sein Urteil vom Internationalen Militärtribunal an diesem Tag empfängt.
6: The International Military Tribunal sentences you to death by hanging.
7: Göring ist zum Tod durch Strang verurteilt worden, wie Sie eben gehört haben.
2: Göring baute die Gestapo auf, schuf die ersten Konzentrationslager und war auch für die Überfälle Hitler-Deutschlands auf andere Länder verantwortlich. So wird er in allen vier Anklagepunkten des Tribunals für schuldig befunden. Für Verbrechen gegen den Frieden, für die Durchführung von Angriffskriegen, für Kriegsverbrechen, für Verbrechen gegen die Menschlichkeit. Genau diese Fragen untersucht das Tribunal. Rund 10 Monate dauert der Prozess, 403 öffentliche Sitzungen hält der Gerichtshof ab. Abscheuliche und skurrile Auftritte gibt es in dem Verfahren. Fast unerträglich die Zeugenaussagen von Rudolf Höss, der 3,5 Jahre lang das Konzentrationslager Auschwitz führte.
8: Und in dieser Zeit sind Hunderttausende von Menschen dort in den Tod geschickt worden. Ist das richtig?
9: Jawohl.
2: Nahezu grotesk der Auftritt von Führerstellvertreter Rudolf Höss, der das Gericht erst von seinem Gedächtnisverlust überzeugen will, das dann aber später widerruft.
10: Ab nunmehr steht mein Gedächtnis auch nach außen hin wieder zur Verfügung. Die Gründe für das Vortäuschen von Gedächtnisverlust sind taktischer Art. Tatsächlich ist lediglich meine Konzentrationsfähigkeit etwas herabgesetzt.
11: Angeklagter Ernst Kaltenbrunner.
2: Zurück zu den Urteilen.
11: Gemäß den Punkten der Anklageschrift, nach denen Sie für schuldig befunden wurden, verurteilt das internationale Militärgericht Sie zum Tode durch den Strang.
2: Mehrere Stunden dauert es, die Schuldsprüche für jeden einzelnen der 22 Angeklagten zu verlesen. 12-mal gibt es ein Todesurteil, 3-mal lebenslange Haft für die Nazi-Verbrecher. Hinzu kommen 4 langjährige Haftstrafen, aber auch 3 Freisprüche. Filmaufnahmen von den Angeklagten sind bei der Verkündung nicht erlaubt. So müssen Beobachter deren Reaktion schildern, wie zum Beispiel bei Joachim von Ribbentrop, Hitlers Außenminister.
5: Ribbentrop ist zum Tode verurteilt. Er steht da mit schütterem weißen Haar, müde, einen bitteren Zug um den Mund, mit verschleierten Augen.
2: Der Holocaust stand übrigens nicht im Zentrum der Anklage. Auch nicht die zahllosen Morde an Sinti und Roma. Der Straftatbestand des Völkermordes existierte noch nicht. Deshalb wurden vor allem Verbrechen gegen die Menschlichkeit und Kriegsverbrechen verfolgt. Am 30. September 1946 begann die Verkündung der Urteile im Nürnberger Kriegsverbrecherprozess. Das war heute vor 80 Jahren.

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Jetzt gibt's hier Musik von einem Mann, der wohl die schwerste Phase seiner Karriere gerade durchlebt. Und das ganz ohne musikalische Gründe. Ed Sheeran nämlich. Nach dem heftig diskutierten Rauswurf von Rapper Macklemore, seinem Tour-Vorprogramm, weil der Freiheit für Palästina gefordert hat, steht Sheeran unter Druck. Seine Erklärung, seine Konzerte für Kinder und Familien absolut unpolitisch halten zu wollen, verpufft bei vielen Fans. Kritiker werfen ihm Doppelmoral vor. Denn beim Ukraine-Krieg, da hat Sheeran sehr wohl eine klare, laute politische Stimme gehabt, aber halt nicht im Gaza-Krieg. Darum werfen ihm viele vor, mit zweierlei Maß zu messen. Ein großer Radiosender in Irland, der spielt ihn nicht mehr. In Deutschland muss Ed Sheeran deswegen einen Radioboykott sehr wahrscheinlich nicht befürchten. Hier ist Ed Sheeran mit Perfect.

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2: Wir sind, wer wir sind, wer wir sind.
3: Ja, aber wer sind wir denn eigentlich so als Gesellschaft? Die Weserburg in Bremen, das Museum für zeitgenössische Kunst, versucht seit Jahren darauf eine Antwort zu geben. So wie wir sind, heißt eine Dauerausstellung, die sich alle gut 1,5 Jahre ändert. Denn der Blick von Künstlerinnen und Künstlern auf die Welt ändert sich ja auch.

0: als Gesellschaft ändern uns. Und deshalb ändert sich auch die Ausstellung. Neue Werke kommen hinzu, andere werden woanders hingehängt, wieder andere verlassen die Ausstellung ganz. Direktorin Janneke de Vries hat dabei einen ganz besonderen Anspruch.
1: Dieses Klischee, ach, zeitgenössische Kunst, das verstehe ich ja alles gar nicht. Das hat mit mir gar nichts zu tun, das ist ja so verklausuliert. Das ist wirklich Quatsch.
0: Von Andy Warhol bis Paloma Proudfoot. Mehr als 50 neue Werke haben es in die Neuaufstellung der Ausstellung geschafft und zeigen:
2: Wir sind, wer wir sind, wer wir sind.
0: Jetzt in der Weserburg in Bremen.
3: Der Bremen 2 Verkehrshinweis hier um 2:05. Vorsicht bitte auf der A1 Bremen Richtung Hamburg in der Einfahrt Heidenau. Da liegt ein Metallteil. Nochmal Vorsicht auf der A1 Bremen Richtung Hamburg in der Einfahrt Heidenau. Da liegt ein Metallteil. Dort also besondere Vorsicht.

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1: Mit Carsten Putz. Kabinett bringt Reform der Pflegeversicherung auf den Weg. Bremer Polizei bereitet sich auf Tag der Deutschen Einheit vor. Bremer Landgericht verurteilt 33-Jährigen nach Mord in Kattenturm zu lebenslanger Haft. Das Wetter wechselhaft bis 27 Grad. Das Bundeskabinett hat die Pflegereform von Gesundheitsminister Carsten Lindemann gebilligt. Ziel ist, ein drohendes Defizit in Höhe von 8 Milliarden Euro in der Pflegeversicherung abzuwenden. Dazu soll unter anderem der Zuschlag für Kinderlose um 0,3 Prozentpunkte steigen. Was noch geplant ist, berichtet Uwe Berndt aus Berlin.
2: Gesundheitsminister Lindemann kündigt an, dass die Einstufung in die unterschiedlichen Pflegestufen strenger als bisher überprüft werden soll. Das könnte für Betroffene bedeuten, dass es schwerer wird, einen Zuschuss aus der Pflegeversicherung zu erhalten oder in eine höhere Pflegestufe zu gelangen. Außerdem soll die Beitragsbemessungsgrenze in der Pflegeversicherung angehoben werden. Das bedeutet höhere Beiträge für Besserverdienende. Die SPD hatte in den letzten Wochen gefordert, dass es nicht bei einem reinen Spargesetz bleiben dürfe. In der kommenden Woche soll deshalb eine Expertenkommission eingerichtet werden, die auch über strukturelle Änderungen in der Pflegeversicherung beraten soll. Lindemann kündigt an, dass die Experten ihre Ratschläge bis Ende Januar vorlegen sollen. Das neue Gesetz könnte dann bis Ostern fertig sein.
1: In Bremen bereitet sich die Polizei auf die Feierlichkeiten rund um den Tag der Deutschen Einheit vor. Sie selbst spricht vom größten Einsatz in ihrer Geschichte. Unterstützt werden die Bremer Beamten dabei von zahlreichen Kräften aus anderen Bundesländern und von der Bundespolizei. Mehr dazu von Mario Neumann aus der Regionalredaktion Buten und Binnen.
3: Wie viele Polizistinnen und Polizisten im Einsatz sind, gibt die Behörde aus Sicherheitsgründen nicht bekannt. Aber es dürften mehrere tausend sein. Laut Polizei und Verfassungsschutz gibt es aktuell zwar keine Hinweise auf eine konkrete Gefährdung, aber man habe mögliche Bedrohungen durch Rechts- und Linksextremisten sowie durch Islamisten im Blick. In den vergangenen Wochen hat es mehrere Sachbeschädigungen mit Bezug zum Tag der Deutschen Einheit gegeben. Auf einer linksextremistischen Internetseite waren anschließend Bekennerschreiben aufgetaucht. Zum Einheitswochenende werden 450.000 Besucherinnen und Besucher in der Bremer Innenstadt erwartet. Auch zahlreiche hochrangige Politiker, darunter Bundespräsident Frank-Walter Steinmeier und Bundeskanzler Friedrich Merz.
1: Wirtschaftsministerin Katharina Reiche hat das staatliche Energieunternehmen SEFE angewiesen, mehr Erdgas zu speichern. Der Schritt sei gestern Abend in Abstimmung mit Bundeskanzler Friedrich Merz erfolgt, so eine Ministeriumssprecherin. Bis Mitte Dezember sollen demnach 8 Terawattstunden Gas beschafft und gespeichert werden. Das ist ungefähr so viel, wie gerade deutschlandweit in einer Woche verbraucht wird. Der Gasspeicherverband hatte zuvor vor Engpässen im Fall eines sehr kalten Winters gewarnt. Busse und Bahnen sind in Bremen und dem nordwestlichen Niedersachsen im vergangenen Jahr erneut unpünktlicher gewesen. Das geht aus dem Qualitätsbericht des Verkehrsverbunds Bremen-Niedersachsen hervor. Einzelheiten von Daniel Hoffmann aus der Regionalredaktion Buten und Binnen.
4: Besonders der Regionalbusverkehr ist nach VBN-Angaben unpünktlich. Mehr als ein Drittel aller Busse kommt zu spät zu den Haltestellen. Deutlich besser sieht es im Stadtverkehr aus. Hier sind etwa 80% der Busse und Bahnen pünktlich. Spitzenreiter sind dabei Bremen und Bremerhaven. Schlusslicht ist Oldenburg mit einer Pünktlichkeitsrate von nur 60%. Dabei gelten Busse und Bahnen dann als pünktlich, wenn sie maximal 5 Minuten Verspätung haben. Angestiegen ist die Zahl der Reklamationen. Im vergangenen Jahr forderten 22.000 Passagiere eine Fahrpreiserstattung. Das ist ein Anstieg von 15%. Als positiv hob der VBN die Sauberkeit der Fahrzeuge und Haltestellen hervor.
1: Die Zahl der Arbeitslosen ist bundesweit wieder unter die 3-Millionen-Grenze gefallen. Laut Bundesagentur für Arbeit waren im September 2.994.000 Menschen erwerbslos gemeldet. Die Quote sank damit leicht auf 6,4%. Auch in Bremen und Niedersachsen hat sich die Situation auf dem Arbeitsmarkt leicht entspannt, berichtet Anja Guse aus der Nachrichtenredaktion.
5: Im Land Bremen hatten laut Bundesagentur rund 42.300 Menschen im September keinen Job. Das sind 1.000 weniger als im Vormonat. Die Quote liegt jetzt bei 11,2%. Als Grund für den leichten Rückgang gibt die Behörde an, dass viele Jugendliche und junge Erwachsene eine Ausbildung angefangen oder einen Job angetreten hätten. Sie waren vor einem Monat noch arbeitslos gemeldet. Auch in Niedersachsen sei die Arbeitslosigkeit deshalb leicht zurückgegangen. Hier hatten im September 274.700 Menschen keinen Job, etwa 7.700 weniger als im Monat davor. Die Quote sank leicht auf 6,1%.
1: Das Bremer Landgericht hat einen 33-Jährigen wegen Mordes zu einer lebenslangen Haftstrafe verurteilt. Das Gericht sieht es als erwiesen an, dass der Mann seiner ehemaligen Lebensgefährtin im Ortsteil Kattenturm aufgelauert und sie vor den Augen ihrer Kinder erstochen hat. Die Kammer hat mit dem Urteil auch eine besondere Schwere der Schuld festgestellt. Das heißt, dass eine vorzeitige Entlassung auf Bewährung nach der gesetzlichen Mindestzeit von 15 Jahren ausgeschlossen ist. Und das waren die Nachrichten mit Carsten Putz.
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6: Das ist aber nur fantastisch. Sonne satt bis zu 27 Grad. Und wir hier in Bremen und Niedersachsen können wettertechnisch locker mit so einigen Orten in Südeuropa gerade mithalten. Zum Beispiel mit Rom auch 27 Grad. Antalya 28 Grad. Naja, Mallorca ein bisschen wärmer, 31 Grad. Und es könnte sein, dass das der letzte warme Tag des Jahres wird. Also in den kommenden zwei Wochen geht es fast täglich mit den Werten runter. In der Nacht zum Beispiel heute, da sieht es auch schon nicht gut aus. Ziehen viele Wolken auf. In der Nacht, der zweiten Nachthälfte gibt es auch Regen bei Tiefstwerten um 12 Grad. Morgen ist es dann schon überall bewölkt und es gibt zum Teil kräftigen, schauerartigen Regen. Vereinzelt sind auch Gewitter möglich morgen Nachmittag. Die Werte morgen gehen bis zu 21 Grad. In gut zwei Wochen dann Tiefstwerte, Tageshöchstwerte bis 12 Grad.
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6: Um 14:06 nur zwei Meldungen für Sie. A1 Osnabrück Richtung Bremen zwischen Dreieck Stur und Bremen-Hemeling. 4 Kilometer Stau vor der Baustelle. Und die A1 Bremen Richtung Hamburg. Da ist die Ausfahrt Posthausen wegen Bauarbeiten voraussichtlich noch eine Stunde bis 15 Uhr gesperrt. Gute Fahrt.
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6: Hallo zusammen. 23 Jahre Krieg. Bis zu 1 Million tote Zivilisten. Und heute ziehen die letzten US-Soldaten ab. Der US-Einsatz im Irak ist vorbei. Und was bleibt zurück? Wie geht's weiter? Darüber spreche ich gleich mit unserer Korrespondentin für die Region in wenigen Minuten.
7: Naja,

0: Mittwoch ist heute. Heute endet einer der längsten und blutigsten Auslandseinsätze der USA. Nach 23 Jahren verlassen die letzten US-Truppen den Irak. Verschiedene Organisationen wie die WHO gehen davon aus, dass durch und infolge des Einsatzes bis zu, Achtung, 1 Million Irakis ums Leben gekommen sind. 1 Million. Auch 4.500 US-Soldaten sind in dieser Zeit gestorben. Ja, was folgt auf den Abzug jetzt? Ein Machtvakuum oder ein neuerlicher Aufstieg von militanten Islamisten? Darüber spreche ich jetzt mit ARD-Korrespondentin für die Region Anne Osius, nämlich in Kairo. Einen schönen guten Tag, Frau Osius. Grüße Sie.
1: Hallo, ich grüße Sie.
0: 4 Feiertage sind jetzt im Irak ausgerufen worden. Wie feiern denn die Menschen den Abzug oder herrscht eventuell bei den Menschen auch Unsicherheit?
1: Es herrscht beides. Also in der Hauptstadt Bagdad ist sicherlich Feierstimmung. Da sieht man an den zentralen Plätzen Fahnen wehen. Es hängen überall große Plakate. Jetzt sind wir unabhängig. Endlich Souveränität. Das ist ein lang gehegtes Ziel der irakischen Regierung. Dieser Tag wurde herbeigesehnt, weil er natürlich zeigt, jetzt stehen wir auf eigenen Füßen. Aber die Unsicherheit ist natürlich ganz klar da. Und viele Beobachter befürchten eben, dass es ein Machtvakuum geben könnte, was eben die vielen verschiedenen Gruppen im Irak für sich nutzen können. Und das durchaus nicht zum Positiven für den Irak.
0: Das schiitische Nachbarland Iran und die pro-iranischen Milizen, die Einfluss ja auch im Irak haben, sprechen von einem historischen Sieg über die USA. Wie wird das denn im Irak aufgenommen?
1: Ja, das wird sehr, sehr kritisch gesehen, denn das ist das große Problem. Der Iran hat seit vielen, vielen Jahren ausgelöst, letztlich durch den Sturz des Regimes von Saddam Hussein, großen Einfluss im Nachbarland Irak, nimmt unmittelbar Einfluss auf die Regierung, also hat die Finger im Spiel in Bagdad, aber eben vor allem auch über seine Milizen. Mehrere schiitische Milizen.

0: Milizen, die eng mit dem Iran verbündet sind und die bilden quasi im Irak eine Art Staat im Staate. Und jetzt ist die große Sorge, dass die natürlich auch in Zukunft, ich meine, wir befinden uns immer noch mitten im Krieg der USA und Israels gegen den Iran, dass sie diese Macht nutzen werden. Und vor allem gibt es ja heute nicht nur den Stichtag des Abzugs der US-Soldaten, sondern es ist eigentlich auch der Stichtag gewesen, an dem, so hat es der irakische Premier verkündet, alle Waffen in die Hand des Staates zurückgehen sollen. Sprich, es sollten eigentlich alle Milizen ihre Waffen abgeben. Dieser Stichtag wurde jetzt einfach mal auf nächstes Jahr verschoben, weil man gemerkt hat, das ist nicht realistisch. Und da weigern sich gerade die schiitischen Milizen natürlich sehr, überhaupt einer Entwaffnung zuzustimmen. Da könnte es noch große Konflikte geben.
1: Der Irak, der balanciert ja jahrelang zwischen den USA und Iran. Endet diese Balance jetzt zugunsten des Iran, der sich ja bekanntlich im Krieg mit den USA befindet?
0: Nein, diese Balance endet nicht. Sie geht weiter und das ist die große Herausforderung, die große Schwierigkeit für den irakischen Premierminister, der ja erst kürzlich bei Trump war, der auch mit Trumps Billigung überhaupt erst ins Amt gekommen ist. Und die USA sitzen immer noch am längeren Hebel. Sie können das ganz einfach machen, nämlich ihr Druckmittel ist das Geld, der US-Dollar. Sämtliche Einnahmen von irakischen Ölverkäufen landen auf einem Konto in den USA und die USA können sehr leicht und haben das auch schon in der Vergangenheit getan, einfach den Geldhahn zudrehen. Das heißt, man will ganz klar nach wie vor die Kontrolle in Bagdad oder über Bagdad behalten und deswegen wird sich dieses Land weiterhin genau in diesem Spagat befinden, einerseits Iran und andererseits die USA.
1: Gibt es denn schon Anzeichen für ein Wiedererstarken des IS oder anderer militanter Islamisten?
0: Das ist die große Befürchtung. Tatsächlich heißt es, dass es etwa noch 3000 Kämpfer der Terrormiliz Islamischer Staat im Irak, dass es sie noch gibt, nämlich als Schläferzellen sogenannte. Und jetzt wurde Geheimdienstinformationen, die verbreitet wurden, hieß es, dass die sich eben jetzt viel aktiver bewegen seit dieser Nachricht, dass die US-Truppen abziehen. Und das sorgt eben doch für große Sorge, für großes Unbehagen, dass möglicherweise genau das passieren könnte, was wir in Afghanistan erlebt haben, nämlich in dem Moment, wo die US-Truppen abgezogen sind, sind die Taliban wiedergekommen.
1: Viele sagen ja, die USA hinterlassen nach Einsätzen wie in Afghanistan oder im Irak größtenteils Tod und Zerstörung und sorgen auch nicht für eine bessere Zukunft. Wie ist Ihre Bilanz? Haben die USA in den vergangenen 23 Jahren dem Land wirklich geholfen?
0: Nein, das haben sie nicht. Sie haben das Land in vieler Hinsicht ins Chaos gestürzt. Sie haben dann versucht natürlich auch das Chaos ein Stück weit wieder zu lösen, indem sie sich eben gegen den IS engagiert haben. Das war sicherlich richtig. Aber im Großen und Ganzen ist die Verzweiflung der Leute, die wirtschaftliche Situation immer noch so schwierig, dass man ganz klar sagen muss, eine große Hilfe waren die Amerikaner nicht.
1: Heute endet einer der längsten und blutigsten Auslandseinsätze der USA, und zwar im Irak. Das war Anna Osius aus dem Studio in Kairo. Vielen Dank für das Gespräch.

Ich würde mal sagen, das war der inoffizielle Soundcheck zu diesem Wetter, das einen glücklich macht. Glücklich von Kitty Hoff hier auf Bremen 2. 5:05 ist es.

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3: Einfach nur schön. So, das war's. Bis zu 27 Grad heute, Sonne satt den ganzen Tag über. In der ersten Nachthälfte ziehen dann so langsam ein paar Wolken auf. In der zweiten Nachthälfte gibt es dann schon Regen. Nicht überall, aber vor allem im Westen bei Tiefstwerten um 12 Grad. Morgen dann den ganzen Tag über bewölkt. Und dann gibt es teils kräftigen, schauerartigen Regen. Vereinzelt auch Gewitter bis 21 Grad.
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3: Um gleich 14:30. Mal gucken, was auf den Straßen los ist. Erstmal Vorsicht auf der A1 Osnabrück Richtung Bremen. In der Ausfahrt Bremen-Hemeling befindet sich eine ungesicherte Unfallstelle. Stau gibt es auf der A1 Hamburg Richtung Osnabrück. Zwischen Bremer Kreuz und Asten 4 Kilometer Stau. A1 Osnabrück Richtung Bremen, also in der Gegenrichtung. Zwischen Dreieck Stur und Bremen-Hemeling 4 Kilometer Stau vor der Baustelle. Und die A1 Bremen Richtung Hamburg. Da ist die Ausfahrt Posthausen wegen Bauarbeiten voraussichtlich noch eine halbe Stunde bis 15 Uhr gesperrt. Gute Fahrt.
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3: Und mit einem absoluten Klassiker, auf den ich mich sehr freue, aus dem Jahr 1985, und zwar vom Prince. Ein Song, den Prince sogar mal für die Muppets umgedichtet hat. Da gab es einen Sketch, sehr sehenswert, können Sie sich mal im Netz vielleicht angucken. Da wurde er gebeten, 1997 war das, da wurde er gebeten, einen Song zu schreiben. Und zwar, der sollte mit irgendeinem Nachtisch was zu tun haben. Und da hat man gesagt, schreib mal einen Song über Raspberry Sorbet. Und dann kam dieser Song in der abgeänderten Version raus. Raspberry Sorbet. Hier ist das Original Raspberry Beret von Prince and the Revolution. Schön, dass Sie dabei sind.

0: Dirty Records Sound von Corinne Bailey Ray hier auf Bremen 2. An diesem Wochenende ist es soweit, der Tag der Deutschen Einheit wird in Bremen gefeiert. Grund genug, um mal zu gucken, wie Ost und West zusammengewachsen sind. Und wie Menschen aus dem Osten hier in Bremen zum Beispiel, ja, darüber denken. Und gerade Menschen, die erfolgreich und bekannt geworden sind, die haben wir getroffen. Dazu gehört die Schauspielerin Stefanie Schadeweg. Sie steht unter anderem am Theater Bremen auf der Bühne. Wie es ihr inzwischen mit Blick auf die deutsche Einheit geht, das weiß Mario Neumann aus der Regionalredaktion Buten und Mint. Der hat sie in ihrer Altbauwohnung im Goetheviertel besucht.
1: Als sie 11 ist, fällt die Mauer. Ihr Vater verliert seinen Job. Die Familie zieht schließlich von Wittenberge an der Elbe nach Bremen. Ob 37 Jahre später alles okay ist mit der deutschen Einheit, Stefanie Schadeweg schüttelt mit dem Kopf.
2: Die Wunde blutet. Ja, aus meiner Sicht glaube ich, dass zu lange das gar nicht ernst genommen wurde. Dass eine Wiedervereinigung vielleicht auch ein bisschen anders stattfinden muss. Also der dumme Ossi, das Klischee ist nicht weg. Also ich finde, die Wahlergebnisse zeigen auf jeden Fall, dass da ein ganz schön großer Spalt ist in der Bevölkerung.
1: Im Wohnzimmer hängt eine große, gerahmte Fotografie. Stefanie Schadeweg in einer Art Astronautenkostüm auf der Bühne in Osnabrück im Stück Der schwarze Obelisk. Die Schauspielerin erinnert sich an eine Recherchefahrt dafür 2015 nach Dresden zu einer Pegida-Demo.
2: Ich weiß noch, wie wirklich das Herz anfing zu rasen. Und dann war erst eine Kundgebung und wirklich, ich hatte Angst auch über diese Worte, die da gesprochen wurden. Und ich war erschüttert, wie die Leute die Köpfe nicken und sich eins waren. Ich habe trotzdem nicht gedacht, dass das so weit kommt.
1: Als Schadeweg letztes Jahr ihren Onkel im Osten besucht, ist sie froh, dass sie sich mit allen Angehörigen einig ist. Eine gesellschaftsfeindliche Partei ist keine Lösung.
2: Aber bei denen in der Ortschaft, also da ist auf jeden Fall 80% wie AfD. Du siehst ja, die Mitglieder der SED findest du jetzt in der AfD wieder. Und auch damals, die Entnazifizierung hat ja im Osten nicht so stattgefunden wie im Westen. Man hat einfach es anders benannt, aber es blieb faschistisch.
1: Auch aufgrund einer Bundespolitik, die streicht und kürzt in Zeiten, in denen viel teurer wird.
2: Jeder guckt ja nur noch bei sich und hält alles zusammen. Und ich glaube, das ist der Nerv, den die AfD schon sehr gut trifft. Wer ist der Sündenbock? Wer sind die Guten, wer sind die Schlechten? Alle wollen zu den Guten gehören, aber ja, das Miteinander fehlt.
1: Unten in der Küche zeigt mir die 48-Jährige mit den schwarzen Locken bunte Plastikeierbecher in Huhnform und ein weiteres Erinnerungsstück aus der DDR, eine alte Pausenbrottasche.
2: Leder, vorne ist so ein Reflektor und die macht man so zu, indem man, es ist so ein Stecksystem. Sieht aus wie so eine kleine Handtasche. Da drin ist dann extra so eine Plastikverkleidung und hier kam immer das Butterbrot rein. Hatten wir alle früher. Zack.
1: Seit 10 Jahren ist Stefanie Schadeweg freiberufliche Schauspielerin, spielt bei Filmen mit, macht Theater und arbeitet mit Kindern und Jugendlichen. Selten kommt es vor, dass sie auf ihren Dialekt angesprochen wird. Dann merkt sie, dass sie aus dem Osten stammt. Schön ist es, wenn sie in Bremen andere Menschen aus dem Osten trifft.
2: Ich habe auch einen Ossi geheiratet, ne? Also, das geht schnell, sich verbunden zu fühlen. Man hat eine Geschichte zusammen, man ist zum Teil ähnlich groß geworden, man kann über Dinge lachen, man kann über Dinge zusammen schimpfen, die vielleicht die Wessis nicht verstehen.
1: Was Stefanie Schadeweg hingegen nicht versteht, warum so viele Menschen im Osten rechts wählen.
2: Ich glaube, wenn man weiß, wie schnell das geht, dass eine Mauer hochgezogen wird, wenn man weiß, wie das ist, so eingegrenzt zu sein, vorsichtig zu sein, was man sagt. Es gibt so viele Geschichten oder von Freunden und Bekannten, die an der Grenze gelebt haben, die Schüsse gehört haben. Das willst du eben auf gar keinen Fall jemals wieder erleben.
0: Sagt Stefanie Schadeweg zum bevorstehenden Tag der Deutschen Einheit. Hier auf Bremen 2.

Bremen 2 hier, jetzt mit einem absoluten Welthit von Razorlight. Diesen Song verdanken wir dem harten Fußboden eines Krankenhauses. Als Razorlight-Sänger John Burrell nämlich 2008 im Wartezimmer einer Frauenklinik hier gesessen hat und auf seine damalige Freundin, der Schauspielerin Kirsten Dunst, gewartet hat, da hat er so vor lauter Langeweile die Akkorde zu diesem Song in sein Handy getippt. Zum Glück. Denn daraus ist ein absoluter Welthit geworden, den sie auch schon jetzt im Hintergrund hören. Razorlight aus dem Jahr 2008 mit Wire to Wire.

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4: Jetzt noch das Gespräch mit Luca und dann kann ich hier weg.

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1: Mit Carsten Putz. Kabinett bringt Reform der Pflegeversicherung auf den Weg. Bremens Sprachförderquote bei Vorschulkindern verbessert sich. Energiepreise treiben Inflation auf mehr als 3%. Das Wetter wechselhaft bis 27 Grad. Das Bundeskabinett hat die Pflegereform von Gesundheitsminister Carsten Lindemann gebilligt. Ziel ist, ein drohendes Defizit in Höhe von 8 Milliarden Euro in der Pflegeversicherung abzuwenden. Dazu soll unter anderem der Zuschlag für Kinderlose um 0,3 Prozentpunkte steigen. Was noch geplant ist, berichtet Uwe Berndt aus Berlin.
2: Gesundheitsminister Lindemann kündigt an, dass die Einstufung in die unterschiedlichen Pflegestufen strenger als bisher überprüft werden soll. Das könnte für Betroffene bedeuten, dass es schwerer wird, einen Zuschuss aus der Pflegeversicherung zu erhalten oder in eine höhere Pflegestufe zu gelangen. Außerdem soll die Beitragsbemessungsgrenze in der Pflegeversicherung angehoben werden. Das bedeutet höhere Beiträge für Besserverdienende. Die SPD hatte in den letzten Wochen gefordert, dass es nicht bei einem reinen Spargesetz bleiben dürfe. In der kommenden Woche soll deshalb eine Expertenkommission eingerichtet werden, die auch über strukturelle Änderungen in der Pflegeversicherung beraten soll. Lindemann kündigt an, dass die Experten ihre Ratschläge bis Ende Januar vorlegen sollen. Das neue Gesetz könnte dann bis Ostern fertig sein.
1: Die Regierung hat sich außerdem auf härtere Strafen bei Gewalt gegen Ärzte, Pflegekräfte oder Zugbegleiter verständigt. Der beschlossene Gesetzentwurf sieht unter anderem vor, die Mindeststrafe für Angriffe auf diese Berufsgruppen von 3 auf 6 Monate anzuheben, in besonders schweren Fällen sogar auf bis zu 10 Jahre. Auch Übergriffe auf Beschäftigte von Kliniken, Praxen oder Strom- und Wasserwerken sollen so geahndet werden. In den Bremer Kindergärten erhalten im laufenden Kita-Jahr weniger Kinder eine Sprachförderung. Die Förderquote ist laut Bildungsbehörde erstmals seit Jahren wieder gefallen. Von zuletzt rund 3.100 auf aktuell etwa 2.800 Kinder im Vorschulalter. Aus der Nachrichtenredaktion Christian Schwalb mit weiteren Informationen.
3: Mit 45% liegt die Sprachförderquote um 3% unter dem Wert des vergangenen Jahres. Trotz der leichten Verbesserung bleibt der Förderbedarf weiter hoch. Immer noch hat nahezu jedes zweite Kind im Land Bremen kurz vor der Einschulung große Probleme mit der deutschen Sprache. Ähnlich kommentiert der Senator für Kinder und Bildung Mark Rackless die verbesserte Quote. Für eine nachhaltige Trendwende müsse Bremen mehr tun. Welche Faktoren zu der leichten Verbesserung geführt haben, kann die Bildungsbehörde eigenen Angaben zufolge nicht eindeutig benennen. Tatsächlich wurde die Sprachförderung in Bremen in den vergangenen Jahren ausgebaut.
1: Zum ersten Mal seit 3 Jahren sind die Verbraucherpreise in Deutschland wieder gestiegen, und zwar um mehr als 3%. Das geht aus vorläufigen Berechnungen des Statistischen Bundesamtes hervor. Demnach lag die Inflation im September bei 3,3% im Vergleich zum September vor einem Jahr. Grund waren die hohen Energiepreise. Experten gehen davon aus, dass durch den Tankrabatt ab morgen die Inflationsrate im Oktober wieder unter die 3%-Marke fällt. Nach der Notlandung eines Passagierflugzeugs in Saudi-Arabien prüft die Polizei dort offenbar Hinweise auf einen Anschlag. Auf dem Fly-Dubai-Flug hatte es auf dem Weg nach Tel Aviv einen gewaltsamen Zwischenfall im Cockpit gegeben. Aus Kairo berichtet Anna Osius.
4: Kurz nach dem Start in Dubai sendete der Flieger FZ-1073 2 internationale Notrufsignale. Erst das für Notfall, dann das für Entführung. An Bord der Maschine mehr als 170 Passagiere, die meisten offenbar israelische Staatsbürger. Israelische Kampfjets stiegen auf. Möglicherweise wollte einer der beiden Piloten das Flugzeug zum Absturz bringen. Es kam zu einem heftigen Kampf zwischen den beiden Piloten. Das Flugzeug sackte dramatisch ab und kam vom Kurs ab. Der Angreifer konnte schließlich Medienberichten zufolge von der Crew und Passagieren überwältigt werden. Über die Nationalität der beiden Piloten gibt es unterschiedliche Angaben. Sie werden jetzt vor Ort verhört.
1: Das Bremer Landgericht hat einen 33-Jährigen wegen Mordes zu lebenslanger Haft verurteilt. Das Gericht sah es als erwiesen an, dass der Mann seine ehemalige Lebensgefährtin vor den Augen ihrer Kinder erstochen hat. Aus der Regionalredaktion Buten und Binnen berichtet Mischa Wahrheit.
5: Die Kammer hat eine besondere Schwere der Schuld festgestellt, hieß es bei der Urteilsverkündung. Der Mann sei heimtückisch und brutal vorgegangen. Im Bremer Ortsteil Kattenturm hatte er seiner früheren Partnerin auf dem Weg zu einem Spielplatz aufgelauert. Er griff sie maskiert und mit einem einem Messer bewaffnet an. Er stach sie vor den Augen ihrer Kinder. Auch den 12-jährigen Sohn der Frau verletzte er. Laut Gericht gab es mehrere Beweise, die den Mann überführten. Auf den Schals, mit denen er sich maskiert hatte, wurden DNA-Spuren gefunden. Auch zwei Handys von ihm waren zur Tatzeit in der Nähe geortet worden. Als Motiv nannte der Richter die Trennung und einen Sorgerechtsstreit um die gemeinsame 2-jährige Tochter. Das Urteil ist noch nicht rechtskräftig. Es ist noch eine Revision möglich.
1: Und das waren die Nachrichten mit Carsten Putz.
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6: 24 Grad im Moment bei Ihnen in Bremerhaven-Lehe, 25 in Lilienthal an der Klosterkirche und 26 Grad im Mallorca des Nordens in Delmenhorst. Da ist es immer am wärmsten, wenn ich die Temperaturen hier auf dem Tisch bekomme. Ja, und das sind auch schon die Höchstwerte. In der Nacht, da gehen die Werte deutlich runter und es ziehen auch viele Wolken auf, die in der zweiten Nachthälfte auch zum Teil vor allem im Westen Regen bringen. Die Tiefstwerte liegen dann bei 12 Grad. Morgen, da ist es den ganzen Tag über nicht schön. Also erst ist es nur bewölkt, dann kommt kräftiger, schauerartiger Regen dazu. Vereinzelt sind auch Gewitter möglich. Und auch am Nachmittag und am Abend regnet es länger. Die maximalen Temperaturen morgen bis 21 Grad.
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6: Um 15 Uhr und jetzt genau 6 Minuten. Vorsicht auf der A7 Hannover Richtung Hamburg. In der Ausfahrt Vleestedt, da steht ein kaputtes Auto. Vorsicht auch auf der A29 Oldenburg Richtung Ahlorner Heide. Zwischen Sandkrug und Wadenburg eine ungesicherte Unfallstelle. Stau gibt es auf der A1 Hamburg Richtung Osnabrück. Zwischen Bremer Kreuz und Arsten 4 Kilometer Stau. Und in der Gegenrichtung A1 Osnabrück Richtung Bremen zwischen Dreieck Stur und Bremen-Hemeling 4 Kilometer Stau vor der Baustelle. Ihnen eine gute und vor allem sichere Fahrt.
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6: Schönen guten Tag. Einige Experten schlagen Alarm und warnen uns davor, dass uns künstliche Intelligenz bald schon vernichtet. Und was macht US-Präsident Trump? Er lehnt eine Regulierung von KI ab und setzt stattdessen auf Selbstkontrolle der Branche. Die Hintergründe dazu in wenigen Minuten hier bei uns.

0: Die Warnungen, die könnten eigentlich nicht drastischer sein. Experten befürchten, dass uns künstliche Intelligenz schon in ein paar Jahren vernichten könnte. Aber die US-Regierung reagiert darauf überraschend mit maximaler Freiheit für die Tech-Branche. Statt auf Gesetze setzt Donald Trump auf die reine Moral der Entwickler. Ein im Weißen Haus vereinbartes Abkommen verpflichtet die Firmen zu nichts, außer auf ihren guten Ruf zu achten. Mehr dazu von Giselle Uka in Washington.
1: Es war ein Treffen der Giganten, das Who is Who der Tech-Branche, geladen zu einem Arbeitsessen im Weißen Haus. SpaceX-CEO Elon Musk saß direkt neben US-Präsident Donald Trump an einer langen Tafel. In gleicher Reihe auch Meta-Chef Mark Zuckerberg oder Anthropic-Geschäftsführer Dario Amodei. Damit alle aufs Foto passen, mussten einige in zweiter Reihe hinter dem Präsidenten stehen, zum Beispiel Amazon-Chef Jeff Bezos. Auf der Tagesordnung stand das Thema künstliche Intelligenz. Die Runde sei sich einig, dass es bei der Entwicklung von KI ein hohes Maß an Selbstregulierung geben sollte, erklärt Präsident Trump. Das habe man in einem Abkommen vereinbart, das zwar nicht rechtlich, aber dafür moralisch bindend sei.
2: I think it's morally binding, yeah.
1: Zu den Grundsätzen und Verpflichtungen, die in dem Papier skizziert wurden, gehören nach Angaben von Meta-Chef Mark Zuckerberg mehrere Ebenen von Kontrollmechanismen, darunter eine interne Risikobewertung sowie externe Prüfer und Gutachter. Ich denke, das sind gute Fortschritte. Die Idee ist nicht, dass es das Einzige bleibt, was wir je tun werden. Das ist ein erster Schritt, auf den sich die gesamte Branche einigen könnte. Schon seit Wochen gibt es in den USA eine Debatte über die Regulierung von künstlicher Intelligenz. KI-Agenten von führenden Unternehmen waren außer Kontrolle geraten und verantwortlich für Hackerangriffe. Betroffene CEOs wie Sam Altman von OpenAI oder Dario Amodei von Anthropic forderten daraufhin, das Tempo im KI-Wettlauf zu drosseln und internationale Richtlinien aufzustellen. US-Präsident Trump lehnt das allerdings ab. Er will, dass die derzeit dominierenden US-Unternehmen das Rennen gegen Konkurrent China gewinnen.
2: Our companies are dominating the world. They're dominating China. They're dominating everybody. We want to keep it that way.
1: Der demokratische Senator Richard Blumenthal glaubt nicht daran, dass eine freiwillige Selbstregulierung von Tech-Unternehmen ausreicht, um Gefahren bei der KI-Entwicklung zu beseitigen. In einer überparteilichen Gesetzesinitiative im US-Kongress fordert er deshalb eine rechtlich bindende Regulierung und erklärt sein Engagement im Interview mit CNBC.
3: There's a total lack of trust.
1: Es herrscht ein völliger Mangel an Vertrauen gegenüber großen Tech-Unternehmen. Wir haben das schon mit einer Initiative zu sozialen Medien durchgemacht, die von den Unternehmen abgelehnt wurde. Sie haben gesagt, vertraut uns, wir beschützen Kinder, was nicht funktioniert hat. Aktuell hat Blumenthals Gesetzesinitiative wenig Aussicht auf Erfolg. Von den vielen Warnungen lässt sich US-Präsident Donald Trump nicht beunruhigen. Seine Priorität, die Umbenennung von künstlicher Intelligenz.
2: And we're going to be renaming it superintelligence, officially renaming it.
1: Ganz offiziell soll ab sofort von Superintelligenz gesprochen werden. Das besiegelte der US-Präsident gestern mit seiner Unterschrift auf einem entsprechenden Dekret.
0: Trump setzt bei KI und

0: Franziska Thomas mit Clouds My Mirror hier auf Bremen 2. Ab morgen, ab Donnerstag, soll ja in Deutschland der Tankrabatt gelten. Dann wird es 17 Cent im Schnitt je Liter weniger. Werden wir sehen, ob das wirklich stimmt. Bis dahin gilt aber erstmal, dass die Spritpreise weiter auf Rekordniveau sind. Warum eigentlich? Während mich Großkonzerne in Frankreich und Italien die Preise für Diesel und Benzin freiwillig deckeln, zahlen Autofahrer bei uns voll drauf. Warum gehen die Ölriesen im Ausland diesen Weg? Und wäre so ein Spritpreisdeckel auch in Deutschland vielleicht rechtlich überhaupt möglich? Antworten dazu von Michel Gördemeier aus der ARD Finanzredaktion.
1: Ein Preisdeckel einzelner Konzerne wäre in Deutschland grundsätzlich möglich. Kartellrechtlich spricht nach Einschätzung des Bundeskartellamts nichts dagegen. Im Gegenteil, ein niedrigerer Preis eines großen Anbieters könnte den Preisdruck auf die Konkurrenz erhöhen. Doch selbst wenn ein großer Anbieter in Deutschland seine Preise deutlich senken würde, ein Problem bleibt bestehen. Denn Kraftstoff ist derzeit weltweit knapp. Vor allem Diesel, erklärt Thomas Puls vom Institut der Deutschen Wirtschaft.
2: Das Grundproblem, vor dem wir stehen, ist, dass wir eine Unterversorgung im Markt haben, auf weltweiter Ebene. Und das können wir mit diesen Maßnahmen nicht lösen. Tatsächlich verschieben wir einen Teil der Last, wenn wir bei uns die Preise künstlich reduzieren, auf andere Länder.
1: Ein Preisdeckel an deutschen Tankstellen würde die weltweite Knappheit also nicht beseitigen. Und für kleinere, freie Tankstellen könnte er sogar zum Problem werden, weil sie bei niedrigeren Preisen der großen Anbieter mitziehen müssten. Viele Ökonomen sehen einen Preisdeckel ohnehin nicht als die passende Antwort auf die Krise. Sie plädieren stattdessen dafür, besonders betroffene Haushalte gezielt zu unterstützen, zum Beispiel mit direkten Zahlungen.
0: Ja, jetzt soll aber erstmal der Tankrabatt gelten ab morgen. Mal gucken, was der bringt.

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1: Sonne satt. Bis zu 27 Grad. Am Abend ziehen dann so langsam dichte Wolken auf. In der zweiten Nachthälfte, da geht's dann los langsam mit Regen im Westen von Bremen und Niedersachsen, also den ganzen Westen über. Kann es immer wieder mal regnen, die Werte dann bei 12 Grad, die Tiefstwerte. Morgen, da ist es dann den ganzen Tag über bewölkt, dann gibt es zum Teil kräftigen, schauerartigen Regen, vereinzelt auch Gewitter. Am Nachmittag und Abend regnet es länger, maximal 21 Grad morgen.
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1: Um 15 Uhr und gleich 31. Gucken, was auf den Straßen los ist. Erstmal Vorsicht auf der B73 Stade Richtung Hamburg zwischen Buxtehude und Eilendorf am Moor. Da befindet sich eine ungesicherte Unfallstelle. Stau gibt es auf der A1 Hamburg Richtung Osnabrück zwischen Bremer Kreuz und Arsten. Da gibt es 4 Kilometer Stau und in der Gegenrichtung A1 Osnabrück Richtung Bremen zwischen Dreieck Stur und Bremen-Hemeling 4 Kilometer Stau vor der Baustelle.
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1: Schönen guten Tag. Sie kennen ja wahrscheinlich den Song Hit the Road Jack, oder? Ich möchte ihn jetzt nicht ganz singen, aber die Melodie Hit the Road Jack haben Sie im Kopf. Ich würde nicht ganz ausschließen, dass der Song, der jetzt kommt, von Hit the Road Jack, ich sag mal, inspiriert worden ist. Achtung! Kann man sogar drauf singen. Achtung, jetzt. Hit the Road Jack. Nick Waterhouse, der selbst Hit the Road Jack immer wieder live spielt mit Tracy.

0: George Ezra war das.
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0: Sie gelten als eines der besten Klaviertrios Deutschlands. Das Ensemble Trio ETA fasziniert durch das Zusammenspiel von Geige, Cello und Klavier. Jetzt haben die drei Musiker ihr neues Album rausgebracht. Das heißt schlicht Unknown. Welches Geheimnis hinter der Platte steckt, hören Sie mal selbst rein.

Kein Mensch weiß genau, wer diese Musik geschrieben hat. Lange galt Johannes Brahms als Komponist, doch das hat sich als falsch herausgestellt. Wie auch immer, das junge Trio ETA geht dieses urromantische Klaviertrio in A-Dur mit leidenschaftlichem Temperament und enormer Power an. Das hochkarätige Ensemble mit Elene Meypariani, Nadja Reich und Till Hoffmann präsentiert auf seinem zweiten Studioalbum drei Stücke, die man wirklich nicht alle Tage hört. Der Titel der Platte Unknown ist hier Programm. Weder das vermeintliche Brahms-Trio noch die Stücke von Grieg und César Franck gehören zum Standardrepertoire. Mit erst 17 Jahren hat Franck sein Klaviertrio Opus 1 geschrieben, das schon fast sinfonische Züge trägt.

Selten habe ich ein Klaviertrio gehört, das eine so breite Klangpalette hat wie das Trio ETA. Die drei können die klangliche Energie eines kleinen Orchesters erzeugen, aber auch extrem sensibel und mit feinsten Farben spielen. Gerade im Klaviertrio mit Geige, Cello und Piano ist die klangliche Balance der Instrumente extrem heikel. Dem Trio ETA gelingt dieser Spagat perfekt. Immer ist klar, wer gerade führen oder sich zurückhalten muss. Gut zu hören ist das im einzigen Klaviertrio des Norwegers Edvard Grieg. Auch das eine absolute Entdeckung auf diesem ungewöhnlich zusammengestellten Album.

Das Trio ETA hat gerade erste Preise bei wichtigen Wettbewerben in Japan und Österreich gewonnen. Zu Recht, finde ich, denn dieses Ensemble zählt schon jetzt zur Elite seiner Besetzung. Das neue Album Unknown mit drei Klaviertrios weit abseits vom Mainstream gehört für mich zu den besten und spannendsten Kammermusikplatten der letzten Zeit. Intelligent programmiert und glühend intensiv gespielt, ist es die perfekte Eintrittskarte für eine große Karriere in kleiner Besetzung. Auch der Namenspatron der Gruppe, der große Romantiker ETA Hoffmann, wäre bestimmt begeistert von dieser Aufnahme.

0: Der Bremen 2 Verkehrshinweis. Vorsicht auf der A28 Oldenburg Richtung Leer. Zwischen Westerstede West und Apen-Remels liegen Gegenstände. Und Vorsicht auf der B73 Stade Richtung Hamburg. Zwischen Buxtehude und Eindorfer Moor befindet sich ebenfalls eine ungesicherte Unfallstelle.
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0: Hier bei uns in Bremen und in Niedersachsen, da gilt diese Regel schon länger. Wer als muslimischer Schüler das Zucker- oder Opferfest feiert, kann sich unkompliziert vom Unterricht befreien lassen. Für Beschäftigte besteht auch ein gesetzlicher Anspruch auf Freistellung für den Gottesdienst, und zwar in beiden Bundesländern über die jeweiligen Feiertagsgesetze. Die USA, die gehen jetzt einen Schritt weiter. Als erster großer Bundesstaat hat Kalifornien diese beiden Feste zu offiziellen staatlichen Feiertagen erklärt. USA-Korrespondentin Gabi Biesinger, wie ist es dazu gekommen? Warum gerade jetzt?
1: Ja, die kalifornische Regierung hat schon andere religiöse Feiertage außerhalb des christlichen Kalenders in ähnlicher Weise anerkannt, etwa das Lichterfest Diwali, ein hinduistisches Fest, und das Mondneujahr, das eben im asiatischen Raum vor allem gefeiert wird. Und jetzt mit dem Zuckerfest am Ende des Fastenmonats Ramadan und dem Opferfest wohl auch die beiden wichtigsten muslimischen Feste. Und in Kalifornien, da leben mehr als 1 Million Muslime, und muslimische Verbände feiern diese Entscheidung und sagen, dass eben muslimische Schüler, Studierende und Angestellte in Kalifornien sich jetzt nicht mehr entscheiden müssen, ob sie eben an den Feiern teilnehmen, die wichtig sind für ihren Glauben, aber dadurch im Zweifel bei der Ausbildung oder am Arbeitsplatz Nachteile in Kauf nehmen müssen. Und darum geht es der demokratischen Regierung in Kalifornien mit der Anerkennung solcher Feiertage auch, eben ein Zeichen zu setzen, dass sie die Vielfältigkeit der Gesellschaft in ihrem Bundesstaat anerkennt. Und im Mai hatten 2 Jugendliche auf Gläubige im islamischen Zentrum in San Diego geschossen und 3 Gemeindemitglieder getötet. Und eine solche Anerkennung ist eben auch ein Zeichen gegen solchen Hass.
0: Zieht diese Anerkennung jetzt größere Kreise? Also könnte das eine landesweite Regelung werden?
1: Ja, der Bundesstaat Washington, der ebenfalls an der Westküste der USA liegt, der hat die beiden muslimischen Feiertage schon vergangenes Jahr offiziell anerkannt. Kalifornien ist jetzt der 2. Bundesstaat. Das sind beides sehr liberale Staaten und Hochburgen der Demokraten, und insofern passt das auch in die politische Landschaft. Und es ist denkbar, dass dann noch einzelne ebenfalls demokratische Staaten nachziehen. Aber an ein landesweites Gesetz ist da nicht zu denken. Tatsächlich gab es in einigen republikanischen Staaten wie Florida und Texas in diesem Jahr mehr registrierte Fälle von Diskriminierung gegenüber Muslimen als je zuvor.
0: Kalifornien erkennt 2 muslimische Feiertage an. Gabi Biesinger war das für Bremen 2.

0: Christina Aguilera mit Beautiful hier auf Bremen 2.
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0: 4:04 ist es, gleich nach den Nachrichten mit Carsten Putz, der Kollege Jörn Albrecht. Mein Name ist Resa Waffer, ich bin raus. Wir hören uns morgen wieder, wenn Sie mögen, bei deutlich schlechterem Wetter leider. Genießen Sie den Nachmittag. Morgen dann ab 13 Uhr sind wir wieder zusammen.

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1: Mit Carsten Putz. Opposition kritisiert Kompromiss zur Reform der Pflegeversicherung. Volkswagen kündigt fast alle Tarifverträge. Preis für Deutschland-Ticket steigt auf 66,80 Euro. Das Wetter auch am Abend wechselhaft, noch bis 22 Grad. Höhere Zusatzbeiträge für Kinderlose, eine höhere Beitragsbemessungsgrenze und eine neue Regelung der Pflegegrade. Das alles soll helfen, die Finanzierung der Pflegeversicherung zu stabilisieren. Das Bundeskabinett hat sich auf diesen ersten Schritt zu einer Pflegereform verständigt. Später dann soll eine Kommission Vorschläge für strukturelle Änderungen erarbeiten. Was die Opposition von diesem Kompromiss von Union und SPD hält, berichtet Lissi Kaufmann aus Berlin.
2: Alle Oppositionsparteien, also Grüne, AfD und Linke, kritisieren, dass die Bundesregierung noch gar keine echte Strukturreform der Pflege vorgelegt hat. Die Grünen werfen der Bundesregierung vor, selbst keine Vision und keine Kraft dafür zu haben. Die Linkspartei zeigt sich enttäuscht von der SPD, weil die sich nicht stärker gegen die Union durchgesetzt habe. Etwa mit dem Vorschlag, dass die private Pflegeversicherung die angeschlagene gesetzliche unterstützt. Die AfD spricht mit Blick auf die jetzt verabschiedete Reform von einem Armutszeugnis, weil immer mehr Geld von den Bürgern abgegriffen werde.
1: Volkswagen hat zum Jahresende fast alle Tarifverträge gekündigt. Darunter ist auch der Manteltarifvertrag, in dem die grundlegenden Arbeitsbeziehungen bei dem Autobauer geregelt sind. Aus Hannover berichtet Bertil Starke.
3: Volkswagen begründet die Kündigungen der Tarifverträge mit dem verschärften wirtschaftlichen Druck auf das Unternehmen. Die Marktveränderungen seien strukturell und tiefgreifend, so VW-Markenpersonalvorstand Arne Maiswinkel. Er nannte als Beispiel chinesische Hersteller, die mit günstigen Exporten nach Europa drängten. Das erhöhe den Preis und Wettbewerbsdruck. Maiswinkel hatte sich zuvor in der niedersächsischen Landeshauptstadt mit Vertretern der IG Metall und des VW-Betriebsrates getroffen. Die Arbeitnehmervertreter reagierten empört. Der Verhandlungsführer der IG Metall, Thorsten Gröger, sprach von einem üblen Foul an der Belegschaft. Betriebsratschefin Daniela Carvalho kündigte heftige Auseinandersetzungen zum Jahreswechsel an. Dann endet die Friedenspflicht bei VW.
1: Das Deutschland-Ticket wird teurer, und zwar um 3,80 Euro. Das hat der zuständige Koordinierungsrat entschieden. Damit kostet das Nahverkehrsticket ab Januar 66,80 Euro, berichtet Jim Botnikschas aus Berlin.
4: Grund für die erneute Preiserhöhung sind die steigenden Kosten, unter anderem für Diesel und die Angestellten der Verkehrsbetriebe. Zum ersten Mal wurde der neue Preis für das Deutschland-Ticket nicht von der Politik festgelegt, sondern nach einer speziellen Formel berechnet, die auch die steigende Inflation berücksichtigt. Dass die knapp 14,5 Millionen Abonnenten des Tickets künftig mehr bezahlen sollen, ist politisch gewollt. Bund und Länder hatten sich darauf geeinigt, ihren Zuschuss für das Deutschland-Ticket nicht zu erhöhen. Bis 2030 geben beide Seiten jeweils 1,5 Milliarden Euro pro Jahr. Das allein deckt die Kosten aber nicht. Kritik an der Preiserhöhung kommt unter anderem von der Deutschen Umwelthilfe, von Fahrgastvertretern und der Linkspartei.
1: Zum ersten Mal seit 3 Jahren sind die Verbraucherpreise in Deutschland wieder gestiegen, und zwar um mehr als 3%. Das geht aus vorläufigen Berechnungen des Statistischen Bundesamtes hervor. Demnach lag die Inflation im September bei 3,3% im Vergleich zum September vor einem Jahr. Grund waren die hohen Energiepreise. Experten gehen davon aus, dass durch den Tankrabatt ab morgen die Inflationsrate im Oktober wieder unter die 3%-Marke fällt. In den Bremer Kindergärten erhalten im laufenden Kita-Jahr weniger Kinder eine Sprachförderung. Die Förderquote ist laut Bildungsbehörde erstmals seit Jahren wieder gefallen, von zuletzt rund 3.100 auf aktuell etwa 2.800 Kinder im Vorschulalter. Aus der Nachrichtenredaktion Christian Schwalb mit weiteren Informationen.
5: Mit 45% liegt die Sprachförderquote um 3% unter dem Wert des vergangenen Jahres. Trotz der leichten Verbesserung bleibt der Förderbedarf weiter hoch. Immer noch hat nahezu jedes zweite Kind im Land Bremen kurz vor der Einschulung große Probleme mit der deutschen Sprache. Ähnlich kommentiert der Senator für Kinder und Bildung Mark Rackles die verbesserte Quote. Für eine nachhaltige Trendwende müsse Bremen mehr tun. Welche Faktoren zu der leichten Verbesserung geführt haben, kann die Bildungsbehörde eigenen Angaben zufolge nicht eindeutig benennen. Tatsächlich wurde die Sprachförderung in Bremen in den vergangenen Jahren ausgebaut.
1: In Bremen unterstützt die Gewerkschaft der Polizei die Pläne für eine neue Verordnung zur Kleidung von Polizeibeamten. In dem Entwurf der Verordnung, die Buden und Binnen vorliegt, heißt es, dass Bremer Polizistinnen und Polizisten künftig keine religiösen Symbole mehr tragen dürfen, wenn sie direkten Kontakt mit Bürgerinnen und Bürgern haben. Der stellvertretende Landesvorsitzende der Gewerkschaft der Polizei, Jan de Vries, nannte es wichtig, jetzt Rechtssicherheit zu bekommen. Gleichzeitig forderte er, die Verordnung fortlaufend zu überprüfen und an gesellschaftliche Entwicklungen anzupassen. Und das waren die Nachrichten mit Carsten Putz.
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6: Und das sind die aktuellen Temperaturen. Oldenburg, Weser, Emshalle 22 Grad, Sendeanlage Schiffdorf bei Bremerhaven 24 Grad, Wadenburg, Wassermühle 25 und Bremen am Universum 24 Grad. So wird das Wetter. Heute Abend gibt es noch Sonne und ein paar hohe oder lockere Wolkenfelder. Trocken wird es bleiben bei Temperaturen von 19 bis 22 Grad. In der Nacht immer mehr Wolken. Aus Richtung Emsland kommt dann auch immer mehr Regen. Es bleibt auch in der Nacht sehr mild. Bei 17 Grad auf den Inseln, bis 13 Grad geht es im Binnenland runter. Und morgen mal mehr, mal weniger Regen, vereinzelt Blitz und Donner, 19 bis 21 Grad.
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6: Um 16.06 Uhr Vorsicht bitte auf der 28 Bremen Richtung Oldenburg. Zwischen Oldenburg-Osternburg und Kreienbrück steht ein defekter LKW. Vorsicht bitte auf der 28 Oldenburg Richtung Leer. Zwischen Apen-Remels und Filsum sind Gegenstände. Dann auf derselben Autobahn, anderer Abschnitt, dasselbe. Vorsicht bitte auf der 28 Oldenburg Richtung Leer. Zwischen Westerstede-West und Apen-Remels sind auch Gegenstände. A1 Hamburg Richtung Osnabrück. Zwischen Bremer Kreuz und Asten 4 Kilometer Stau. Und A1 Osnabrück Richtung Bremen zwischen Dreieck Stur und Bremen-Heberlingen. 4 Kilometer Stau vor der Baustelle.
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6: Sozusagen vor dem Mikrofon. Ich wünsche einen wunderschönen guten Tag.

16.10 Uhr, Bremen 2, noch eine dringende Verkehrsmeldung. Vorsicht bitte auf der A7. Hamburg Richtung Hannover zwischen Soltau Süd und Dorfmark steht ein defekter LKW. Bitte äußerste Vorsicht dort. Der Unterhaltungskünstler und Satiriker Jan Böhmermann wird ja am 18. Dezember seine letzte Sendung im ZDF moderieren, ZDF Magazin Royal. Also die Sendung ist die letzte, weiteres weiß ich nicht. Und warum das nun zu Ende geht, da hat er jetzt eine weitere Begründung geliefert. Der Joghurtbecher ist ausgekratzt, dann muss man einen neuen Joghurtbecher aufmachen. Es nützt nichts. Und wie es danach weitergehen soll am 18. Dezember, also ab 18. Dezember, sagt er, ich muss die Nadel von der Platte nehmen, um dann zu gucken, ob ich eine Platte umdrehe oder eine neue auflege oder vielleicht mir ein CD-Spieler kaufe. Er könnte ja vielleicht eine Sendung mit blöden Metaphern moderieren. BMB, blöde Metaphern mit Böhmermann. Vielleicht findet sich ja ein Sender.

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0: Paper Aeroplanes waren das. Race Your Home, 16 Uhr und 18. 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Heute wird hier auf Bremen 2 aus der Pop-Kolumne am Mittwoch die Piano-Kolumne, denn wir wollen über einen ganz besonderen Pianisten sprechen, der kommenden Montag am 5. Oktober im Sendesaal Bremen auftritt. Es ist Jason Miranda, Amerikaner. Und neben der Musik bietet dieser Mann auch noch sehr viel mehr Gesprächsstoff. Was uns interessiert, ist gesellschaftlich engagierte Jazzmusik. Er ist in diesem Sinne sehr aktiv. Till Lorenzen, Piano-Kolumnist von Bremen 2. Hallo Till, grüße dich in neuer Funktion.
1: Ja, genau. Nehme ich an.
0: Zunächst mal, was macht er anders?
1: Also Jason Moran ist jetzt im mittleren Alter, 51 Jahre alt, und er verbindet die gute alte Jazz-Tradition eines Duke Ellington mit Ausschmückung des Modern Jazz. Wir haben auch gerade eine Ellington-Interpretation gehört. Ja, und woran liegt das, dass er das so auf besondere Art und Weise hinbekommt? Er hat eine klassische Ausbildung. Er ist mit der Suzuki-Methode bereits als Kind unterrichtet worden. Diese Methode, die wurde ja vom japanischen Violinpädagogen Shinichi Suzuki entwickelt. Und diese Methode geht davon aus, dass ein Kind genauso wie Sprechen auch ein Instrument vom reinen Zuhören, Abgucken und dann halt Nachahmen lernen kann. Also nicht das Notenbuch, nicht die strenge Harmonielehre, sondern erstmal einfach ausprobieren. Und da sitzt eben dann schon das kleine Kind wie selbstverständlich am Klavier. So war es bei Jason Moran. Und er ist schnell an klassische Musik herangeführt worden und hat dann aber auch eine Leidenschaft für Hip-Hop entwickelt. Und die hat ihn dann wieder zum Jazz gebracht. Also ein ganz spannender Weg. Ja. Und um es mal ein bisschen einfacher auszudrücken, der Mann groovt wie Hölle, ist dabei aber technisch enorm diszipliniert. Hier ist nochmal ein kleiner Ausschnitt. Die linke Hand immer sozusagen rhythmisch gegen die rechte setzt, aber immer ganz präzise bleibt. Ja. Das ist schon ein Ausnahmepianist auf jeden Fall.
0: Du bist selbst Pianist, ne? Ich höre es jetzt gerade durch. Ja, okay. Das ist nicht irgendwo gelesen, sondern fühlst es nach. Ich habe ja bereits gesagt, er ist gesellschaftspolitisch aktiv, engagiert. Wie äußert sich das?
1: Also Jason Miranda war 14 Jahre lang, von 2011 bis 2025, künstlerischer Leiter Jazz am John F. Kennedy Center for the Performing Arts. Und seine Arbeit, da war es ihm immer wichtig, auch die Historie von Jazz als schwarzer Musik, Musik, die auch die Bürgerrechtsbewegung gestützt hat, die ein emotionaler Ausweg für Afroamerikaner war, weiter zu unterrichten, gleichzeitig aber eben neue Strömungen, gesellschaftliche Veränderungen und Entwicklung mit aufzunehmen. Und als nun aber Donald Trump seine zweite Amtszeit angetreten hat und eingreifen wollte ja in die Künste im Kennedy Center, es ja sogar zeitweise in Trump Kennedy Center umbenannt hat, da hat Jason Moran ganz klar gesagt, also da, wo Kunst in einer Demokratie angegriffen wird, wo sie sozusagen eingeschränkt werden soll. Und das haben wir Afroamerikaner sehr, sehr stark schon erlebt. Da bin ich raus. Und dann hat er aus Protest eben diese Stelle hingeschmissen. Er möchte nicht, dass Kunst sozusagen irgendwie beeinflusst wird von Politik. Und da, finde ich, macht er ganz starke Statements, die ganz wichtig sind in dieser Zeit.
0: Er ist, glaube ich, auch nicht der Einzige, der da ausgetreten aus der
1: Haben viele aus Protest gegangen, ja.
0: Was für ein Programm spielt Moran kommenden Montag und können wir da auch Aussagen über die Musik hinaus erwarten?
1: Ich denke schon. Also er ist Traditionalist und Modernist. Er wird auf jeden Fall viel Duke Ellington spielen und sicherlich auch viele interessante Sachen sagen. Aber er hat auch ein paar Player mit auf der Bühne, wo wir noch nicht ganz genau wissen, was er damit abspielen möchte. Ich könnte mir aber durchaus vorstellen, dass es hier und da vielleicht ein paar Klangbeispiele sind, aber vielleicht auch historische Sprachaufnahmen, die ein bisschen uns sozusagen aus der Historie heraus die Gegenwart besser verstehen lassen könnten. Also Jason Moran, Musik und Aktivist irgendwie in einem, Musiker und Aktivist in einem, aber vor allem natürlich ein grandioser Meister mit 10 goldenen Fingern.
0: Ja, und ihr müsst bitte alle Aufnahmegeräte zweifach, dreifach kontrollieren, damit da auch nichts verloren geht, ja?
1: Wenn so sieht's aufnehmt. Aus, genau.
0: Wir nehmen nämlich auf, am 5. Oktober kommt Jason Moran in den Sendesaal Bremen, amerikanischer Pianist, präsentiert von Bremen 2. Und wie gesagt, wir nehmen das alles auf und das wird dann ein denkwürdiger und virtuoser Abend, sagt Till Piano Lorenz.
1: Den nehme ich.

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1: Es gibt heute Abend noch Sonne oder hohe, lockere Wolkenfelder. Trocken wird es bleiben bei Temperaturen von 19 bis 22 Grad. In der Nacht immer mehr Wolken. Aus Richtung Emsland kommt immer mehr Regen dann auch. Es bleibt in der Nacht aber mild. 17 Grad auf den Inseln. Bis 13 Grad geht die Temperatur im Binnenland runter und nicht weiter runter. Morgen mal mehr, mal weniger Regen. Vereinzelt Blitz und Donner. 19 bis 21 Grad.
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1: Um 16.30 Uhr gibt es Folgendes. Einmal die A28, Vorsicht bitte dort, A28 Bremen Richtung Oldenburg. Zwischen Oldenburg, Osternburg und Krahenbrück steht ein defekter LKW. Vorsicht bitte auf der A29, Oldenburg Richtung Wilhelmshaven, zwischen Varel-Bockhorn und Zetel steht ein defekter LKW ebenfalls. Noch einer, Vorsicht bitte jetzt auf der A7, Hamburg Richtung Hannover, zwischen Soltau-Süd und Dorfmark steht auch ein defekter LKW. A1, Hamburg Richtung Osnabrück, zwischen Bremer Kreuz und Arsten, 6 Kilometer Stau. A1, Osnabrück Richtung Bremen, zwischen Dreieckstur und Bremen-Hemelingen, 4 Kilometer Stau vor der Baustelle. Und die B75 Bremen-Buchholz ist zwischen Trelde und B3 Sprötze wegen Bergungsarbeiten in beiden Richtungen gesperrt.
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1: Ja, was war das jetzt auf dem Flug Dubai-Tel Aviv heute? War es ein Streit? War es ein versuchter Anschlag? Es ist vieles im Gespräch. Wir wollen die Sache gleich mal genauer klären, soweit es geht.
2: Hello.

0: wir gerade mal bei guten Pianisten waren. Ja, es war noch einer. Hier aus London kommt der Jamie Cullum. I'm all over it. 16:35 Uhr, als heute Morgen zum ersten Mal die Meldung im Radio kam, dass sich zwei Piloten gestritten haben und ein Flug abgebrochen werden musste, habe ich erst mal innerlich geschmunzelt. Schon später, ein paar Minuten später, war mir nicht mehr zum Lachen zumute. Es ist eine ernsthafte Angelegenheit. Ein Passagierflugzeug ist auf dem Weg von Dubai nach Tel Aviv nach einem Zwischenfall im Cockpit in Saudi-Arabien notgelandet. Die israelische Regierung vermutet Insidern zufolge einen versuchten Terroranschlag. Demnach soll der Co-Pilot den Kapitän mit einem Messer angegriffen und verletzt haben und Passagiere auch dabei geholfen haben, den Angreifer zu überwältigen. Mehr dazu weiß jetzt unser Kollege Moritz Behrendt aus dem Studio in Kairo.
1: Bei der Landung klatschen die Passagiere, die Erleichterung ist groß. Offenbar konnte bei dem Flug von Dubai nach Tel Aviv eine Katastrophe gerade so abgewendet werden. Nachdem von der Maschine der Fluggesellschaft Fly Dubai Notsignale ausgesandt wurden, herrschte zunächst Unklarheit. Handelt es sich um eine versuchte Entführung oder einen Streit zwischen den Piloten? Israelische Kampfjets stiegen auf, um sich dem Flugzeug zu nähern. Laut Daten der Website Flightradar sackte die Maschine während des Flugs innerhalb von einer Minute abrupt um mehr als 5000 Meter ab. Letztlich landete der Flieger außerplanmäßig in Saudi-Arabien. Alle Passagiere seien in Sicherheit, teilte die Fluggesellschaft mit. An Bord waren rund 180 israelische Fluggäste. Wie dramatisch die Lage war, das zeigen Videos von Passagieren, die nach der Landung von israelischen Medien veröffentlicht wurden. Zu sehen sind zwei Männer, offenbar Pilot und Co-Pilot, die blutüberströmt auf dem Boden des Innenraums liegen. Ein israelischer Passagier sagt in die Kamera: Wir befinden uns mitten in einer Flugzeugentführung. Wir haben die Terroristen inzwischen überwältigt und stehen kurz vor der Landung. Wer auch immer mich hört, wir brauchen Hilfe. Er ergänzt: Wir landen in Tabuk, offenbar in Saudi-Arabien, eine unbekannte fremde Gegend. An Bord sind alle wohlauf, bis auf den Piloten. Wir brauchen Hilfe. Sowohl die Behörden in Saudi-Arabien als auch die Fluggesellschaft Fly Dubai lieferten zunächst nur sehr zurückhaltend Informationen. Sie bestätigten die Notlandung, teilten mit, dass die Passagiere versorgt wurden und dass die Weiterreise nach Israel organisiert werde. Pilot und Co-Pilot seien in ein Krankenhaus eingeliefert worden. Offenbar, das berichten Passagiere, ist der Co-Pilot mit einem Messer auf seinen Kollegen losgegangen. Bislang nicht bestätigten Medienberichten zufolge soll der Co-Pilot ein omanischer Staatsbürger sein. Israelische Medien und Politiker äußerten die Vermutung, er habe das Flugzeug zum Absturz bringen wollen. Die Rede ist von einem gescheiterten Terroranschlag. Dass es nicht zu einer Katastrophe kam, ist wohl noch einem weiteren glücklichen Umstand zu verdanken. Medienberichten zufolge war noch eine zweite Crew an Bord. Nachdem Passagiere den Co-Piloten überwältigt haben und sich um den schwerverletzten Piloten gekümmert haben, übernahmen sie die Kontrolle über das Flugzeug und landeten es sicher in Saudi-Arabien.
0: Das waren Informationen zu dem Flug Dubai-Tel Aviv und dem Vorfall dort von Moritz Behrendt zusammengefasst. In Israel nimmt man die Sache anscheinend sehr ernst. Der Ministerpräsident Netanyahu hat Sicherheitsberatungen abgebrochen und auch alle Termine für den Tag abgesagt. Und außerdem soll jetzt versucht werden, die israelischen Passagiere nach Hause zu bringen.

0: Bremen 2, dringende Verkehrsmeldung. Vorsicht bitte in Bremen auf der B6 Oldenburger Straße Mitte Richtung Neustadt. Zwischen Walle-Überseestadt und Woltmarshausen-Hohentorshafen befindet sich eine ungesicherte Unfallstelle. Vorsicht bitte in Bremen auf der B6 Oldenburger Straße Mitte Richtung Neustadt. Zwischen Walle-Überseestadt und Woltmarshausen-Hohentorshafen eine ungesicherte Unfallstelle.
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0: Eine Harmonie schöner als die nächste, Fruit Bats und The Goddamn Sun. 16:45 ist es, Bremen 2 hier. Seit Tagen tauchen in der Stadt Bremen immer mehr Absperrungen und schwere Poller auf. Und damit das Bürgerfest rund um den Tag der Deutschen Einheit oder gar die offiziellen Feierlichkeiten friedlich verlaufen können und nicht zum Anschlagsziel werden, deshalb wird das alles gemacht. Mario Neumann aus unserer Regionalredaktion Buten und Binnen. Wie viele Menschen kümmern sich denn im Moment darum, dass alles friedlich verläuft?
1: Ja, dazu machen wir keine Angaben, hat mir Nils Mathiesen von der Polizei Bremen gesagt. Aber
2: das wird der größte Polizeieinsatz in der Geschichte der Polizei Bremen. Wir kriegen Unterstützung von Einsatzkräften aus vielen Bundesländern, von der Bundespolizei unter anderem.
1: Die Herausforderung ist ja auch schon ziemlich groß.
2: Wir haben sehr viele Besucherinnen und Besucher, sehr viele Veranstaltungen. Wir haben geschützte Staatsgäste wie den Bundespräsidenten und den Bundeskanzler. Wir haben Demonstrationen, Verkehrsmaßnahmen und das Ganze auf einem engen Raum.
1: Die Demonstration, von der Mathiesen spricht, soll am Freitag um 18 Uhr an dem zentralen Verkehrsknotenpunkt am Brill starten. Zusätzlich zu schätzungsweise mehreren tausend hoheitlichen Einsatzkräften kommen noch hunderte Beschäftigte von Sicherheitsdiensten. Gelesen habe ich allein da von einer hohen dreistelligen Zahl.
0: Also all hands on deck, kann man sagen. Wie brenzlig ist denn die Lage?
1: Nicht brenzliger als sonst. So übersetze ich das mal, was wir an Stellungnahmen von Polizei und Verfassungsschutz bekommen konnten. Darin steht, keine konkreten Hinweise auf spezifische Gefährdung. Der Einsatz beginnt aber nicht erst, er läuft schon seit Wochen und Monaten. Jasper aus Bremen-Peterswerda hat das neulich beim Weserstadion auch mitbekommen.
3: Ich saß mit einem Kumpel auf einer Bank da unten bei den Werder-Parkplätzen abends und dann kamen so zwei Polizisten zu uns und sollten wir uns woanders hinsetzen. Dann sind die da auch weiter noch rumgelaufen mit Taschenlampen, haben die ganze Zeit da rumgeleuchtet und so. Das fanden wir auch da ein bisschen komisch.
1: Zwei Anschläge gab es bereits von Linksextremisten mit Bezug zum 3.10. Erst brannte ein Auto, dann wurden Scheiben einer Spedition demoliert in Bremen. Seitens des Verfassungsschutzes heißt es allerdings, wir haben sämtliche Phänomenbereiche im Blick. Rechtsextremismus, Linksextremismus und Islamismus gleichermaßen.
0: Muss ich als Besucher irgendwas beachten?
1: Ja, bitte keine E-Scooter mitbringen, keine gefährlichen Gegenstände oder irgendetwas aus Glas. Große Taschen und Rucksäcke ebenfalls zu Hause lassen. Es wird stichprobenartige Kontrollen geben, heißt es seitens des Orga-Teams. Alle sollen sicher und unbeschwert feiern, schreibt der Verfassungsschutz und Polizeisprecher Nils Mathiesen sagt, wir lassen uns nicht stören oder provozieren.
2: Wir sind eine Großstadtpolizei, wir kennen herausfordernde Lagen, wir kennen Demonstrationen, die auch mal aus dem Ruder laufen, wir kennen Aggressoren. Dementsprechend sind unsere Einsatzkräfte geschult und werden dementsprechend auch einschreiten. Straftaten werden wir nicht dulden.
1: 4 Millionen Euro sind laut Bremer Innenressort für die staatlichen Sicherheitsmaßnahmen einkalkuliert. Gewerkschaften kritisieren, dass die Polizeibeschäftigten ihre Überstunden wegen einer zu dünnen Personaldecke voraussichtlich nicht abfeiern können.
0: Ja, Freitag 16 Uhr startet das Bürgerfest zum Tag der Deutschen Einheit in Bremen. Dauert bis Sonntagabend dann. Tausende Einsatz- und Sicherheitskräfte sollen dafür sorgen, dass es ein friedliches und sicheres Fest wird. Das waren Informationen vorweg von Mario Neumann.
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0: Bremen 2, dringende Verkehrsmeldung. Vorsicht bitte auf der 1 Osnabrück Richtung Bremen zwischen Wildeshausen Nord und Großibner. Ein defekter LKW.
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0: Von Hilke Thesen.
2: Eine tragische Liebe in einem Tiroler Dorf. Luisa, die Tochter eines alten Soldaten, verliebt sich unsterblich in Rodolfo, dem Sohn des mächtigen Grafen Walter. Sie scheinen wie füreinander geschaffen. Die beiden lieben sich leidenschaftlich, doch ihre Familien trennen Welten. Am Ende spinnt die mächtige Elite am Hof ein eiskaltes Netz aus Erpressung und Eifersucht, das die Liebenden am Ende in die Katastrophe treibt.
3: Was Verdi gemacht hat, er hat sich voll auf dieses Liebesdrama und auf den Sozialkonflikt zwischen den beiden Liebenden konzentriert.
2: Mit dieser Oper greift Verdi auf Friedrich Schillers Kabale und Liebe zurück. Aber er konzentrierte sich weniger auf gesellschaftliche Konventionen, sondern mehr auf die zwischenmenschlichen Aspekte und Emotionen. Die Oper Luisa Miller ist ein echter Geheimtipp. Das ist packend wie ein moderner Thriller, geht unter die Haut und reißt musikalisch ab der ersten Sekunde mit. Das hochemotionale Meisterwerk von Giuseppe Verdi, die Oper Luisa Miller. Zu sehen jetzt am Stadttheater Bremerhaven.

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1: Mit Carsten Putz. Opposition kritisiert Kompromiss zur Reform der Pflegeversicherung. Volkswagen kündigt fast alle Tarifverträge. Preis für Deutschland-Ticket steigt auf 66,80 Euro. Das Wetter auch am Abend wechselhaft, noch bis 22 Grad. Das Bundeskabinett hat sich auf erste Schritte zur Pflegereform verständigt. Sie sollen helfen, die Finanzierung der Pflegeversicherung zunächst zu stabilisieren. Angekündigt sind unter anderem höhere Zusatzbeiträge für Kinderlose, eine höhere Beitragsbemessungsgrenze und neue Regelungen der Pflegegrade. Später dann soll eine Kommission Vorschläge für strukturelle Änderungen vorlegen. Union und SPD sind sich da jetzt zwar einig, Kritik kommt allerdings von der Opposition, berichtet Lissi Kaufmann aus Berlin.
2: Alle Oppositionsparteien, also Grüne, AfD und Linke, kritisieren, dass die Bundesregierung noch gar keine echte Strukturreform der Pflege vorgelegt hat. Die Grünen werfen der Bundesregierung vor, selbst keine Vision und keine Kraft dafür zu haben. Die Linkspartei zeigt sich enttäuscht von der SPD, weil die sich nicht stärker gegen die Union durchgesetzt habe. Etwa mit dem Vorschlag, dass die private Pflegeversicherung die angeschlagene gesetzliche unterstützt. Die AfD spricht mit Blick auf die jetzt verabschiedete Reform von einem Armutszeugnis, weil immer mehr Geld von den Bürgern abgegriffen werde.
1: Volkswagen hat zum Jahresende fast alle Tarifverträge gekündigt. Darunter ist auch der Manteltarifvertrag, in dem die grundlegenden Arbeitsbeziehungen bei dem Autobauer geregelt sind. Wie der Autobauer sein Vorgehen begründet, dazu aus Hannover Torben Hildebrand.
3: VW sagt, es geht nicht anders. Die Lage auf dem Automarkt habe sich massiv verschärft, Beispiel China. Von da kommt eine Welle von E-Autos auf VW zu. Da kann der Konzern mit seinen teuren Produktionsstätten in Deutschland kaum mithalten, heißt es vom Unternehmen. Die Gewerkschaft hatte ja im Vorfeld sogar einen Lohnplus gefordert. 5% mehr Geld soll es geben in den laufenden Tarifverhandlungen. Das geht gar nicht, argumentiert Volkswagen und kündigt nun eben diese Tarifverträge. Und das heißt, in vielen Runden werden Arbeitnehmerseite und VW Führung neu verhandeln, neu ausloten, wo gespart werden kann. Das Ganze betrifft um die 100.000 VW-Beschäftigte in Deutschland.
1: Die gekündigten Tarifverträge bei Volkswagen sind auch ein Thema im Anschluss an diese Nachrichten hier bei Bremen 2. Das Deutschland-Ticket wird teurer, und zwar um 3,80 Euro. Das hat der zuständige Koordinierungsrat entschieden. Damit kostet das Nahverkehrsticket ab Januar 66,80 Euro, berichtet Jim Bob Nikschas aus Berlin.
4: Grund für die erneute Preiserhöhung sind die steigenden Kosten, unter anderem für Diesel und die Angestellten der Verkehrsbetriebe. Zum ersten Mal wurde der neue Preis für das Deutschland-Ticket nicht von der Politik festgelegt, sondern nach einer speziellen Formel berechnet, die auch die steigende Inflation berücksichtigt. Dass die knapp 14,5 Millionen Abonnenten des Tickets künftig mehr bezahlen sollen, ist politisch gewollt. Bund und Länder hatten sich darauf geeinigt, ihren Zuschuss für das Deutschlandticket nicht zu erhöhen. Bis 2030 geben beide Seiten jeweils 1,5 Milliarden Euro pro Jahr. Das allein deckt die Kosten aber nicht. Kritik an der Preiserhöhung kommt unter anderem von der Deutschen Umwelthilfe, von Fahrgastvertretern und der Linkspartei.
1: Die Innenministerkonferenz entscheidet künftig nicht mehr einstimmig. Die Deutsche Presseagentur berichtet, dass sich die Innenminister von Bund und Ländern bereits vor einigen Tagen per Umlaufbeschluss für diese Regelung entschieden haben. Hintergrund ist, dass die AfD künftig an Landesregierungen beteiligt sein und damit auch Innenminister stellen könnte. Die anderen Parteien befürchten, dass politische Entscheidungen dann durch ein Dauerveto blockiert oder erheblich verzögert werden könnten. Zum ersten Mal seit 3 Jahren sind die Verbraucherpreise in Deutschland wieder gestiegen, und zwar um mehr als 3%. Das geht aus vorläufigen Berechnungen des Statistischen Bundesamtes hervor. Demnach lag die Inflation im September bei 3,3% im Vergleich zum September vor einem Jahr. Grund waren die hohen Energiepreise. Experten gehen davon aus, dass durch den Tankrabatt ab morgen die Inflationsrate im Oktober wieder unter die 3%-Marke fällt. Das Bremer Landgericht hat einen 33-Jährigen wegen Mordes zu lebenslanger Haft verurteilt. Das Gericht sah es als erwiesen an, dass der Mann seine ehemalige Lebensgefährtin vor den Augen ihrer Kinder erstochen hat. Aus der Regionalredaktion Buten und Binnen berichtet Mischa Wahrheit.
5: Die Kammer hat eine besondere Schwere der Schuld festgestellt, hieß es bei der Urteilsverkündung. Der Mann sei heimtückisch und brutal vorgegangen. Im Bremer Ortsteil Kattenturm hatte er seiner früheren Partnerin auf dem Weg zu einem Spielplatz aufgelauert. Er griff sie maskiert und mit einem Messer Messer bewaffnet an. Er stach sie vor den Augen ihrer Kinder. Auch den 12-jährigen Sohn der Frau verletzte er. Laut Gericht gab es mehrere Beweise, die den Mann überführten. Auf den Schals, mit denen er sich maskiert hatte, wurden DNA-Spuren gefunden. Auch zwei Handys von ihm waren zur Tatzeit in der Nähe geortet worden. Als Motiv nannte der Richter die Trennung und einen Sorgerechtsstreit um die gemeinsame 2-jährige Tochter. Das Urteil ist noch nicht rechtskräftig. Es ist noch eine Revision möglich.
1: Und das waren die Nachrichten mit Carsten Putz.
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6: In Bremen-Hornermühle 24 Grad, Bad Zwischenahn, Kurpark 25, Bremerhaven, Stadthalle 25 und Leer, Altstadt 26 Grad. Es gibt heute Abend noch Sonne und hohe oder lockere Wolkenfelder trocken bei Temperaturen von 19 bis 22 Grad. In der Nacht dann immer mehr Wolken aus Richtung Emsland, kommt immer mehr Regen dann auch. Es bleibt mild in der Nacht, 17 Grad auf den Inseln bis 13 Grad im Binnenland und morgen mal mehr, mal weniger Regen, vereinzelt auch Blitz und Donner bei 19 bis 21 Grad.
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6: Um 17.06 Uhr gibt es eine Meldung von der A1. Vorsicht bitte dort auf der A1 Osnabrück Richtung Bremen. Zwischen Wildeshausen Nord und Groß-Ippener steht ein defekter LKW. A1 Hamburg Richtung Osnabrück zwischen Bremer Kreuz und Asten 4 Kilometer Stau. A1 Osnabrück Richtung Bremen zwischen Dreieckstur und Bremen-Hemelingen 4 Kilometer Stau vor der Baustelle. A1 Bremen Richtung Lübeck zwischen Maschner Kreuz und Norderelbbrücke 6 Kilometer stockender Verkehr. A28 Bremen Richtung Oldenburg zwischen Hatten und Oldenburg-Marschweg, 3 Kilometer Stau wegen Lkw-Bergungsarbeiten. Die B75 Bremen-Buchholz ist zwischen Trelde und B3 Sprötze wegen Bergungsarbeiten in beiden Richtungen gesperrt. Und Stau in Bremen auf der B6 stadteinwärts zwischen der A27 Überseestadt und Stefanibrücke wegen Bergungsarbeiten.
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6: Ja, schönen guten Tag. Heute beenden die Vereinigten Staaten offiziell ihre militärische Präsenz im Irak. Was hat der insgesamt 23-jährige Einsatz gebracht? Das wollen wir gleich erörtern hier.

0: 17:10 Uhr, hier ist Bremen 2. Heute beenden die Vereinigten Staaten offiziell ihre militärische Präsenz im Irak. 2003 waren sie mit anderen Verbündeten ins Land einmarschiert als Reaktion auf den 11. September 2001. Zunächst um den damaligen Machthaber Saddam Hussein zu stürzen, später die Terrormiliz Islamischer Staat zu bekämpfen. Und heute jetzt haben die letzten 2500 US-Soldaten den Stützpunkt in der Kurdenregion Erbil in der Nähe des Flughafens von Bagdad verlassen. Und ich bin jetzt mit Birgit Svensson verabredet, der Journalistin. Sie lebt und arbeitet seit 2003 in Bagdad und ist jetzt mit uns in Erbil verbunden. Guten Tag, Frau Svensson, grüße Sie.
1: Ja, guten Abend nach Bremen.
0: Sagen Sie, wie muss man sich das vorstellen? Ist das ein Unabhängigkeitstag? Wird das gefeiert oder wie ist die Stimmung dort jetzt?
1: Überhaupt nicht gefeiert. Es ist einfach so, dass die Schulen, die Universitäten und die Behörden geschlossen sind. Und man offiziell von irakischer Regierungsseite sagt, es ist der Unabhängigkeitstag. Aber die Leute empfinden das nicht so. Und die sagen, meine Güte, was sollen wir denn da feiern? Mhm. Also unabhängig von den Amerikanern, ja, aber das ist noch lang nicht unabhängig.
0: Ja, also die Leute sagen, was sollen wir denn da feiern? Worin besteht dieser Unmut oder dieses Schulterzucken?
1: Na, weil die Amerikaner schon mal 2011 abgezogen sind. Ich kann mich noch sehr gut erinnern, da hat der letzte GI ganz medienwirksam das Tor zu Kuwait zugemacht, so nach dem Motto, jetzt sind wir weg. Und 3 Jahre später waren sie wieder da, weil der IS kam. Und das befürchten viele Leute jetzt wieder.
0: Ja, das war so, dass damals die USA

0: vom IS. Da ist ja der Iran, der seit Monaten Raketen auf den Irak schickt, besonders auf Kurdistan, wo ich jetzt bin, im Nordirak. Und dann haben wir die Türken im Norden, die jetzt so eine Schutzzone gegen die PKK errichten und da sogar Soldaten stationieren. Also die Bedrohungslage ist viel, viel größer geworden in den letzten Monaten.
1: Es sind ja die Milizen, die mit dem Iran verbündet sind und die ja ursprünglich entwaffnet werden sollten, jetzt mit dem Abzug der Amerikaner und auch in die staatliche Armee eingegliedert werden sollten und weiter. Das ist jetzt verschoben auf Juni. Ist das realistisch und was bedeutet das, dass es verschoben worden ist?
0: Nein, und viele Leute sagen, das ist Sankt-Nimmerleins-Tag. Ne? Also das war eigentlich klar, dass der Premierminister Saidi das nicht hinkriegt. Obwohl er neulich im Juli, als er in Washington war, gesagt hat, ja, wenn die Amerikaner abziehen, dann wird er auch die Schiitenmilizen, die ja im Auftrag von Iran hier arbeiten, entwaffnen. Aber das schafft er nicht. Er ist zu schwach dafür.
1: Was erwarten Sie denn jetzt für den Irak, wenn die Amerikaner weg sind? Das, was Sie bisher sagen, klingt nicht sehr positiv. Was erwarten Sie konkret?
0: Nein, ich bin auch nicht positiv, muss ich ganz ehrlich sagen. Im Gegensatz von vor 2 Jahren, wo ich gedacht habe, jetzt geht's aufwärts, jetzt ist ein Boom, es gab ganz viele neue Sachen, also Infrastruktur und so weiter. Aber jetzt ist alles zu einem Stand gekommen, Stillstand gekommen. Und seit dem Iran-Krieg Ende Februar ist sowieso alles durcheinander geraten. Also der Irak ist noch nicht stabil und wird es in nächster Zukunft auch nicht sein.
1: Wird es eine Islamisierung geben? Ist die Gefahr groß? Ich frage es mal, dass es ein Terrorstaat wird?
0: Naja, es ist ja so, die Amerikaner haben auch die Flugabwehrraketen mitgenommen. Also alles militärisches Gerät haben sie mitgenommen. Und die Iraker sind noch nicht so weit, dass sie das alleine machen können. Das heißt, sie sind verwundbar. Besonders hier oben in Kurdistan, die Peschmerga-Soldaten, die haben überhaupt keinen Schutz mehr. Und was glauben Sie, wer hier alles wartet, dass er hier reinkommen kann und sich bedienen kann? Also ich sage immer so das alte deutsche Sprichwort, jetzt ist Polen offen, ja, also es kann alles passieren hier und da haben die Leute Angst vor und ich auch.
1: Zum Abzug der letzten amerikanischen Soldaten aus dem Irak habe ich mit der in Bagdad lebenden und von dort berichtenden Journalistin Birgit Svensson gesprochen. Alles Gute für Sie, danke für das Gespräch hier auf Bremen 2.

0: Bremen 2 hier. In Bremen sorgt ein neuer Verordnungsentwurf für Diskussionen. Es geht darum, dass für Polizistinnen und Polizisten im Außendienst bald strengere Regeln dafür es geben soll, wie sie sich kleiden dürfen. Ich will darüber jetzt reden mit Emmy Thume aus der Regionalredaktion Buden und Binnen bei uns. Emmy, was sieht diese neue Verordnung bei der Polizei genau vor?
1: Ein zentraler Aspekt da ist das Tragen von Symbolen oder Kleidungsstücken, die, ich zitiere, eine bestimmte religiöse oder weltanschauliche Auffassung zum Ausdruck bringen. Also zum Beispiel ein Turban, ein Kopftuch oder auch eine Kippa. Beim Außendienst, also zum Beispiel bei Verkehrskontrollen auf Streife, sollen Polizistinnen und Polizisten diese Kleidungsstücke oder Symbole künftig nicht mehr tragen dürfen. Im Innendienst am Schreibtisch bleibt das aber erlaubt. Und das wird damit begründet, dass ein persönliches Erscheinungsbild frei von sichtbar hervorgehobener Individualität durch zum Beispiel solche Symbole das Vertrauen in eine neutrale und unparteiische Amtsführung vom Staat stärken soll.
0: Wir reden ja von Kleidung allgemein. Was wird außer religiösen Symbolen noch geregelt?
1: Es geht zum Beispiel auch um Tattoos, Piercings und Haarfarben. Tätowierungen an den Armen sollen zum Beispiel erlaubt bleiben, im Gesicht aber nicht. Und auch auffällig gefärbte Haare sind verboten. Also das gesamte äußere Erscheinungsbild rückt da in den Fokus.
0: Wie kam es denn zu dem Entwurf?
1: Auslöser war ein Fall eines Polizeianwärters in Bremen, der aus religiösen Gründen einen Turban trägt, weil er der Glaubensgemeinschaft der Sikh angehört. Und er war in seiner Ausbildung dann angewiesen worden, seinen Turban bei Einsätzen mit Bürgerkontakt abzunehmen. Das wollte er aber nicht und hat dann beim Bremer Verwaltungsgericht erfolgreich dagegen geklagt. Das Gericht hat entschieden, dass es für ein Turbanverbot bisher in Bremen nämlich keine ausreichende Rechtsgrundlage gab. Und diese rechtliche Lücke will Innensenatorin Eva Högel von der SPD jetzt schließen.
0: Was gibt es denn für Rückmeldungen aus der Polizei?
1: Die Gewerkschaft der Polizei in Bremen hat diese geplante neue Verordnung begrüßt, weil es damit Rechtssicherheit in dem Thema gibt, sagen sie. Der stellvertretende Landesvorsitzende der Gewerkschaft der Polizei, Jan de Vries, der vertritt auch die jungen Mitglieder und er fordert gleichzeitig aber, dass diese Verordnung in der Zukunft fortlaufend geprüft wird.
2: Grundsätzlich sehen wir es so, dass unsere Gesellschaft sich stetig verändert und immer vielfältiger wird. Und mit dieser Entwicklung muss sich schlussendlich auch die Polizei auseinandersetzen. Für uns als junge Gruppe ist deshalb besonders wichtig, die bisherigen Regelungen zu religiösen Symbolen immer wieder auch ergebnisoffen zu hinterfragen.
1: Ja, und er sagt, entscheidend ist, dass die Polizei auch zukünftig möglichst viele Teile unserer Gesellschaft erreicht und abbildet und dann auch für qualifizierte Bewerberinnen und Bewerber offen steht. Beruft sich auch auf andere Länder, Jan de Vries. Zum Beispiel hat er mir genannt England und Schweden. Schon seit Jahren ist da nämlich erlaubt, dass Polizistinnen und Polizisten im Dienst Turban, Kopftuch oder Kippa tragen dürfen. In Deutschland, in den deutschen Bundesländern, gibt es da keine einheitliche Regelung.
0: Könnten denn die Bundesländer damit vor dem Bundesverfassungsgericht landen?
1: Ja, davon gehen Experten aus und das zeigen auch Urteile aus der Vergangenheit, wie zum Beispiel zum Kopftuchverbot. Nachdem mehrere Bundesländer dazu Gesetze verabschiedet hatten, also eine eigene Rechtsgrundlage, wie Bremen es jetzt auch vorhat, ist das Thema nämlich auch immer wieder vom Bundesverfassungsgericht in Karlsruhe gelandet.
0: In Bremen sollen Polizistinnen und Polizisten auf Streifendiensten bald keine sichtbaren religiösen Symbole mehr, wie Turban, Kopftuch, Kreuz, tragen dürfen. Das soll eine neue Verordnung regeln, die spätestens ab November in Kraft treten könnte. Emmy Thume war das mit Informationen hier auf Bremen 2. Danke sehr.
1: Gerne.

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5: 17.30 Uhr.
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5: Es gibt noch Sonne heute Abend oder hohe, lockere Wolkenfelder. Trocken wird es bleiben bei Temperaturen von 19 bis 22 Grad. In der Nacht immer mehr Wolken. Aus Richtung Emsland kommt dann auch immer mehr Regen. Es bleibt in der Nacht auch mild. 17 Grad auf den Inseln bis 13 Grad im Binnenland.
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5: Und das sieht folgendermaßen aus. 17.30 Uhr ist es. Es gibt eine Meldung von der A1 Hamburg Richtung Osnabrück zwischen Bremerkreuz und Asten. 4 Kilometer Stau. A1 Osnabrück Richtung Bremen zwischen Dreieckstur und Bremen-Hemelingen. 4 Kilometer Stau vor der Baustelle. A1 Bremen Richtung Lübeck zwischen Maschnerkreuz und Norderelbbrücke. 6 Kilometer stockender Verkehr. A28 Bremen Richtung Oldenburg zwischen Hatten und Oldenburg-Marschweg. 3 Kilometer Stau wegen Lkw-Bergungsarbeiten. Und Stau in Bremen auf der B6 Stadt einwärts zwischen der A27 Überseestadt und Stefanibrücke wegen Bergungsarbeiten.
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5: Sie haben es gehört bei uns schon in den Nachrichten. Volkswagen kündigt mehrere Tarifverträge zum Jahresende. Hintergründe gleich hier

0: Jan Gann, Silver Fox. 1738 Bremen 2 hier. Der kriselnde Autobauer Volkswagen hat zahlreiche Tarifverträge zum Jahresende gekündigt und damit einen Sturm der Entrüstung auf Gewerkschafts- und Betriebsratsseite ausgelöst. Es ist so, dass aus Sicht des Unternehmens verschiedene Regelungen in diesen Verträgen mit Blick auf den aktuellen Kostendruck angepasst werden, so wörtlich. Das hat Volkswagen den Gewerkschaftsvertretern so mitgeteilt. Bertil Starke hat nach der Sitzung mit Beteiligten gesprochen.
1: Der nüchterne Eingang eines Hotels in Hannover passt so gar nicht zur Gemütslage der Arbeitnehmervertreter. Nur wenige Meter entfernt hatte die VW-Chefetage in einem Besprechungsraum ihnen gegenüber eine Bombe platzen lassen. Die Kündigungen zahlreicher Tarifverträge. Als VW-Betriebsratschefin Daniela Cavallo im Anschluss vor dem Hotel vor die Kameras tritt, ist sie empört.
2: Diese Art und Weise, wie der Vorstand mit der Belegschaft umgeht, ist sehr kontraproduktiv, um eine Krise gemeinsam zu meistern.
1: Für Arne Maiswinkel, den Markenpersonalvorstand von VW, sind die drastischen Schritte alternativlos. Volkswagen muss aus seiner Sicht schnell reagieren.
3: Unser wirtschaftliches Umfeld hat sich in den vergangenen Monaten wesentlich verschärft. Die Marktsituation hat sich auch noch weiterhin extrem verschärft. Vor dem Hintergrund ist es unser oberstes Ziel, die Wettbewerbsfähigkeit von Volkswagen zu steigern.
1: Auf der Arbeitnehmerseite lösen solche Aussagen Kopfschütteln aus. Ja, die Lage in der Autoindustrie und bei VW sei schwierig, meint IG Metall-Verhandlungsführer Thorsten Gröger. Trotzdem:
4: Die Änderung von Rahmenbedingungen allein, die löst nicht aus, dass Zusagen, die in einem Vertrag gemacht werden, dass diese Zusagen nicht eingehalten werden. Also insofern wäre es heute die Chance gewesen für das Unternehmen, sich klar zu diesen Zusagen zu bekennen und eben auch für entsprechende Klarheit gegenüber der Belegschaft zu sorgen.
1: Der Ton für die anstehenden Tarifverhandlungen ist gesetzt. Volkswagen betont, das Unternehmen halte sich an Verträge. Gemeint ist vor allem der Zukunftstarifvertrag. Der wurde vor 2 Jahren vereinbart. Danach gibt es Beschäftigungssicherung bis 2030. Im Gegenzug baut VW sozialverträglich zehntausende Stellen ab. Für VW-Markenpersonalvorstand Maiswinkel ist das auch künftig der einzig richtige Weg.
3: Vor diesem Hintergrund haben wir fristgerecht zum 31.12.26 auch verschiedene Tarifverträge gekündigt. Das öffnet uns einen Verhandlungsraum, um die erforderlichen Maßnahmen dann auch zu vereinbaren.
1: Andere Dinge sind für die Vertreter der VW-Belegschaft momentan mindestens genauso wichtig. Betriebsratschefin Daniela Cavallo fordert klare Perspektiven.
2: Die Belegschaft, die ist ja bereit, auch Krisen anzuerkennen und zu sagen, okay, wir müssen alle irgendwie den Gürtel enger schnallen. Aber klar ist auch, die Frage ist ja, wofür mache ich das? Und dafür braucht es immer das, was wir sagen, ein Zielbild. Und vor allen Dingen ein Zielbild, das verlässlich ist.
1: Zum Jahreswechsel endet bei VW die Friedenspflicht. Arbeitskämpfe im Anschluss sind nach dem Treffen in Hannover nun deutlich wahrscheinlicher geworden.
0: VW kündigt Tarifverträge zum Jahresende. Das waren Reaktionen von Bertil Starke, eingefangen hier für Bremen 2.

0: Rumor war das und Fates of Fireflies. 6:11, gleich geht es hier unter anderem um Tradwives, um kurz nach 6 in der Gesprächszeit. Tradwives auf Instagram und TikTok zeigen diese Frauen, wie sie im Namen der Tradition kochen, backen und den Haushalt schmeißen. Die Kulturwissenschaftlerin Ifke Rulfes findet das vor allem geschichtsvergessen.
1: Diese Frauen sind so ein bisschen wie eine Collage. Also die picken sich die Elemente raus, die ihnen passen und die, von denen sie denken, dass es irgendwie das Bild der Hausfrau zeigt. Aber das ist natürlich ein Sammelsurium an man würde eigentlich sagen Historismus.
0: Ifke Rulfes hat zur Geschichte der Hausfrau geforscht und jetzt auch ein weiteres Buch veröffentlicht. Und zwar in Eingeschnürt, so heißt das Buch, zeigt sie, wie der weibliche Körper schon immer mit Korsetts, der Tradition des Füßebindens in China oder Botox in Form gebracht wurde.
1: Ich habe beide Bücher so ein bisschen geschrieben, weil ich so ein bisschen fassungslos bin eigentlich, wenn man in die Geschichte sieht und wie stark vor allem Frauen, aber auch alle anderen eigentlich durch äußere Normen gegängelt wurden oder bestimmt waren oder wie wenig Möglichkeiten es gab, wenn man nicht irgendwie wirklich durchsetzungsstark war.
0: Also, gleich geht es um Schönheitsideale, die Frauen und Männer bis heute unter Druck setzen. Darum geht es gleich nach 18 Uhr in der Gesprächszeit.

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1: Sophie Angabi hat gleich Edke Rolfes zu Gast, die Kulturwissenschaftlerin in der Gesprächszeit. Jörn Albrecht ist raus. Schönen Abend, bis dann.

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1: Mit Birgit Sagemann. Guten Abend. VW kündigt fast alle Tarifverträge. Inflationsrate steigt im September auf 3,3%. Werder Bremen braucht einen neuen Kaderplaner. Das Wetter heute Abend trocken mit Sonne und lockeren Wolken bis 22 Grad. Bei Volkswagen verschärft sich der Konflikt zwischen Arbeitnehmerseite und der Chefetage weiter. Der kriselnde Autobauer hat heute fast alle Tarifverträge gekündigt. Bertil Starke.
2: Volkswagen begründet die Kündigungen mit dem verschärften wirtschaftlichen Druck auf das Unternehmen. VW-Markenpersonalvorstand Arne Maiswinkel nannte als Beispiel chinesische Hersteller, die mit günstigen Exporten nach Europa drängen. Das erhöhe den Preis und Wettbewerbsdruck. Zu den gekündigten Verträgen gehört auch der Manteltarifvertrag. Der bündelt zahlreiche Regelungen für die mehr als 100.000 Beschäftigten in Deutschland. Die Arbeitnehmervertreter reagierten empört. Der Verhandlungsführer der IG Metall, Thorsten Gröger, sprach von einem üblen Foul an der Belegschaft. Betriebsratschefin Daniela Carvalho kündigte heftige Auseinandersetzungen zum Jahreswechsel an. Dann endet die Friedenspflicht bei VW.
1: Rekordpreise an den Tankstellen haben das Leben in Deutschland im September so stark verteuert wie seit fast 3 Jahren nicht mehr. Die Inflationsrate ist nach Angaben des Statistischen Bundesamtes auf 3,3% geklettert. In einigen Bundesländern mussten Verbraucher für Diesel und Benzin bis zu 50% mehr zahlen als vor einem Jahr. Heizöl verteuerte sich teilweise noch stärker. Die Preise für Nahrungsmittel blieben dagegen ungefähr gleich. Das Bundeskabinett hat am Vormittag die Pflegereform auf den Weg gebracht. Ziel ist es zunächst, die Beiträge für die Pflegeversicherung zu stabilisieren. Aus Berlin, Lissy Kaufmann.
3: Alle Oppositionsparteien, also Grüne, AfD und Linke, kritisieren, dass die Bundesregierung noch gar keine echte Strukturreform der Pflege vorgelegt hat. Dafür will die Bundesregierung kommende Woche eine Kommission einsetzen, die sich bis Ende Januar darum kümmern soll. Die Grünen werfen der Bundesregierung vor, selbst keine Vision und keine Kraft dafür zu haben. Die Linkspartei zeigt sich enttäuscht von der SPD, weil die sich nicht stärker gegen die Union durchgesetzt habe. Etwa mit dem Vorschlag, dass die private Pflegeversicherung die angeschlagene gesetzliche unterstützt. Die AfD spricht mit Blick auf die jetzt verabschiedete Reform von einem Armutszeugnis, weil immer mehr Geld von den Bürgern abgegriffen werde.
1: Busse und Bahnen im Bereich des Verkehrsverbundes Bremen-Niedersachsen sind im vergangenen Jahr erneut im Schnitt unpünktlicher gewesen. Das geht aus dem Qualitätsbericht des Verkehrsverbundes hervor. Daniel Hoffmann.
4: Besonders der Regionalbusverkehr ist nach VBN-Angaben unpünktlich. Mehr als ein Drittel aller Busse kommt zu spät zu den Haltestellen. Deutlich besser sieht es im Stadtverkehr aus. Hier sind etwa 80% der Busse und Bahnen pünktlich. Spitzenreiter sind dabei Bremen und Bremerhaven. Schlusslicht ist Oldenburg mit einer Pünktlichkeitsrate von nur 60%. Angestiegen ist die Zahl der Reklamationen. Im vergangenen Jahr forderten 22.000 Passagiere eine Fahrpreiserstattung. Das ist ein Anstieg von 15%.
1: Fußball-Bundesligist Werder Bremen braucht einen neuen Kaderplaner. Markus Pilawa, der erst im Sommer nach Bremen gewechselt war, hat aus persönlichen Gründen um ein Ende der Zusammenarbeit gebeten. Man respektiere die Entscheidung, so Werders Geschäftsführer Fußball Clemens Fritz, auch wenn man sie sehr bedauere. Pilawa war im Mai als Nachfolger von Johannes Jahns zu den Grün-Weißen gekommen und maßgeblich an der Zusammenstellung des aktuellen Kaders beteiligt, mit dem die Bremer einen guten Saisonstart hingelegt haben. Das waren Nachrichten mit Birgit Sagemann.
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5: Das sind die Temperaturen in Bremen 25 Grad, Bremerhaven 16, das stimmt nicht, das korrigiere ich hier mit 24 Grad und Cuxhaven 21, in Verden 25 Grad. Heute Abend noch Sonne und hohe oder lockere Wolkenfelder. Trocken wird es sein bei Temperaturen von 19 bis 22 Grad. In der Nacht immer mehr Wolken. Aus Richtung Emsland kommt immer mehr Regen dann auch. Es bleibt aber auch in der Nacht mild bei 17 Grad auf den Inseln bis 13 Grad im Binnenland. Und morgen mal mehr, mal weniger Regen, vereinzelt Blitz und Donner, 19 bis 21 Grad.
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5: Um 18.04 Uhr. A1 Hamburg Richtung Osnabrück zwischen Bremer Kreuz und Arsten 4 Kilometer Stau. A1 Osnabrück Richtung Bremen zwischen Dreieckstur und Bremen-Hemelingen 4 Kilometer Stau vor der Baustelle. A1 Bremen Richtung Lübeck zwischen Maschner Kreuz und Norderelbbrücke 6 Kilometer stockender Verkehr. A28 Bremen Richtung Oldenburg zwischen Hatten und Oldenburg-Marschweg 3 Kilometer Stau wegen Lkw-Bergungsarbeiten. A29 Oldenburg Richtung Wilhelmshaven zwischen Varel-Bockhorn und Zetel 5 Kilometer Stau. Und Stau in Bremen auf der B6 Stadt einwärts zwischen der A27 Überseestadt und Stefanibrücke wegen Bergungsarbeiten.
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6: Heute spreche ich, Sophie Angavi, hier in der Bremen 2 Gesprächszeit mit Evke Rulfes. Sie ist Kulturwissenschaftlerin, Kuratorin und Autorin und widmet sich in ihrer Arbeit dem Rollenbild der Frau, beispielsweise in ihrem Sachbuch Die Erfindung der Hausfrau. Denn ja, die Hausfrau ist eine Erfindung, die gab es noch nicht schon immer. Evke Rulfes hat zur Geschichte dieser Hausfrau geforscht. Herzlich willkommen erstmal.
7: Moin.
6: Moin. Also, was sagen Sie denn zu diesem Phänomen der Tradwives, der Frauen, die sich auf Social Media als so ganz besonders traditionelle Hausfrauen inszenieren?
7: Ja, also erstmal ist das geschichtsvergessen, könnten wir sagen, weil was heißt Tradition? Diese Frauen sind so ein bisschen wie eine Collage. Also die picken sich die Elemente raus, die ihnen passen und die, von denen sie denken, dass es irgendwie das Bild der Hausfrau zeigt. Aber das ist natürlich ein Sammelsurium an, man würde eigentlich sagen, Historismus.
6: Historismus, das bedeutet
7: Versatzteile aus verschiedenen Jahrhunderten oder Jahrzehnten oder wie auch immer werden genommen, um ein neues, das sagt man in der Architektur sozusagen, um, weiß ich nicht, einen neogotischen Bau oder so zu bauen. Das ist dann 19. Jahrhundert, aber tut so, als wäre es jetzt irgendwie Gotik.
6: Also sie tun quasi so, als ob es schon immer so gewesen wäre, dass Hausfrauen alles erledigt hätten und zwar ganz alleine und ohne Problem.
7: Genau. Und das ist einfach falsch.
6: Inwiefern das falsch ist, das wollen wir in dieser Stunde herausfinden. Denn frisch erschienen ist auch von Ihnen, Evke Rulfes, Ende Juli das Sachbuch Eingeschnürt, wie der weibliche Körper in Form gebracht wurde. Was Korsett und Lotusfüße und Shapewear, also körperformende Unterbekleidung, heutzutage noch gemeinsam haben und wie sie überhaupt zu dieser Forschung gekommen sind, wie das vielleicht auch mit dem Bild der Frau zusammenhängt, darüber wollen wir heute sprechen in dieser Stunde der Bremen 2 Gesprächszeit.

0: Eve Gerulfes ist heute zu Gast bei uns in der Bremen 2 Gesprächszeit. Sie forscht über Rollen und Schönheitsbilder von Frauen. Eve Gerulfes, Sie wurden 1975 geboren. Wie der Zufall es so will, ist das das Jahr, das die Vereinten Nationen zum Internationalen Jahr der Frau erklärt haben.
1: Ach,
0: wussten Sie nicht?
1: Nee.
0: Gleichzeitig war die Gleichberechtigung der Frau ja sogar in Deutschland noch gar nicht so weit. Erst 2 Jahre später wurde dann auch das Gesetz der Hausfrauenehe, also die Alleinverantwortung, die gesetzliche Alleinverantwortung für den Haushalt und die Erziehung der Ehefrau reformiert und abgeschafft. Wer hat denn bei Ihnen in der Ursprungsfamilie den Haushalt geschmissen?
1: Das ist eine komplizierte Frage. Also sagen wir mal so, meine Mutter wollte eigentlich den Haushalt nicht schmeißen und war ziemlich überrascht, als sie dann mit meinem Vater zurück in die Kleinstadt gezogen ist, nach Norden, und der nicht einen kleinen Finger rühren wollte im Haushalt und sie einfach darauf gar nicht richtig vorbereitet war, weil sie natürlich quasi gleichberechtigt auch studiert hat, wie mein Vater, in verschiedenen Großstädten und Lehrerin geworden ist. Und das finde ich immer so interessant an dieser Emanzipationsbewegung der 60er, 70er Jahre, dass den Frauen gesagt wurde, so, ihr dürft jetzt auch alles, ihr könnt jetzt auch studieren gehen und die Berufe stehen einem offen und so weiter. Aber die Strukturen haben sich überhaupt nicht geändert. Also das heißt, sie war trotzdem dann zuständig für den gesamten Haushalt und für die Kinder.
0: Das heißt, sie durfte nicht alles machen, sie musste alles machen.
1: Genau, ganz genau.
0: Ja.
1: Und das Krasse, denke ich auch immer, die war, naja, weil sie eben Lehrerin war und sie hatte zwar dann nur 13,5 Stunden oder so, also Lehrstunden, aber die waren so gestückelt über den Tag verteilt, beziehungsweise um eins hat ja die Schule dann immer schon aufgehört, dann hatte sie aber teilweise noch Nachmittagsunterricht gegeben und

0: bin ich hier im Norden. Jetzt muss es wohl so.
1: Naja, mein Vater hat sich sehr erfolgreich gewehrt oder verweigert. Der war mit, ich glaube sogar mit 60, war der immer noch stolz darauf, dass er ein Spiegelei braten konnte und nichts mehr. Und später, muss man sagen, hat er dann auch kochen gelernt. Aber solange er nicht musste, war das überhaupt nicht in seinem Horizont irgendwie da.
0: Ja. Was hat das mit Ihnen gemacht? Also haben Sie dann Ihre Eltern gesehen und haben das auch für normal befunden? Oder haben Sie gedacht, was ist das für eine Ungerechtigkeit?
1: Das habe ich, glaube ich, relativ früh gemerkt. Beziehungsweise war es auch so, dass beide meine Großmütter in diesem Konstrukt Hausfrau sein zu müssen oder dass ihnen eben nicht alles offen stand oder auch in der Kleinstadt so beobachtet und bewertet zu werden, auf unterschiedliche Art und Weise bei den beiden, aber die waren unglücklich. Und das hat mir, glaube ich, doch früh auch zu denken gegeben, überhaupt die Positionen all dieser Frauen in meiner Familie, dass sie sich im Grunde nicht wirklich selbst verwirklichen konnten, weil es ihnen von Anfang an nicht leicht gemacht wurde.
0: Ja. Haben Sie da schon früh drüber gesprochen mit Ihren Großmüttern oder mit Ihrer Mutter?
1: Nee, das glaube ich nicht. Also das kam, glaube ich, erst im Nachhinein. Aber man kriegt es ja mit.
0: Ja. Ja. Wurde die Arbeit aber, die Ihre Mutter und Ihre Großmütter in das am Laufen halten des Familienbetriebs gesteckt haben, wurde das auch anerkannt, väterlicherseits?
1: Nein.
0: War das dann also auch ein Anreiz, zu sagen?
1: Ja, das ist sicher mir wichtig gewesen, dann auch mit diesem Buch zu sagen, das ist wertvolle Arbeit. Diese Arbeit muss wertgeschätzt werden. Und ich bin auch total froh, dass es diese ganze Diskussion über Mental Load gab inzwischen. Dass überhaupt diese Arbeit als Arbeit angesehen wird. Das war schon ein ziemlicher Konfliktpunkt mit meinem Vater, auch später noch.
0: Ja. Also, Sie sind also unter anderem über das Private und Ihre Erfahrungen aus der eigenen Kindheit zu Ihrem Forschungsinteresse gekommen, also das Rollenbild der Hausfrau, über das Sie ja auch ein Sachbuch geschrieben haben, die Erfindung der Hausfrau. Wann genau wurde diese Hausfrau denn erfunden und was gab es eigentlich vorher?
1: Also ich glaube, das Bild der Hausfrau, das wir vor Augen haben, das ist das aus den 50er, 60er Jahren. Und wenn man jetzt zurückgeht in der Geschichte, dann gab es die damals so nicht. Also vielleicht das, was es so bis ins 18. Jahrhundert oder eigentlich noch weit ins 19. Jahrhundert gab, war das Arbeitspaar. Also man heiratete sozusagen aus ökonomischen Gründen und war dann ein Ehepaar, das gemeinsam den Betrieb vorstand. Und das heißt, es waren dann, wenn es darum ging, einen Betrieb zu führen, waren das Hausmutter und Hausvater. Ich will jetzt nicht sagen, dass Frauen gleichberechtigt waren, aber sie hatten quasi ein ganz anderes Standing. Und sie haben den Haushalt gemanagt und waren eher sowas wie eine Betriebsleiterin, wenn sie denn Hausmutter waren. Meistens waren das eher Verwaltungsehepaare, Verwalter-Ehepaare, die das gemacht haben, die dann eben sozusagen großen Stab an Personal unter sich hatten, den sie dann gemanagt haben. Mhm. Reiche Frauen sozusagen, die jetzt vielleicht auch einen großen Gutshof oder so hatten, die hatten nochmal ganz andere Aufgaben, die hatten Repräsentationsaufgaben. Und im 19. Jahrhundert ändert sich beziehungsweise die Gesellschaft ändert sich, das Bürgertum wächst enorm, die bürgerliche Mittelschicht wächst und in dieser zunächst sehr, sehr kleinen Schicht kam das Ideal der Hausfrau auf. Mhm. Was noch mit ganz vielen anderen Dingen zu tun hat, mit dem Biedermeier, mit dem Rückzug ins Privat, beziehungsweise dem Entstehen des Privaten überhaupt erst, der Idee von Häuslichkeit, der Idee der guten Mutter ist auch etwas, das um 1800 erst auftaucht. Und all diese Dinge spielen rein in diese Ideologie der Hausfrau, der Mutter und Hausfrau und wie die zu sein hat. Und das hat sich im Laufe des 19. Jahrhunderts sehr stark etabliert, weil das Bürgertum so groß gewachsen ist, weil auch das Einkommensniveau stark gesunken ist und deswegen die Ehefrauen immer mehr der Dienstleistung, die vorher bezahlt wurde, selbst ohne Geld übernehmen mussten. Mhm. Und so entsteht eigentlich die bürgerliche Hausfrau, die dann in Deutschland im Jahr 1900 rechtlich sozusagen auf alle Schichten ausgeweitet wird, indem

Frau rechtlich dazu verpflichtet wird, ihrem Mann den Haushalt zu führen. Diese und weitere Gesprächszeiten finden Sie auch auf bremen2.de. Und gleich reden wir noch ein bisschen weiter über die Hausfrau, allerdings nicht auf privater Ebene, sondern über das Sachbuch, was Sie geschrieben haben.

0: Die Erfindung der Hausfrau, Geschichte einer Entwertung, so heißt das erste Sachbuch von Evke Rulfes. Eben haben wir schon gesagt, bevor es diese Erfindung der Hausfrau gab, gab es tatsächlich die Hausmutter. Das war aber im Gegensatz zur Hausfrau eine wirklich wirkmächtige Betriebsleiterin des Haushalts. In den 50er, 60er Jahren in Deutschland ist es dann aber, wie wir es heute kennen, nur noch eine Person, eben die eine Hausfrau. Im Gegensatz zur Hausmutter muss sie alles alleine erledigen. Wie hat sie das alles alleine geschafft, Frau Rulfes?
1: Also kochen, einmachen, Wäsche waschen, das sind wahnsinnig schwierige, schwere, es ist unglaublich viel Arbeit. Und das kann gar nicht eine Person alleine machen. Und erst in den 50er, 60er Jahren, als mehr Wohlstand kommt, also ne, Nachkriegszeit erstmal, aber dann der Wohlstand und die Technisierung, Elektrizität, die massenweise Verbreitung des Kühlschrankes, der Tiefkühltruhe, der Dosen, Dinge, die man fertig einkaufen kann, genau. Das macht es möglich, dass eine Person den Haushalt wirklich auf hohem Niveau alleine führen kann. Und dann wird das auch erwartet. Und das, was diese Tradwives machen, die wollen dann ja alles wieder selber machen. Ne? Sauerteig kneten und irgendwie selbst einmachen und so weiter. Und es ist aber so viel Arbeit, das kann eine Person alleine gar nicht machen.
0: Ja. So eine Erfindung, die befriedigt im besten Fall ja immer auch ein gesellschaftliches Bedürfnis. Welches Bedürfnis stillte denn diese Erfindung der Hausfrau?
1: Also natürlich verschiedene Dinge, aber erstmal hat es natürlich ökonomische Probleme gelöst. Es gibt zum Beispiel, als 1929 die erste Weltwirtschaftskrise ist, da wird die kostenlose Arbeit der Ehefrauen ganz klar in die Berechnungen mit eingerechnet. Und das gilt dann als Argument, um Arbeitern keine höheren Löhne zu zahlen, weil sie müssen ja kein Geld für den Haushalt ausgeben, wenn sie verheiratet sind. Also das ist schon klar ein ökonomisches Motiv sozusagen, dass diese Strukturen einfach so beibehalten zu wollen. Dann muss man sagen, also wenn man jetzt ein bisschen früher ansetzt, also in der Französischen Revolution haben Frauen sehr aktiv mitgemacht. Sie waren beteiligt an den Kämpfen, sie haben die Kämpfe ausgelöst, sie haben protestiert, sie haben wirklich mitgemacht. Es gab Frauen in der Armee, es gab politische Clubs, also sie waren wirklich beteiligt. Und dann werden die ersten, gibt es die konstituierende Sitzung da und dann werden Frauen natürlich ausgeschlossen. Ja. Und die politischen Clubs werden verboten, Soldatinnen werden aus der Armee ausgeschlossen. Zwei Jahre später sagt eben Olympe de Gouges, schreibt ihre Rechte der Frau und bezeichnet eben die Regierung als Tyrannei, weil die Frauen ausgeschlossen sind. Zwar nicht nur die Frauen, sondern auch noch Männer ohne Besitz oder natürlich kolonialisierte Menschen. Frankreich hatte Kolonien, Bedienstete auch und jüdische Menschen auch.
0: Also wirklich eine sehr selektive Frage.
1: Genau, genau, ganz genau. Und Olympe de Gouges wurde hingerichtet dafür. Also es ist, die Stimmung drehte sich sozusagen wirklich gegen die Frauen. Und auch was die Aufklärung anging, auch intellektuelle Gelehrte um 1800, am Anfang der Aufklärung ist es noch so, Frauen sollen die Bildung nachholen und so weiter. Und als dann plötzlich gelehrte Frauen auch in die Öffentlichkeit treten und publizieren, merken diese Typen, sag ich jetzt mal so, oh nee, so war das nicht gemeint. die Stimmung dreht sich. Und um 1800 passieren dann wirklich interessante Dinge oder schreckliche Dinge. Die Aufklärer, nicht nur die, schreiben auf einmal, also Pädagogen, Philosophen, Mediziner, schreiben Schriften, in denen sie erklären, erstmal, dass Frauen anders sind als Männer. Dann versuchen sie zu erklären, warum. Und dann denken die sich alle möglichen Sachen aus und es werden sozusagen Eigenschaften sich ausgedacht, wie sind Frauen, wie sind Männer.
0: Und die sind wirklich einfach frei erfunden?
1: Die sind alle frei erfunden. Und alles, um zu sagen, warum Frauen minderwertig sind. Also es ist total krass und es springen so viele auf diesen Zug auf, ja, und schreiben bis übers 19. Jahrhundert hinaus immer wieder diese, diese Sachen, dass irgendwann ist man, hat man so das Gefühl, die Leute, auch die Frauen, waren dann so gebrainwashed, dass sie das selbst auch geglaubt haben.
0: Aber sind wir nicht heute sogar auch noch gebrainwashed?
1: Ja.
0: Weil es hat ja,
1: ja, ist so.
0: Es hat ja sogar einen realen Effekt, oder? Wenn Generation um Generation Jungs ja auch anders erzogen werden als Mädchen, andere Vorbilder haben, dann werden daraus ja am Ende tatsächlich faktisch andere Menschen.
1: Ja, leider, genau. Ja.
0: Sie arbeiten ja auch total viel mit Ratgebern in dem Buch, also historischen Ratgebern für Hausmütter zu diesem Zeitpunkt noch. Ist da diese Ideologie schon wirklich angelegt?
1: Nee, beziehungsweise das fand ich eben sehr, sehr interessant. Es gibt diesen einen großen Ratgeber, der heißt Die Hausmutter in allen ihren Geschäften. Darüber habe ich geschrieben und daraus dann das Buch gemacht. Und der ist von 1780, also noch vor der Revolution. Und das ist wirklich gemeint als ein pragmatischer Ratgeber. Es sind die ersten beiden Bände, es sind Kochbücher. Es geht ganz viel um sehr praktische Anleitungen. Die ersten vier Bände sind so. Und die sind in einem Tonfall geschrieben, der mich sehr gewundert hat, weil ich dachte immer so, entweder wird über Frauen geschrieben oder Frauen werden adressiert, aber in so einem moralischen Tonfall, wo ist ihre Position? Mit null, also wirklich auf Augenhöhe. Dieser Autor spricht diese Frauen absolut auf Augenhöhe an. Sehr interessant, als Chefin. Der fünfte Band, da geht es ums Kinderkriegen, die Rolle der Mutter. Und auf einmal wechselt der Tonfall und wird moralisch und beschimpft sozusagen die Frau, die nicht mit Freude jedes neue Kind begrüßt. Und das Wichtigste ist das Muttersein und das selber stillen und nicht an der Amme abgeben. Und ich fand es so interessant, dieser Wechsel, dieser ganz krasse Wechsel. Und da sieht man dann eben, dass die deutschen Pädagogen das, was Rousseau ein paar Jahre vorher publiziert hatte, schon aufgesogen hatten und irgendwie da die Natürlichkeit der Mutter sozusagen, die Natur der Mutter irgendwie beschreiben.
0: Ja.
1: Jedenfalls, ja.
0: Sobald da ein moralisierender Ton reinspielt von außen, kommt ja auch automatisch das schlechte Gewissen.
1: Ja, das ist auch interessant, weil das eine Sache der Aufklärung ist auch.
0: Das schlechte Gewissen?
1: Das schlechte Gewissen,
0: genau. Inwiefern?
1: In dem Moment, wo die Aufklärung die Verantwortung ins bürgerliche Individuum legt, also das bürgerliche Subjekt sozusagen, ne? Also dass eben nicht mehr von Kirche, Staat gegängelt wird quasi oder wo die Strukturen, die Normen ganz stark von außen gesetzt werden, sondern Eigenverantwortung übernommen wird, ist natürlich die große Gefahr, die gesehen wird, dass das Individuum dann halt über die Stränge schlägt. Deswegen muss da halt sehr viel gearbeitet werden an Affektbeherrschung und das Ganze wurde ins Innere verlegt.
0: Ja.
1: Und dann haben wir ganz schnell Schuld, Scham, schlechtes Gewissen.
0: Und das ist auch geblieben.
1: Ja, genau. Das
0: bis heute. Hat das heutzutage immer noch eine ähnliche Funktion, dass dieses Schuldgefühl, dieses Schamgefühl, das als Mutter niemals richtig machen zu können ja auch, dass das so internalisiert ist?
1: Ja, das ist, ich glaube, so stärker als je zuvor, glaube ich, habe ich das Gefühl. Ja, ich habe eher das Gefühl, es wird immer stärker.
0: Woran liegt das?
1: Ich kann es ehrlich gesagt nicht wirklich, ich verstehe es nicht so ganz. Ich glaube, ich habe beide Bücher so ein bisschen geschrieben, weil ich so ein bisschen fassungslos bin eigentlich, wenn man in die Geschichte sieht und wie stark vor allem Frauen, aber auch alle anderen eigentlich durch äußere Normen gegängelt wurden oder bestimmt waren oder wie wenig Möglichkeiten es gab, wenn man nicht irgendwie wirklich durchsetzungsstark war. Und so heute denkt so, wir haben ja alle Freiheiten, wir können eigentlich machen, was wir wollen. Wir können unser Leben wirklich so frei wie noch nie gestalten.
0: Ja.
1: Und dann unterwerfen wir uns quasi wieder sind es die eigenen Vorstellungen und Ansprüche, sind es die Ansprüche der Gesellschaft? Es ist ganz schwierig festzulegen. Die Grenzen sind ja enorm fließend.
0: Mhm.
1: Aber ich finde es irgendwie hart zu sehen, dass man sich so beeinflussen lässt,
0: ja. Wie Rollenbilder an Frauen herangetragen werden und ja auch übernommen wurden, dazu forscht Ivke Rulfes. Und wie Schönheitsideale und Praktiken wie zum Beispiel das Füßebinden in China oder das Korsett in Europa entstehen und auch entstanden sind, dazu hat Ivke Rulfes ebenfalls geforscht und ein neues Buch herausgebracht. Reden wir gleich drüber hier in der Bremen 2 Gesprächszeit.

0: Ruckidigu, Blut ist im Schuh, der Schuh ist zu klein, die rechte Braut sitzt noch daheim. Diese Zeile aus dem Gebrüder Grimm-Märchen Aschenputtel kennen Sie sicher. Die Stiefschwestern schneiden sich dabei die Hacken und Zehen ab, um in Aschenputtels winzige Schuhe zu passen und am Ende den Prinzen zu heiraten. Die Geschichte gibt es ja aber auch in China, da heißt die Protagonistin aber Ye Shen. Das habe ich gelernt bei der Lektüre von Evke Rulfes neuem Sachbuch Eingeschnürt. Wie unterscheiden sich die beiden Märchen denn, Frau Rulfes?
1: Es gibt ein paar Kleinigkeiten, die sich unterscheiden, aber im Grunde ist dieses die böse Stiefmutter, das magische Tier, das die schönen Klamotten bringt oder materialisiert, und das Fest, auf dem sie dann fast erkannt wird, auf dem sie einen Pantoffel verliert, der dann irgendwie in die Hände eines Herrschers gerät, der dann unbedingt die Frau dazu finden möchte und dann eben auch findet irgendwann. Und genau, das ist alles ähnlich.
0: Ja, was auch sehr ähnlich ist, ist, dass die sehr kleinen Füße besonders erstrebenswert sind. In China ja noch einmal mehr. Da war ja lange die Tradition des Füßebindens auch üblich. Woher kam das?
1: Na, die Kulturhistoriker Dorothy Koh hat sehr dazu geforscht, und ihre These ist, dass eben wie das Märchen von Ye Shen, das ja im 8. Jahrhundert aufgeschrieben wurde, dass es in der Poesie in dieser Zeit eben ein Thema wird, dass kleine Füße besonders begehrenswert seien. Und dann ist ihre These, dass poetische Bilder auf die Bühne transferiert wurden, weil das ist wohl oft passiert. Und dass dann sozusagen das Binden, das sollte erstmal einen schmalen Fuß produzieren, auf denen dann getanzt wurde. Also das ist unserem Spitzentanz gar nicht so unähnlich. Das ist dann 10. Jahrhundert. Und 11. Jahrhundert ist es dann so, dass sich das dann verbreitet hat oder so langsam verbreitet hat vom Hof in elitäre Familien sozusagen, Haushalte hinein.
0: Das Sachbuch Eingeschnürt, das Sie jetzt geschrieben haben, basiert ja zu großen Teilen auch auf Recherchen Ihrer Kollegin und Freundin Jasmin Mersmann. Was haben Sie denn dazu herausgefunden, wie das Füßebinden sich dann in der breiten Bevölkerung tatsächlich auch verbreitet, bis in die Bauernfamilien hinein teilweise verbreitet?
1: Das ist tatsächlich ein Prozess von mehreren hundert Jahren. Ist aber, und deswegen fanden wir diesen Vergleich zum Korsett ein bisschen ähnlich, ist aber etwas, das sich wie so ein Trickle-Down-Effekt als Statussymbol für Frauen aus einer reichen Schicht quasi in die Gesellschaft hinein diffundiert, die das dann nachmachen.
0: Was haben denn diese kleinen Füße über eine Frau ausgesagt?
1: Das war auch je nach Zeit und Region unterschiedlich, aber grob kann man schon sagen, dass die gebundenen Füße eigentlich zum ultimativen Zeichen von Weiblichkeit wurden, bei Han-Chinesinnen, muss man dazu sagen. Und also das Ziel der gebundenen Füße war ein eleganter Gang. Also der wird
0: kleines
1: beschrieben,
0: Trippeln.
1: Kleines Trippeln, er wird eher beschrieben als wiegendes Gras.
0: Ah, okay.
1: Und es ging also nicht so sehr um den besonders winzig gebundenen Fuß, weil wenn man nicht mehr gehen konnte, dann ist was schiefgelaufen.
0: Ja.
1: Dann wurde man ausgelacht. Und Dorothy Koh sagt auch so, das fängt erstmal irgendwie als Statussymbol an, aber in einer Gesellschaft, wo es viel um Äußeres und Status geht und Geld und Macht, kann eben dieser Wettbewerb leicht Amok rennen. Und das ist so ein bisschen passiert.
0: Ja, dass es immer kleiner geworden ist, bis dann am Ende ja auch die Zehen wirklich unter den Fuß drunter gebunden
1: wurden. Das ist nochmal besonders, weil da gab es einen Moment, in dem in China sehr viel Silber reinkam sozusagen durch den Handel mit den Portugiesen, mit Südamerika. Und in dieser Zeit ist auch der Absatzschuh nach China gekommen. Der ist ja von mongolischen Reitervölkern eigentlich erfunden, um besser im Sattel sitzen zu können. Und das ist dann schnell nach China gekommen für Frauenschuhe. Und dieser Absatz hat fatalerweise ermöglicht, dass die Füße eben nicht nur schmal gebunden wurden, sondern eben auch der Ballen sozusagen sukzessive an die Ferse herangezogen werden konnte, weil der Absatz erst Stabilität verschafft.
0: Dieses Füßebinden ist am Anfang wahrscheinlich ja, als nur das Schmalbinden Mode war, gar nicht so schmerzhaft gewesen. Jetzt, wo wir drüber reden, dass der Ballen hinten an den Hacken herangezogen wird, da stelle ich mir wahnsinnig schmerzhaft vor. das sich selber und dann auch der eigenen Tochter in Anführungsstrichen anzutun, da muss es ja eine wahnsinnige Motivation für gegeben haben. Was war denn die Motivation? Was haben sich die Frauen erhofft für sich und ihre eigenen Töchter?
1: Die haben sich ein besseres Leben erhofft. Also deswegen hat es sich auch eben in die sozusagen unteren Schichten verbreitet, weil je eleganter und besser die Füße gebunden waren, desto, na, das war wie so ein, nicht nur ein Statussymbol, aber auch eine Mitgabe, um besser heiraten zu können. Wenn die Frau sehr gut gebundene Füße hatte, hieß das eben auch, dass sie diszipliniert und gehorsam war. Also dass sie als Mädchen schon diszipliniert war und durch große Schmerzen durchgegangen war und sehr stark war eigentlich.
0: Das bedeutet, wenn ich das richtig verstanden habe, dass die kleingebundenen Füße tatsächlich eine reelle Aufstiegschance geboten haben. Das ist ja schon ein Unterschied zum Korsett in Europa. Das war ja, wenn ich es richtig verstehe, eher Mode. Oder was hat es über die Trägerin ausgesagt?
1: Na, es hat eigentlich, wenn wir uns jetzt das 19. Jahrhundert ansehen, dann ist es doch auf eine Art vergleichbar, weil beide Attribute sozusagen oder beide Arten von Schnürungen bedeuteten in dem Moment weibliche Identität. Mhm. In Europa eher eine bestimmte Zugehörigkeit zu einer bestimmten bürgerlichen Schicht. Beide Gesellschaften waren stark patriarchal strukturiert. Das heißt, Frauen konnten eigentlich, oder es wurde Frauen, sagen wir mal, sehr schwer gemacht, unabhängig finanziell leben zu können. Ökonomisch wie gesellschaftlich. Und das heißt, man musste sehr viel dafür tun, um eine gute Partie zu sein. Weil finanzielle, in China auch noch rituelle Absicherung, soziale Absicherung nur über die Ehe lief. Ja. In Europa waren ganz viele Leute gar nicht verheiratet. Ne? Es gab auch vor allen Dingen nach dem Deutsch-Französischen Krieg in Deutschland auch einen totalen Frauenüberschuss. Das heißt, für bürgerliche Frauen wurde es noch schwieriger auf diesem Heiratsmarkt. Um ihren Status zu wahren, ihren bürgerlichen Status zu wahren, waren sie darauf angewiesen zu heiraten, gut zu heiraten. Das heißt, sie mussten sich den ästhetischen Normen unterwerfen. Sie mussten Korsett tragen, weil sie, wenn sie das nicht gemacht hätten, hätten sie keine Chance gehabt. Ja. Und tatsächlich war es in China zu dem Zeitpunkt auch schon so, dass wenn eine Frau keine gebundenen Füße hatte, in bestimmten Regionen zumindest, in Nordchina, Han-Chinesen, dass sie dann quasi außerhalb der Gesellschaft standen, auch im bäuerlichen Bereich. Das heißt, diese Sehnsucht oder diese Ambition, höher zu heiraten, hatte sich verkehrt zu: Wenn ich keine gebundenen Füße habe, dann kann ich gar nicht mehr heiraten.
0: Wer hatte sich denn dann das Korsett ausgedacht, so wie es war? Waren das dann auch Frauen und Männer oder ist das auch so ein kompliziertes Zwischenspiel gewesen?
1: Ist auch sehr kompliziert. Also auch da eigentlich so die ersten wirklich sehr sichtbaren Korsetts, wie wir das jetzt kennen, mit diesen sehr steifen Materialien und das in eine bestimmte Form binden, war halt im spanischen Hof um 1600. Und von da aus hat es sich auch ziemlich verbreitet. In verschiedenen Formen, Ausformungen, immer wieder unterschiedlich, ob jetzt der Körper erotischer gemacht wurde oder dann wieder nicht. Also je tiefer das Dekolleté, dann wieder hoch das Dekolleté, dann. Also der Körper wurde einfach irgendwie geformt. Wobei der adelige männliche Körper auch geformt wurde, je nach Mode. Ja. Also ausgestopfte Waden zum Beispiel. Oder es gab so merkwürdige Penisköcher, die immer größer und verzierter wurde. Es ist absurd, ja. Aber genau, der adelige Körper war eine Art Kunstprojekt, der sich halten musste auch. Also es war auch ganz wichtig bei diesen aristokratischen Zeremonien, die sehr lange dauerten, sich gerade zu halten. Und dabei hat das Korsett auch geholfen.
0: Männerkörper und Frauenkörper, beide werden also geformt oder wurden geformt. Welche Rolle Schönheit heute spielt, dazu gleich mehr in der Bremen 2 Gesprächszeit mit Evke Rolfes.

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1: Eben haben wir schon geredet über das Formen, über das Modellieren, das Gestalten des nicht nur adligen Körpers, sondern auch am Ende des Körpers eines jedermanns und jeder Frau, historisch durch das Füßebinden in China oder das Korsett eben in der westlichen Welt. Auch heute gibt es ja noch Shapewear, das heißt diese wahnsinnig ungemütlichen, langen Unterhosen, die alles wegdrücken sollen und alles in so eine Sanduhrfigur drücken sollen. Hat uns das Korsett überhaupt jemals verlassen, Frau Rolfes?
2: Ja, das ist eine gute Frage. Naja, tatsächlich würde ich schon sagen, das Korsett hat sich verinnerlicht. Aber heutzutage ist eben alles möglich. In China wie in Europa wichtig war, um 1900 für die weiblichen Körper war der Sport. Der Sport hat viel verändert. Er hat Frauen sehr viel mehr Mobilität und Bewegung verschafft, zum Beispiel das Radfahren, aber auch Sportarten einfach an Bewegung. Gleichzeitig gibt es sofort Ansprüche an den weiblichen Körper, wie er auszusehen hat. Ein gut trainierter weiblicher Körper braucht kein Korsett, was erstmal natürlich, da muss man auch erstmal hinkommen. Und einfach genau in dem Moment, wo es nicht sozusagen individuell befreiend ist oder Menschen es einfach aus Spaß machen oder weil sie sich befreit fühlen oder mehr bewegen können, sondern wo dann dieser Anspruch gleich wieder auf alle ausgeweitet wird, dass sie alle einen trainierten, muskulösen Körper haben müssen und fit sind und gesund, was auch immer das dann zu welcher Zeit auch heißt, wird es natürlich zu einer neuen Norm. Und dieser Anspruch an Jugend und Schlankheit, der hat uns auch nicht verlassen.
1: Ja.
2: Und der ist zu Zeiten immer mal wieder krasser geworden. Vor allen Dingen ist der in den 80er Jahren sehr krass geworden. Und ich habe so das Gefühl, also was für Body Positivity Trends wir zwischendrin auch hatten. Und ich hoffe, dass sie einfach weiter bleiben und wiederkommen. Aber es scheint mir doch irgendwie so eine Wellenbewegung zu sein. Dass dieses Schlankheits- und Jugendlichkeitsideal, das bleibt leider.
1: Mhm. Ja, momentan ist ja wieder ein sehr abgemagerter Körper, was ich beobachte jedenfalls in Hollywood in. Heutzutage wird er ja aber nicht nur durch Sport erreicht, nicht nur durch Hungern, sondern kann ja zum Beispiel auch durch die Abnehmspritze Ozempic beispielsweise erreicht werden. Bedeutet dieser formbare Körper und den Körper in diese bestimmte angesehene Form zu drücken, immer noch dieselben Aufstiegschancen wie früher?
2: Ich befürchte, dass in unserer Gesellschaft, in der sehr nach dem Äußerlichen gegangen wird, das mit reinspielt im Beruf. Manchmal habe ich ein bisschen das Gefühl, dass man selber mehr denkt, dass es sozusagen mehr damit zu tun hat, als es dann wirklich hat. Aber das ist vielleicht einfach nur eine Hoffnung. Ich weiß es nicht. Ich finde es sehr kompliziert und frustrierend auch.
1: Ja.
2: Also ich denke schon, es gibt bestimmte Bubbles, in denen Frauen das Gefühl oder Menschen das Gefühl haben, sie müssen sich körperlich auf jeden Fall anpassen, damit sie dazugehören. Und das ist schade. Und es ist eben nicht nur die Spritze, ne? Es sind eben auch die ästhetischen Eingriffe, die ja sehr viel normaler geworden sind und sehr viel mehr Menschen nutzen. Und man kann sich sozusagen aus allen möglichen Formen und Richtungen wieder in Form bringen oder formen. Und was natürlich damit reinspielt, sind die sozialen Medien, die immer ein bestimmtes Bild produzieren, je nachdem, in welcher Bubble man sich befindet. Und das Bild mit der größten Präsenz wird dann auch als Normalität wahrgenommen. Und das bedeutet natürlich, je nachdem, wie der Algorithmus eingestellt ist, kriege ich quasi eine Normalität präsentiert, bei der ich das Gefühl habe, ich muss auch so aussehen. Ja. Das finde ich ziemlich gefährlich. Gleichzeitig birgt es natürlich auch eine absolute Möglichkeit, weil es genau auch in den sozialen Medien die Möglichkeit gibt, immer wieder subversive Trends zu starten. Und das finde ich immer sehr, sehr hoffnungsfroh machend sozusagen. Mhm. Ganz grundsätzlich gehört sehr viel Mut dazu, diesen subversiven Trend zu starten oder anders zu sein als alle anderen.
1: Ja.
2: Und ich finde aber, es lohnt sich total.
1: Inwiefern?
2: Nee, die Journalistin Lara Fritscher hat das mal so schön formuliert. Sie sagte, jede Delle, also es ging um den Strand, den Strandkörper, jede Delle am Strand ermöglicht eine weitere Delle.
1: Ach, schön.
2: Ne? Das heißt also, wenn man sich mal nicht die Beine rasiert oder, also ich, gerade bei der Beauty Routine muss ich sagen, das ist was, was Leute wahnsinnig gerne machen, weil sie sich Auszeit nehmen, mit ihrem Körper beschäftigen, sich pflegen, schön aussehen wollen. Und das ist ganz toll. Aber wenn man es als Druck wahrnimmt und das Gefühl hat, ich kann ohne nicht auf die Straße gehen und ich habe aber gar keine Zeit dafür oder ich habe auch gar keine Lust vielleicht heute dazu, dann finde ich das sehr schade, dass man sich gezwungen fühlt, das weiterzumachen. Mhm. Und da ein bisschen nachsichtiger mit sich selbst zu sein,
1: ja,
2: und versuchen, sich nicht so sehr zu bewerten und vielleicht auch die anderen nicht so sehr zu bewerten, wäre schon mal ein guter Schritt.
1: Ja. Wir hatten eben gerade ja auch schon darüber geredet, dass auch der adelige Männerkörper mit aufgeplusterten Waden geformt wurde. Heute beispielsweise brechen sich teilweise junge Männer den Kiefer, um hinterher männlicher auszusehen, in Anführungsstrichen männlicher. Das nennt sich Looksmaxing und ist ein recht gefährlicher Trend tatsächlich. Wieso sind es denn nun auch die Männer, die sich selbst so stark verändern wollen?
2: Also ich bin keine Soziologin. Das hat natürlich auf der einen Seite auch, denke ich, mit Social Media zu tun, dass einem das, wenn einem das in den Kanal gespült wird und wie gesagt, das Gesicht mit der größten Präsenz wird zur Normalität. Es gibt die Theorie, dass in Zeiten großer Krisen auf der einen Seite Eindeutigkeiten wichtig werden. Und das spiegelt sich in der Mode, dass eben, also das, was man als Frau liest, dann eben auch so aussehen soll und Männer, also dass die Mode in den Zeiten sich sozusagen nach Geschlecht stärker ausformuliert. Und es gibt die These, dass in Zeiten von Krisen, die man selbst nicht auf die man selbst keinen Einfluss hat, sich deswegen diese jungen Männer so sehr auf ihren Körper konzentrieren und so viel Muskeln aufbauen wollen, weil es das wenigstens etwas ist, was sie selbst unter Kontrolle haben.
1: Mm.
2: Das kann man bei den Treadwives auch sich denken, eventuell, dass in einer Krisenzeit oder in einer Zeit, in der sehr viel von einem verlangt wird, dann dieser Rückzug ins Private und dieses, ich konzentriere mich jetzt auf das, was ich kontrollieren kann, auch eine Art von Krisenmanagement oder Bewältigung ist im eigenen. Die Klimakatastrophe ist so real wie kaum etwas anderes und es wird ihre Zukunft bestimmen in einem sehr großen Maße. Gleichzeitig wird wieder aufgerüstet ohne Ende, weil wir Kriege haben, die nicht zu beeinflussen sind von uns selbst. Die Rechten sind im Vormarsch. Also ich brauch's gar nicht alles aufzählen. Aber man kann dem gar nicht entkommen. Die Informationsdichte hat sich total geändert. Und dem die ganze Zeit ausgesetzt zu sein, dann kann ich das schon verstehen, wenn man sagt, so, ich muss jetzt irgendwas machen, wo ich mehr Kontrolle drüber habe.
1: Ja. Wir haben in der Bremen 2 Gesprächszeit heute gesprochen über die Erfindung der Hausfrau, über Rollenbilder und Beauty-Standards. Zu Gast war heute bei mir Sophie Angavi, die Autorin und Historikerin Evke Rulfes. Vielen lieben Dank.
2: Gerne, danke.
1: Die Erfindung der Hausfrau und Eingeschnürt sind beide bei HarperCollins erschienen. Und falls Sie diese oder andere Gesprächszeiten noch einmal nachhören möchten, schauen Sie gerne auf bremen2.de nach.
3: Vorsicht bitte auf der A1 Osnabrück Richtung Bremen. Zwischen Wildeshausen Nord und Großebner steht ein defekter LKW.
4: Hey!

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1: Mit Birgit Sagemann, guten Abend. VW kündigt fast alle Tarifverträge. Inflationsrate steigt im September auf 3,3%. Werder Bremen braucht einen neuen Kaderplaner. Das Wetter heute Abend trocken mit lockeren Wolken bis 22 Grad. Bei Volkswagen verschärft sich der Konflikt zwischen Arbeitnehmerseite und der Chefetage weiter. Der kriselnde Autobauer hat heute fast alle Tarifverträge gekündigt. Bertil Starke.
2: Volkswagen begründet die Kündigungen mit dem verschärften wirtschaftlichen Druck auf das Unternehmen. VW-Markenpersonalvorstand Arne Maiswinkel nannte als Beispiel chinesische Hersteller, die mit günstigen Exporten nach Europa drängen. Das erhöhe den Preis und Wettbewerbsdruck. Zu den gekündigten Verträgen gehört auch der Manteltarifvertrag. Der bündelt zahlreiche Regelungen für die mehr als 100.000 Beschäftigten in Deutschland. Die Arbeitnehmervertreter reagierten empört. Der Verhandlungsführer der IG Metall, Thorsten Gröger, sprach von einem üblen Foul an der Belegschaft. Betriebsratschefin Daniela Carvalho kündigte heftige Auseinandersetzungen zum Jahreswechsel an. Dann endet die Friedenspflicht bei VW.
1: Rekordpreise an den Tankstellen haben das Leben in Deutschland im September so stark verteuert wie seit fast 3 Jahren nicht mehr. Die Inflationsrate ist nach Angaben des Statistischen Bundesamtes auf 3,3% geklettert. In einigen Bundesländern mussten Verbraucher für Diesel und Benzin bis zu 50% mehr zahlen als vor einem Jahr. Heizöl verteuerte sich teilweise noch stärker. Die Preise für Nahrungsmittel blieben dagegen ungefähr gleich. Das Bundeskabinett hat am Vormittag die Pflegereform auf den Weg gebracht. Ziel ist es zunächst, die Beiträge für die Pflegeversicherung zu stabilisieren. Aus Berlin, Lissy Kaufmann.
3: Alle Oppositionsparteien, also Grüne, AfD und Linke, kritisieren, dass die Bundesregierung noch gar keine echte Strukturreform der Pflege vorgelegt hat. Dafür will die Bundesregierung kommende Woche eine Kommission einsetzen, die sich bis Ende Januar darum kümmern soll. Die Grünen werfen der Bundesregierung vor, selbst keine Vision und keine Kraft dafür zu haben. Die Linkspartei zeigt sich enttäuscht von der SPD, weil die sich nicht stärker gegen die Union durchgesetzt habe. Etwa mit dem Vorschlag, dass die private Pflegeversicherung die angeschlagene gesetzliche unterstützt. Die AfD spricht mit Blick auf die jetzt verabschiedete Reform von einem Armutszeugnis, weil immer mehr Geld von den Bürgern abgegriffen werde.
1: Wegen Mordes an seiner Ex-Freundin ist ein 33-jähriger Mann vom Landgericht Bremen zu einer lebenslangen Haftstrafe verurteilt worden. Das Gericht sieht es als erwiesen an, dass er im vergangenen Herbst seine ehemalige Lebensgefährtin vor den Augen ihrer Kinder erstochen hat. Es stellte außerdem die besondere Schwere der Schuld fest. Mischa Wahrheit.
4: Der Mann sei heimtückisch und brutal vorgegangen. Im Bremer Ortsteil Kattenturm hatte er seiner früheren Partnerin auf dem Weg zu einem Spielplatz aufgelauert. Er griff sie maskiert und mit einem Messer bewaffnet an. Er stach sie vor den Augen ihrer Kinder. Auch den 12-jährigen Sohn der Frau verletzte er. Laut Gericht gab es mehrere Beweise, die den Mann überführten. Auf den Schals, mit denen er sich maskiert hatte, wurden DNA-Spuren gefunden. Auch 2 Handys von ihm waren zur Tatzeit in der Nähe geortet worden. Als Motiv nannte der Richter die Trennung und einen Sorgerechtsstreit um die gemeinsame 2-jährige Tochter.
1: Fußball-Bundesligist Werder Bremen braucht einen neuen Kaderplaner. Markus Pilawa, der erst im Sommer nach Bremen gewechselt war, hat aus persönlichen Gründen um ein Ende der Zusammenarbeit gebeten. Man respektiere die Entscheidung, so Werders Geschäftsführer Fußball Clemens Fritz, auch wenn man sie sehr bedauere. Pilawa war im Mai als Nachfolger von Johannes Jahns vorgestellt worden und maßgeblich an der Zusammenstellung des aktuellen Kaders beteiligt, mit dem die Bremer einen guten Saisonstart hingelegt haben. Das waren Nachrichten mit Birgit Sagemann.
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5: Ein wohliger Septemberausklang bei Abendwerten von 19 bis 22 Grad. In der Nacht ziehen dann wieder zunehmend dichte Wolken auf. Vor allem östlich der Weser und Richtung Emsland kann es am Morgen dann auch regnen. Nachtwerte 13 bis 17 Grad. Morgen am Donnerstag dann eher dichte Wolken, hellere Momente Richtung Lüneburger Heide. Von der Ems kommen kräftige Schauer und Regen rüber, der mittags die Elbe erreicht. Nass kann es dann den ganzen Tag werden. Vereinzelt ist auch mit Gewittern zu rechnen. Und die Werte morgen dann 19 Grad in Nordholz, 20 in Bremen und Stur und bis zu 21 Grad in Garrel.
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5: habe ich ein paar Meldungen. Vorsicht bitte auf der A1 Osnabrück Richtung Bremen. Zwischen Wildeshausen Nord und Groß-Ippena steht ein defekter LKW. A1 Hamburg Richtung Osnabrück zwischen Bremer Kreuz und Asten 4 Kilometer Stau. A1 Osnabrück Richtung Bremen zwischen Dreieck Stur und Bremen-Hemelingen 4 Kilometer Stau vor der Baustelle. A1 Bremen Richtung Lübeck zwischen Maschener Kreuz und Norderelbbrücke 6 Kilometer stockender Verkehr und Stau in Bremen auf der B6 stadteinwärts zwischen der A27 Überseestadt und Stefanibrücke wegen Bergungsarbeiten. Kommen Sie gut durch.
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5: Moin am Mittwoch, Bergfest. Und das am letzten Septembertag 2026. Heute Abend mit Songs von Giganten wie Stevie Wonder und Peter Gabriel mit einer der eigenständigsten deutschen Songwriterinnen namens Katharina Kollmann alias Nicht Seattle. Und wir hören auch ein Gedicht von Emily Dickinson, interpretiert von Rhiannon Giddens. Schön, dass Sie dabei sind. Die nächsten zwei Stunden Sounds und Stories hier auf Bremen 2. Und los geht's mit The Wallflowers mit einem Song von 2012, One Set of Wings.

Wolf, Great Divide hier in den Sounds of Bremen 2. Das Ganze vom Album The Closest Thing to Home. Und das Cover dieses Albums, das dürfte alle ansprechen, die gerne

aus Nashville, Tennessee in den USA. Und hier kommt Musik von Mumford & Sons aus England. Nächstes Jahr feiert die tatsächlich 20-jähriges Bandjubiläum, 2007 gegründet. The Wild heißt dieses Stück, Mumford & Sons.

the Wild von Mumford and Sons. Es gibt viele Sorten Cola. Coca-Cola, Pepsi-Cola, Afri-Cola, Fritz-Cola und zum Beispiel auch River-Cola. Das ist die Aldi-Eigenmarke. Und eine gemalte Dose River-Cola ziert nun das Cover des dritten Albums von Nicht Seattle. Große Liebe heißt das Album. Hinter dem Projekt steckt die Berliner Musikerin Katharina Kollmann und in einem Interview hat sie gerade gesagt, die River-Cola, die symbolisiert für sie die Nachwendezeit in den 90ern, als sie ein aufwachsendes Kind war, Eltern aus Ostdeutschland mit sich selbst beschäftigt waren, erst einmal das neue System verstehen und man als Kind dann, so sagt sie, enge Verbindung mit Produkten, mit Filmen, mit Popkultur eingegangen ist. Und die River Cola, das war dann eben auch die bezahlbare Cola. Große Liebe, dieses Album, das handelt von der Liebe, von Melancholie, vom Rückblick, von verschiedenen Familienmodellen, von Liebe zu mehr Menschen als nur dem eigenen Partner, der eigenen Partnerin. Es ist ein Album über die eigene Kindheit einer 1985 in Ost-Berlin geborenen Musikerin und ist wie die Alben davor von Nicht Seattle ein wirklich ganz besonderes Erzählwerk geworden. Wir hören mal das Stück Schnee von Nicht Seattle.

Nicht Seattle ist das und ich bin immer noch im Überlegen, ist es jetzt ein Kompliment oder eher nicht, wenn man sagt, du bist wie Schnee. Jeder mag Schnee zur Weihnachtszeit. Irgendwie ist es ja auch ein bisschen beliebig dann, aber auf der anderen Seite, wenn so viele Menschen einem dann irgendwie Zuneigung schenken, so wie eben Schnee im Winter, dann scheint das doch eigentlich eher ein Kompliment zu sein. Große Liebe heißt das neue Album von Nicht Seattle, Katharina Kollmann aus Ost-Berlin. Und am 4. November beispielsweise spielt sie im Knust in Hamburg. Ganz frisch ist auch raus die neue Platte der Australierin Julia Jacklin, 36 Jahre alt. The Jam heißt ihr viertes Album. Und auch das handelt von Liebe, lieben und geliebt werden und dennoch dabei frei bleiben. Und das Album heißt The Jam, weil es auch genau wie bei Nicht Seattle ein Rückbezug ist. Julia Jacklin ist 2017 von Sydney nach Melbourne gezogen und dann regelmäßig in einer Kneipe namens The Jam aufgetreten. Und da ging dann eben alles los. Und hier ist ein Stück von diesem neuen Album, das eben sich an eine Zeit ganz am Anfang einer Karriere erinnert. God Sometimes, Julia Jacklin.

0: Julia Jacqueline, God Sometimes. The Jam heißt das neue Album und am 23. Februar nächstes Jahr spielt sie im Kent Club in Hamburg.
1: Einen schönen guten Abend wünsche ich Ihnen.
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0: Ein angenehmer Abend leitet über in eine Nacht, in der es wieder bewölkter wird und auch vereinzelt regnen kann. Das bei 13 bis 17 Grad. Morgen am Donnerstag dann viele dichte Wolken. Etwas heller in der Lüneburger Heide. Von der Ems kommt dann schon ab dem Morgen her Regen rüber, der mittags die Elbe erreichen wird. Den Rest des Tages kann es dann flächendeckend immer wieder nass werden bei 19 bis 21 Grad.
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0: Da habe ich ein paar Meldungen. A1 Hamburg Richtung Osnabrück, zwischen Bremer Kreuz und Arsten 4 Kilometer Stau. A1 Osnabrück Richtung Bremen, zwischen Dreieck Stur und Bremen-Himmeling 4 Kilometer Stau vor der Baustelle. Und Stau in Bremen auf der B6 stadteinwärts, zwischen der A27 Überseestadt und Stefanibrücke wegen Bergungsarbeiten. Gute Fahrt und kommen Sie gut durch.
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0: Schönen guten Abend. Der eine ist am 13. Februar 1976 geworden, der andere am 13. Mai 76. Peter Gabriel und Stevie Wonder, beide Jahrgang 1950. Und so wenig sie musikalisch gemeinsam haben, so viel verbindet sie als Ikonen der Musikgeschichte. Und der eine bringt gerade neue Songs raus, der andere kommt für zwei Konzerte zum Jubiläum seines Albums Songs in the Key of Life für zwei Konzerte nach Deutschland. Und Musik gibt's von beiden in der nächsten halben Stunde. Von Peter Gabriel und von Stevie Wonder. Zunächst aber Musik von Ben Harper aus dem Jahr 2022, Where Did We Go Wrong?

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Es gibt ein Lied aus Norwegen, das kennt fast jeder. Solveigs Lied aus der Peer Gynt Suite von Edvard Grieg. Und so trifft man auch immer wieder auf Solveigs aus der norwegischen Musikszene. Und eine davon habe ich jetzt, nämlich Solveig Heilo, die sich selbst aber nur Sol nennt. Bekannt ist sie mit der Band Katzenjammer geworden, aber solo ist sie auch unterwegs. Bisher 4 Album. Und das erste hieß Skin Horse Playground, 2017 rausgekommen. Und daraus gibt es nun die Nummer I Can't Sleep von Solveig.

I Can't Sleep, Soul Hilo aus Norwegen. Peter Gabriel, der ist ein Typ, der schon immer zu besonderen Projekten geneigt hat. Derzeit veröffentlicht er immer dann einen neuen Song, wenn Vollmond ist. Und am Ende des Jahres steht dann mit O.I. das neue Album komplett da. Der Nachfolger von I.O. In, out, out, in. Was reingeht, kommt raus, geben und nehmen. Das Leben als Austausch, so sieht's Peter Gabriel. Und Song Nummer 10 für das neue Album, also so viele Singles schon, ist jetzt kürzlich erschienen, Face the Wall. Und das eben zum sogenannten Ernte- oder Kornmond. Und das ist ein Song über den Tod. Gabriel, der ist nämlich großer Bewunderer von Kulturen, die den Tod mehr als Teil des Lebens begreifen und deswegen auch unbeschwerter leben, weil sie eben keine Angst vor dem Tod haben. Hier ist Face the Wall, die aktuelle Single von Peter Gabriel.

Face the Wall. Das ist die aktuelle Single von Peter Gabriel. Am Ende des Jahres kommt dann O.I. raus, das Nachfolgealbum zu I.O. Mit 76 Jahren ist Peter Gabriel immer noch sehr aktiv. Genauso wie Stevie Wonder. Der 24. und 26. Oktober, der wird für Stevie Wonder Fans in Deutschland ein Feiertag. Das werden Feiertage, denn da spielt er zunächst in Hannover und dann in Köln zwei exklusive Konzerte und das zu einem besonderen Anlass. Sein Album Songs in the Key of Life ist nämlich vor 2 Tagen 50 Jahre alt geworden. Am 28. September 1976 rausgekommen. Ein Meilenstein wirklich der Stevie Wonder Diskografie, durchtränkt vom Motiv Liebe. Selbst so Songs wie Isn't She Lovely über seine frisch geborene Tochter. So ein bisschen kitschig, ja, aber dennoch eine zeitlos gute Nummer. Und damals hatte Stevie Wonder quasi ein Abonnement auf den Grammy fürs beste Album des Jahres, denn 74 für Inner Visions, 75 für Fulfilling Lists, First Finale und 77 dann für Songs in the Key of Life. Damals 3 Alben hintereinander auf der Spitzenposition. Und jetzt die Info, Hannover ist wirklich quasi ausverkauft. Eben gerade nochmal geguckt, da gibt's nur noch so ein ganz paar teure Logenplätze. In Köln am 26. Oktober auch fast ausverkauft. Aber da sind noch ein paar Karten zu haben für Stevie Wonder zum 50-jährigen Jubiläum von Songs in the Key of Life. Und jetzt gibt's das Stück I Wish, ein Song über den Wunsch, die Sorglosigkeit der eigenen Kindheit noch einmal durchleben zu können. Stevie Wonder.

Stevie Wonder ist das. I Wish von Songs in the Key of Life zum 50-jährigen Jubiläum. Wie gesagt, kommt er für 2 Konzerte auch nach Deutschland, die quasi ausverkauft sind. Und er hat auch ein paar neue, unveröffentlichte Songs rausgebracht. Ganz, ganz frisch. Die heißen It's Easier, My Life Story of Love, I Can't See the Sun in Late December und I'm Into Living. Die können Sie natürlich jetzt jederzeit irgendwie hören. Oder Sie hören morgen Abend Sounds. Dann hat mein Kollege Harald Mönkedieck für Sie nämlich auf jeden Fall einen der ganz frischen, neuen, aber schon vor langer, langer Zeit aufgenommenen Stevie Wonder Titel. Das hier ist Musik von Doug Paisley. Say what you like. Und genau, Sie hören die Sounds auf Bremen 2.

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5: Ein Tipp von Hilke Thesen, Till Lorenz ist mein Name. Bis gleich nach den Nachrichten zu noch mehr Sounds hier auf Bremen 2. Und das hier ist Ben Howard.

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1: Mit Birgit Sagemann. Guten Abend. VW kündigt fast alle Tarifverträge. Opposition kritisiert Pflegereformpläne. Mann wegen Mordes in Bremen-Kattenturm zu lebenslanger Haft verurteilt. Das Wetter heute Abend trocken mit lockeren Wolken bis 22 Grad. Bei Volkswagen verschärft sich der Konflikt zwischen Arbeitnehmerseite und der Chefetage weiter. Der kriselnde Autobauer hat heute fast alle Tarifverträge gekündigt. Bertil Starke.
2: Volkswagen begründet die Kündigungen mit dem verschärften wirtschaftlichen Druck auf das Unternehmen. VW-Markenpersonalvorstand Arne Maiswinkel nannte als Beispiel chinesische Hersteller, die mit günstigen Exporten nach Europa drängen. Das erhöhe den Preis und Wettbewerbsdruck. Zu den gekündigten Verträgen gehört auch der Manteltarifvertrag. Der bündelt zahlreiche Regelungen für die mehr als 100.000 Beschäftigten in Deutschland. Die Arbeitnehmervertreter reagierten empört. Der Verhandlungsführer der IG Metall, Thorsten Gröger, sprach von einem üblen Foul an der Belegschaft. Betriebsratschefin Daniela Carvalho kündigte heftige Auseinandersetzungen zum Jahreswechsel an. Dann endet die Friedenspflicht bei VW.
1: Der Berliner Linken-Politiker Ferhat Kocak gibt seinen Sitz im Innenausschuss des Bundestags auf. Er zieht damit Konsequenzen aus der Kritik an seinen Kontakten ins Clan-Milieu. Er sei weder kriminell noch unterstütze er organisierte Kriminalität, schrieb Kocak auf X. Gleichzeitig müsse er aber eingestehen, dass er einen Fehler gemacht habe. Kocak stand nach der Wahl zum Abgeordnetenhaus in Berlin unter Druck, weil er freundschaftliche Chatnachrichten mit dem Sohn einer dem Clan-Milieu zugeordneten Großfamilie ausgetauscht hatte. Außerdem zeigte ihn ein Foto von der Wahlparty der Linken mit einem pro-palästinensischen Aktivisten, dessen Organisation von der EU als Terrororganisation eingestuft wird. Das Bundeskabinett hat am Vormittag die Pflegereform auf den Weg gebracht. Ziel ist es zunächst, die Beiträge für die Pflegeversicherung zu stabilisieren. Aus Berlin, Lissy Kaufmann.
3: Alle Oppositionsparteien, also Grüne, AfD und Linke, kritisieren, dass die Bundesregierung noch gar keine echte Strukturreform der Pflege vorgelegt hat. Dafür will die Bundesregierung kommende Woche eine Kommission einsetzen, die sich bis Ende Januar darum kümmern soll. Die Grünen werfen der Bundesregierung vor, selbst keine Vision und keine Kraft dafür zu haben. Die Linkspartei zeigt sich enttäuscht von der SPD, weil die sich nicht stärker gegen die Union durchgesetzt habe. Etwa mit dem Vorschlag, dass die private Pflegeversicherung die angeschlagene gesetzliche unterstützt. Die AfD spricht mit Blick auf die jetzt verabschiedete Reform von einem Armutszeugnis, weil immer mehr Geld von den Bürgern abgegriffen werde.
1: Wegen Mordes an seiner Ex-Freundin ist ein 33-jähriger Mann vom Landgericht Bremen zu einer lebenslangen Haftstrafe verurteilt worden. Das Gericht stellte außerdem die besondere Schwere der Schuld fest. Mischa Wahrheit.
4: Der Mann sei heimtückisch und brutal vorgegangen. Im Bremer Ortsteil Kattenturm hatte er seiner früheren Partnerin auf dem Weg zu einem Spielplatz aufgelauert. Er griff sie maskiert und mit einem Messer bewaffnet an. Er stach sie vor den Augen ihrer Kinder. Auch den 12-jährigen Sohn der Frau verletzte er. Laut Gericht gab es mehrere Beweise, die den Mann überführten. Auf den Schals, mit denen er sich maskiert hatte, wurden DNA-Spuren gefunden. Auch zwei Handys von ihm waren zur Tatzeit in der Nähe geortet worden. Als Motiv nannte der Richter die Trennung und einen Sorgerechtsstreit um die gemeinsame zweijährige Tochter.
1: Ein Mann aus Somalia, der verdächtigt wurde, einen islamistisch motivierten Anschlag zu planen, hat Bremen freiwillig verlassen. Der 28-Jährige ist nach Angaben des Bremer Innenressorts in sein Heimatland zurückgekehrt. Der Mann war längere Zeit im Visier von Polizei und Verfassungsschutz, weil er einen Angriff auf Polizisten geplant haben soll. Konkrete Hinweise auf eine unmittelbar bevorstehende Tat lagen laut den Ermittlern aber nicht vor. Der 28-Jährige war der Polizei auch wegen Körperverletzung und Äußerungen mit antisemitischem oder volksverhetzendem Hintergrund bekannt. Das waren Nachrichten mit Birgit Sagemann.
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5: Von den Niederlanden zieht übers Land immer mehr Regen hinweg, in der Nacht immer mehr Wolken dann auch, und es kann in der Nacht dann sozusagen flächendeckend bei 13 bis 17 Grad immer wieder nass werden. Am Morgen dann vor allem Regen rund um die Ems, der dann im Verlauf des Vormittags Richtung Elbe zieht. Viele Wolken, morgen am Donnerstag immer wieder Regen und vereinzelt kann es Gewitter geben. Das bei Werten morgen von 19 Grad in Nordholz, 20 Grad in Bremen und bis zu 21 Grad in Garrel.
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5: Die A1 Hamburg Richtung Osnabrück zwischen Bremer Kreuz und Asten, 4 Kilometer Stau. A1 Osnabrück Richtung Bremen zwischen Dreieck Stur und Bremen-Hemeling 4 Kilometer Stau vor der Baustelle und Stau in Bremen auf der B6 stadteinwärts zwischen der A27 Überseestadt und Stefanibrücke wegen Bergungsarbeiten. Kommen Sie gut durch.
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5: Herzlich willkommen zurück. Und ja, warum kickt Musik eigentlich so krass? Es ist doch irre, dass wir von Musik immer wieder so emotional mitgerissen werden. Die Welt ist mit guter Musik gleich ein deutliches Stück besser. Oder um Albert Schweitzer zu zitieren, es gibt zwei Möglichkeiten, vor dem Elend des Lebens zu flüchten. Musik und Katzen. Und da ich jetzt leider gerade hier im Studio keine Katze parat habe, die ich Ihnen rüberwerfen könnte, werfe ich einen Song rüber. Hier ist Deacon Blue aus Glasgow in Schottland, A Walk in the Woods.

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1: FM Lady, I got the boogie. Und von ihr zu Anne-Mai Kantereit, die vor kurzem noch in der ÖVB Arena hier in Bremen gespielt haben. Und wer sich mehr für die Hintergründe dieser Band interessiert, auf ihrer Homepage, da haben sie einen Tour-Vlog als Video veröffentlicht, also so eine Art Videotagebuch. Gibt's Live-Mitschnitte, Bilder vom Publikum, vom Aufbau, von Proben, Backstage-Szenen, die Musiker beim Kickern, beim Tischtennisspielen, in Fotoshootings und so weiter. Für Fans sicherlich interessant, um mal so ein bisschen hinter die Absperrung zu gucken. Und wir hören jetzt Du tust mir nie mehr weh von Anne-Mai Kantereit.

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1: Du tust mir nie mehr weh. An Mike Kantereit und nun von dieser dreiköpfigen Gruppe zu etwas deutlich größerem. Gleich 13 Leute plus weitere Special Guests hat der Musiker Tyne Wibanga aus den Niederlanden nämlich für sein Brain Teaser Orchestra zusammengebracht. Tone Pool Paradox heißt das Album, das an diesem Freitag rauskommen wird. Und eigentlich alle in der Band sind selbst Bandleiter. Die Posaunistin Nabu Clairhaut, die kennen wir aus dem Women in Emotion Festival 2022 und von der Jazz Ahead. Von der Jazz Ahead kennen wir auch die Saxophonistin Kika Sprangers mit ihrem Large Ensemble, genauso Thais Semi an der Gitarre. Alessandro Fongaro am Bass hat seine eigene Band, ist aber auch schon mit Tineke Postma oder Ben van Gelder aufgetreten. In diesem Brain Teaser Orchestra ist so ein bisschen das Who is Who der aktuellen niederländischen Szene versammelt. Wir hören sie nun aber noch mit einem Special Guest, der noch um einiges größer ist als alle zusammen. Keine geringere als Liz Wright. Die US-amerikanische Soul- und Jazz-Sängerin singt nämlich das Stück Kunli Maladan. Und das ist Jazz-Gospel vom Feinsten.

Eine Art Bandleader-Supergroup aus den Niederlanden teilen wir Bangers Brain Teaser Orchestra und in diesem Falle mit Liz Wright als Sängerin Kunli Maladhan. Und das Album dazu, das kommt diesen Freitag raus, wird Tone Pool Paradox heißen. Und da so viele Großensembles gerade neue Musik veröffentlichen, wie auch Kung Fu oder Kika Sprangers Large Ensemble, hören Sie sicherlich auch in den Jazz Grooves hier demnächst auf Bremen 2 am Dienstagabend immer wieder auch Musik von Jazz Großensembles. Nun kommen wir zu einem Solokämpfer aus New York, das ist Stephen Chen, Behaviorist nennt er sich, und dieses Jahr kommt endlich sein Debütalbum raus, nachdem er schon einige Singles und auch eine EP rausgebracht hat und dann aber 13 Titel auf einer Scheibe vereint. Und Behaviorist, das steht wirklich für wagemutigen, hakenschlagenden Pop mit wuchtigen Arrangements und wirklich clever gemacht. Behaviorist mit Fall Behind.

Stephen Chen alias Behaviorist, Fall Behind. Im Dezember kommt das Debütalbum und dann muss er sich live immer wieder entscheiden, spielt er sein mächtiges Baritonsaxophon oder eben singt er, denn Baritonsaxophon spielt er ziemlich gut, unter anderem auch im Ghost Funk Orchestra, mit denen war er dieses Jahr da. Behaviorist war das gerade. So, und jetzt kommt hier in den Sounds His Golden Messenger. Ein bisschen mehr akustische Elemente im Stück My Wing.

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6: Eine bewölkte Nacht liegt vor uns, die immer wieder auch regnerisch werden kann, bei 13 bis 17 Grad. Am Morgen ziehen dann weiter Wolken übers Land und von der Ems aus zieht Regen Richtung Elbe. Im Verlauf des Tages kann es dann auch noch zu Gewittern kommen. Die Temperaturen liegen morgen am Donnerstag dann bei 19 bis 21 Grad.
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6: Da habe ich nur eine Meldung. Stau in Bremen auf der B6 stadteinwärts zwischen der A27, Überseestadt und Stefanibrücke wegen Bergungsarbeiten. Ich wünsche eine gute Fahrt.
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6: So sieht's aus. Moin, eine halbe Stunde Musik haben wir noch zusammen, bevor wir dann Richtung Folk und Welt in unsere Late Night Sounds auf Bremen 2 schalten. Und los geht's in dieser halbe Stunde mit Among the Walls von Jay Moon.

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1: Wouter Hamel, Don't Ask aus den Niederlanden. Und weiter geht's mit einer Band aus Dublin, De Laurentiis, alle Mitglieder dieser Band, die waren vorher in anderen Bands, kannten sich aber, alles Jugendbands, kannten sich untereinander und sind auch zusammen aufgetreten mit diesen unterschiedlichen Bands, bis sich dann 4 Mitglieder aus unterschiedlichen Bands zu eben De Laurentiis zusammengefunden haben. 2018 ist das bisher letzte Album erschienen, so ein bisschen Funkstille aus Dublin. True Surrender hieß das und daraus gibt es das Stück In the Moment.

Hoffnung, das ist das Ding mit Federn. Die Hoffnung fliegt, ist leicht. Hope is the thing with feathers. Das ist ein Gedicht von Emily Dickinson. Dickinson hat das 1861 oder 62 geschrieben. Während ihres Lebens war sie ja fast gänzlich unbekannt. Ihre Gedichte wurden ja später veröffentlicht und dann auch sehr populär. 55 Jahre ist sie nur alt geworden. Und gerade aber dieses Hope is the thing with feathers Gedicht, das ist beliebt bei Sängerinnen. Die Jazzsängerin Daphne Shine, die hatte es auf ihrem Album Hope vor ein paar Jahren und jetzt kommt Rhiannon Giddens mit ihrer Version. Sie hat auch so ihr Album genannt, das neue. Die US-amerikanische Folk- und Bluegrass-Musikerin hat ihr 7. Album gerade rausgebracht und es ist mal wieder ein Meisterwerk der Nähe geworden. Denn Giddens, die schafft das immer so Studioatmosphäre ganz unmittelbar einzufangen. Man hat wirklich das Gefühl, man sitzt eigentlich auf einem Stuhl mittendrin, mit im Raum. Man tappt selber mit dem Fuß mit. Und sie hat eben dieses Album nach diesem Emily Dickinson-Gedicht benannt. Hope is the thing with feathers. Hier kommt der Titeltrack.

Brennan Giddens mit Hope is the Thing with Feathers, so heißt auch ihr neues Album, benannt nach einem Emily Dickinson-Gedicht. So langsam kommen wir zu den letzten Songs hier in dieser Sounds-Ausgabe auf Bremen 2 und jetzt wird es nochmal ein bisschen dystopisch mit The Start aus den Niederlanden. Die haben ein neues Album namens The Start raus und das ist eben ein Dystopiewerk, inhaltlich wie vom Klang. Sie nehmen westliche Bequemlichkeit angesichts globaler Krisen, Verantwortung, das nehmen sie aufs Korn, toxische Männlichkeit, regelrecht religiöse Inszenierung mancher auf Social Media, KI und digitale Überforderung. Da ist richtig Zündstoff drin. Das hat Sprengkraft und das würden sie gerne sicherlich auch machen, auch wenn sie das Ganze natürlich metaphorisch meinen und Systeme aber dennoch gerne in Anführungsstrichen sprengen wollen würden. Freedom von The Start hören wir jetzt, die am 30. Oktober im Kent Club in Hamburg spielen werden.

0: Da wird der Computer heruntergefahren. De Staat aus Nijmegen in den Niederlanden mit ihrem Stück Freedom von ihrem neuen 8. Album The Start. Die Band gibt es seit 2006 und ja, sie machen irgendwie dystopische Musik, immer ziemlich laut und krachend und dann aber mit dem nötigen Feingefühl. Und wie gesagt, am 30. Oktober, da spielen sie im Kent Club in Hamburg, The Start aus den Niederlanden.
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0: Ein Tipp von Florian Bensch. Mein Name ist Till Lorenzen. Das waren unsere Sounds an diesem Mittwochabend. Gleich Folk und Welt mit Jan Kubon. Und er macht einen musikalischen Ausflug in den Norden Europas, aber auch in die Slowakei. Ein schöner Trip. Bis dahin, ich wünsche Ihnen einen schönen Abend. Hier kommt noch Feuerwehr Ernst mit Hi, I'm the Preacher's Son.

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1: Mit Birgit Sagemann, guten Abend. Linken-Politiker zieht Konsequenzen aus Kritik an Clan-Kontakten. VW kündigt fast alle Tarifverträge. Kabinett bringt Pflegereform auf den Weg. Das Wetter nachts zunehmend bewölkt und regnerisch, Tiefstwerte um 13 Grad. Der Berliner Linken-Politiker Ferhat Kocak gibt seinen Sitz im Innenausschuss des Bundestags auf. Er zieht damit Konsequenzen aus der Kritik an seinen Kontakten ins Clan-Milieu. Dietrich Karl Meurer.
2: Im Kurznachrichtendienst X schreibt Kocak, er wolle verhindern, dass die Debatte um seine Person die parlamentarische Arbeit seiner Partei belaste. Zugleich räumt er Fehler ein. Im Umgang mit der Großfamilie Remo sei er naiv und mit der Situation überfordert gewesen. Kritik hatte Kocaks Kontakt zu Firas Remo ausgelöst. Dessen Familie wird dem Berliner Clanmilieu zugerechnet und mit organisierter Kriminalität in Verbindung gebracht. Die Affäre wirkt sich auch auf die Gespräche über eine neue Berliner Regierung aus.
1: Bei Volkswagen verschärft sich der Konflikt zwischen Arbeitnehmerseite und der Chefetage weiter. Der kriselnde Autobauer hat heute fast alle Tarifverträge gekündigt. Begründet wird das mit wachsendem Kostendruck. Die IG Metall sprach von einem üblen Foul an der Belegschaft. Der Betriebsrat kündigte harte Auseinandersetzungen an. Das Bundeskabinett hat den ersten Teil einer Pflegereform auf den Weg gebracht. Dabei geht es erst einmal darum, die Beiträge für die Pflegeversicherung zu stabilisieren. Uwe Berndt.
3: Gesundheitsminister Lindemann kündigt an, dass die Einstufung in die unterschiedlichen Pflegestufen strenger als bisher überprüft werden soll. Außerdem soll die Beitragsbemessungsgrenze in der Pflegeversicherung angehoben werden. Das bedeutet höhere Beiträge für Besserverdienende. Die SPD hatte in den letzten Wochen gefordert, dass es nicht bei einem reinen Spargesetz bleiben dürfe. In der kommenden Woche soll deshalb eine Expertenkommission eingerichtet werden, die auch über strukturelle Änderungen in der Pflegeversicherung beraten soll. Dazu gehören auch Modelle zum finanziellen Ausgleich zwischen privater und gesetzlicher Pflegeversicherung. Dies ist eine zentrale Forderung der SPD.
1: Ein Mann aus Somalia, der verdächtigt wurde, einen islamistisch motivierten Anschlag zu planen, hat Bremen freiwillig verlassen. Der 28-Jährige ist nach Angaben des Bremer Innenressorts in sein Heimatland zurückgekehrt. Der Mann war längere Zeit im Visier von Polizei und Verfassungsschutz. Konkrete Hinweise auf eine unmittelbar bevorstehende Tat lagen laut den Ermittlern allerdings nicht vor. Das waren Nachrichten mit Birgit Sagemann.
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1: In der Nacht zunehmend dicht bewölkt, zum Teil Regen, Tiefstwerte zwischen 17 und 13 Grad. Morgen wird's bewölkt und regnerisch, vor allem nachmittags gibt's länger andauernden und ergiebigen Regen, vereinzelt mit Blitz und Donner. Temperaturen höchstens 19 bis 21 Grad, Freitag Sonne und Wolken bis 21 Grad.
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4: Willkommen zu einer neuen Ausgabe von Folk und Welt in den Late Night Sounds von Bremen 2, Bayern 2 und MDR Kultur. Mein Name ist Jan Kubon und das ist das französisch-armenische Duo La Daniva mit Margarita.

Das waren Lada Niva mit ihrer zweiten Single vom kommenden Album Yasaman. Lada Niva, das sind die armenische Sängerin Jacqueline Bakhtasharian und der französische Musiker Louis Thomas. 2029 haben die beiden sich getroffen und beschlossen, gemeinsam Musik zu machen. Am besten beschreibt man ihren Sound vielleicht als eine moderne, respektvolle Überschreibung der armenischen Musiktradition. In ihren Songs widmen sich die beiden auch immer aktuellen gesellschaftlichen Problemen. In Margarita zum Beispiel geht es um das Brechen mit patriarchalischen Vorstellungen. Traditionelle armenische Musik trifft auf die Musik des Balkans, auf Maloya und Reggae. So geht ihre Musik weit über die Folklore hinaus und schafft eine einzigartige, explosive Identität. Und wir hören noch den Titelsong des kommenden Albums Yasaman hier bei Fug und Welt. Am 13.11. erscheint das Album und dann werden wir das sicher in Fug und Welt auch ganz ausführlich vorstellen.

Folk und Welt heute mit einem kleinen Schwerpunkt zur World- und Global-Pop-Musikszene in der Slowakei. Die Kreuzung Europas, so wird die Slowakei ja auch oft genannt. Und über die Jahrhunderte hinweg trafen und treffen hier verschiedene Bevölkerungsgruppen, Kulturen und Sprachen aufeinander. Und es entstand eine reichhaltige musikalische Tradition, die von der Streichmusik aus Teršava bis zu einer lebendigen Dudelsackkultur der Slowaken ein weites Feld überspannt. Tradition spielt in der slowakischen Musikszene eine große Rolle, bedeutet aber eben nicht das Verharren im Stillstand. Davon zeugt nun ein Sampler, Folk to Global heißt er, der den Bogen spannt von tradierter slowakischer Musik hin zu Ethno- und World Music Sounds made in Slovakia. Folk to Global, und wir hören näher mit dem Song Konopa.

Näher waren das 2025, haben die sechs Frauen ein ganz wunderbares Debütalbum veröffentlicht. Svetu heißt das. Und natürlich steht die weibliche Stimme im Vordergrund der neu arrangierten 10 traditionellen Songs aus 6 verschiedenen Ländern. Ein sehr energetisches Album, das aber auch melancholische Momente hat. Unterstützt wird das Vokalensemble auf dem Album Svetu durch Gastmusikerinnen. Auf dem diesjährigen Rudolstadt-Festival hat die Band This Is Marquetta gespielt und auch von diesem Jazz World Fusion Ensemble aus der Slowakei findet sich ein Stück auf dem Sampler Folk to Global Slovakia und wir hören This Is Marquetta mit dem Song Labuzia und danach Julia Kozakova mit ihrem Song Bari Bachtali.

Julia Kozakova war das aus der Slowakei und die Band This is Marketta ebenfalls aus der Slowakei. Ein fünfköpfiges Ensemble, in dem jeder Musiker, jede Musikerin aus einem anderen Genre kommt. Und so entsteht dann halt dieser Mix aus Jazz, Folk und Worldmusik. Und das ist ein ganz wunderbares Beispiel für die derzeitig sehr agile slowakische Weltmusikszene. Sie hören Folk und Welt in den Late Night Sounds von Bremen 2, Bayern 2 und MDR Kultur. Und einer der Hotspots, wenn es denn um Weltmusik geht, das ist das Rudolstadt Festival. Und auch da traten in diesem Jahr slowakische Bands auf. Eine, die wirklich diesen Begriff des interkulturellen, des grenzüberschreitenden Musizierens in sich trägt, ist die Band Tolstois und mein Kollege Johannes Petzold, der stellt die Band vor.

0: So klangen die Tolstois, als sie sich in Bratislava in der Slowakei zusammenfanden. Indie-Rock und Pop, oft sehr traumhaft und kreativ verspielt. Ihre Bühnenshow, ihre psychedelischen Gitarrenriffs brachten uns die 60s zurück. Das waren Tolstois 1.0. Pauline kam etwas später zur Band.
1: Ich bin kein Gründungsmitglied tatsächlich. Ich spiele die Gitarre. Das liegt nämlich daran, dass die Band schon lange existiert und lange auch in einer ganz anderen Form und mit einem ganz anderen Genre in der Slowakei existiert hat, bevor die drei Gründungsmitglieder nach Berlin gekommen sind und sich entschieden haben, die ganze Band umzuschmeißen. 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
0: Band umschmeißen hieß für die Tolstois, sich von zwei Bandmitgliedern zu trennen, denen eher nach Familiengründung und Kindern zumute war. Dafür kam ein Neuseeländer dazu und eben Pauline und Berlin als Spielplatz.
1: Bei Berlin ist halt auch die ganzen Einflüsse, die wir dort haben und vor allem, dass wir da halt den Raum gefunden haben und das Verständnis dafür, dass wir uns eigentlich vielmehr noch unseren Roots quasi, unseren Wurzeln zuwenden wollen. Es wirkt so ein bisschen paradox, aber manchmal muss man erstmal irgendwie weg von da, woher man kommt, um eigentlich zu verstehen, wie viel kulturelles Reichtum quasi es doch eigentlich gibt, da, wo man herkommt.
0: In Berlin kann man sich verlieren, aber auch wiederentdecken. Da war und ist Berlin genau der richtige Platz für die fünf Tolstois. Ein Tolstoi hat Maori-Wurzeln, andere bringen slawische DNA mit, andere haben Roma-Vorfahren. Berlin war auch Ausgangspunkt für Tourneen mit einem senegalesischen Musiker. Die Tolstois formen aus der Vielfalt eine kreative Einheit.

0: musikalisch, kulturell ist es jetzt auch sehr keltisch geprägt, weil Andy, unser Drummer, der kommt zwar aus Neuseeland, aber hat halt irische Vorfahren und ist da ganz intensiv auf der Suche nach diesen ganzen alten irischen Rhythmen, die jetzt in fast jedem Song irgendwie zu hören sind.
1: Unter all den Zugereisten, die ihre Kultur und Geschichte mitbrachten, entdeckt auch Pauline ihr eigenes Leben neu. Zum Beispiel, dass ihr Stammbaum sogar ins Keltische zurückweicht.
0: Für mich ist es sehr, sehr bereichernd, vor allem, wenn wir da immer in der Slowakei sind. Und da ist Musik und vor allem diese traditionelle Musik quasi überall. Ich habe das Gefühl, die Folklore-Musik dort ist irgendwie so viel gängiger und geschätzter, als so, wie ich das in Deutschland irgendwie wahrgenommen habe. Ich meine, ich komme aus Stralsund, da gibt es zwar Musikschulen, aber jetzt nicht so die Musikkultur, dass wir sagen, wir spielen irgendwie unsere Roots-Musik hier.
1: Tolstois 2.0. Eine Band, die sich treu geblieben ist, sich gleichzeitig in vielem neu R und gefunden hat. Wer das im Streaming-Portal oder auf iTunes mitverfolgen möchte, wird vergeblich suchen. Das neue Album ist noch Work in Progress.
0: Diese ganzen spannenden, neueren Prozesse, die sind in unserem Live-Set. Und wir sind jetzt auch dabei oder fangen jetzt auch an, das alles aufzunehmen und wollen das auch so schnell wie möglich mal releasen.
1: Also, für das Tolstois Update muss man schon nach Rudolstadt kommen, bis dann das Studioalbum irgendwann folgt. Das wird kommen. Die Tolstois lassen sich nicht aufhalten. Auch nicht von Langfingern, die ihnen jüngst das Equipment klauten.
0: Laptop, Handy, Harddrives mit Musik. Die Instrumente Gott sei Dank nicht. Das war jetzt vor einem Monat ungefähr, vielleicht ein bisschen länger in Bratislava, am 1. Mai um das Wochenende herum. Ein herber Rückschlag, aber wir kommen stärker wieder auf der anderen Seite raus.
2: Johannes Petzold mit einem Bandporträt der slowakisch-neuseeländisch-deutschen Band Tolstois. Und wir haben die Tolstois in Rudolstadt mitgeschnitten und hören einen kleinen Ausschnitt aus ihrem Konzert auf der Konzertbühne. Der Titel Ringing Tone. Sie hören MDR Kultur, Sie hören Bremen 2, Sie hören Bayern 2, Sie hören die Late Night Sounds und das ist Folk und Welt.

Das waren die Tolstoys live vom Rudolstadt-Festival mit ihrem Song Ringing Tone mitgeschnitten auf dem Rudolstadt-Festival. 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Unser kleiner Slowakei-Schwerpunkt in der ersten Stunde Folk und Welt geht weiter. Eine Band, die sich dem Klezmer-Sound verschrieben hat, ist die Pressburger Klezmer Big Band. Und die haben 2025 ein Live-Album aufgenommen und von ihnen hören wir das lebensfrohe Tanz- und Feierlied Shabbos in Poleczko.

Das war die Pressburger Klezmer Big Band mit ihrem Titel Shabbos in Polechko vom Sampler Slovakia Folk to Global. Und dieser Sampler, diese Auswahl, der spannt einen weiten Bogen von tradierter slowakischer Folkmusik hin zu Welt und Global Pop. Und auch auf diesem Sampler vertreten ist das Folk and Bass Orchestra und wir hören ihren Song Pase Janik Ovce.

Das war das Folk- und Bass-Orchester mit dem Song Pasajanik Ovce. Hier treffen slowakische Dudelsack-Sounds auf polyphone Gesänge und treiben trendsartige Rhythmen. Ein wirklich gutes Beispiel für den jungen Sound der slowakischen Welt- und Folkmusik. Und da hören wir noch einen Titel, das Folk- und Bass-Orchester bei Folk und Welt.

Das war das Folk- und Bass-Orchester aus der Slowakei und wir verlassen die Slowakei und schauen nach Wien. Ebenfalls ein Hotspot der verschiedenen Musikkulturen. Und die Band Baba Yaga, die vereint gleich mehrere Nationalitäten. Auf dem kommenden Album Odyssea wird in 7 verschiedenen Sprachen gesungen und musikalisch begibt sich die Band auf eine Reise zu ihren Musizierwurzeln, die im Klezmer genauso zu finden sind wie in der Spielkultur der Roma. Das alles gemischt mit spanischen Rhythmen, französischer Chanson-Tradition und Balkan-Sounds. Und wir hören den Titelsong des kommenden Albums der Band Baba Yaga aus Wien, Odyssea.

Das waren Baba Yaga aus Wien mit ihrem Song Odyssea. Und wir hören noch einen Titel der Band. Diesmal erleben wir die spielfreudige Band mit orientalischen und mediterranen Klängen. Sie hören Folk und Welt. Das sind frische Weltmusikklänge aus Österreich. Baba Yaga mit Yeraki.

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1: Mit Birgit Sagemann, guten Abend. Linken-Politiker zieht Konsequenzen aus Kritik an Clan-Kontakten. VW kündigt fast alle Tarifverträge. Linke und Grüne kritisieren Preisanstieg bei Deutschland-Ticket. Das Wetter nachts zunehmend bewölkt und regnerisch, Tiefstwerte um 13 Grad. Der Berliner Linken-Politiker Ferhat Kocak gibt seinen Sitz im Innenausschuss des Bundestags auf. Er zieht damit Konsequenzen aus der Kritik an seinen Kontakten ins Clan-Milieu. Dietrich Karl Meurer.
2: Im Kurznachrichtendienst X schreibt Kocak, er wolle verhindern, dass die Debatte um seine Person die parlamentarische Arbeit seiner Partei belaste. Zugleich räumt er Fehler ein. Im Umgang mit der Großfamilie Remo sei er naiv und mit der Situation überfordert gewesen. Kritik hatte Kocaks Kontakt zu Firas Remo ausgelöst. Dessen Familie wird dem Berliner Clanmilieu zugerechnet und mit organisierter Kriminalität in Verbindung gebracht. Die Affäre wirkt sich auch auf die Gespräche über eine neue Berliner Regierung aus.
1: Nach dem gewaltsamen Vorfall im Cockpit eines Fly Dubai-Flugs auf dem Weg nach Tel Aviv geht die israelische Regierung von einem versuchten Terroranschlag aus. Nach Angaben des israelischen Ministerpräsidenten Benjamin Netanyahu stach einer der Piloten mit einem Messer auf seinen Kollegen ein, als die Maschine sich am Morgen Israel näherte. Verteidigungsminister Israel Katz sprach vom Versuch eines dschihadistischen Anschlags, der nur dank des Mutes israelischer Passagiere vereitelt worden sei. Mit Hilfe von Passagieren gelang es der Crew, den Angreifer zu überwältigen und das Flugzeug in Saudi-Arabien notzulanden. Grüne und Linke in Bremen und Niedersachsen üben scharfe Kritik daran, dass das Deutschland-Ticket ab dem kommenden Jahr teurer wird. Das bundesweit im Regionalverkehr gültige Ticket soll künftig 66,80 Euro pro Monat kosten. Michael Kück.
3: Der Bremer Linken-Verkehrspolitiker Tim Sültenfuß spricht von einem falschen Signal. Das Leben sei für viele Menschen kaum noch bezahlbar. Die niedersächsischen Grünen kritisieren falsche Prioritäten. Wer tankt, werde entlastet. Wer Bus und Bahn fährt, solle schon wieder mehr bezahlen, heißt es in einer Mitteilung. So sehen es auch die Bremer Grünen. Bremens Verkehrssenatorin Özlem Ünsal von der SPD sieht die Zukunft des Tickets durch den Preisanstieg nicht gefährdet. Es bleibe ein fester Teil der Verkehrswende.
1: Bei Volkswagen verschärft sich der Konflikt zwischen Arbeitnehmerseite und Chefetage weiter. Der kriselnde Autobauer hat heute fast alle Tarifverträge gekündigt und das mit wachsendem Kostendruck begründet. Die IG Metall sprach von einem üblen Foul an der Belegschaft. Der Betriebsrat kündigte harte Auseinandersetzungen an. Das waren Nachrichten mit Birgit Sagemann.
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1: In der Nacht zunehmend dicht bewölkt, zum Teil Regen, Tiefstwerte bei 13 Grad. Morgen bewölkt und regnerisch, vor allem nachmittags auch länger andauernder Regen mit Blitz und Donner bis 21.
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4: Willkommen zurück bei Vogelwelt, sagt noch einmal Jan Kubon, und in dieser Stunde geht unser musikalischer Blick in den Norden. Wir hören Musik aus Schweden, Norwegen, Schottland, Irland und den Färöerinseln. Einige Songs und Musiker und Musikerinnen sind neu und andere vielleicht auch schon bekannt, aber lohnen sicher den erneuten Blick. Wie ein Blick auf den Musiker Teitur von den Färöern, der hat 2025 gemeinsam mit der dänischen Jazz-Fusion-Band Girls in Airports ein Album herausgebracht. Kveja heißt das und beschäftigt sich mit traditionellen Folksongs, meistens von den Färöern. Die Arrangements hingegen sind oft eklektischer Jazz-Ambient-Sound mit folkloristischen Anleihen. Sie hören Vogelwelt in den Late-Night-Sounds von MDR Kultur, Bayern 2 und Bremen 2, Teitur. Und die Girls in Airports mit ihrem Song Veturinkom vom Album Kveja.

Das war Teitur, Teitur lassen von den Färöerinseln und die dänische Band Girls in Airports. Und wir hören noch einen Song vom 2025er Album Quäje von Teitur, der sicher einer der bekanntesten Folk- und Pop-Exporte der kleinen Inselgruppe hoch im Norden ist. Neu vertonte Sagenlieder, Balladen und Wikinger-Mythen. Und davon handelt auch das nächste Lied von den, ja, von den sagenumwobenen Jomsvikingern, die am Ostseeeinfluss der Oder ihre berühmte Jomsburg gehabt haben sollen. Und die berüchtigt waren diese furchtlosen Krieger mit ihren mannshohen Äxten, den Berserker-Äxten, nach denen sie dann auch benannt wurden. Jomsvikinger von Teitur lassen und der Band Girls in Airports aus Dänemark vom Album Quäje. Sie hören Fug und Welt. Musik.

Das war Teitur Lasse und die Band Girls in Airports. Musik von den Färöerinseln und aus Dänemark. Sie hören Funk und Welt mit dem Blick in den Norden und nach Schottland geht es jetzt. Das Glasgower Sextett Trip sorgt gerade für ziemlich Aufsehen in der Tradfolk-Szene. In Terra's Keep heißt das aktuelle Album und wir hören Hit the Road, ein Song, den der Gitarrist und Sänger der Band geschrieben hat, Alistair McKenzie, und der verwoben ist mit mehreren Instrumentalstücken des Akkordeonisten der Band Michael Biggings. Hit the Road, Trip aus Schottland.

Das waren Trip mit Hit the Road aus Glasgow. Allerdings kommen die Mitglieder der Band nicht nur aus Schottland, sondern auch aus Nordumbrien, Irland und der Isle of Man, wie die Geigerin des Ensembles Isla Callister. Und sie hat den ersten Jig des Titels Not a Cloud geschrieben, den wir gleich hören werden. Und den zweiten Teil, den hat der Trip-Flötist Tynan Currell geschrieben. Not a Cloud, Trip aus Schottland von ihrem wunderbaren Album In Terra's Keep.

von Schottland springen wir geografisch in den Osten, nach Norwegen und ganz im Norden in Tromsø. Da wurde der Songwriter und Aktivist Moddi geboren. Haus am Meer, sicher einer seiner bekanntesten Songs. Seine Alben sind stets Momentaufnahmen. Die ersten beiden waren sehr, ja, ich-zentriert und voller Melancholie und Sehnsucht. Aber spätestens seit seinem Album An Songs ist Moddi auch ein politischer Songwriter. Und dieses Album feiert in diesem Jahr sein 10-jähriges Jubiläum und ist vielleicht wichtiger als je zuvor. An Songs versammelt Lieder aus verschiedenen Ländern, die zeitweise zensiert, verboten oder eben politisch umstritten waren. Neben Kate Bushs Army Dreamer, von der BBC mit einer Sperre belegt, weil es dem Patriotismus junger britischer Männer während der Falklandkrise möglicherweise hätte schmälern können, findet sich auf An Songs auch der Song A Matter of Habit. Der Song basiert auf dem israelischen Lied Inyan Shel Hergel, geschrieben von Alona Kimi und dem Musiker Isha Ashdod. Moddi hat das Stück ins Englische übertragen und es ist trotz seiner bedrückenden Botschaft, dass selbst so Grausamkeiten wie das Töten und Foltern in Zeiten des Krieges zur Gewohnheit werden könnten, auch ein Appell an die Menschlichkeit. Denn auch so singt Moddi, die Diebe kann man wieder erlernen. Matter of Habit von Moddi vom Album An Songs.

Das war Moddi aus Norwegen und eine andere junge Musikerin aus dem Land hoch im Norden feiert mit ihrem Indie-Folk ein großartiges Debüt. Frische Musik aus Norwegen, hier bei Folk und Welt, Drea mit ihrem Song No Tomorrow.

Sie hören Fug und Welt, das war die norwegische Folkmusikerin Drea mit ihrem Song No Tomorrow und wir gehen weiter in unserem Stundenschwerpunkt Blick nach Norden und es geht nach Irland. Claire Sands hat auf dem diesjährigen Ruderstadt Festival begeisternde Konzerte gegeben und in Kürze erscheint ihr neues Album They Try to Bury Us und daraus hören wir den Titelsong Claire Sands They Try to Bury Us.

0: Das war Claire Sands, They Try to Bury Us. Und sie sagt, obwohl es gar keine großen Pläne gab, diese Single zu veröffentlichen, hielt sie es aber doch angesichts der jüngsten Unruhen in Belfast für wichtig, das dennoch zu tun. Und Claire Sands hat den Song in Belfast mit lokalen Musikern aufgenommen. Das Video zu They Try to Bury Us, eben gerade gehört, zeigt Belfast in einem anderen Licht, geprägt von Hoffnung und Zusammenarbeit und einem tief verwurzelten Gemeinschaftsgefühl. In der MDR-Kultur-Studio-Session in Ruderstadt hat meine Kollegin Ellen Schweder sie nach der Furchtlosigkeit gefragt, die in ihrer Musik und ihrer aktuellen Arbeit mitschwingt. Und das hat Claire darauf geantwortet.
1: I think as Irish people we are innately wild and free and fierce. And I grew up in a household that really supported my music. And that instilled a fierceness in me. I have a beautiful musical family that instilled that in me. So it's something that's important to bring forward as you bring your language and your traditions around the world. You have to believe in what you're doing, and I think all of us do.
2: Also sie sagt, die Iren sind von Natur aus wild, und dann hat sie natürlich in ihrer Familie auch so ein Spirit mitbekommen, und dass es der Musik sozusagen innewohnt. Is there a political meaning to that as well?
1: I think as Irish people also, we are coming from a country that was colonized, and we believe in amplifying the voices of those who have been silenced. So I think it's an important thing to do, whether you're talking about nature or people or traditions or language. It's really important in our work to amplify the Irish language and to amplify traditions and to amplify voices of those who have been silenced.
2: Als ein Land mit Kolonialerfahrung geht es ihr darum, wirklich, auch wenn sie über Natur spricht und über die irische Insel, die Stimmen der Iren, die Originalstimmen, die Originalsprache hörbar zu machen.
0: Claire Sands im Gespräch mit Ellen Schweder, ein Ausschnitt aus einer unserer Studio-Sessions, die wir aufgezeichnet haben auf dem Ruderstadt-Festival. Und bevor das neue Album von Claire erscheint, gibt es noch eine weitere Single-Auskopplung, basierend auf einem traditionellen Lied, entstand Anam Kara. Sie hören Funk und Welt in den Late-Night-Sounds von BR2, Bremen 2 und MDR Kultur. Und das ist Claire Sands, Anam Kara.

Claire Sands von dem kommenden Album They Tried to Bury Us. Wir werden es hier bei Vogelwelt natürlich vorstellen. Blick nach Norden, so ist die zweite Stunde bei Vogelwelt heute überschrieben und wir schauen nach England. Dort sind die Musikerin, Sängerin, Komponistin und Multiinstrumentalistin Nikki Swan und ihr musikalischer Partner Johnny Dyer zu Hause. Und die haben ein aktuelles Album, das traditionelle englische und amerikanische Folksongs mit Eigenkompositionen mischt. Bring With a Noise ist das betitelt und wir hören daraus The Squirrel.

Das waren Nicky Swan und Johnny Dyer mit dem Stück The Squirrel, ein Kontratanzstück, das auf einem Song basiert, der aus den frühen 20er Jahren des 20. Jahrhunderts stammt und seinen Ursprung in den USA hat. Kontratanz übrigens nicht zu verwechseln mit Square oder Line Dance, wann immer Sie mal Zeit und die Möglichkeit haben, an einem teilzunehmen. Es ist ein großartiger Spaß. Man folgt den Ansagen des Dance Instructors und tanzt gemeinsam mit vielen Menschen in Gruppen und Paaren. Ich habe das mal auf einer Riesengeburtstagsparty auf der Isle of Wight machen dürfen und ich bin wirklich ein Tanzmuffel, aber das war sehr, sehr lustig. Und vom gleichen Album von Nicky Swan und Johnny Dyer, Bring With The Noise, gibt es noch ein weiteres Stück, das wir jetzt hören. Das stammt aus dem 19. Jahrhundert aus der Nähe des kornischen Truro. Kalua heißt das, von Nicky Swan und Johnny Dyer. Sie hören Folk und Welt.

Das war Kalua von Nicky Swan und Johnny Dyer. Bring With A Noise heißt das aktuelle Album der beiden englischen Musiker. Folk und Welt mit der zweiten Stunde, der Blick nach Norden. Und da lohnt auch der Blick nach Norddeutschland. Denn da findet vom 16. bis zum 18. Oktober im Hamburger Goldbeckhaus das Nordfolk Festival statt. Letztes Jahr gab es eine gelungene Premiere und dieses Jahr nun die zweite Ausgabe. Alle Infos, alle Künstler und Künstlerinnen und alle Aktivitäten, wie zum Beispiel Workshops oder Vorträge, finden Sie auf der Seite des Festivals nordfolkfestival.de. Und mit dabei sind auch aus Mitteldeutschland die Gruppe Twarna. Die mischen neue Sounds mit traditionellen deutschen Volksliedern. Und wir hören La Marmotte, ich komm schon durch manche Lande von Twarna, aufgenommen in einer MDR-Kultur-Studio-Session. Und die finden Sie gesammelt und gebündelt und sortiert auf mdrkultur.de.

Sie hören Folk und Welt, Twörner waren das und die sind mit dabei beim Nordfolk Festival in Hamburg vom 16. bis zum 18. Oktober. Und noch ein Veranstaltungstipp an dieser Stelle: am 2. und am 3. Oktober findet das erste Lausitzer Tanzfest statt, im Mittendrin in Cottbus. Und da gibt es Konzerte, unter anderem mit der Wilden Kapelle und eben auch Workshops, zum Beispiel ein Workshop im wendischen Tänzen. Wir kommen so langsam zum Ende mit Folk und Welt. Mein Name ist Janko Bong und in dieser Ausgabe haben wir in die Slowakei geschaut und unseren musikalischen Blick nach Norden streifen lassen. Folk und Welt gibt es auch als Podcast bei ARD Sounds. Dort finden Sie dann auch die Playlist der heutigen Sendung. Eine gute Zeit und dass Sie musikalisch neugierig bleiben, das wünscht Ihnen Janko Bong. Und hier ist die finnische Sängerin und Kantele-Virtuosin Maja Kauhan. Von ihrem Album Okra Playground hören wir den Song Kevit. Machen Sie es gut, bleiben Sie gesund. 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
1: Mit Birgit Sagemann, guten Abend. Arbeitnehmerseite kritisiert Kündigung fast aller VW-Tarifverträge. Linken-Politiker zieht Konsequenzen aus Kritik an Clan-Kontakten. Deutschland-Ticket wird deutlich teurer. Das Wetter nachts zunehmend bewölkt und regnerisch, Tiefstwerte um 13 Grad. Der Volkswagen-Konzern hat fast alle Tarifverträge gekündigt und das mit wachsendem Kostendruck begründet. Die IG Metall spricht von einem üblen Foul an der Belegschaft. Bertil Starke.
2: Aus Sicht der Arbeitnehmervertreter hat der Volkswagen-Vorstand die Fronten im Unternehmen weiter verhärtet. VW-Betriebsratschefin Daniela Carvalho hat bereits erbitterten Widerstand angekündigt. Aus dem Nichts kommt die Kündigung von 10 Tarifverträgen aber nicht. Europas größter Autobauer befindet sich in einer schwierigen wirtschaftlichen Lage. Die Kosten sind hoch und die Konkurrenz aus China groß. Wenn Volkswagen nun Stellen und Werke erhalten soll, dann muss das Unternehmen an anderer Stelle sparen. Und das geht aus Sicht der Verantwortlichen auch über Tarifverträge. Die müssen nun neu ausgehandelt werden.
1: Der linken Politiker Ferhat Kocak gibt seinen Sitz im Innenausschuss des Bundestags auf. Er sei weder kriminell noch unterstütze er organisierte Kriminalität, schrieb der linken Politiker aus Berlin-Neukölln auf X. Gleichzeitig räumte er aber Fehler ein. Ihm wird zu viel Nähe zu mutmaßlichen Angehörigen krimineller Clanstrukturen vorgeworfen, nachdem der Austausch freundschaftlicher Chatnachrichten bekannt geworden war. Der Preis des Deutschland-Tickets steigt im kommenden Jahr auf monatlich 66,80 €. Das sind 3,80 € mehr, als es aktuell kostet. Zum ersten Mal erfolgt die Berechnung über einen Kostenindex, in den unter anderem die Ausgaben für Personal und Energie eingeflossen sind. Jim Bob Nikschas.
3: Das Deutschland-Ticket bringt den Verkehrsunternehmen deutlich weniger Einnahmen als ihre regionalen Ticket-Abos. Bund und Länder zahlen zwar noch bis 2030 jeweils 1,5 Milliarden € im Jahr. Das aber reicht nicht, um die tatsächliche Finanzierungslücke zu schließen. Die wird inflationsbedingt jedes Jahr größer. Kritik an der Preiserhöhung kommt nun unter anderem von der Deutschen Umwelthilfe, von Fahrgastverbänden und der Linken. Sie kritisieren unter anderem, dass Bund und Länder 2,5 Milliarden € für einen Tankrabatt ausgeben, während Bus- und Bahnfahren teurer werden soll.
1: Rekordpreise an den Tankstellen haben das Leben in Deutschland im September so stark verteuert wie seit fast 3 Jahren nicht mehr. Die Inflationsrate ist auf 3,3% geklettert. In einigen Bundesländern mussten Verbraucher für Diesel und Benzin bis zu 50% mehr zahlen als vor einem Jahr. Heizöl verteuerte sich teilweise noch stärker. Das waren Nachrichten mit Birgit Sagemann.
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1: In der Nacht zunehmend dicht bewölkt, zum Teil auch Regen, Tiefstwerte zwischen 17 und 13 Grad. Morgen wird's bewölkt und regnerisch, vor allem nachmittags gibt's vereinzelt auch Blitz und Donner. Die Temperaturen liegen bei höchstens 19 bis 21 Grad.
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1: Ja, schön, dass du bei uns bist. Hallo Dolly, wir sind's, Michi und Mortel. Schön, dass wir dich hören, denn bei uns geht es heute um dich und um deinen Jahrhundertsong, Jolene. Wir sind Michi Bartle und Martin Peter, ich nenne dich immer Mortel. Ich hoffe, das ist okay. Absolut. Mortel, du hast eine Facharbeit geschrieben über Jolene. Was hat dich daran so interessiert? Ich habe schon gesagt, es ist ein Jahrhundertsong, eh klar, aber was war bei dir sozusagen maßgeblich?
2: Ja, die Faszination von diesem Song ist, es ist einer der wenigen oder fast der einzige, der mich wirklich durch mein ganzes Leben begleitet hat. Also als Kind war es einfach ein schöner, wahnsinnig schöner Popsong mit einer schönen Melodie, eine wunderbare Single, Schlager der Woche, die schönsten Hits, als Kind vorm Radio sitzen, wunderbar. Dann kam mit die nächste Epoche, das war dann, wie ich meine, ein bisschen älter war dann schon, ja, ein bisschen älter, 14, 15, diese Revoluzzer-Phase mit Wave, Indie, Industrial, Punk und so weiter und so fort, da war es ja gang und gäbe, bekannte Popsongs oder so durch den Kakao durchzuziehen, ein Nietenarmband anzulegen und Jolene zu grüllen oder was auch immer. Das haben auch die Sisters of Mercy gemacht, aber Andrew Eldritch wollte auf gar keinen Fall Jolene lächerlich machen, sondern er hat als erstes den Twist erkannt, wie interessant es sein kann, wenn es ein Mann singt. Und dann später kam die dritte Epoche, als man die Punk-Phase verlassen hat und dann doch ab und zu mal das Hirn eingeschaltet hat und man war fähig auch zu lesen und zu verstehen.
1: Also ihr lieben Punks, ihr habt natürlich trotzdem alle ein Hirn, das ist eh klar.
2: Also die Hirnzellen, die noch übrig geblieben waren, die wurden dann aktiviert und man hat angefangen zu lesen und auch zu verstehen. Und da ist mir ehrlich gesagt erst bewusst worden, wie wahnsinnig genial dieser Text ist und welch ein schöner Twist da drinnen steckt. Aber dazu später mehr.
1: Wir alle wollen deine Begeisterung gar nicht runterbremsen, aber wir bremsen jetzt Jolene mal ein bisschen runter. Hören Sie jetzt mal in einer Version, die ihr da draußen vielleicht nicht kennt. Dolly Partons Jolene. Jolene.

0: Dolly Parton und Jolene, und du sagst über diese Version Mortal immer, dass die einfach herzustellen war, Jolene auf 33. Mortal, warum wolltest du mit dieser Version unsere Sendung beginnen lassen?
1: Ja, das ist die rudimentärste oder die absolut einfachste Art und Weise, eine Coverversion herzustellen, ist einfach, indem man das Tempo runterdreht. Ganz einfach. Hier bekommt es dann einen komplett anderen Touch. Es klingt ein bisschen, als würde Jefferson Airplane in einer 70er Rauchschwaden-Version das darbieten. Und das Interessante ist auch, dass sich die Tonlage natürlich auch komplett ändert, ne? Von Moll zu noch molliger.
0: Jetzt wollen wir erstmal gucken, wo diese Jolene bzw. ihre Schöpferin aufgewachsen ist. Dolly Parton ist in ärmsten Verhältnissen aufgewachsen, als viertes von, ich glaube, 12 Kindern in einem Holzhaus in Tennessee, in Smoky Mountains. Es gab keinen Strom und kein fließend Wasser. Aber Dolly Parton sagt immer, hey, meine Eltern können nichts dazu. Wir sind mit viel Liebe aufgewachsen. Und das hat man ihr, glaube ich, dann ihr ganzes Leben lang angemerkt. Wir gehen jetzt aber nochmal, Mortal, zurück zu Jolene, was hat dich an ihr, du hast von deiner lebenslangen Faszination zu Jolene und Dolly Parton schon erzählt hier bei uns auf Bayern 2 im Zündfunk Playback, aber du hast sogar in deiner zweiten Phase eine Facharbeit geschrieben über Jolene. Was wolltest du uns, deinen Lehrern, deinen Klassenkameradinnen, was wolltest du erzählen?
1: Also das Besondere an diesem Song ist ja, normalerweise sind Liebessongs, Herzschmerztexte, geht's immer um dasselbe. Er oder sie hat mich verlassen und so weiter und so fort. Und das ist sozusagen ein Präventiv-Herzschmerz-Song. Ja, sie bittet ja ihre Nebenbuhlerin, sich bitte nicht an ihren Mann ranzuschlawanzen, um ihn abtrünnig zu machen, weil sie ihn einfach von tiefstem Herzen liebt und sie weiß, sie wird nie wieder einen anderen Mann auch so lieben. Und ja, das Besondere ist, sie verteufelt ihre Nebenbuhlerin nicht und macht ihr auch insofern keine Vorwürfe. Und B, ist es auch eine Liebeserklärung an ihren Mann zeitgleich. Und auf diesen beiden Ebenen funktioniert dieser Song halt extremst gut, im Gegensatz zu einem normalen Popsong, der eigentlich Herzschmerz nur eine Ebene besitzt.
0: Wir werden später noch mehr Coverversionen von Jolene hören. Es gibt eine auch auf Deutsch, die hört ihr nachher auch kurz. Aber wir haben unsere Mitarbeiterin Sandra Limoncini gebeten, uns mal diesen Text zu übersetzen, der, wie du sagst, Mortal, ja nicht nur eine Liebeserklärung an ihren Mann ist, sondern auch sozusagen die Nebenbuhlerin steigen lässt. Your beauty is without compare. Hören wir uns mal an, wie das alles auf Deutsch klingt.
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0: Ihr habt's gehört, wie großzügig ist bitte das denn? Wie genial, eine Konkurrentin so steigen zu lassen. Mortal, du hast es ja vorhin schon mal erwähnt. Du, beziehungsweise Dolly Parton, setzt aber nochmal einen Twist drauf.
1: Ja, eben. Und der Twist ist einfach diese bedingungslose Liebe an den Mann. Das ist einfach einer der größten Love-Songs und durchdachtesten, die es jemals gegeben hat.
0: Please don't take my man just because you can. Nochmal zurück zu dir. Ich habe es ja vorhin schon erwähnt, du hast eine Facharbeit in der Schule geschrieben. Und da war ausschlaggebend ein Mensch, der später in die Stadien dieser Welt gekommen ist.
1: Andrew Eldritch war ja schon mal ausschlaggebender Twist. Es singt ein Mann. Und der zweite, der mich eigentlich draufgebracht hat, auch der zweite Mann, das war Jack White von den White Stripes. Und da gibt es eine unglaublich schöne Coverversion. Und Jack White hat sozusagen erklärt diesen Cheerleader-Effekt. Reine Oberfläche, die Nebenbuhlerin schaut gut aus, okay, verdammt gut. Aber sie singt ja nirgends und sie ist nicht super schlau. Und deswegen besteht trotzdem noch Hoffnung für die Liebe der beiden, denn Schönheit ist nicht alles. Schönheit vergeht, Intelligenz besteht.
0: Hören wir uns das mal an, wie das bei Jack White und den White Stripes klingt, diese Jolene.

0: Die White Stripes mit Jolene. Später hört ihr in diesem Playback über Dolly Parton und Jolene noch mehr Coverversionen. Natürlich hört ihr sie. Und die White Stripes, ihr wisst es, sie sind eigentlich eine Rockband, längst sogar eine Stadionband. Und unser geschätzter Kollege Fritz Egner hat vor einiger Zeit, vor 3 Jahren, die da noch lebende Dolly Parton getroffen, als sie nämlich gerade ihr Rockalbum gemacht hat und weltberühmte Songs eingedollied hat. Bevor wir Fritz Egner mit Dolly Parton selbst hören, eine kurze Collage dieser eingedollierten Rocksongs.
1: When I

Ja, ihr habt es gehört, das waren Welthits, einige Welthits, aber interpretiert von Dolly. Und auch das war eine Stärke von Dolly, ähnlich wie Johnny Cash kann Dolly Parton Songs

0: ein sogar Welthits anderer Künstler sich zu eigen machen. Ich habe mich vorher verstiegen und eingedollied gesagt. Und unser geschätzter Kollege Fritz Egner, mittlerweile ist er in Rente, hat Dolly Parton vor 3 Jahren in London besucht. Und wie so oft war Fritz so on fire, dass er auf eigene Kosten dahin geflogen ist, nur um die unfassbar charismatische Dolly Parton zu treffen, was sie ihn insofern gedankt hat, als sie ihn gleich für seine erste Frage gelobt hat. Ja, Fritz, very good question. Schon mal eine gute Frage, wie es sich anfühlt, endlich wieder mit einer richtigen Band aufzunehmen. Und besonders hat sich Dolly gefreut, dass John Fogerty dabei war. John Fogerty von Creedence Clearwater Revival.
1: And that's a good question, and yes, I miss it. The greatest joys on this whole album was when I worked with John Fogerty on a song he wrote called As Long As I Can See the Light.

0: Wir bekommen immer noch Gänsehaut. Wir, das sind Martin Peter und Michi Bartle hier bei Bayern 2, das Zündfunk-Playback über Jolene und ihre Schöpferin Dolly Parton. Und nee, please don't take my man, just because you can. Aber wer würde auch Dolly Parton verlassen? 60 Jahre lang war Dolly Parton mit ihrem Mann, mit dem Bauunternehmer Carl Dean verheiratet. 60 Jahre lang, ihre ganze Karriere, das hat ihr offenbar so viel Stabilität gegeben, dass die Frau aus den Smoky Mountains in Tennessee in dieser Zeit 3000 Songs geschrieben hat und damit 100 Millionen Platten verkauft hat. Damit hat sie genug Geld verdient. Dolly war ja auch immer eine sehr gute Geschäftsfrau, dass sie sich zahllose Schönheits-OPs hat leisten können, um zu dieser einmaligen Kunstfigur Dolly Parton zu werden mit ihrer wirklich einprägsamen Dolly-Fashion. Sie sagt ja auch immer, dass sie es liebt, anzugeben.
1: Ja, einer meiner Lieblingssätze von ihr ist auch, es kostet irre viel Geld, so billig auszuschauen wie ich. Ist natürlich so nicht wahr. Sie hat nicht billig ausgeschaut. Das war nur einfach ihre Übertreibung, die sie auch gerne immer hatte, oder dieses Augenzwinkern ihrer eigenen Person gegenüber. Und dann gibt es auch noch den zweiten Satz, der ziemlich schön ist. Alles an mir ist unecht, nur meine Songs nicht.
0: Echt jetzt? Die selbsternannte unechte Dolly war ziemlich real, ziemlich echt. Und natürlich haben ganz viele KünstlerInnen versucht, diese Dolly zu imitieren, an ihrer Kunst zu naschen. Und es gibt eine ganze Menge schlechter Coverversionen von Dolly Parton-Songs. Selbst einen der besten Songs der Welt haben es diese Künstler geschafft, wirklich zu verhunzen. Und Mortel, du hast für uns und unsere HörerInnen ein kleines Worst-of zusammengeschnitten.

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1: Model, was muss man eigentlich genau tun, um Jolene schlecht aussehen zu lassen?
2: Dolly Parton hat ja sowieso sehr wahnsinnig viele Schlenker in dem Song drinnen, Jolene's und kleine Preludes und Wörter und sonstiges. Und viele Künstlerinnen meinen, sie müssen es noch mehr auf die Spitze treiben, die Betonung zu ändern und so weiter. Und das führt stellenweise zu wirklich, wirklich skurrilen Sachen.
1: Schwer zu verstehen, wie man Jolene missverstehen kann, musikalisch missverstehen kann. Aber Model, man konnte und man kann Jolene auch an jeder Ecke, an jeder Straßenecke hören bei Straßenmusikern.
2: Natürlich ist Jolene prädestiniert dafür, es an Straßenecken zu performen. Und hier zeigt sich aber auch das Gesangstalent von den Künstlern, Künstlerinnen, die das Ganze performen. Denn es ist wirklich, wirklich schwierig auch zu spielen und zu singen.
1: Und ein paar der rührendsten Versionen hast du jetzt nochmal für uns zusammengeschnitten.
2: Richtig, und witzigerweise stammen sehr, sehr viele aus Irland und aus England und aus Schottland.

0: So klingt Jolene an der Straßenecke. Mortel, ich bin dir dankbar, dass du keine Jolene auf dem Oktoberfest benutzt hast. Aber nicht nur Hobbymusiker haben sich an Jolene vergriffen, auch Leute, die ein bisschen mehr Ahnung von Musik haben, oder?
1: Ja, wie eingangs erwähnt, auch eben die Sisters of Mercy und ihr Songwriter und Mastermind Andrew Eldritch. Und hier ist besonders hervorzuheben die Gruft. Mehr Gruft ist kaum möglich als bei dieser Version. Jolene.

0: die Sisters of Mercy, sie kommen ja ein paar Mal weg von Nashville oder von Tennessee, nämlich aus Leeds. Und sie haben Jolene sehr, sehr zärtlich in die Gruft geschmissen. Und Mortal, damit wandern wir hier auf Bayern 2 in dem Playback über Jolene und Dolly Parton in unsere Technikabteilung. Und dafür bist du, wer sonst, zuständig. Was haben die Sisters of Mercy und andere an Jolene gedreht?
1: Das Besondere ist zum Beispiel bei den Sisters of Mercy ist der völligst überzogene Drumcomputer-Sound. Das war eine Roland 808, war das, die zusammen mit ihrem legendären Dr. Rhythm, das war, sie hatten ja keinen Schlagzeuger, das ist auf Mercy, sondern der Drumcomputer, der etwas modifiziert war. Und Andrew Eldridge mit seiner Moss Wright Gitarre hat auch an der Stimmung der Gitarre gedreht. Und interessant ist, der typische Sisters-Lauf, den man immer von den Sisters of Mercy kennt, der ist auf der linken Seite und das Original-Riff ist auf der rechten Seite. Das ist so eine Besonderheit zum Beispiel.
0: Mortal, du hast mir auch mal erzählt, dass es Wahnsinn ist, dass dieser Riff sozusagen in jedem Genre vorkommt oder jede Genre diesen Riff benutzen kann, sogar Disco.
1: Ja, der Riff, der funktioniert, oder die Melodien, die Tonfolge. Eigentlich muss man ja wirklich sagen, beide Tonfolgen, sowohl der Riff als auch die Melodie, die Gesangsmelodie, die ja oft auch gerne als reine Melodie instrumental hergenommen wird. Und man kann es in allen Variationen, im Wu-Tang-Style, Shaolin-Disco-Style.
0: Wie kriegt man denn Jolene auf Hip-Hop, also sozusagen Jolene in der Bronx?
1: Man nimmt den Riff und zerteilt ihn in der Mitte und nimmt das hintere Teil und tauscht die beiden Teile auf und lässt einen dementsprechenden 80 BPM Boom-Bap-Beat drunter laufen. Und schon hast du eine wunderbare Plattform für einen Wu-Tang-Style-Song. Man kann den Song auch wunderbar in die Disco bringen, was damals Olivia Newton-John hervorragend gelöst hat und auch mit der schönen Ansage, hey People, ihr mögt eigentlich keine Country-Musik und genau deswegen spiele ich jetzt einen.
0: Bartel, du bist ja auch ein super Musiker, du hast mir aber vorhin schon erzählt, es ist nicht so leicht zu spielen, Jolene. Wie hat es denn Dolly Parton geschafft mit ihren meterlangen Fingernägeln?
1: Ja, ganz einfach. Dolly ist halt einfach Dolly, ne? Also ich glaube, sie würde es auch mit Zimmermannsnägeln an den Fingern schaffen, diesen Riff hervorragend runterzupicken, was mir ja ehrlich gesagt nicht so wirklich gelungen ist.
0: Endlich kannst du mal auch was nicht. Die nächste Jolene-Cover-Version, die kommt von Miley Cyrus, ist ja normalerweise nicht so unsere Baustelle hier im Zündfunk auf Bayern 2, aber Miley Cyrus, die darf das. Warum darf sie das? Dolly war ihre, Achtung Witz, Patentante. Und was ist an der Jolene von Miley so besonders, Mortal?
1: Also die beiden Stimmen passen wirklich unglaublich gut zusammen in ihren Tonfärbungen. Und diese Version ist einfach so dermaßen uramerikanisch. Mehr Amerikanismus geht eigentlich kaum von beiden. Und sie geben beides Volles. Und man merkt einfach, es sind beides wirklich hervorragende Musiker.
0: Dann hören wir mal die Version von Miley Cyrus. Und wir haben uns auch das Video angeschaut. Da merkt man schon, was diese Miley Cyrus auch für ein Charisma hat.

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Und ihr habt richtig gehört, Miley Cyrus covert Jolene und das gar nicht mal schlecht. Und damit sind wir schon auf dem breiten Hollywood Boulevard. Da gab es mal einen Lookalike-Contest. Wer sieht aus wie Dolly Parton? Und vor allem queere Männer haben versucht, so wie sie auszuschauen. Und Dolly war ja auch eine queere Ikone, hat die LGBTQ+-Bewegung immer unterstützt, wofür sie auch dicke Props bekommen hat, unter anderem von Drag King RuPaul und von Rob Halford, dem schwulen Sänger der Hardrock-Band Judas Priest. Weswegen Dollys Hit Coat of Many Colors auch eine Regenbogenhymne wurde.

0: Die Coat of Many Colors. Wir gehen jetzt aber mit Dolly zurück nach Hollywood, wo sie seit den 80er Jahren immer wieder in Filmen mitgespielt hat, auch weil sie dort dann ihre Songs unterbringen konnte. Der bekannteste Film mit Dolly Parton war Warum bringen wir den Chef nicht um mit Jane Fonda und Lily Tomlin. Dafür hat Dolly Parton den Song 9 to 5 geschrieben, der nicht nur die MeToo-Bewegung vorweggenommen hat, sondern auch ihr größter Hit wurde in den 80ern. Wir hören mal kurz rein.
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0: 9 to 5, Dolly Parton, eine der hardest working women in show business. Dolly war nicht nur Musikerin, Schauspielerin, Modeikone und Geschäftsfrau. Sie hat sich auch an einem Roman versucht, natürlich über eine Musikerin, über Annie Lee, die den Traum hat, es in Nashville zu schaffen als Country-Musikerin. Mottl, wir haben mal kurz reingelesen. Wie fanden wir es? Wie fandest du es?
1: Puh ja, Marcel Reich-Ranitzky hätte sie wahrscheinlich ordentlich verrissen. Ich muss wirklich sagen, Dolly kann so viel, es wäre jetzt auch wirklich übermenschlich, wenn sie auch noch wirklich gute Bücher schreiben könnte. Es ist etwas banal, muss man wirklich sagen. Es ist wie eine schöne Soap, die man sich nebenbei mal kurz anschauen kann. Quasi musikalisches Bügelfernsehen.
0: Literarisches Bügelfernsehen. Run, Rose, Run. Eine Nacht in Nashville. Dolly Partons Buch über eine Country-Sängerin, die es in Nashville schaffen will. Aber wir hören lieber Musik von ihr, als von ihr oder über sie zu lesen. Wir hören jetzt Dolly Parton und Willie Nelson mit Everything is Beautiful. When I-

0: Dolly Parton mit dem großen Willie Nelson und Everything is Beautiful. Ihr hört ein Bayern 2 Playback über Dolly Parton und Jolene. Und Mortel, eine Frage müssen wir noch klären. War Dolly Parton eigentlich politisch?
1: Ja, unbedingt. Auch wenn sie immer behauptet hat, sie würde sich zumindest öffentlich nie auf eine Seite schlagen, weil sie sowohl demokratisch als auch republikanische Fans hat. Da wollte sie natürlich niemals jemand vergraulen.
0: Weil sie eine Geschäftsfrau ist.
1: Eine irre gute Geschäftsfrau. Man muss ja natürlich auch 3000 Songs und 100 Millionen Platten gut verwalten und verkaufen. Eben wie gesagt, da wollte sie niemanden vergraulen. Donald Trump hat ja nach ihrem Tod die Flaggen auf Halbmast gesetzt. Typisch Trump. War mit Sicherheit ein Kalkül. Er weiß ja auch, dass alle Dolly lieben und auch alle seine Wähler.
0: Und Dolly wiederum hat nie gegen Donald Trump agitiert, aber vieles, wofür sie stand, war eben anti-Trump. Wir haben ja schon gesagt, sie war eine Ikone der queeren Bewegung. Sieht man auch daran, dass Andy Warhol ein Dolly-Bild angefertigt hat und auch der queere schwarze Rapper Nas X ein Jolene-Cover gemacht hat. Dolly hat sich für Frauenrechte eingesetzt, auch wenn sie sich nie als Feministin bezeichnet hat. Und vielleicht am wichtigsten, das sieht man ganz gut in der Dolly-Doku, die ihr in der Arte-Mediathek schauen könnt. Dolly hat immer die Black Lives Matter-Bewegung unterstützt, denn, so Zitat Dolly, es zählen doch nicht immer nur unsere kleinen weißen Ärsche. In dem Zusammenhang hat sie noch natürlich nicht ganz ernst gemeint, den Vorschlag gemacht, man solle doch die Statuen von weißen Südstaaten-Offizieren durch Dolly-Parton-Statuen ersetzen.
1: Die New York Times würde das sofort unterstützen. Die Zeitung hat mal gefragt, gibt es was, auf das wir uns alle einigen können, Amerika? Und gleich die Antwort gegeben, ja, auf Dolly Parton. Also, Dolly Parton war nicht nur eine Frau voller Werte, sie hat unfassbar viele gute Songs geschrieben. Und warum Jolene sogar ein Jahrhundertsong ist, der uns wahrscheinlich alle noch überleben wird, das haben wir euch hoffentlich in dieser Stunde Zündfunk nähergebracht.
0: Und damit sagen Mortel Peter und Michi Partle ganz herzlich Dankeschön fürs Zuhören und geben zu, wir vermissen Dolly Parton jetzt schon. Aber einen Song von Dolly haben wir noch und mit dem wünschen wir euch einen schönen Abend.

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1: Um 1 Uhr mit Juliette Groß. Ab heute gilt ein neuer Tankrabatt auf Benzin und Diesel. Die Regierung hat dazu für 3 Monate die Energiesteuern gesenkt. Die Mineralölkonzerne sollen das an die Autofahrer weitergeben. Inken Henkel aus der Nachrichtenredaktion.
2: Wann und um wie viel der Treibstoff wirklich billiger wird, ist noch nicht ganz klar. Denn erstens sind die Mineralölkonzerne nicht gesetzlich verpflichtet, die Preissenkung an die Verbraucher weiterzugeben. Und zweitens gilt die neue Regelung nur für Sprit, der ab Mitternacht Tanklager oder Raffinerien verlässt. Und nicht für die Vorräte, die noch gelagert sind. Es wird aber erwartet, dass die Preise an den meisten Tankstellen deutlich fallen. Dann könnte Benzin bis zu 17 Cent pro Liter billiger werden.
1: Nach der Einigung im Bundeskabinett auf eine Pflegereform hat der Chef der Krankenkasse DAK Gesundheit Storm verfassungsrechtliche Zweifel angemeldet. Bei der geplanten Anhebung der Beitragssätze für Kinderlose sei man in einer bedenklichen Dimension angekommen, sagte er der Rheinischen Post. Aktuell liegt der Beitragssatz zur Pflegeversicherung bei 3,6%. Für Kinderlose soll er ab dem kommenden Jahr von 4,2 auf 4,5% steigen. Eine Maschine der Fluggesellschaft Fly Dubai ist nach Einschätzung der israelischen Regierung nur knapp einem Terroranschlag entgangen. Laut Ministerpräsident Netanyahu hat einer der Piloten den anderen mit einem Messer angegriffen und offenbar vorgehabt, das Flugzeug zum Absturz zu bringen. Ein Besatzungsmitglied und ein Passagier hätten den Angreifer überwältigt. Eine weitere Crew an Bord habe es geschafft, das Flugzeug zu stabilisieren. Die Gletscher in der Schweiz sind in diesem Jahr extrem stark geschmolzen. Messungen haben ergeben, dass sie mehr als 5% ihres Volumens verloren haben. Aus Genf, Sandra Bigger.
3: Als Gründe für den diesjährigen Gletscherschwund nennt Glamos die intensiven Hitzewellen im Sommer in Kombination mit einem vorangegangenen schneearmen Winter. Dadurch verschwand die schützende Schneedecke vielerorts schon früh, sodass das blanke Eis über Monate hinweg der Sonne und den hohen Temperaturen ausgesetzt war. Von der Eisschmelze besonders betroffen waren laut Glamos unter anderem auch der große Aletschgletscher am Jungfraujoch und der Rhonegletscher.
1: Das waren die Nachrichten. Das Wetter in Deutschland. Im Osten und Südosten leicht bewölkt oder klar, von Westen her Schauer, Tiefstwerte 18 Grad am Niederrhein bis 5 Grad in Ostbayern. Tagsüber im Westen dicht bewölkt und Regen, teils Gewitter im Osten und Südosten heiter, maximal 18 bis 26 Grad. Am Freitag Richtung Osten Regen, von Westen her freundlich, 15 bis 23 Grad. Am Sonnabend Sonne und Wolken, nur vereinzelt Schauer, bei 18 bis 25 Grad. Es ist 1.03 Uhr.
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1: Um 2 Uhr mit Juliette Groß. Seit Mitternacht gilt der 2. Tankrabatt in diesem Jahr. Eine für 3 Monate geltende Absenkung der Energiesteuern soll eine Entlastung von 16,7 Cent pro Liter Benzin oder Diesel bringen. Aus Bonn, Anne Burkhardt.
2: Einschreiten kann das Bundeskartellamt aber nicht, falls es anders kommt, denn die Mineralölkonzerne sind gesetzlich nicht verpflichtet, den Rabatt an die Verbraucher weiterzugeben. Unabhängig vom Tankrabatt hat das Bundeskartellamt Verfahren gegen 12 Raffinerieunternehmen eingeleitet. Sie wurden zu Auskünften verpflichtet, unter anderem über Einkaufspreise, Margen und Produktionskosten. Diese Daten werden derzeit ausgewertet mit dem Ziel, herauszufinden, ob die Raffinerien die Spritpreise unangemessen in die Höhe treiben.
1: Umweltverbände und Verbraucherschützer kritisieren, dass das Deutschlandticket ab Januar teurer wird. Die Chefin der Verbraucherzentralen POP warnt, das Angebot müsse für alle bezahlbar bleiben. Greenpeace nennt die Erhöhung klimapolitisch kurzsichtig. Der Preis für das Deutschlandticket steigt ab Januar um knapp 4 Euro auf 66,80 Euro. Grund sind höhere Kosten für Personal und Energie. Bundesverkehrsminister Bilger nennt die Erhöhung moderat. Das Deutschlandticket sei weiterhin ein sehr attraktives Angebot. Der oberste Gerichtshof der USA hat den Weg für die erste Hinrichtung einer Frau im Bundesstaat Tennessee seit mindestens 200 Jahren freigemacht. Damit hob das Gericht einen kurz zuvor verhängten Aufschub der Hinrichtung auf. Die 50-jährige Krista Pike soll in einem Hochsicherheitsgefängnis durch eine Giftspritze getötet werden. Sie und ihr damaliger Freund waren 1995 schuldig gesprochen worden, eine Klassenkameradin erstochen zu haben. Der Fall hatte Bezüge zum Satanismus und erregte große Aufmerksamkeit in den USA. Die Gletscher in der Schweiz sind in diesem Jahr extrem stark geschmolzen. Messungen haben ergeben, dass sie mehr als 5% ihres Volumens verloren haben. Aus Genf, Sandra Bieger.
3: Als Gründe für den diesjährigen Gletscherschwund nennt Glamos die intensiven Hitzewellen im Sommer in Kombination mit einem vorangegangenen schneearmen Winter. Dadurch verschwand die schützende Schnee.